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1: Am Mikrofon Benjamin Day. Wir beginnen mit Camille Saint-Saëns. Seine Suite für Cello und Orchester D-Moll Opus 16 haben für uns Johannes Moser mit dem Radiosinfonieorchester Stuttgart des SWR unter der Leitung von Fabrice Boulon.

Das Radiosinfonieorchester Stuttgart unter Fabrice Bolland mit Camille Saint-Saëns Cello Suite. Wo Saint-Saëns das Cello als eleganten und virtuosen Erzähler ins Rampenlicht stellt, geht Johannes Brahms ganz anders mit der Klarinette als Soloinstrument um. Der Ton wird dunkler und introvertierter und er schreibt bewusst so, dass man diese Musik alternativ auch mit der Bratsche spielen kann. Gewidmet ist das Stück seinem Lieblingsklarinettisten Richard Mühlfeld, für den er gleich 4 große Klarinettenwerke schrieb. Der Klarinettist Pablo Barragán und der Pianist Juan Pérez Floristán mit Johannes Brahms Sonate für Klarinette und Klavier in S-Dur, Opus 120, Nummer 2.

Echenkönige auftreten und impressionistische Klangflächen entstehen. Das Rundfunksinfonieorchester Berlin unter Stefan Scholtes und der Tenor Robert Wörle mit den Glockenliedern Opus 22.

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Das Rundfunksinfonieorchester Berlin unter Stefan Scholtes und der Tenor Robert Wörle mit Max von Schillings Glockenliedern Opus 22. Es ist kurz nach drei, Sie hören das ARD-Nachtkonzert, wo wir uns jetzt Zeit nehmen für Musik von Francesco Durante. Das Concerto Köln mit seinem Concerto per Quattro für Orchester Nummer 1 in F-Moll.

Das Concerto Köln mit Francesco Durantes Concerto per Quattro für Orchester Nummer 1 in F-Moll. Eine Aufnahme vom Mai 1990 aus Kempen am Niederrhein. Von Durantes barocker Welt des Concerto Grosso mit mehreren Solostimmen und klaren Kontrasten zwischen Tutti und Solo führt uns der nächste Programmpunkt ins frühe 19. Jahrhundert zu Ludwig van Beethoven und seiner Violinsonate in A-Moll Opus 23. Die äußere Besetzung und das Instrumentarium ändern sich. Hammerklavier statt Cembalo, frühromantische Harmonik statt Generalbass. Aber die Idee des Dialogs bleibt. Wo Durante sorgfältig die vier Stimmen ausbalanciert, arbeitet Beethoven mit radikalen Spannungswechseln, plötzlichen dynamischen Sprüngen und kantigem Witz. Midori Seiler auf der Barockvioline und Jos van Immerseel am Hammerklavier.

Midori Seiler auf der Barockvioline und Jos van Immerseel am Hammerklavier mit Ludwig van Beethovens vierter Violinsonate. Nach Beethovens Sonate im Übergang von der Wiener Klassik zur Romantik kehren wir formal noch einmal zurück zur Gattung des Konzerts. Der frühe Zeitgenosse Beethovens, Ernst Wilhelm Wolff, war Hofkapellmeister in Weimar und als Organist, Musikdirektor und Lehrer eine Art musikalischer Allrounder der Weimarer Hofkultur. Sein Klavierkonzert in G-Dur Nummer 1 komponierte er noch ganz im höfischen Kontext mit Cembalo oder frühem Hammerklavier als Soloinstrument. Für Sie Christine Schornsheim und die Berliner Barockkompanie.

Christine Schornsheim am Hammerklavier und die Berliner Barockkompanie mit Ernst Wilhelm Wolffs erstem Klavierkonzert. Auf 4 Uhr zu jetzt noch Domenico Scarlattis Klaviersonate in C-Moll, Kirkpatrick 22.

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1: Um 4 Uhr mit Juliette Groß. Die USA haben der fast 3000 Opfer der Terroranschläge vom 11. September 2001 gedacht. Präsident Trump nahm an einer Gedenkzeremonie am Pentagon teil. In New York gab es eine Schweigeminute. Aus Washington Samuel Jakisch.
2: 2983 Namen werden an diesem Freitag am 9/11 Memorial Plaza in New York City verlesen. Erstmals gibt es in New York auch eine eigene Schweigeminute für tausende Feuerwehrleute, Einsatzkräfte, Helfer und Bauarbeiter, die nach ihrer Arbeit in den Trümmern von 9/11 erkrankt und gestorben sind. Zahlreiche Fälle von Krebs- und Atemwegserkrankungen sind auf ihren Einsatz am schadstoffbelasteten Ground Zero zurückzuführen. Erst Anfang dieser Woche veröffentlichte die Stadt New York neue Unterlagen zur verheerenden Luftqualität damals direkt nach den Anschlägen.
1: 7 mutmaßliche Mitglieder der Terrororganisation Hamas müssen sich in Kürze vor Gericht verantworten. Die Bundesanwaltschaft hat sie wegen der Vorbereitung eines Anschlags angeklagt. Sie wirft den Männern vor, Waffen für einen Angriff auf israelische oder jüdische Ziele in Deutschland oder Österreich beschafft zu haben. Laut den Ermittlern gab es dafür bereits konkrete Anschlagspläne. Die Verdächtigen waren bereits in den vergangenen Monaten festgenommen worden, einige von ihnen in Deutschland. In der Fußball-Bundesliga hat Aufsteiger Schalke den ersten Saisonsieg gefeiert. Die Schalker gewannen bei Union Berlin mit 3:1. Aus der Sportredaktion Marcel Stober.
3: In der ersten Halbzeit war Schalke klar besser, in der zweiten Hälfte dann rettete man den Sieg über die Zeit. Kurz nach Wiederanpfiff lagen die Schalker mit 2:0 in Führung, Unions Anschlusstreffer fiel erst in der Nachspielzeit. Doch als es nochmal spannend wurde, konterte Schalkes Wöber zum 3:1 Endstand. In der zweiten Liga ist Nürnberg erst einmal an die Tabellenspitze gesprungen. Gegen Hannover gewannen die Franken mit 2:1 und sind nun saisonübergreifend 10 Ligaspiele ungeschlagen. Darmstadt 98 hingegen durchbrach eine richtige Negativserie und holte beim umjubelten 2:1 gegen Bielefeld den ersten Sieg seit einem halben Jahr.
1: Tennisprofi Alexander Zverev hat das Finale der US Open in New York erreicht. Er setzte sich im Halbfinale in 3 Sätzen gegen den Russen Karen Khachanov durch. Zverev trifft damit im Finale am Sonntag entweder auf Ben Shelton oder Francis Tiafoe. Die beiden US-Amerikaner spielen in diesen Minuten ihr Halbfinale. Zverev stand 2020 schon einmal im Finale der US Open, war dann aber an dem Österreicher Dominic Thiem gescheitert. Das waren die Nachrichten. Das Wetter in Deutschland. Tagsüber Wechsel von Sonne und Wolken und vereinzelt Schauer, aber dem späten Nachmittag im Nordwesten etwas Regen. Höchstwerte 18 Grad im Erzgebirge bis 28 Grad in der Oberpfalz. Es ist gleich 4:03 Uhr.
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4: Mit Benjamin Day, schön, dass Sie dabei sind. Los geht's mit französischer Eleganz auf der Theaterbühne. Gabriel Fauré's Suite Shylock aus der Schauspielmusik zu Shakespeares Der Kaufmann von Venedig. Der Tenor Benjamin Bruns und das Sinfonieorchester Basel unter der Leitung von Ivar Borten.

Das Sinfonieorchester Basel unter Ivor Bolton und der Tenor Benjamin Bruns mit Gabriel Fauré's Suite Shylock. Eine Aufnahme vom Januar 2019 im Schweizerischen Zug. Von der Pariser Theaterwelt des späten 19. Jahrhunderts jetzt zu einer Musikerin, die im Konzertsaal und am Klavier zu Hause war. Und zwar lange bevor sich Frauen selbstverständlich als Komponistinnen behaupten konnten. Clara Schumanns Sonate in G-Moll ist ein leidenschaftliches, sehr persönliches Statement, das ganz im romantischen Ton ihrer Zeit steht und gleichzeitig zeigt, wie eigenständig ihre musikalische Stimme war. Am Flügel Margarita Höhenrieder.

Margarita Höhnrieder mit Clara Schumanns Klaviersonate in G-Moll. Von Schumanns romantischer Klaviersonate gehen wir jetzt über in einen Dialog zwischen Klarinette und Bratsche. Max Bruchs Konzert in E-Moll Opus 88 ist ein eher selten gespieltes Stück, das aber sofort in die Ohren geht. Klarinette und Viola teilen sich Melodien, imitieren sich und kommentieren einander. Ein Gespräch zwischen dunklem Saitenklang und warmem Holzbläsersound. Stilistisch knüpft Bruch an die große romantische Linie an, auch zu Zeiten, als schon Komponisten wie Debussy und später Schönberg neue Wege gingen. Seine Musik bleibt harmonisch reich und emotional direkt. Gregor Bühl leitet die Sinfonia Varsovia, die Solisten sind die Geschwister Sharon und Ori Kam.

Das Geschwisterpaar Charon und Ori Kam mit Klarinette und Viola und die Sinfonia Varsovia unter Gregor Bühl mit Max Bruchs Konzert in E-Moll Opus 88. Damit ging die Stunde zu Ende. Bis 5 Uhr jetzt noch ein Stück für Violine von Yoshihide Otomo.

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1: Um 5 Uhr mit Juliette Groß. In den USA ist an die Terroranschläge vom 11. September 2001 erinnert worden. Die zentrale Gedenkfeier fand am Ground Zero in New York statt. Die USA-Korrespondentin der ARD, Marion Schmickler, fasst das Erinnern an die tausenden Toten zusammen.
2: In den 4 Stunden Zeremonie sind 3000 Namen vorgelesen worden. Und die Vorlesenden waren alle Angehörige. Viele waren die Enkelkinder oder die Kinder von Opfern. Viele haben ihre Großeltern nie kennengelernt. Politische Reden sind hier nicht gewünscht, sondern man will sich auf die Opfer konzentrieren. Und ich habe sehr viele Menschen hier getroffen, die mit Bildern gekommen sind von ihren Angehörigen. Ein Feuerwehrmann hat mir gesagt, sich zu erinnern ist extrem schmerzhaft, aber wir dürfen niemals vergessen.
1: In ganz Deutschland gibt es heute Demonstrationen gegen rechts. In mehr als 35 Städten wollen die Menschen auf die Straße gehen, um nach dem Wahlerfolg der AfD in Sachsen-Anhalt ein Zeichen zu setzen. Die größten Aktionen finden in Berlin und Hamburg statt, wo jeweils mehr als 10.000 Teilnehmende erwartet werden. In der Hauptstadt und in Mecklenburg-Vorpommern werden am kommenden Wochenende neue Parlamente gewählt. Alexander Zverev steht im Finale der US Open. Im Halbfinale setzte sich der deutsche Tennisprofi gegen den Russen Karen Khachanov durch. Aus der Sportredaktion Marcel Stober.
3: Zverev hat sein Niveau bei diesem Turnier deutlich gesteigert. Musste er in den ersten 2 Runden noch über die volle Distanz von 5 Sätzen gehen, verlor er seitdem keinen einzigen Satz mehr. Auch nicht im Halbfinale. Den Russen Karen Khachanov besiegte Zverev mit 6:3, 7:6 und 7:6. Im 3. Satz führte der Russe im Tiebreak, Zverev aber konnte 2 Satzbälle abwehren und wiederum seinen ersten Matchball bei Aufschlag des Gegners verwandeln. Der nervenstarke Zverev hat nun sein 3. Grand-Slam-Finale in Folge erreicht, was vor ihm noch kein deutscher Mann geschafft hat. Das Finale der US Open findet am morgigen Sonntag um 20 Uhr deutscher Zeit statt.
1: Und in der Fußball-Bundesliga hat Aufsteiger Schalke den ersten Saisonsieg gefeiert. Die Schalker gewannen bei Union Berlin mit 3:1. Und in der zweiten Liga ist Nürnberg vorerst Tabellenführer nach einem 2:1 gegen Hannover. Darmstadt gewann gegen Bielefeld ebenfalls mit 2:1. Das waren die Nachrichten. Das Wetter in Deutschland. Tagsüber Wechsel von Sonne und Wolken und vereinzelt Schauer, ab dem späten Nachmittag im Nordwesten etwas Regen. Höchstwerte 18 Grad im Erzgebirge bis 28 Grad in der Oberpfalz. Am Sonntag ganz im Süden länger freundlich, sonst regnerisch bei 16 bis 26 Grad. Am Montag nach Südosten ziehender Regen, dahinter freundlicher bei 17 bis 27 Grad. Es ist gleich 5.03 Uhr.
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4: Dazu begrüßt Sie sehr herzlich Benjamin Day. Schönen guten Morgen. Das Philharmonia Orchestra unter Francesco Davalos eröffnet die Stunde mit dem ersten Satz aus Muzio Clementis Sinfonie in D-Dur, Opus 18, Nummer 2.

Das Philharmonia Orchestra unter Francesco Davalos mit dem ersten Satz aus Muzio Clementis zweiter Sinfonie. Nach Clementis kraftvoller Sinfonie. Mann, jetzt bleibe ich nochmal dran. Das Philharmonia Orchestra unter Francesco Davalos mit dem ersten Satz aus Muzio Clementis zweiter Sinfonie. Nach Clementis kraftvoller Sinfonik bleiben wir noch im späten 18. Jahrhundert, wechseln aber vom großen Londoner Orchester aufs kammermusikalische Soloparkett. Domenico Cimarosa steht als Opernkomponist ganz in der neapolitanischen Tradition, in der fast jede Melodie ursprünglich für die Bühne gedacht ist. Sein Klarinettenkonzert, hier in Arthur Benjamins Bearbeitung für Oboe, ist gewissermaßen eine elegante Kammeroper für Soloinstrument, das uns jetzt das Münchner Rundfunkorchester und der Oboist François Lelieux präsentieren.

François Leleu und das Münchner Rundfunkorchester mit Domenico Cimarosas Klarinettenkonzert in C-Moll in der Bearbeitung für Oboe. 20 nach 5, Sie hören das ARD-Nachtkonzert, präsentiert von BR Klassik, dem Klassikportal des Bayerischen Rundfunks. Jetzt mit dem ersten Satz aus Bernhard Scholz Klavierkonzert in H-Dur Opus 57. Ben Jernan leitet das BBC Scottish Symphony Orchestra. Am Flügel Simon Callahan.

Das BBC Scottish Symphony Orchestra unter Ben Jernan und der Pianist Simon Callaghan mit dem ersten Satz aus Bernhard Scholz' Klavierkonzert. Vom Konzertsaal des späten 19. Jahrhunderts geht es jetzt zurück ins frühe 19. Jahrhundert und auf die Opernbühne, genauer ins Singspiel. Franz Schubert bewegt sich 1815 als 18-Jähriger zwischen Lied, Kirchenmusik und Theater. In diesem Jahr schreibt er unzählige Lieder und mehrere Bühnenwerke, darunter Die Freunde von Salamanca. Die Ouvertüre daraus ist wie ein musikalischer Vorhang. Sie skizziert die Mischung aus Abenteuer, Liebesgeschichte und Komik, die das Stück prägt. Am Pult der Prague Sinfonia, Christian Bender.

Die Prague-Sinfonietta unter Christian Bender mit der Ouvertüre aus Schuberts Freunde von Salamanca in einer Aufnahme vom November 2006 im Prager Arco Diva Domovina. Von Schuberts jugendlicher Opernouvertüre geht es jetzt zurück ins 18. Jahrhundert und an den Würzburger Hof, wo Giovanni Benedetto Plati von 1722 bis 1763 als Kammermusikus und Komponist tätig war. Er nutzte den damals neuen, technisch weiterentwickelten Violoncello-Typ für virtuos angelegte Konzerte. Der Cellist Edgar Moreau, ein Giovincello im besten Sinne, hat diese Werke vor einigen Jahren mit Il Pomodoro wieder ins Rampenlicht gerückt und dafür einen Echo-Klassik erhalten, darunter Platis Konzert für Cello und Orchester in D-Dur.

Il Pomodoro unter, nee, warte mal, Il Pomodoro, ne? Schon so, ja. Il Pomodoro unter Riccardo Minasi und der Cellist Edgar Moreau mit Giovanni Benedetto Plattis Cellokonzert in D-Dur. Die Aufnahme entstand im Januar 2015 im Kloster Lonigo. Von Plattis barocker Konzertform springen wir jetzt noch einmal circa 100 Jahre nach vorn zu Ferdinand Ries. Seine Sinfonien haben Howard Griffiths und das Zürcher Kammerorchester komplett eingespielt. Unter anderem in der Zürcher Neumünsterkirche, wo auch unsere Aufnahme entstanden ist. Der dritte Satz aus der vierten Sinfonie in F-Dur, Opus 110.

Das Zürcher Kammerorchester unter Howard Griffiths mit dem dritten Satz aus Ferdinand Ries vierter Sinfonie. Damit ging unser ARD-Nachtkonzert zu Ende. Mein Name ist Benjamin Day und ich wünsche Ihnen jetzt mit George Gershwins I Got Rhythm einen schwungvollen Start in den Tag.

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1: 6 Uhr. Erdogan-Gegner İmamoğlu zu 2 Jahren Haft verurteilt. Kassenärzte halten schnellere Facharzttermine für möglich. Alexander Zverev erreicht Finale von New York. Das Wetter meist trocken, 19 bis 26 Grad. Mein Name ist Katrin Austermann. Guten Morgen. Der abgesetzte Bürgermeister von Istanbul, İmamoğlu, ist in einem umstrittenen Gerichtsverfahren zu 2 Jahren Haft verurteilt worden, wegen Beleidigung. Das berichten türkische Medien. İmamoğlu galt lange als aussichtsreicher Kandidat, um Präsident Erdogan bei der nächsten Wahl abzulösen. Aus der Nachrichtenredaktion Steffi Linkscheid.
2: Wenn das Urteil rechtskräftig wird, gilt für ihn künftig ein politisches Betätigungsverbot. Vor gut einem Jahr wurde er festgenommen und in zahlreichen Prozessen angeklagt. Außerdem wurden landesweit viele weitere politische Gegner Erdogans aus der Partei CHP festgenommen. Das EU-Parlament, die Europäische Kommission und die Bundesregierung werten die vielen Prozesse gegen İmamoğlu als schweren Rückschlag für die Demokratie in der Türkei.
1: Auf Termine bei Fachärzten wie Neurologen oder Orthopäden müssen gerade gesetzlich Versicherte häufig warten. Jetzt sagt der Chef der Kassenärzte Gassen, in wirklich dringenden Fällen könne es auch schneller gehen, mit einer Vergütung für die Praxen. Gassen betonte in der Bild-Zeitung, dann könnten Ärzte innerhalb einer Woche eine begrenzte Zahl von Terminen anbieten. Eine generelle Termingarantie lehnt Gassen weiter ab. Das fordern einige SPD-Politiker. Die Staatsanwaltschaft Gießen ermittelt gegen den AfD-Bundestagsabgeordneten Stefan Brandner. Es geht um den Verdacht der Beleidigung. Das hat die Staatsanwaltschaft bestätigt. HR-Reporterin Viktoria Enzenauer.
3: Laut HR-Information soll Brandner, ein Pressevertreter, auf einer Wahlkampfveranstaltung im Bürgerhaus in Florstadt im Wetteraukreis beleidigt haben. Die Veranstaltung fand kurz vor der Landtagswahl im September 2023 statt. Der Bundestag hat die Immunität des AfD-Politikers aufgehoben.
1: Seit Mittwoch war ein 19-Jähriger aus Fulda mit Down-Syndrom vermisst worden. Jetzt ist er wieder aufgetaucht. Die Polizei teilte mit, der junge Mann sei gestern Abend in Niedersachsen gefunden worden. Es gehe ihm gut. Wie er dorthin gekommen ist, ist noch nicht klar. Vermutlich sei er mit der Bahn unterwegs gewesen. Zverev erreicht Finale der US Open. Der deutsche Tennisprofi hat das Halbfinale gegen den Russen Karen Khachanov in 3 Sätzen gewonnen. Mit 6:3, 7:6 und 7:6. Zverev hat damit die Chance auf den 2. großen Titel seiner Karriere nach dem Sieg bei den French Open im Juni. Sein Gegner im Finale in New York morgen ist der US-Amerikaner Ben Shelton. Der gewann das 2. Halbfinale gegen seinen Landsmann Francis Tiafoe in 4 Sätzen. Im Freitagsspiel der Fußball-Bundesliga hat Aufsteiger Schalke bei Union Berlin mit 3:1 gewonnen. Für die Gelsenkirchener war es im 3. Spiel der 1. Sieg. In der 2. Liga gab es auch für Darmstadt den 1. Saisonsieg, 2:1 gegen Bielefeld. HR-Reporter Philipp Hofmeister.
4: Dieser intensive Zweitliga-Fight am Böllenfalltor wurde durch ein Handspiel entschieden. Bielefelds Joker Leon Jensen bekam den Ball in der hektischen Schlussphase an den ausgestreckten Arm. Darmstadts Stürmer Milan Smith verwandelte den fälligen Elfmeter eiskalt zum 2:1 Endstand. Darmstadt war bereits nach 3 Minuten durch den Koreaner Lee in Führung gegangen. Doch die Gäste aus Bielefeld steckten nie auf und belohnten sich nach 1 Stunde durch Wörls sehenswerten Ausgleich, bevor Smith für die Lilien das letzte Wort hatte.
1: Das waren die Nachrichten. Das Wetter. Heute wechseln sich Sonne und Wolken ab, dabei bleibt es meist trocken. Die Höchstwerte liegen zwischen 19 und 26 Grad. In der Nacht breiten sich dann Wolken aus und es kühlt ab auf 15 bis 10 Grad. Morgen erst aufgelockert, dann Wolken und etwas Regen bei 16 bis 22 Grad. Die Zeit, es ist 6:04.
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5: Mit Nicole Abraham und ich nehme Sie gleich jetzt mit in die Unterwelt zu Orpheus. Aber kein Grund zum Fürchten, es ist Jacques Offenbach.

Le Musicien du Louvre mit der Ouvertüre zu Orpheus in der Unterwelt von Jacques Offenbach. Johann Sebastian Bachs französische Suite Nummer 1 in D-Moll, Werkeverzeichnis 812, entstand in Bachs Köthener Jahren und war ursprünglich Hausmusik. Einige Sätze notierte er im Klavierbüchlein für Anna Magdalena. Der Name Französisch stammt nicht von Bach selbst, sondern von späteren Musiktheoretikern. Tatsächlich aber mischt die Suite elegante Tanzformen aus mehreren europäischen Traditionen.

Andras Schiff mit der ersten französischen Suite in D-Moll von Johann Sebastian Bach. Howard Shores Twilight and Shadow aus Die Rückkehr des Königs, dem dritten Teil der Herr-der-Ringe-Trilogie, ist einer der seltenen Momente, in denen die Filmmusik fast opernhaft wird. René Fleming war ursprünglich gar nicht für ein Solo vorgesehen. Shore entschied sich erst später dafür, eine klassische Sopranstimme einzusetzen, um Eowyns innere Brüche musikalisch zu zeigen. Und das Stück verbindet ihre Linie mit einem Motiv, das im Film kaum auffällt, aber in der Partitur eine eigene Geschichte erzählt. Die leise Annäherung zwischen Eowyn und Faramir.

0: René Fleming mit Twilight and Shadow aus Herr der Ringe, Teil 3 von Howard Shore. Es ist 6:30. Unser Zuspruch kommt heute von Pfarrer Rüdiger Kohl aus Darmstadt.
1: Monika hört zu. Seit 19 Jahren. Bei der Telefonseelsorge in Frankfurt. Angefangen hat es mit dem Ruhestand. Monika, so nenne ich sie hier, war Journalistin. Und plötzlich ist da diese Frage. Was mache ich mit der Zeit, die ich jetzt habe? Was könnte sinnvoll sein? Damals trifft sie eine Bekannte von der Telefonseelsorge. Ein glücklicher Zufall, sagt Monika heute. Sie stellt sich vor und beginnt die einjährige Ausbildung. Dabei lernt sie nicht nur anderen Menschen zuzuhören. Sie lernt auch viel über sich selbst. Über ihre Gefühle, ihre Reaktionen, ihre Grenzen. Sie lernt, auf Zwischentöne zu achten. Und vor allem, nicht gleich einen guten Rat zu geben, sondern erst einmal da zu sein. Monika sagt, manchmal ist ein Gespräch schon dann gelungen, wenn am Ende nicht alles gut ist. Aber wenn ein kleiner Lichtstrahl hineingekommen ist, vielleicht sogar ein Lachen. Monika ist inzwischen in der Online-Seelsorge. Sie beantwortet Mails. Und sie sagt, da hat jedes geschriebene Wort ein besonderes Gewicht. Mir macht das Freude. Monika bleibt mit dem, was sie hört und liest, danach nicht allein. In Supervisionen tauscht sie sich mit ihren Kolleginnen und Kollegen aus. Über schwierige Gespräche, über das, was nachwirkt, über die eigenen Grenzen. Und auch dort geht es immer wieder um die Frage, was macht das eigentlich mit mir? Mich beeindruckt das. Nicht nur bei Monika, sondern bei so vielen Menschen, die sich über Jahre ehrenamtlich engagieren. Sie schenken Zeit, Aufmerksamkeit, Lebenserfahrung und bekommen selbst etwas zurück. Gemeinschaft und einen anderen Blick auf das Leben. Monika sagt, seit sie bei der Telefonseelsorge arbeitet, weiß sie viel mehr über die Sorgen der Menschen. Viele sind einsam oder haben am Ende des Monats kein Geld mehr. Manche schildern ihr das Gefühl, nicht gesehen zu werden. Und viele sind verzweifelt, weil sie unter einer psychischen Erkrankung leiden und keinen Therapieplatz finden. Religiöse Themen kommen eher selten zur Sprache. Einmal fragte eine Frau Monika mitten im Gespräch, können Sie mit mir beten? Monika konnte. Die Frau hat erzählt und dann gebetet. Und Monika hörte zu und betete innerlich mit. Darin liegt etwas von der christlichen Haltung, aus der Telefonseelsorge lebt. Ich muss den anderen Menschen nicht retten. Ich muss nicht auf alles eine Antwort haben. Aber ich kann bei ihm bleiben. Ich kann zuhören. Und ich kann darauf vertrauen, dieser Mensch ist nicht vergessen. Nicht von mir und nicht von Gott. Seit 60 Jahren gibt es die Telefonseelsorge Frankfurt. Und 19 Jahre davon mit Monika. So viele Jahre, so viele Gespräche. So viele Menschen, die hören, du bist nicht allein.
0: Sie hörten den Zuspruch von Pfarrer Rüdiger Kohl aus Darmstadt.

Eric Bosgraf an der Blockflöte, Lucille Boulanger und Robert Smith an der Gambe und Alessandro Piano am Cembalo mit dem Quartett in G-Dur von Georg Philipp Telemann. Die irische Rhapsodie Nummer 1 entstand 1901, als Stanford sich intensiv mit alten irischen Liedern beschäftigte. Einige davon hatte er als Kind von Straßenmusikern gehört. Die Rhapsodie beginnt fast wie eine Landschaftsskizze, bevor sie sich zu einem großen hymnischen Finale öffnet.

Ulster Orchestra mit der ersten irischen Rhapsodie von Charles Willis Stanford. Lacrime machte Dolan zu einem Star seiner Zeit. Das Stück wurde so oft abgeschrieben, bearbeitet und weitergereicht, dass es fast wie ein Renaissance-Hit kursierte. Die Melodie taucht in höfischen Tänzen, in Variationen und sogar in Kirchenmusik auf. Wir hören Paul Odette an der Laute.

0: Paul Odette mit Lacrimae von John Dowland. Pfeifen, klatschen, mitsingen, was in üblichen Klassikkonzerten undenkbar ist, ist heute Abend ausdrücklich erwünscht. Heute Abend übertragen wir live die Last Night of the Proms aus der Royal Albert Hall in London. Die traditionsreiche letzte Nacht der Klassik-Sommerkonzertreihe Proms hat es in sich. Mit viel Lebensfreude wird eine Mischung aus berühmten Werken, musikalischen Entdeckungen und Mitsing-Klassikern geboten. Es musizieren die BBC Singers sowie der Chor und das Orchester der BBC. Die musikalische Leitung des Abends hat der finnische Dirigent Sakari Oramo. Ist schon ziemlich gespannt auf diesen besonderen Abend.
1: Es ist natürlich eine große Tradition und es ist eigentlich, Last Night of the Proms ist auch ein Fernsehprogramm in zwei Teilen. Also es ist der erste Teil ist ein bisschen mehr so seriöses Konzert und wird auf BBC 4 gezeigt und dann zweite Hälfte des Konzerts auf BBC One, das ist der größte Kanal. Und da ist das Programm schon ziemlich populär, mit auch allen den traditionellen Elementen, die dazu gehören, schon seit je und her. Die Sea-Songs und Pomp and Circumstance und Rule Britannia und so weiter. Und Leute singen mit und es ist einfach so ein Volksfest, kann man sagen.
0: Dirigent Sakari Oramo freut sich auf die Last Night of the Proms heute nach den 20 Uhr Nachrichten. Wir übertragen das Konzert live in HR2 Kultur. Und jetzt machen wir weiter mit dem Divertimento in D-Dur von Wolfgang Amadeus Mozart.

Die Camerata Nordica mit Terje Tennyson an der Geige und dem Divertimento in D-Dur, Köchelverzeichnis 136 von Wolfgang Amadeus Mozart. In einem Brief an seine Familie erwähnte Frédéric Chopin seine Polonaise-Fantasie in Astor zunächst schlicht als neue Polonaise. Obwohl er später zugab, dass er sich selbst nicht sicher war, ob es eher eine Fantasie oder eben eine Polonaise sei. Überraschend ist, dass dieses Werk trotz seiner Bedeutung lange wenig Anklang fand. Pianisten wie Rubinstein und Horowitz spielten es zwar früh, doch die Kritik würdigte erst Jahrzehnte später. Imogen Cooper knüpft mit ihrer Interpretation an diese späte Anerkennung an und zeigt die komplexe Form, die Chopin selbst als eine Art Polonaise in Form einer Fantasie beschrieben hat.

Imogen Cooper mit der Polonaise-Fantasie in Astor von Frédéric Chopin. Charles Aveson war im 18. Jahrhundert so begeistert von Domenico Scarlattis Cembalo-Sonaten, dass er sie zu Concerti Grossi umarbeitete. Eine Entscheidung, die damals für Aufsehen sorgte, weil man Scarlatti eigentlich als reinen Tastenkomponisten kannte. Das Concerto Köln zeigt in der C-Dur-Fassung, wie Aveson diese Sonate in orchestrale Dialoge verwandelt, die in England zeitweise populärer waren als die Originale.

Das Concerto Köln mit dem 9. Concerto Grosso in C-Dur nach Domenico Scarlatti von Charles Avison. Gioachino Rossinis Oper Il Turco in Italia schrieb er bewusst als ironische Antwort auf den Vorwurf, er wiederhole sich zu oft. Die Arie des Narciso, gesungen von Juan Diego Flores, enthält tatsächlich Passagen, die Rossini später nachträglich einfügte, weil ein besonders ehrgeiziger Tenor mehr Virtuosität verlangte.

Rezitativ und Arie des Narciso aus Il Turco in Italia von Gioachino Rossini. Der Tenor Juan Diego Flores wurde vom Orchestra dell'Accademia Nazionale di Santa Cecilia begleitet. Und vor den Nachrichten habe ich jetzt noch Takte aus dem Scherzo in D-Dur von Alexander Borodin.

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1: Sanditz. In diesem Roman erzählt Lukas Rietschel eine Familiengeschichte aus der Lausitz, die fast ein halbes Jahrhundert umfasst, von den 1970ern bis zum Ukraine-Krieg. Er erzählt vom Wunsch nach Zugehörigkeit und der Sehnsucht nach Freiheit und entwirft eine exemplarische Studie des Auseinanderfallens einer Gemeinschaft. Für seinen sprachmächtigen Roman erhält Lukas Rietschel jetzt den Rheingau-Literaturpreis. 11.111 Euro und 111 Flaschen besten Rheingauer Rieslings. Die Preisverleihung findet statt am 27. September um 11 Uhr auf Schloss Johannisberg.
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2: 8 Uhr. Kassenärzte machen Vorstoß für schnellere Facharzttermine. Erdogan-Gegner İmamoğlu zu 2 Jahren Haft verurteilt. Tennisprofi Zverev steht im Finale von New York. Das Wetter meist trocken, 19 bis 26 Grad. Mein Name ist Katrin Austermann. Guten Morgen. Kassenärztechef Gassen hält es für möglich, Termine bei Fachärzten schneller zu vergeben als bisher. Voraussetzung, der Fall ist wirklich dringend und die Praxen bekommen eine Vergütung. Aus der Nachrichtenredaktion Katja Irle.
3: Gassen hat der Bild-Zeitung gesagt, unter diesen Voraussetzungen könnten niedergelassene Ärzte eine bestimmte Zahl kurzfristiger Termine anbieten. Dafür müssten Hausärzte oder der ärztliche Bereitschaftsdienst aber bescheinigen, dass es wirklich brennt. Eine generelle Termingarantie bei Fachärzten wie Neurologen oder Dermatologen lehnt Gassen aber weiter ab. Das Thema spielt bei der geplanten Gesundheitsreform eine Rolle. Vor allem gesetzlich Versicherte warten oft lange auf Termine.
2: 2 Jahre Gefängnis für Erdogan-Gegner İmamoğlu in der Türkei. Ein Gericht hat den abgesetzten Bürgermeister von Istanbul wegen Beleidigung schuldig gesprochen. Das berichten türkische Medien. Außerdem wurde ihm verboten, sich politisch zu betätigen. Das Urteil ist noch nicht rechtskräftig. İmamoğlu galt lange als aussichtsreicher Kandidat, um Präsident Erdogan bei der nächsten Wahl abzulösen. Kanzler Merz bekommt Kritik aus seiner eigenen Partei. Hintergrund ist das schwache Abschneiden der CDU bei der Wahl in Sachsen-Anhalt. Der Chef des CDU-Arbeitnehmerflügels Radke sagte im Fokus, Merz bringe mit seinen Äußerungen regelmäßig das halbe Land gegen sich auf. Aus der Nachrichtenredaktion Michael Kück.
4: Wenn die Union Diskussionen lostrete, ob die Menschen faul seien, dann habe sie nicht verstanden, worum es eigentlich gehe, sagte Radke. Gut eine Woche vor der Landtagswahl in Mecklenburg-Vorpommern hat der dortige CDU-Spitzenkandidat Peters angekündigt, Kanzler Merz werde bis dahin nicht mehr im Bundesland auftreten. CDU-Wahlkämpfer würden häufig kritisch auf ihn angesprochen. Die Generalsekretärin der CDU, Hoppermann, verteidigte Merz. Sie sagte, Merz stehe für das Bild der Zukunft in Deutschland.
2: Wie viele Tauben gibt es in Frankfurt und wie sind sie im Stadtgebiet verteilt? Das soll eine neue Erhebung klären, bei der heute 75 freiwillige Helferinnen und Helfer die Tiere zählen. Die letzte Hochrechnung gab es 2013. Damals kam man auf etwa 4.500 Stadttauben. Die Stadt geht inzwischen von bis zu 15.000 aus. Tennisprofi Alexander Zverev hat bei den US Open das Finale erreicht. Er gewann das Halbfinale gegen den Russen Karen Khachanov in 3 Sätzen. Gegner im Finale in New York morgen ist der US-Amerikaner Ben Shelton. Für Zverev ist es die Chance auf den 2. Grand-Slam-Titel seiner Karriere. Im Juni hatte er die French Open gewonnen. Im Freitagsspiel der Fußball-Bundesliga hat Aufsteiger Schalke bei Union Berlin mit 3:1 gewonnen. Für die Gelsenkirchener war es im 3. Spiel der 1. Sieg. In der 2. Liga gab es auch für Darmstadt den 1. Saisonsieg, 2:1 gegen Bielefeld. HR-Reporter Philipp Hofmeister.
5: Dieser intensive Zweitliga-Fight am Böllenfalltor wurde durch ein Handspiel entschieden. Bielefelds Joker Leon Jensen bekam den Ball in der hektischen Schlussphase an den ausgestreckten Arm. Darmstadts Stürmer Milan Smith verwandelte den fälligen Elfmeter eiskalt zum 2:1 Endstand. Darmstadt war bereits nach 3 Minuten durch den Koreaner Lee in Führung gegangen. Doch die Gäste aus Bielefeld steckten nie auf und belohnten sich nach 1 Stunde durch Wörls sehenswerten Ausgleich, bevor Smith für die Lilien das letzte Wort hatte.
2: Das waren die Nachrichten. Das Wetter. Heute wechseln sich Sonne und Wolken ab, dabei bleibt es meist trocken. Die Höchstwerte liegen zwischen 19 und 26 Grad. Morgen im Süden zuerst noch aufgelockert, sonst meist Wolken und Regen oder Schauer bei 16 bis 22 Grad dann. Und die Zeit, es ist 8 Uhr und 4 Minuten.
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3: Mit Nicole Abraham und der Finlandia von Jean Sibelius.

die Finnlandia in dieser Live-Aufnahme des HR-Sinfonieorchesters unter der Leitung von Michal Nesterovic. Josef Haydn schrieb sein Hornkonzert in D-Dur für den Hornisten Josef Leutgeb, der später auch Mozarts berühmte Hornkonzerte gewidmet bekam. Überraschend ist, dass Leutgeb in Wien zeitweise als Käsehändler arbeitete, ein Nebenberuf, den Mozart in seinen handschriftlichen Späßen mehrfach erwähnt hat. Das Konzert zeigt Haydns Interesse an virtuosen Bläsern, die damals oft zwischen Hofmusik und bürgerlichen Berufen wechselten.

Das zweite Hornkonzert in D-Dur von Joseph Haydn. Am Horn Jasper de Waal zusammen mit dem Konzertgebauorchester. Robert Schumann schrieb die Fantasiestücke Opus 73 im Februar 1849 innerhalb weniger Tage, in einer Phase, in der er ungewöhnlich viele Werke für Bläser und Kammermusik komponierte. Schumann konzipierte die Stücke ursprünglich für Klarinette und Klavier, aber sofort alternative Fassungen auch für Violine und Cello. Ein eher pragmatischer Schritt, weil er wusste, dass Klarinettisten damals seltener solistisch auftraten. Wir hören jetzt eine Mischung aus beiden. Claudio Borges am Cello und Peter Notch am Klavier.

0: Claudio Boorkes und Peter Notch mit dem Fantasiestück von Robert Schumann. Vergangenheit lässt sich nicht nur in Büchern lesen, sondern auch betreten. Der Tag des offenen Denkmals ist Deutschlands größte Kulturveranstaltung. 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
0: Diese gebauten Archive können Sie am Sonntag aus der Nähe betrachten, also morgen. 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

Singapur mit Verbum Caro Factum Est von Ludwig Senftel. Bei der Verleihung einer Ehrendoktorwürde rechnet man doch sicherlich mit einer ernsten Komposition, wenn es um Johannes Brahms geht. Aber in seiner akademischen Festouvertüre finden sich stattdessen mehrere Studentenlieder, darunter auch das damals sehr populäre Gaudeamus Igitur. Die Uraufführung löste Gelächter im Saal aus. Eine heitere Verleihung eben.

0: Das London Philharmonic Orchestra mit der akademischen Festouvertüre von Johannes Brahms. Beethovens Klaviersonate in F-Dur Opus 54 entstand 1804. Die Widmung an Maria von Braun ist mehr als eine höfliche Geste. Sie ist Teil eines Dankes an die Familie, die Beethoven in einer schwierigen Phase finanziell stabilisiert hat, also ihm seine Schulden erließ.
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2: Jazzig wird es in Frankfurt vom 1. bis zum 4. Oktober beim Internationalen Festival improvisierter Musik. Elektronisches trifft dort auf Akustisches und das auf Konzertbühnen und auch in Kirchenräumen. Auch die alte Nikolaikirche auf dem Römerberg zählt dazu. Dort wird unter anderem der Jazz-Trompeter Denis Sekretarjow als Solotrompeter improvisieren. Und es gibt noch mehr Trompetenkonzerte, denn dieses Instrument steht in diesem Jahr im Fokus. Das Internationale Festival improvisierter Musik Frankfurt vom 1. bis zum 4. Oktober.
0: Und jetzt nach diesem Festival-Hinweis endlich Beethovens Klaviersonate in F-Dur.

Alfred Brendel mit der Klaviersonate in F-Dur von Ludwig van Beethoven. Gershwin spielte seine drei Präludes selbst häufig in seinen Konzerten. Ursprünglich waren auch 12 geplant, aber 9 davon hat er gestrichen, weil er es für nicht öffentlich tauglich hielt. German Brass präsentiert hier eine Fassung für Blechbläserensemble.

German Brass mit den drei Präludes von George Gershwin. Und das war unsere Sendung Musik am Samstagmorgen. Gleich begrüßt Sie meine Kollegin Yvonne Koch zu Kulturkompakt. Mein Name ist Nicole Abraham. Ich wünsche Ihnen noch einen schönen Tag mit HR2 Kultur.

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1: 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Es ist immer wieder toll, was Museen in ihren Ausstellungen so präsentieren. Aber was viele nicht wissen, das Gezeigte ist oft nur ein Bruchteil von dem, was in den Archiven oder Magazinen schlummert. Und manchmal sind unter all den Kulturgütern, die die Museen für uns aufbewahren, auch wahre Schätze zu finden. Und genau um diese Schätze geht es heute. Manche Museen haben weit mehr Kunstwerke und Kulturgegenstände in ihren Magazinen und Archiven eingelagert, als sie jemals ausstellen könnten. Manches wollen die Museen auch gar nicht ausstellen, weil man zum Beispiel mit einem besonderen Einzelstück allein keine gute Ausstellung zusammenkriegt. Oder weil es ein Kunstwerk ist, das ganz besonders gelagert und konserviert werden muss und deshalb besser nicht mit vielen Menschen zusammenkommen soll. Aber für diese Sendung habe ich mein Indiana-Jones-Gen aktiviert und bin unter die Schatzjäger gegangen. Okay, es war weniger dramatisch. Die Indiana-Jones-Musik kann jetzt auch wieder aufhören. Ich habe einfach verschiedene Museen in Hessen angeschrieben und nach ihren Schätzen in den Archiven, Lagern und Magazinen gefragt. Witzigerweise hat niemand beim Wort Schatz wirklich an etwas materiell Wertvolles gedacht, sondern alle eher an kulturelle Schätze. Und da war schon wirklich Kurioses dabei. Ich habe zum Beispiel mit Gerold Eppler gesprochen, dem stellvertretenden Direktor des Sepulkralmuseums in Kassel, und ihn nach den Schätzen gefragt, die in seinem Museum schlummern.
2: Wir haben natürlich einige Schätze bei uns im Museum und in den Magazinen, aber ein ganz besonderer Schatz stellt die Sammlung von Särgen aus Ghana dar. Es sind 28 figürliche Särge, die bei uns eingelagert sind.
1: Figürliche Särge? Was muss ich mir darunter vorstellen?
2: Sie müssen sich vorstellen, dass die Särge Formen von Früchten, von Autos, von Flugzeugen oder von Booten und Schiffen haben. Und es sind Särge, die in Ghana von der Volksgruppe der Ga gestaltet wurden. Es ist ein Brauch, der erst in den 1950er Jahren einsetzt, ja, und im Zusammenhang steht mit den Sänften, mit denen dann die Chiefs und Priester dann bei festlichen Veranstaltungen durch die jeweiligen Gemeinden getragen wurden.
1: Jetzt muss ich aber nur noch mal für mich, dass so ein Bild im Kopf entsteht, da muss ein ganzer Mensch rein. Also das heißt, dieses Gerät ist jetzt nicht nur ein Sarg, der angemalt ist mit so Motiven, sondern gestaltet auch.
2: Der ist figürlich gestaltet, ja. Und die Särge sind tatsächlich so groß, dass man Menschen darin bestatten kann. Und das ist ja auch das Problem, ja, dass diese Schätze nicht bei uns in der Dauerpräsentation zu sehen sind, sondern eingelagert werden. Bei bestimmten Anlässen holen wir den einen oder anderen Sarg hervor, präsentieren ihn nochmal. Aber im Großen und Ganzen können wir ja diese ganze Sammlung nicht permanent zeigen. Da müsste das Museum erheblich erweitert werden.
1: Okay, aber so wie sich das jetzt anhört, was Sie geschildert haben, sind das oft technische Sachen eher, in denen sich die Leute bestatten lassen. Oder gibt es da noch andere kuriose Sachen dabei?
2: Ja, zum einen sind es natürlich christliche Motive, die auftauchen, Bibeln oder Kirchen. Zum anderen sind es die Totemtiere bzw. Pflanzen von Menschen, mit denen sie ihr Lebensunterhalt verdient haben. Die stehen dann oft im Zusammenhang mit der Familiengeschichte, mit dem Beruf der Verstorbenen oder mit den Wünschen, die man sich zu Lebzeiten nicht erfüllen konnte.
1: Aber ich hatte da so ein paar wirklich richtig schräge Sachen gesehen. Eine Chilischote zum Beispiel. Wer lässt sich denn um Gottes Willen in einer Chilischote bestatten?
2: Ja, ein Bauer, der Chili angebaut hat und andere Früchte angebaut hat. Wir haben auch ein Ölfass, aber dieses Ölfass diente nicht nur zum Transport von Öl, sondern in diesen Ölfässern wurde auch Branntwein und Alkoholika wurden da transportiert. Und jemand, der diesen Getränken dann zu Lebzeiten stark zugesprochen hat, wurde dann eben in einem solchen Fass beigesetzt.
1: Diese Särge, okay, die stelle ich mir jetzt riesig vor, weil die müssen ja manchmal fast doppelt so groß sein wie der Mensch. Aber aus was für Material sind die? Also was für ein Gewicht haben die dann auch?
2: Die Särge, die sind aus Holz und die sind aber verhältnismäßig dünnwandig. Also es ist so, dass wir hier im Museum zu zweit oder zu dritt die Särge durchaus transportieren können. Aber man muss sich natürlich vorstellen, bei einer solchen Bestattung ist dann ja auch noch der Leichnam im Inneren des Sarges. Und wir haben Bilder gesehen aus Ghana, also die waren schon spektakulär. Wenn dann jemand beispielsweise in einem LKW oder in einem Baufahrzeug beigesetzt wurde, ja, da musste die Grube schon recht groß sein. Und man hat ja für die Beisetzung keine Kräne verwendet, sondern das wurde alles händisch vorgenommen. Also das ist dann schon eine kleine Herausforderung gewesen, ja, um eine solche Beisetzung in einem Grab dann wirklich auch entsprechend zu vollenden.
1: Das heißt aber auch, denke ich mir jetzt wenigstens, dass sich das auch nicht jeder leisten konnte, so einen Sarg.
2: Ja, es ist die Volksgruppe der Gar. Und die Volksgruppe der Gar legt wirklich einen sehr großen Wert darauf, dass die Bestattungstraditionen eingehalten werden. Also die Vorbereitungen zu den Begräbnisfeierlichkeiten ziehen sich manchmal bis zu einem Jahr hin. Oh. Und in dieser Zeit wird entsprechend Werbung gemacht. Und auch die Ankündigung des Begräbnisses findet nicht nur in Zeitungen statt, sondern teilweise auf großen Plakatwänden. Die Kosten für eine solche Bestattung sind natürlich immens. Und man hofft, dass die manchmal weit über 100 Gäste, die dann eingeladen sind, dann mit entsprechenden Spenden dann das Begräbnis refinanzieren.
1: Aber es kann auch sein, dass man sich mit so einem Begräbnisaufwand enorm verschuldet.
2: Ja, damals, als wir die Ausstellung 2018 im Museum für Sepulkralkultur gezeigt haben, hatten wir Kontakt zur Ghana Union. Sie sagen, also die Familien können sich da extrem verschulden und das Geld wäre in anderen Lebensbereichen vermutlich besser investiert. Was aber auch damals sehr schön war bei der Ausstellungseröffnung, das war die Ansprache der Botschafterin aus Ghana. Denn sie hat das Amt von ihrem Vater übernommen und als ihr Vater gestorben ist, wurde er natürlich auch in Ghana beigesetzt. Und er liebte seinen Mercedes, seinen S-Klasse-Mercedes und wünschte sich einen entsprechenden Sarg, der für ihn dann auch in Ghana gefertigt wurde. Und er trat dann seine Jenseitsreise in einem S-Klasse-Mercedes an.
1: Das ist wirklich abgefahren im wahrsten Sinne des Wortes. Ja. Bleibt das jetzt so ein schlummernder Schatz bei Ihnen im Magazin oder kriegt man das auch mal zu sehen?
2: Es gibt immer wieder Anlässe, dass wir einzelne Särge in Sonderausstellungen integrieren. Und dann ist es natürlich so, es hat sich eben herumgesprochen, dass wir diesen Sammlungsbestand haben und wir werden deshalb angefragt, ob wir entsprechende Leihgaben zur Verfügung stellen können.
1: Aber man kann sich den nicht ausleihen.
2: Die Hospizvereine in Siegen hatten mal angefragt, die hatten eine Ausstellung zu diesem Thema vorbereitet und wünschten sich einen solchen Sarg. Und wenn die Leihbedingungen stimmen, die konservatorische Bedingung der Räumlichkeiten und eben auch die Beaufsichtigung der Objekte gewährleistet ist, dann kann man durchaus ein solches Objekt ausleihen. Man braucht natürlich ein entsprechendes Transportgerät.
1: Skurrile Särge, die man sogar ausleihen kann. Und Gerold Eppler vom Sepulkralmuseum in Kassel hat sogar noch schräge Anekdoten dazu geliefert. Ein Museumsschatz kann also aus Holz sein, wie wir eben gehört haben. Er kann aber sogar aus noch unscheinbarerem Material sein und trotzdem enorm wertvoll. Die Kuratorin Stefanie Plappert hat zum Beispiel in den Kellern des DFF, des Deutschen Filminstituts und Filmmuseums in Frankfurt, Raritäten gefunden, die nicht aus Pappe sind. Oder eben doch.
3: Für mich gerade besonders interessant ist ein Teilnachlass von Lotte Reiniger, eine Silhouettenfilmerin aus den 20er, 30er Jahren in Deutschland, die danach emigriert ist und ihre Tätigkeit in anderen europäischen Ländern fortgesetzt hat. Und was mich gerade ganz besonders fasziniert, ist eine Scherenschnittfigur, ungefähr 45 bis 50 Zentimeter hoch, also auch eine relativ große Figur. Die Figur ist Carmen, also Carmen aus der gleichnamigen Oper von Bizet. Man sieht eine junge Frau, die ist sehr schön aufgemacht, trägt elegante Kleidung und hat, wie man das vielleicht noch von Hampelmännern kennt, ganz viele bewegliche Gliedmaßen. Das ist flach, also es besteht wirklich aus schwarzem Pappkarton und die Figur ist sehr, sehr filigran gestaltet, also ganz fein ausgeschnitten. Die Haare, die Muster ihrer Stola, ihres Schals, die einzelnen Gliedmaßen, all das ist so exakt und so genau, dass ich, also man merkt es schon, dass mich dieses Objekt einfach wirklich interessiert und begeistert. Und dazu kommt eben noch die filmische Arbeit, die dranhängt. Also ich bin Filmhistorikerin und Lotte Reinigers große Leistung war, diese Scherenschnittfiguren eben beweglich und flach zu gestalten. Sie hat sich von ihrem Mann, Karl Koch, einen Tricktisch konstruieren lassen, der bestand aus einer Glasplatte, auf der sie diese Figuren bewegen konnte. und gefilmt wurde von oben. Unterhalb der Glasplatte waren weitere Platten, auf denen sie Hintergründe ablegen konnte. Also farbige Hintergründe, geschnittene Stadtpanoramen oder eben auch Landschaften. Und die Figuren selbst hat sie dann einzeln animiert, also mit Stop-Trick-Animation. Das heißt, sie hat wirklich eine winzige Kleinigkeit verändert, den Zeh ein bisschen nach oben gebeugt, eine Aufnahme gemacht, den Zeh und das Fußgelenk ein bisschen nach vorne geschoben, eine weitere Aufnahme gemacht und so eben wirklich Schritt für Schritt den Schritt animiert. Und das auf den ganzen Körper bezogen. Und all das hat sie zu einem wirklich flüssigen Bewegungsablauf animiert. Und dabei, das darf man ja auch nicht vergessen, immer noch die musikalische Grundlage, auf die das ja auch rhythmisch passen sollte, im Hinterkopf gehabt. Lotte Reiniger, diese Person mit den magischen Händen, die war unglaublich begeistert von Musik und hat einige Filme, Kurzfilme gemacht, die wirklich nach musikalischen Motiven und Geschichten empfunden sind. Und diese junge Frau, diese Figur, zeigt eben die Heldin aus der Oper, also ja, der Legende nach eben eine Spanierin, die unwiderstehlich, verführerisch und auch in diesem speziellen Fall sehr selbstbewusst auftritt, um im Prinzip zu bekommen, was sie möchte.
1: Die Scherenschnittfiguren von Lotte Reiniger und besonders die Figur der Carmen sind Kleinode im Frankfurter Filmmuseum. Und nur ein paar Häuser weiter im Frankfurter Städelmuseum ist die Kuratorin Astrid Reuter ebenfalls auf einen Schatz gestoßen.
4: In unserer grafischen Sammlung gibt es ganz, ganz viele Schätze, die es zu entdecken gibt. Wir haben mehr als 100.000 Werke hier im Städelmuseum. Und Sie können sich vielleicht vorstellen, dass man da gar nicht alle Blätter jederzeit vor Augen hat, dass man immer wieder, wenn man die Kassetten aufmacht, Dinge entdecken kann, die einen überraschen. Und dass natürlich auch bei weitem nicht alles in der Weise erforscht ist, wie man das gerne sehen würde. Das gibt uns als Kuratoren die Möglichkeit, mit Ausstellungsprojekten, auch mit Forschungsprojekten immer wieder neue Bestände zu erschließen. Und insofern haben wir tatsächlich die Möglichkeit, immer wieder Neues zu entdecken. Wir haben einen sehr schönen Bestand an Werken nach Pieter Bruegge dem Älteren. Das sind Druckgrafiken. Bruegge ist uns heute ja immer als Maler bekannt, hat aber angefangen als Entwurfszeichner für einen Verlag von Hieronymus Kock in Antwerpen, ist zunächst mal der Zeichner gewesen und dann haben professionelle Druckgrafiker seine Zeichnung in die Druckgrafik umgesetzt. Das ist was ganz Spektakuläres, weil wenn wir zum Beispiel noch an Dürer denken, Dürer hat selber seine Druckgrafiken gemacht und hat dann zum Beispiel seine Frau auf den Markt geschickt, also auf die Messen und die großen Kunstmärkte und hat die Grafiken sie dort verkaufen lassen. Bei Kock, wenige Jahrzehnte später, ist das anders. Kock sagt, ich bin der Verleger, ich frage die Künstler an, die mir die Entwürfe liefern, ich frage die Druckgrafiker an und ich mache den Vertrieb. Also das Verlagswesen, was wir heute als so selbstverständlich betrachten, das entwickelt sich im 16. Jahrhundert erst. Und insofern ist eben diese Produktion von Druckgrafiken, wie wir sie bei Bruegge kennen, etwas ganz Modernes in dieser Zeit gewesen. Und diese Druckgrafiken, die daraufhin entstanden sind, also die seinen Zeichnungen ausgeführt wurden, die haben wir in unserem Bestand und die waren tatsächlich noch gar nie ausgestellt bei uns und wir freuen uns, dass wir diesen kleinen Schatz unserer Sammlung sichtbar machen können.
1: Sichtbar machen bedeutet bei Museumskunstwerken, dass sie ausgestellt werden. Das Städelmuseum macht das auch im Sommer, genauer gesagt von Mitte Juni bis Ende September, unter dem Titel Bruegge Printed. Da werden dann 30 Druckgrafiken aus der eigenen Sammlung zu sehen sein und noch hochkarätige Leihgaben aus der Albertina in Wien und der Staatlichen Grafischen Sammlung München. Ich war ganz erstaunt, wie viele hessische Museen auf meine Anfrage geantwortet haben. Offenbar gibt es viele eindrucksvolle Dinge, die von Museen bewahrt werden, auch wenn sie nie oder nur selten für die Öffentlichkeit zu sehen sind. Das kommt bei einem Mehrspartenmuseum wie dem Fondau-Museum in Fulda bestimmt besonders häufig vor, denn dort werden Ausstellungen zu Kulturgeschichte, Naturkunde und Kunst präsentiert. Wobei das Vondereau-Museum einen ganz pfiffigen Dreh gefunden hat, wie man besondere Gegenstände aus dem Magazin trotzdem sichtbar machen kann. Dort gibt es regelmäßig das Objekt des Monats. Und ich habe den Museumsleiter Frank Ferse gefragt, was für Schätze da gezeigt werden.
5: Ja, wir haben zum Beispiel jetzt hier eine wunderschöne Arzneimitteltasche von der DRK, eine Sanitätstasche aus den 40er Jahren. Und das Tolle daran ist, dass sie einmal wirklich gut erhalten ist. Aber was für uns ja auch wichtig ist, wir kennen dazu die Hintergründe, also die Geschichte. Wer hat die benutzt? Wann wurde sie benutzt? Und das ist für uns also praktisch genauso wichtig fast wie das Objekt selber. Und zu der Tasche wissen wir, das ist hier seinerzeit die Gertrud Unverzagt, Röhmhälte. Da gibt es auch ein kleines Namensschildchen in der Tasche drin. Die hat die damals benutzt.
1: Und wenn man dieses Verbandsmaterial aus den 40er Jahren mit dem, was man heute so mitschleppt, wenn man Sanitäter ist, was ist da der Unterschied? Was war da Besonderes in der Tasche drin?
5: Ach, das ist damals schon relativ ähnlich gewesen wie heute. Also die Tasche, die wurde vor allem zur schnellen Wund- und Brandversorgung genutzt. Die ist dann auch natürlich so ein bisschen auf den Krieg abgestellt worden. Da ist zum Beispiel auch eine Binde drin, womit man auch Wunden abbinden kann. Also was jetzt interessant ist, ist natürlich das Typhusmittel, was drin ist, was man heute so nicht mehr in der Versorgungstasche auf Anhieb finden würde. Und wir haben auch zwei Blechdosen in der Tasche gefunden, die zwar schon leer waren, aber wo wir aufgrund des Aufdrucks wissen, was ursprünglich mal dort vorhanden war, nämlich in dem Fall Zucker beziehungsweise auch Nadeln. Das heißt also, die sind heute leer, weil sie tatsächlich ja auch genutzt worden sind.
1: Ah ja, für Stabilisierung vom Blutzucker wahrscheinlich.
5: Ja, ganz genau. Mhm.
1: Jetzt ist so eine Sanitätstasche ja auf jeden Fall ein tolles Stück Zeit- und Kulturgeschichte. Aber Sie sind ja ein Mehrspartenhaus, also Sie kümmern sich um ganz unterschiedliche Themen. Herr Ferse, gibt es denn vielleicht noch andere Schätze aus einem anderen Bereich in Ihrem Archiv, wo Sie sagen, das ist wirklich so was Besonderes, das sollte man vielleicht auch mal erwähnen?
5: Ja, ich habe also eine schöne Sense, über 2000 Jahre alt, von der Milseburg, einer keltischen Höhenbefestigung aus der Rhön. Und die Sense ist wirklich was ganz Besonderes, weil sie uns auch eine Menge über die damalige Zeit erzählen kann. Mhm. Und zwar besteht die Sense aus Eisen, und zwar aus einem ordentlichen Stück Eisen. Das Blatt selber ist etwa 57 cm lang. Und da dran ist im rechten Winkel ein Ansatz, womit es ursprünglich mit dem hölzernen Stiel verbunden war. Der hölzerne Stiel ist natürlich heute vergangen, der hat sich in der langen Zeit nicht erhalten. Und das Spannende daran ist, dass uns diese Sense einiges erzählt über die damaligen Gegebenheiten, Landwirtschaft, Handel etc., weil wir haben hier in Fulda haben wir keinen Eisenerz anstehen. Das heißt also, diese Sense oder das dafür verwendete Eisen musste gehandelt werden. Und solche Sensen sind relativ spät erst in Gebrauch geraten. Also sie tauchen erst im 5. Jahrhundert vor Christus überhaupt in Mitteleuropa auf. Bei uns in der Milseburg, das Exemplar stammt wahrscheinlich aus dem späten 2. Jahrhundert vor Christus. Und das zeigt, dass mit den großen zentralen Siedlungen, die es zu der Zeit gibt, auch sich die Landwirtschaft immer weiter entwickelt hat. Das heißt also, wir müssen dann größere Flächen müssen bebaut werden, um die steigende Zahl von Menschen zu ernähren. Und dafür ist die Sichel eben ein schönes Beispiel, dass man dann auch die Entwicklung, dass sie sich entsprechend fortgesetzt hat, um dann damit große Flächen abernten zu können.
1: Ich habe mich jetzt gerade ein bisschen gewundert, weil die Kelten, die lebten in der Eisenzeit, also sprich, sie wussten, wie man Metall bearbeitet. Woher wissen Sie denn, dass dieses Metall nicht hier aus der Gegend war?
5: Wir haben einfach in unserer Gegend haben wir kein Eisenerz anstehen. Das heißt, ein Erz anstehen. Das heißt also, man muss so ein bisschen weitergehen, wenn man so guckt, wo sind hier in Hessen

0: ganze Zeit davor. Mhm. Aber wie das so ist, wenn neue Techniken kommen, dann braucht das erstmal eine ganze Zeit, bis sich das durchsetzt. Diese neuen Techniken, die sich vor allem in der Verhütungstechnik widerspiegeln, die sind aufwendiger. Das wussten am Anfang nur wenige Leute und die haben vielleicht auch ein bisschen darauf geachtet, dass das Wissen nicht zu stark verbreitet wurde. Denn je weniger Leute über dieses Wissen verfügten, desto mehr konnten es die nutzen, die darüber verfügten. Also
1: Herrschaftswissen.
0: So ist es. Der Mensch ist immer der Alte geblieben. Das war bei der Keltenzeit nicht anders, als das heute zum Teil auch der Fall ist. Und deswegen hat es im Prinzip eine ganze Zeit lang gedauert, bis sich diese Technik wirklich in einem großen Maßstab durchgesetzt hat. Und dann waren wir schon, ja, in unserem Raum eigentlich schon im späten 4. und 3. Jahrhundert vor Christus, wo wir wirklich in großem Maßstab dann das neue Metall auch für Handwerksgeräte nutzen können. Aber deswegen, die Erkenntnis ist tatsächlich dieselbe. Der Mensch ist in der Keltenzeit, ist schon derselbe mit den großen, mit den Vor- und Nachteilen gewesen, so wie wir heute auch sind.
1: Und gar nicht der Barbar, wie er oft dargestellt wird. Das ist aber meistens auch von seinen Feinden dann, ne?
0: Genau, das muss man vielfach sagen. Wir haben ja von den Kelten keine schriftlichen Zeugnisse, sondern das, was wir über Kelten wissen, ist ja im Prinzip von anderen Völkern, vor allem auch zum Teil über die Römer, überliefert worden. Und die haben natürlich in den Kelten ihren Gegner, den Gegner gesehen und sind entsprechend dann auch nicht immer sehr positiv in der Beschreibung dann vorgegangen.
1: Aber ist das schon erstaunlich, was für Erkenntnisse und Geschichten an so einem Einzelstück hängen oder was man da schon damit zeigen kann. Deshalb finde ich das wirklich besonders toll, dass Sie solche Objekte rausholen aus den Archiven und mit dieser charmanten Lösung von Objekt des Monats die präsentieren. Also sehr, sehr gute Idee und sehr löblich. Ich finde, das könnten andere Museen glatt nachmachen.
0: Ja, das machen ja auch ein paar, machen das ja auch andere Museen. Wir sind da ja auch nicht der alleinige Vorreiter, aber wir fanden das auch, ist eine schöne Lösung, Objekte, die so in die Dauerausstellung nicht kommen, aber auch wirklich wichtig sind, eben tatsächlich präsentieren zu können.
1: Ich mache jetzt mal einen kleinen Schlenker weg von den Museumsarchiven hin zu einem Archiv der Technischen Universität Darmstadt. Dort gibt es nämlich ein Liebesbriefarchiv. Und in unserem hauseigenen Archiv habe ich dazu einen kleinen Beitrag von Anna Dangel gefunden. Der ist schon ein paar Jahre alt, aber wir hören einfach mal rein.
2: Die Sprachwissenschaftlerin Andrea Raab digitalisiert gerade 20.000 Liebesbriefe, um sie zu erforschen. Gelesen hat sie die Briefe noch nicht alle, begeistert ist sie aber trotzdem.
3: Natürlich gibt es da Briefe, die sind ganz einzigartig und wunderschön geschrieben, auch wenn sie nicht von großen Dichtern und Denkern geschrieben worden sind, wo eben wirklich das Gefühl ganz echt ist und man das nachempfinden kann. Das begeistert einen natürlich. Es gibt Briefe, die sich Ehepaare im Alter schreiben und sich danken.
2: Der älteste Brief, der durch Raabs Hände ging, ist von 1715, der neueste aus dem Jahr 2017. Gleich geblieben sind über die Jahrhunderte Kosenamen wie Schatz, Liebling oder Bär. Das klassische Ich liebe dich hat man sich früher aber noch nicht geschrieben, erklärt Raab.
3: Dann haben wir halt in den früheren Briefen gesehen, da steht vor allen Dingen Liebe Bertha oder Liebe irgendwie. Und da taucht Liebe auf, aber nicht Ich liebe dich. Das taucht wirklich auch als Formel am Ende eines Briefes erst in der Mitte des 20. Jahrhunderts dann auf.
1: Die 20.000 Liebesbriefe sind übrigens mittlerweile tatsächlich alle digitalisiert. Der älteste Brief stammt aus dem Jahr 1715, der jüngste aus dem Jahr 2017. Und für diese Arbeit ist das Liebesbriefarchiv der TU Darmstadt sogar mittlerweile ausgezeichnet worden mit dem Kulturpreis Deutsche Sprache 2024. Wenn man umzieht, dann ist es oft eine gute Möglichkeit, den Keller mal auszumisten. Die Schirn-Kunsthalle in Frankfurt ist auch gerade umgezogen in ein Interimsdomizil, weil das Schirn-Gebäude dringend saniert werden musste. Jedenfalls wurde dieser Umzug auch dazu genutzt, sich das Archiv mal wieder genauer anzusehen. Kurator Matthias Ulrich weiß dazu mehr.
4: Der Anlass für die Archivtätigkeit ist der 40. Geburtstag der Schirn-Kunsthalle in diesem Jahr. Und zu diesem Anlass wurde eben das Archiv, in dem sich vor allem viel Bildmaterial befindet, durchwühlt. Und eine Künstlerin, die sich dieser Arbeit angenommen hat, hat Fotos gesucht. Also zum Beispiel frühe Fotos, wo Hilmar Hoffmann zu sehen ist oder der erste Direktor der Schirn-Kunsthalle, Christoph Vitali. Sie hat aber auch Fotos gesucht, wie die Schirn gebaut wurde, also ganz am Anfang. Architektur, Zeichnungen, Skizzen, Modelle, um sozusagen diesen Anfang der Schirn-Kunsthalle zu präsentieren. Der Anlass für diese Archivarbeit ist ein Jubiläumsbuch, was wir der Künstlerin Lili Renaud-Devar in Auftrag gegeben haben, die eine Biografie

0: Fide Schirn schreibt und parallel dazu ihre eigene Biografie. Und die Biografie der Schirn so im Wechsel geschrieben, jeweils zu den passenden Jahren.
1: Es wird also ein neues Kunstwerk mit den Schätzen aus dem Archiv entstehen. Und das war HR2 Kultur Kompakt, heute zum Thema Schätze, die in Archiven schlummern. Mein Name ist Yvonne Koch.

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1: 10 Uhr. Bundesweit Demonstrationen gegen Rechtsextremismus. Bundesnetzagentur hält Gasvorräte für ausreichend. Eintracht Frankfurt tritt bei Mainz 05 an. Das Wetter überwiegend trocken, 19 bis 26 Grad. Mein Name ist Katrin Austermann. Bundesweit gehen heute Menschen gegen Rechtsextremismus auf die Straße. Ihre Forderung: Das Bundesverfassungsgericht soll alle Parteien überprüfen, die als rechtsextrem eingestuft sind. Eine solche Prüfdemo startet auch in Wiesbaden. HR-Reporterin Birgitta Söhling.
2: Nach Angaben der Stadt rechnen die Veranstalter mit etwa 200 Teilnehmenden. Die Prüfinitiative fordert, dass der Bundesrat beim Bundesverfassungsgericht die Überprüfung rechtsextremer Parteien oder entsprechender Verdachtsfälle beantragt. Die AfD wird dabei nicht ausdrücklich genannt. In Hessen haben nach Angaben der Initiative außerdem schon knapp 8000 Menschen eine Petition dazu unterschrieben.
1: Die Bundesnetzagentur hat sich gegen Bedenken gestellt, dass Deutschland im Winter das Gas ausgehen könnte. Behördenchef Müller sagte, in den Speichern sei schon jetzt mehr Gas, als man im gesamten letzten Winterhalbjahr entnommen habe. Und in den nächsten Wochen sei noch Zeit für weitere Einspeicherungen. Die Gasspeicher sind nach Angaben der Betreiber im Moment zu gut 55% gefüllt. In Vorjahren waren die Füllstände um diese Zeit größer. Kassenärztechef Gassen meint, Termine bei Fachärzten könnten schneller vergeben werden als bisher. Voraussetzung: Der Fall ist wirklich dringend und die Praxen bekommen eine Vergütung. Aus der Nachrichtenredaktion Katja Irle.
3: Gassen hat der Bild-Zeitung gesagt, unter diesen Voraussetzungen könnten niedergelassene Ärzte eine bestimmte Zahl kurzfristiger Termine anbieten. Dafür müssten Hausärzte oder der ärztliche Bereitschaftsdienst aber bescheinigen, dass es brennt. Eine generelle Termingarantie bei Fachärzten wie Neurologen oder Dermatologen lehnt Gassen aber weiter ab. Vor allem gesetzlich Versicherte warten oft lange auf Termine.
1: Die stellvertretende CDU-Generalsekretärin Stump verlässt ihren Posten. Das hat die Partei jetzt bestätigt. Kanzler Merz werde als Nachfolger für die Baden-Württembergerin einen Bundestagsabgeordneten aus Thüringen vorschlagen. Aus Berlin Nicole Markwald.
4: Merz und Stump hätten in persönlichen Gesprächen entschieden, dass sie zum 21. September aus dem Amt scheidet. Der Bundeskanzler plant, Michael Hose als kommissarischen Nachfolger vorzuschlagen. Merz erklärte, bei der Neuaufstellung der Parteiführung sei es ihm ein wichtiges Anliegen, dass die CDU als Partei der Deutschen Einheit West- und Ostdeutschland noch stärker personell abbilde.
1: Tennisprofi Alexander Zverev hat bei den US Open das Finale erreicht. Er gewann das Halbfinale gegen den Russen Karen Khachanov in 3 Sätzen. Gegner im Finale in New York morgen ist der US-Amerikaner Ben Shelton. Für Zverev ist es die Chance auf den 2. Grand-Slam-Titel seiner Karriere. Im Juni hatte er die French Open gewonnen. In der Fußball-Bundesliga steht für die Frankfurter Eintracht heute das Rhein-Main-Duell an. Das Auswärtsspiel gegen Mainz 05 beginnt um 15.30 Uhr. HR-Sportreporter Simon Schäfer.
5: Wir müssen den Bock umstoßen, das hat Frankfurts Trainer Adi Hütter gesagt. Sein Team ist mit einer Niederlage und einem Unentschieden in die neue Bundesliga-Saison gestartet. Zu Gast in Mainz soll nun also der erste Sieg her. Personell wird es bei seiner Mannschaft wahrscheinlich nicht viele Veränderungen geben, denn für die Verletzten Namdi Collins und Ansgar Knauf kommt die Partie wohl noch zu früh.
1: Das waren die Nachrichten. Das Wetter. Heute wechseln sich Sonne und Wolken ab, dabei bleibt es meist trocken. Die Höchstwerte liegen zwischen 19 und 26 Grad. In der Nacht breiten sich Wolken aus, gebietsweise regnet es und es kühlt ab auf 15 bis 10 Grad. Morgen im Süden zuerst noch aufgelockert, sonst meist Wolken und Regen bei 16 bis 22 Grad. Die Zeit 10 Uhr und 4 Minuten.
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6: Mit Ursula Böhmer am Mikrofon. Schön, dass Sie wieder bei unserem Treffen dabei sind.

Das Andante con moto, der zweite Satz aus der 5. Sinfonie von Ludwig van Beethoven war das. Hugh Wolf hat das HR-Sinfonieorchester hier gerade dirigiert. Am kommenden Donnerstag und Freitag können Sie Beethovens sogenannte Schicksalssinfonie in der Alten Oper Frankfurt wieder live erleben. Diesmal wird sie Chefdirigent Alain Altinoglu gemeinsam mit unseren Musikerinnen und Musikern interpretieren. Und gleich zu Beginn gibt's einen musikalischen Kommentar zu Beethovens 5. Lettenthoven 5 heißt es und stammt von dem argentinischen Komponisten Esteban Bensecri. Und dazwischen steht dann noch das erste Violinkonzert von Henryk Wieniawski. Zu Gast dafür ist die Geigerin Julia Fischer. Die hat ja schon öfter mit unserem Orchester zusammengearbeitet und war auch vor 3 Jahren in der Alten Oper anzutreffen. Als Zugabe hatte sie damals die Caprice Nummer 13 in B-Dur von Niccolò Paganini vorbereitet.

Die Caprice Nummer 13 in B-Dur von Niccolò Paganini. Die Zugabe von Julia Fischer nach ihrem Auftritt beim HR-Sinfonieorchester in der Alten Oper Frankfurt vor 3 Jahren. Am 17. und 18. September ist die Geigerin dort wieder bei unseren Musikerinnen und Musikern anzutreffen und wird diesmal das erste Violinkonzert von Henryk Wieniawski spielen. Tickets können Sie über unsere Website www.hr-sinfonieorchester.de buchen. Apropos Niccolò Paganini. In dieser Spielzeit haben wir wieder einen Artist in Residence, den Pianisten Kirill Gerstein. Und er hatte vor 11 Jahren für seinen Auftritt mit unserem Orchester die Rhapsodie über ein Thema von Paganini für Klavier und Orchester von Sergei Rachmaninow vorbereitet. Edward Gardner dirigiert.

Kirill Gerstein war der Solist in der Rhapsodie über ein Thema von Paganini von Sergei Rachmaninow. Edward Gardner hat das HR-Sinfonieorchester hier gerade dirigiert. Kirill Gerstein ist in dieser Spielzeit Artist in Residence bei unserem Orchester und spannt in insgesamt 4 Konzerten einen musikalischen Bogen von der Klassik bis in die zeitgenössische Musikwelt. Aufführen wird er die Klavierkonzerte von Thomas Addis und Béla Bartók und das 3. Klavierkonzert von Ludwig van Beethoven. Und weil im kommenden Jahr an den 200. Todestag des großen Bs der Musikgeschichte erinnert wird, ist Kirill Gerstein dann auch noch im Kammerkonzert Gerstein meets Beethoven im HR-Sendesaal zu erleben. 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Und hier erinnern wir jetzt an Christopher Hogwood. Am 10. September hätte der britische Barockexperte seinen 85. Geburtstag gefeiert. Doch Hogwood ist schon 2014 an einem Hirntumor verstorben. Besonders um die historisch informierte Aufführungspraxis hat sich Hogwood verdient gemacht, wobei er kein apodiktischer Vertreter der Szene war. Wir haben keine alten Ohren, hat Hogwood mal gesagt und sah die Originalklangbewegung eher auch kritisch. Sie sei ein bisschen selbstzufrieden geworden. Man glaube, man habe eine Antwort auf jede Frage, so der Brite. Vor gut 25 Jahren, am 11. Mai 2001, war Christopher Hogwood bei unserem Orchester anzutreffen und hatte damals unter anderem die ersten beiden Sätze aus der G-Dur-Sinfonie Nummer 100 von Joseph Haydn einstudiert.

Das Adagio Allegro und das Allegretto, der erste und zweite Satz aus der Sinfonie in G-Dur Nummer 100 von Joseph Haydn waren das. Christopher Hogwood hat das HR-Sinfonieorchester hier gerade dirigiert. Und das war ein Ständchen zu seinem 85. Geburtstag. Am 10. September hätte er seinen Ehrentag gehabt. Und aus diesem Anlass senden wir am kommenden Dienstag nochmal das komplette Konzert, in dem Hogwood nicht nur die Haydn-Sinfonie mit unseren Musikerinnen und Musikern einstudiert hatte, sondern auch die Bläserserenade von Antonín Dvořák und das zweite Klavierkonzert von Lowell Lieberman mit Stephen Huff als Solisten. Nachhören können Sie das Ganze hier bei uns in HR2 Kultur am kommenden Dienstag ab 13.04 Uhr. 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Und hier gehen wir jetzt auf einen Jahrmarkt und schauen uns ein Kasperletheater an. Denn darum geht's in der Musik, die Igor Strawinsky 1911 für die Ballet Russe umgearbeitet und 1947 nochmal bearbeitet hat. Ursprünglich wollte er ein Konzert für Orchester und Klavier über die russische Handpuppe Petruschka schreiben. Dann wurde die Ballettmusik draus. Der Plot geht so. Drei Handpuppen erwachen zum Leben und liefern sich ein Eifersuchtsdrama, das am Ende tödlich für die Kasperle-Puppe Petruschka endet. Hören wir uns das jetzt an. Andres Orozco Estrada dirigiert.

Petruschka, burleske Szenen in vier Bildern in der Fassung von 1947 von Igor Strawinsky. Andres Voroskostrada hat das HR-Sinfonieorchester hier gerade auf den Jahrmarkt geschickt. Diese Ballettmusik können Sie dann auch in dieser Spielzeit wieder live erleben. Bis zum 21. Januar müssen Sie sich aber noch gedulden. Sie sind im Treffpunkt HR Sinfonieorchester und hier haben wir jetzt noch Zeit für barocke Klänge von Jan Dismas Zelenka. Um 1710 trat er in den Dienst der Sächsischen Hofkapelle in Dresden ein, allerdings als Kontrabassist. Auf einer Studienreise nach Wien nahm er dann Kompositionsunterricht bei Johann Josef Fuchs. Zurück in Dresden konnte er dann längere Zeit für den erkrankten Johann David Heinichen einspringen und übernahm die kompositorische Leitung der Hofkirchenmusik, ohne aber je offiziell den Titel eines Hofkapellmeisters zu erhalten. Lapidar als Kirchenschreiber bezeichnet, starb Zelenka 1745 in Dresden. Dabei war er einer der originellsten und avantgardistischsten Komponisten seiner Zeit und hat nicht zuletzt in Johann Sebastian Bach einen großen Bewunderer gefunden. Warum? Das hören wir jetzt in seiner Ouverture-Suite in F-Dur, Zelenka-Werke-Verzeichnis 188 nach. 1723 hat er sie mal ebenso schnell in Prag komponiert, denn eigentlich war er dort für die kaiserlichen Krönungsfeierlichkeiten für Karl den VI. Mit einem anderen Stück engagiert. Jan Willem de Vriend leitet das HR-Sinfonieorchester.

Werkeverzeichnis 188 von Jan Dismas Zelenka. Jan Willem de Vriend hat das HR-Sinfonieorchester hier gerade geleitet. Und damit macht unser Treffpunkt für heute auch schon wieder zu. Alle Angaben zur Musik und den Konzertterminen finden Sie auch auf unserer Website www.hr-sinfonieorchester.de. Nach den Nachrichten folgt hier wieder die Hörbuchzeit und bis dahin lassen wir die Sendung noch ausklingen mit dem choresmischen Festumzug von Suleyman Judakov. Aziz Shochakimov dirigiert. Ursula Böhmer war am Mikrofon und wünscht Ihnen noch ein erholsames Wochenende.

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1: 12 Uhr. Bundesnetzagentur hält Gasvorräte für ausreichend. Bundesweit Demonstrationen gegen Rechtsextremismus. BAMF bleibt bei Nein zu Kirchenasyl. Das Wetter überwiegend trocken, 19 bis 26 Grad. Mein Name ist Mike Oeske. Bekommt Deutschland im Winter ein Problem mit der Gasversorgung? Die Bundesnetzagentur ist solchen Sorgen entgegengetreten. Aus der Nachrichtenredaktion Patricia Wern.
2: Behördenchef Müller sagte, es gebe schon jetzt mehr Gas in den Speichern, als im gesamten vergangenen Winterhalbjahr aus den Speichern entnommen wurde. Die deutschen Gasspeicher sind derzeit zu knapp 55% gefüllt. Im vergangenen Jahr lag der durchschnittliche Füllstand zum selben Zeitpunkt bei knapp 74%.
1: Bundesweit gehen heute Menschen gegen Rechtsextremismus auf die Straße. Ihre Forderung: Das Bundesverfassungsgericht soll alle Parteien überprüfen, die als rechtsextrem eingestuft sind. Eine solche Prüfdemo startet auch in Wiesbaden. HR-Reporterin Birgitta Söhling.
3: Nach Angaben der Stadt rechnen die Veranstalter mit etwa 200 Teilnehmenden. Die Prüfinitiative fordert, dass der Bundesrat beim Bundesverfassungsgericht die Überprüfung rechtsextremer Parteien oder entsprechender Verdachtsfälle beantragt. Die AfD wird dabei nicht ausdrücklich genannt. In Hessen haben nach Angaben der Initiative außerdem schon knapp 8000 Menschen eine Petition dazu unterschrieben.
1: Zu wenig Schlaf, ständig müde und nicht richtig fit. Immer mehr Schülerinnen und Schüler haben damit zu kämpfen. Das zeigt eine neue Studie für die Krankenkasse DRK unter rund 30.000 befragten Kinder und Jugendlichen. Aus der Nachrichtenredaktion Daniel Bresser.
4: Fast die Hälfte der 5- bis 10-Klässler klagt über Schlafprobleme und damit mehr als noch vor ein paar Jahren. Der Verband der Kinder- und Jugendärzte vermutet unter anderem zu viel Social Media als möglichen Grund dafür. Verbandspräsident Hubmann meint, wer bis spät in die Nacht durch TikTok und Co. scrollt, komme schlechter zur Ruhe. Die Krankenkasse sieht außerdem einen Zusammenhang mit den neuen schwachen PISA-Ergebnissen der deutschen Schülerinnen und Schüler. Wer ständig müde ist, könne sich auch schlechter aufs Lernen konzentrieren.
1: Um die globalen Krisen von der Ukraine bis zum Iran soll es ab heute beim Treffen der sogenannten BRICS-Staaten gehen. Mit dabei in Neu-Delhi sind auch Russlands Präsident Putin, Chinas Staats- und Parteichef Xi Jinping und der indische Regierungschef Modi. Sie liegen bei vielen Themen weit auseinander. BRICS, benannt nach den ersten Mitgliedern Brasilien, Russland, Indien, China und Südafrika, repräsentiert rund die Hälfte der Weltbevölkerung. Das Bundesamt für Migration und Flüchtlinge bleibt bei seinem strikten Kurs beim Kirchenasyl. Das zeigt eine Antwort der Bundesregierung auf eine Anfrage der Linken. Darin heißt es, dass im ersten Halbjahr nur 3 von mehr als 400 Fällen als Härtefälle anerkannt wurden. Aber auch insgesamt gehe die Zahl der Kirchenasyle zurück. Dabei nehmen Kirchengemeinden Flüchtlinge auf, um sie vor Abschiebungen zu schützen. Wie viele Tauben gibt es in Frankfurt und wie sind sie im Stadtgebiet verteilt? Das soll eine neue Erhebung klären, bei der heute rund 75 freiwillige Helferinnen und Helfer die Tiere zählen. Die letzte Hochrechnung gab es 2013. Damals kam man auf etwa 4.500 Stadttauben. Die Stadt geht inzwischen von bis zu 15.000 aus. Rhein-Main-Duell heute in der Fußball-Bundesliga. Eintracht Frankfurt spielt auswärts gegen Mainz 05. Eintracht-Trainer Adi Hütter hofft auf den ersten Sieg seiner Mannschaft in der neuen Saison. Anpfiff ist um 15.30 Uhr. Das waren die Nachrichten. Das Wetter: Heute wechseln sich Sonne und Wolken ab, dabei bleibt es meist trocken bei 19 bis 26 Grad. In der Nacht breiten sich Wolken aus, gebietsweise regnet es, die Luft kühlt ab auf 15 bis 10 Grad. Morgen im Süden zuerst noch aufgelockert, sonst meist Wolken und Regen bei 16 bis 22 Grad. Die Zeit 12.04 Uhr.
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5: Heute mit
6: Dorothee Meyer-Karweg
5: und Christiane Hillebrand. Herzlich willkommen. Wir sprechen heute über den neuen Roman von Alex Schulman. Der schwedische Journalist und Autor begibt sich auf eine Reise in die Vergangenheit. Medienwissenschaftler Roberto Simanowski setzt sich mit dem Thema künstliche Intelligenz auseinander. Das Hörbuch von Franka Blom ist eine turbulente Geschichte rund um die 50-jährige Nettie, die gerade privat und beruflich in einer Sackgasse steckt. Und der Jugendroman Für alle ab 14 von Dorit Linke schildert eine dramatische Flucht zweier Teenager aus der DDR übers Meer.
7: Meine Wade tut weh.
6: Ein Krampf. Bald. Wenn er kommt, muss ich mich auf den Rücken legen und ruhig bleiben. Mir am besten einbilden, ich wäre im Schwimmbad. Der Beckenrand in greifbarer Nähe. Bloß keine Angst haben. Ist so schon schwer genug. Im Kopf ein Gedicht aufsagen, den Krampf lösen, Muskeln spannen, entspannen, nicht an das denken, was unter einem ist. Nichts.
5: Mehr über die Flucht aus der DDR hören Sie gleich in der Besprechung des Jugendhörbuchs Jenseits der blauen Grenze von Dorit Linke. Außerdem haben wir wie immer ein Hörrätsel am Schluss. 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Wir starten mit dem Hörbuch von Alex Schulman, geboren 1976. Er ist einer der populärsten Schriftsteller in Schweden. Sein erster Roman, Die Überlebenden, stand in Schweden monatelang auf der Bestsellerliste und wurde in 30 Sprachen übersetzt. Alex Schulmans neuer Roman heißt Jetzt beginnt das Leben und erschien gerade auch als Hörbuch. Interpretiert wird er wie die Vorgängerromane von Fabian Busch. Dorothy Meyer-Karwick, es steht ein Lehrer mit dem Namen Wida im Mittelpunkt. Was ist das für ein Mann?
7: Ja, er ist 45 Jahre alt, er ist der Ich-Erzähler und er ist Lehrer, und zwar Lehrer an einer Grundschule. Und er bekommt dort Schwierigkeiten und wird suspendiert. Und es geht in dem Roman um dieses Ereignis, was dazu führte, und um Erinnerungen an seine Kindheit, die auch sein Verhalten in der Schule erklären, wegen dem er eben dann freigestellt wurde.
5: Was hat er denn in der Schule getan, dass so eine drastische Maßnahme ergriffen wurde?
7: Also die Anklage lautet Körperverletzung eines Schutzbefohlenen. Ein Schüler zeigt seinen blutunterlaufenen Arm im Krankenhaus vor und behauptet, das sei der Lehrer gewesen.
5: Ist das denn glaubhaft, was der Schüler da behauptet?
7: Also die Polizei zeigt wieder dann ein Handyvideo, was andere Schüler vom Vorfall gemacht haben. Und das Video zeigt, der Lehrer hat den Schüler wirklich hart angefasst. Der Lehrer wieder erkennt aber auch, dass der Schüler zuerst was zu ihm gesagt hat, worauf er, der Lehrer, in Tränen ausbrach und dann den Schüler gewaltsam gegen die Wand drückte. Und wieder selbst erinnert sich nur daran, dass er den Schüler aus einer Prügelei mit einem Mitschüler rausgezogen hat. Was dann geschah, weiß er gar nicht mehr. Das ist wie ausgelöscht aus seinem Gedächtnis. Und nun versucht wieder eben zu ergründen, was der Schüler gesagt hat und warum ihn das selbst so außer Fassung gebracht hat. Er ahnt, dass ihn da irgendwas getriggert hat, was ihn ausrasten ließ. Und dass das etwas mit der Kindheit zu tun hat.
5: Wie geht wieder davor, um das zu ergründen?
7: Na, einerseits versucht er immer wieder, leider, Kontakt mit dem Schüler aufzunehmen, um ihn dann zu fragen, was der gesagt habe. Dem Schüler macht es aber Angst. Und die Eltern des Schülers erwirken dann ein Kontaktverbot, das wieder immer wieder missachtet, sodass ihm neuer Ärger droht, auch eine richtige Gerichtsverhandlung. Ansonsten sitzt er zu Hause und grübelt, er hat ja nun Zeit, und sieht daher eine Kiste mit Sachen seines verstorbenen Vaters durch. Da hören wir rein, es liest Fabian Busch.
8: Da war die Schürze, die er immer beim Kochen getragen hatte. Eine Mappe, in der er die Comics aufbewahrte, die ich als Kind gezeichnet hatte. Ein paar Fotoalben, in denen ich flüchtig blätterte. Ich wollte den Karton gerade wieder schließen, als mir ganz zu unterst etwas sehr Vertrautes ins Auge stach. Das alte Telefonbüchlein meines Vaters. Ich begann, durch die abgegriffenen Seiten zu blättern. Es war so ein typisches Telefonbüchlein von früher. Nummern über Nummern. Durchgestrichene und durch neue ersetzte. Mal mit stumpfem Bleistift, mal mit Tinte in verschiedenen Farben notiert. Unverkennbar seine Handschrift. An den Rändern Kritzeleien, wie man sie aus Langeweile macht. Kreise in Kreisen. Ein Dreieck. Auf einer Seite stand die Nummer des Sommerhauses, in dem ich als Kind die Ferien verbracht hatte. 5 Ziffern.
7: Tja, 5 Ziffern, der Telefonanschluss des früheren Sommerhauses der Familie. Und jetzt wird's magisch, nämlich aus irgendeinem Antrieb ruft wieder diese Nummer an. Und jemand geht ran. Er hört die Stimme seines verstorbenen Vaters. Erschrocken legt er schnell wieder auf. Aber so tauchen jetzt Erinnerungen auf an die Abende im Sommerhaus, an die Eltern, die ältere Schwester und an sich selbst, als ein kleiner Junge war.
8: An jenem Nachmittag hätte ich es nicht so deutlich ausdrücken können, aber mir wurde in dem Moment bewusst, dass ich die Wahl hatte. Die Nummer aus meinem Gedächtnis zu löschen, sie nie wieder anzurufen, zu vergessen, dass es je passiert war, oder die Tür zur Vergangenheit weiter zu öffnen und mich hineinzustürzen.
7: Tja, und so ruft er immer wieder an und spricht dann mit seinem Vater, auch anderen Familienmitgliedern, aber eben auch mit sich selbst als kleinem Jungen. Da ist er so 8, 9 Jahre alt. Und er merkte bald bei den Anrufen, er ruft zwar zu verschiedenen Tageszeiten an, aber es ist immer der 17. Juni 1986.
6: Klingt richtig unheimlich. Was ist denn an diesem Tag Besonderes geschehen?
7: Ja, das versucht Wieder eben stückchenweise zu ergründen. Also die Telefongespräche sind so eine Art Therapiesitzungen, die immer mehr zutage fördern. Das grobe Setting erfahren wir dann schnell. Da sind die Eltern, die sich immer wieder streiten. Da ist die Mutter, die viel zu viel trinkt. Die ältere Schwester, die sich bei den Streitereien so Kopfhörer aufsetzt und damit nichts zu tun haben will. Und der kleine Junge, der unter all dem extrem leidet und sich ins Fußballspiel flüchtet und seine Fantasie in Comics auslebt, ihr malt und mit Sprechblasen versieht.
6: Also ein Sommerhaus, eine trinkende Mutter, sich streitende Eltern, ein kleiner Junge, der darunter leidet. Das sind ja Motive, die bei Schulmann immer wieder vorkommen.
7: Genau, das sind Motive, die er immer wieder erzählt, aber immer wieder auch neu erzählt und anders erzählt. Und hier läuft eben alles auf ein bestimmtes Ereignis hinaus, das eben an diesem Abend des 17. Juni 1986 passiert ist. Etwas, was so schlimm für den kleinen Wieder war, dass er es tief in sich begraben hat. Und erst ein Satz, den der Schüler zum Erwachsenen Wieder gesagt hat, holt es wieder hervor. Und der Erwachsene versucht jetzt, das Verschüttete hervorzuholen durch Zettel mit Erinnerungsfetzen, die er vollgekritzelt an seine Wand pinnt zu Hause und durch immer wiederkehrende Anrufe. Er will vor allem mit dem kleinen Jungen reden, der wirklich sehr verzweifelt klingt.
8: »Hallo«, rief er, und die Worte schienen ihm in der Kehle stecken zu bleiben. Er war außer Atem, als wäre er zum Telefon gerannt. »Mama?« Und dann ein wildes Schluchzen. »Hallo wieder«, sagte ich.
9: »Hallo?«
8: Er sagte noch etwas, aber ich verstand ihn nicht. Das Weinen nahm überhand. Und dann irgendwann ein Brüllen, unbeschreiblich, zumindest für mich. Er schrie einfach wie am Spieß. Anschließend legte er auf. Unzählige Tage vergingen, immer wieder rief ich an. Und jeden Abend um 20.21 Uhr landete ich im selben Albtraum. Jeden Abend wirkte der Junge so panisch wie am vorherigen.
7: Tja, wir folgen dieser Aufarbeitung, die für den Erwachsenen wirklich sehr quälend ist, die aber doch zu einem Ende kommt, zu einer Erkenntnis. Und bei der hilft am Schluss dann auch die ältere Schwester, mit der er lange Jahre keinen Kontakt hatte, sie auch nicht gesehen hat.
6: Doch, Dima Karweg, Sie sagen, dass diese Aufarbeitung für den Ich-Erzähler quälend ist. Wie ist es denn für die Hörerinnen und Hörer, für die Leser?
7: Ja, mich hat das Hörbuch schon sehr mitgenommen, weil es Alex Schulmann sehr gut versteht, die Nöte eines kleinen Jungen zu beschreiben, der so bedingungslos seine Eltern liebt, auch wenn die böse zu ihm sind oder ihm Angst machen. Und auch das Verhalten des Lehrers, der alles so gerade stellen will und sich dadurch mehr und mehr in den größten Schlamassel bringt, beschreibt Schulmann sehr glaubhaft.
6: Also ein großes Lob für den Roman?
7: Ja, einerseits. Andererseits ist es für Leser oder Hörer schon auch etwas mühsam, diesen kleinen Erkenntnisschritten zu folgen. Aber ich sag mal, es muss so erzählt werden. Es ist eben sehr beschwerlich, ein Trauma aufzuarbeiten. Und man bekommt zum Glück auch Erholungspausen durch Nebenfiguren wie die Kollegin Katharina, die ihn ab und an aus seinem Gedankensumpf herausholt. Oder durch eine Polizistin, die zwar angesichts seines Verhaltens regelrecht verzweifelt, aber doch immer wieder auch versucht, ihn vor neuem Unheil zu bewahren.
6: Jetzt haben wir einige Ausschnitte gehört und spannend ist ja schon, dass Fabian Busch das alles mit so einer sanften Stimme liest.
7: Ja, genau, der ist grundsätzlich ein sehr sensibler, einfühlsamer Interpret und ich finde, er transportiert sehr gut die Seelenlage sowohl des Kindes als auch des Erwachsenen wieder, schwanken so zwischen Liebessehnsucht, Ängsten, Verzweiflung und auch Ratlosigkeit. Also der Roman endet sogar ein bisschen hoffnungsvoll und erklärt am Schluss den Titel. Erst als sich wieder erinnert, kann er zu sich sagen, jetzt beginnt das Leben.
6: Jetzt beginnt das Leben, so heißt das Hörbuch von Alex Schulmann, gelesen von Fabian Busch. 6,5 Stunden Länge hat das Hörbuch, es kostet 24 Euro und erschienen ist es bei DAV, der Audioverlag.

0: Das war der dritte Satz aus der Trio-Sonate in C-Dur von Johann Sebastian Bach, Bachwerkeverzeichnis 529, bearbeitet für Oboe, Violine und Basso Continuo. Wir kommen jetzt zu einem Sachhörbuch zum Thema KI, also künstliche Intelligenz. Geschrieben hat es Roberto Simanowski, Jahrgang 1963. Er ist Kulturwissenschaftler, Medienphilosoph und als Professor für Medienwissenschaft an verschiedenen Universitäten tätig. Simanowski lebt in Rio de Janeiro und Berlin. Er hat bereits 15 Bücher geschrieben über Kunst, Kultur und Politik der digitalen Medien. Sein neues Hörbuch heißt Sprachmaschinen, eine Philosophie der künstlichen Intelligenz, und es wurde sogleich für den Deutschen Sachbuchpreis 2026 nominiert. Dorothea Meyer-Karweg, viele von uns nutzen KI, lassen zum Beispiel Bücher zusammenfassen oder recherchieren zu bestimmten Themen. Was aber hinter KI-Assistenten wie ChatGPT zum Beispiel, wie Claude oder Gemini steckt, das wissen eigentlich die wenigsten. Und ein Sachhörbuch über KI kann da aufklären, das hört sich trotzdem nach schwerer Kost an. Muss man für dieses Hörbuch Informatik oder Philosophie studiert haben?
1: Nein, also ganz bestimmt nicht. Einfaches Interesse reicht, denn Roberto Simanowski schafft es durchaus, mit vielen prägnanten Beispielen uns das Thema so nahe zu bringen, dass man auch als Laie Gewinn daraus ziehen kann.
0: Was will uns Roberto Simanowski denn in seinem Hörbuch Sprachmaschine grundsätzlich vermitteln?
1: Er will uns zeigen, wie KI-Modelle funktionieren und wie sie trainiert werden, dass sie politische, moralische und gesellschaftliche Vorstellungen transportieren. Und er warnt eben auch vor der Faulheit und damit einhergehenden Verdummung. Warum sollten wir uns beispielsweise durchs Dickicht wissenschaftlicher Originaltexte quälen, wenn die KI uns gleich eine glatte, verdauliche Essenz liefert?
0: Wie ist das Hörbuch denn aufgebaut?
1: Es beginnt philosophisch mit der Prämisse, dass Sprache bestimmt, wie wir denken und wie wir die Welt sehen. Oder wie Heidegger es formuliert hat, Sprache ist das Haus des Seins. Es ist nicht banal. Immerhin nutzen KI-Modelle Sprache und je nachdem, wie sie gefüttert werden, kommt Unterschiedliches dabei heraus. Da steht dann auch kein Intellekt dahinter, kein kluger Kopf, sondern riesige Rechenmaschinen, die auf Basis von statistischen Wahrscheinlichkeiten das jeweils nächste Wort errechnen. Simanowski nennt das die Mathematik. Automatisierung der Kommunikation.
0: Klingt ein bisschen kompliziert. Was bedeutet das?
1: Das bedeutet, dass das, was besonders häufig im Internet steht, für die KI wahrer ist als seltenere Informationen. Das kann ganz konkrete Auswirkungen haben, erklärt Simanowski. Und da hören wir mal rein. Es liest Christian Baumann.
2: Die KI orientiert die Sprache am Gewöhnlichen, statistisch Normalen, und schwächt damit perspektivisch die Toleranz gegenüber allem, was sprachlich und gedanklich von der Norm abweicht. Sie ist eine Technologie des Durchschnitts, die zur Verarmung unserer kulturellen und intellektuellen Landschaften führt, weil sie das verstärkt, was bereits etabliert und populär ist. Andere warnten deshalb schon 2022 künftige Schulabgänger davor, mit einem originellen Bewerbungsschreiben auffallen zu wollen. Ihr Text werde höchstwahrscheinlich zuerst von einer KI gelesen, die dann entscheidet, ob ihn jemals ein Mensch zu Gesicht bekommt. Und eine KI entscheidet nicht nach ästhetischen oder philosophischen, sondern nach mathematischen Kriterien. Für sie klingt gut, was oft ist, was Sprache mehrheitlich ausmacht, stilistisch und inhaltlich.
1: Ja, das ist schlecht für kreative Menschen. Und das führte vor allem zu Anfang auch dazu, dass beispielsweise bei der Bebilderung von Berufen Doktoren und Anwälte immer weiß und männlich, Angestellte im Supermarkt eher weiblich, Putzhilfen gern auch mal dunkelhäutig waren.
0: Aber die KI hat ja sehr zugelernt.
1: Ja, stimmt. Man versucht, sie diverser zu machen. Das führt mitunter allerdings auch zu absurden Ergebnissen, zum Beispiel zu Bildern von dunkelhäutigen SA. Männern. Nun gut, das sind sozusagen Kinderkrankheiten, das kann man den KI-Modellen abtrainieren, doch die Frage bleibt, wer füttert die KI, mit was und mit welcher Intention?
0: Gibt es denn da eine Antwort?
1: Ja, man muss nur gucken, wo die großen KI-Unternehmen sitzen, nämlich in Nordamerika, im Silicon Valley. Und das heißt, diese Unternehmen bestimmen über die KI-Assistenten, wie wir die Welt sehen. Simanowski nennt es Kulturkampf mit technischen Mitteln und sagt:
2: Wie berechtigt auch immer der Vorwurf, ChatGPT und seine Geschwister seien woke sein mag, unbestritten ist, dass die meisten Sprachmaschinen linksliberal eingestellt sind. Sie befürworten Klimasteuern, Mietenkontrolle Abtreibungsrecht, die Legalisierung von Marihuana und eine höhere Besteuerung der Reichen. Das besagt eine deutsche Studie zu ChatGPT Anfang 2023. Andere Studien bestätigen, Sprachmodelle bewegen sich während ihrer Zweiterziehung nach links, hin zur Position liberaler, gebildeter und finanziell besser gestellter Menschen. Sehr zum Leidwesen der Rechten, wie man sich denken kann.
0: US-Präsident Donald Trump versucht ja auch gerade recht erfolgreich gegenzusteuern.
1: Stimmt. Das gilt auch für Posts, die KI-Modelle für problematisch erachten und mit Warnhinweisen versehen oder gar löschen. Und wie Trump da eingriff, hören wir in diesem Ausschnitt.
2: Ein erstes Indiz ist der Kurswechsel von Meta und OpenAI. Im Januar 2025 erklärt Zuckerberg Metas Rückkehr zu Free Expression, freie Meinungsäußerung, und ersetzt das Fact-Checking-Programm, das er politisch biased nennt, durch das auf Musks Plattform X eingesetzte Modell der Community Notes, wo die Nutzer selbst bestimmen, welche Posts sie als problematisch empfinden.
1: Tja, vielleicht ist das sogar das bessere System. Das kann jeder selbst entscheiden. Entscheidend ist aber, dass Trump Zuckerberg vorher damit gedroht hatte, ihn bis zum Ende seines Lebens hinter Gitter zu bringen, was Zuckerberg wohl zu der Änderung seiner KI, sag ich mal, ermuntert hat. Szymanowski fasst es so zusammen.
2: Wissen ist Macht. Und das Wissen ist zunehmend bei den Mächtigen. Das gilt auch für die Forschung über die KI-Forschung, deren Aufgabe es wäre, der Gesellschaft drohende Gefahren der neuen Technologie vor Augen zu führen. Man weiß kaum, was da eigentlich vor sich geht in den Versuchslaboren der Unternehmen. Man wünscht sich beherzte Akademiker, die den Spruch vom Abenteuer Wissenschaft wörtlich nehmen und unter falschem Namen bei den KI-Unternehmen anheuern, um dort nach dem Rechten zu sehen. Wie einst der Enthüllungsjournalist Günther Wallraff. Eine Bande Energy-Drink-trinkender Jungs in einem Softwareunternehmen kann ein Produkt oder Upgrade in die Welt setzen, von dem buchstäblich Milliarden von Menschen betroffen sind. Und das ohne jede Aufsicht oder Kontrolle durch Dritte. So beklagte der britische KI-Experte Stuart Russell schon 2019 die Situation.
0: Also man sollte schon sehr kritisch bleiben, kann man zusammenfassen. Ne? Und immerhin gibt es auch in der EU Initiativen zur Entwicklung von KI-Modellen.
1: Ja, die sind natürlich auch nicht wertneutral, aber sie werden zumindest mit unseren europäischen Werten gefüttert. Und teils sind es dann auch Open-Source-Modelle, das heißt, man kann die Quellen einsehen.
0: Was können wir als Nutzer tun?
1: Also Roberto Szymanowski zeigt sich hier nicht so als Maschinenstürmer, aber er plädiert schlicht für einen wachen und kritischen Umgang mit der KI und er rät dazu, verschiedene KI-Modelle gegeneinander antreten zu lassen und die Ergebnisse dann zu vergleichen.
0: Also man bekommt hier, glaube ich, jede Menge Informationen mit diesem Hörbuch. Wie fällt Ihr Fazit aus?
1: Also es ist schon ein Sachhörbuch zu einem immens wichtigen Thema. Und durch die vielen plastischen Beispiele wird das Gehörte auch sehr eingängig gemacht. Es ist allerdings ganz schön inhaltsschwer, also nicht unbedingt beim Autofahren gut zu hören. Und zum Sprecher Christian Baumann, der jetzt öfter für so Sachhörbücher genommen wird, der schafft es, die wichtigen Aussagen gut zu akzentuieren. Wo angesagt, hört man auch so eine leichte Ironie oder Humor und das steigert natürlich den Unterhaltungswert. Also zu hören ist garantiert keine KI-Stimme.
0: Sprachmaschinen, eine Philosophie der künstlichen Intelligenz, so heißt das Hörbuch von Roberto Szymanowski, ein Sachhörbuch, gelesen von Christian Baumann. Es gibt die Digitalversion, knapp 9,5 Stunden Hörzeit zum Preis von knapp 22 Euro und erschienen ist dieses Hörbuch in der Hörverlag. Es ist übrigens mit zwei anderen Hörbüchern punktgleich auf den ersten Platz der HR2-Hörbuch-Bestenliste vom September gekommen.

0: Filmmusik haben wir hier gehört von Marco Beltrami. Das war der Titelsong zum Film The Homesman aus dem Jahr 2024 und gespielt hat das Hollywood Studio Symphony Orchestra. Wir kommen zu einem Hörbuch von Franka Blom. Blom ist das Pseudonym einer Drehbuchautorin, die schon Stoffe für TV-Formate wie Tatort, Soko Leipzig, Ein Fall für zwei konzipierte und mit ihrer Familie lebt sie in Leipzig. Ihr neuester Roman, andere nennen es Urlaub, dreht sich um die 50-jährige Nettie, die gerade privat und beruflich in einer Sackgasse steckt. Die letzte Beziehung ist gescheitert, ihr Theatervertrag nicht verlängert und der Sohn ist auf dem Absprung. Und dann ist da noch ihr 80-jähriger Vater Bruno, der seit dem Tod der Mutter nicht alleine klarkommt. Eine gemeinsame Reise soll die Familie auf andere Gedanken bringen. Der turbulente Roman wird als Hörbuch eingelesen von der Schauspielerin Tessa Mittelstädt und mit ihr beginnt auch die Besprechung von Leonie Berger.
1: Hahaha, umdrehen. Hahaha, nächster. Hahaha, jetzt tief ein- und ausatmen. Locker machen, ausschütteln und gleich nochmal.
2: Nettie ist eigentlich Schauspielerin, aber da läuft es mit Anfang 50 nicht mehr so gut. Mit den Lach-Yoga-Workshops verdient sie sich was dazu, genauso wie im Callcenter. Dabei ist ihr Leben zurzeit nicht gerade lustig. Vor ein paar Monaten ist ihre Mutter gestorben und ihr fast 80-jähriger Vater kommt mit der Trauer noch weniger zurecht als sie selbst. Und dabei bleibt es nicht. Das Callcenter kündigt ihr und im Briefkasten liegt eine Steuernachzahlung. Urlaub wäre gut. Einfach mal abschalten und dann Kraft schöpfen für Neues. Aber wie soll sie sich das jetzt leisten können? Durch einen Zufall kommt Nettie mit der italienischen Besitzerin eines Reisebüros ins Gespräch und die weiß eine Lösung, wie Nettie kurz darauf ihrem Sohn Luis und ihrem Vater Bruno verkünden kann.
1: Wir werden mitgenommen. In einem Kleinbus nach Italien. Genau genommen Triest, wo die Frau aus dem Reisebüro uns ihre Ferienwohnung überlässt. Was sagst du, Luis? Schweigen. Fragende Blicke. Triest? Weiß nicht, klingt voll traurig. Ist da was los? Wieso? Hallo? Wir zwei zusammen nach Italien? Klar ist da was los. Triest ist mega spannend. Das scheint Luis nicht zu überzeugen. Wo ist das überhaupt? Es liegt am Meer. Obere Adria, rechts unter Venedig. Ist eine Mischung aus Österreich und Italien. Triest ist voll schön. Glaube ich. Nettie versucht, überzeugend zu klingen, aber ihr Plan zündet nicht wirklich bei Luis. Dafür aber bei Bruno.
3: Wie, was? Triest? Hat jemand Triest gesagt? Mein Gott, Triest! Tolle Idee!
2: Schauspielerin Tessa Mittelstädt gibt dem alten Bruno in ihrer Interpretation einen tüchtigen Schuss von Loriots Oper Hoppenstedt mit, was sehr gut passt und den im Text angelegten Humor unterstreicht. Die Handlung wird ohnehin noch teilweise groteske Wendungen nehmen. Nettie ist enttäuscht. Dann verkündet ihre Schwester Ellen auch noch, dass sie keine Zeit hat, sich um Bruno zu kümmern, der nach dem Tod seiner Frau nicht gut allein zurechtkommt. Außerdem wird er bald 80, die Reise wäre doch ein gutes Geschenk. Also gut, Ellen zahlt die Auslagen und Nettie fährt mit ihrem Vater in Urlaub. Schon 3 Tage später besteigt sie mit Bruno den Kleinbus, der von Giorgio gesteuert wird, einem zuerst etwas verschlossenen, aber eigentlich sympathischen Italiener, was natürlich noch wichtig wird. Aber erstmal gibt es Komplikationen an der österreichischen Grenze.
4: Ist das Ihr Vater? Fragt die Polizistin mit breitem Kärntner Dialekt und zeigt dabei auf Bruno, der wie ein Häufchen Elend in dem Polizeibulli mit einem weiteren Beamten sitzt, Angaben zu seiner Person macht und seinen Rucksack fest umklammert.
1: Kommt drauf an, sagt Nettie und versucht, in dieser durchaus ernsten Lage lustig zu sein.
4: Entschuldigung, ja, ist er.
1: Was hat er denn angestellt?
4: Wir vermuten Drogen in seinem Rucksack. Der Spürhund hat angeschlagen, aber Ihr Vater lässt uns nicht in seinen Rucksack schauen, sagt die Polizistin, ohne dabei auch nur mit der Wimper zu zucken.
2: Es dauert nicht lange, bis Nettie versteht, was Bruno da in seinem Rucksack bei sich hat. Er, der sein Leben lang auf dem Friedhof gearbeitet hat, konnte sich von seiner geliebten Frau nicht verabschieden. Zu Hause hatte Bruno die Urne auf den Nachttisch gestellt. Nun führt er die Asche seiner Luise in einem Gefrierbeutel mit sich, der zur Tarnung in einer Wandersocke steckt. Das ist nicht die einzige Überraschung, die Nettie erwartet. Bruno scheint mit dieser Reise seine ganz eigene Agenda zu verfolgen. Schließlich hatten er und Luise damals ihre Hochzeitsreise nach Triest gemacht. Dann stehen Ellen und Luis auf der Matte, die beschlossen haben, Brunos 80. Geburtstag doch mitfeiern zu wollen. Nach und nach erfährt Nettie so einiges, das sie bislang nicht wusste. Über ihre Eltern, ihre Schwester und auch ihren Sohn. Autorin Franka Blom ist mit »Andere nennen es Urlaub« eine leichtfüßige Geschichte mit Tiefgang gelungen. Es geht um Eltern und Kinder, Erwartungen, Trauer, enttäuschte Hoffnungen und Lebensentscheidungen. Das klingt nach ganz schön viel. Ist es auch. Aber nie ist es zu viel, sondern immer richtig dosiert. Skurrile Szenen wechseln sich mit Nachdenklichen ab und bei den Dialogen merkt man, dass hier eine versierte Drehbuchautorin am Werk war. Eine dankbare Aufgabe für Schauspielerin Tessa Mittelstädt. Der Text bleibt zwar dicht an Nettie und ihrer Gedankenwelt, bietet aber dennoch genügend Gelegenheiten, hier stimmliche Wandelbarkeit zu zeigen. Tessa Mittelstädt macht den ohnehin schon unterhaltsamen und stellenweise sehr berührenden Text zu einem kurzweiligen Vergnügen.
0: Leonie Berger besprach »Andere nennen es Urlaub« von Franka Blom, gelesen von Tessa Mittelstädt. Es ist eine MP3-CD, gut 3 Stunden Hörzeit zum Preis von 22 Euro und erschienen im Verlag DRV, der Audioverlag.

0: Daniel Trifonow war das mit Musik von Frédéric Chopin. Gespielt hat er das Impromptu für Klavier Nummer 1, Astur, Opus 29. Und wir kommen zu unserem Kinder- und Jugendhörbuch der Woche. Heute ist es für alle ab 14. Ein Hörbuch von Dorit Linke. Die Autorin wurde 1971 in Rostock geboren und lebt heute in Berlin. Ihre Bücher erhielten viele Auszeichnungen, darunter zum Beispiel die Nominierung Deutscher Jugendliteraturpreis, der Goldene Bücherpirat und der Leipziger Lesekompass. Dorit Linke schreibt vorrangig über die DDR. Sie ist Zeitzeugin der Bundesstiftung zur Aufarbeitung der SED-Diktatur und wurde 2023 für ihre politisch-literarische Bildungsarbeit mit dem Verdienstorden der Bundesrepublik Deutschland geehrt. Dorit Linkes Jugendroman »Jenseits der blauen Grenze« erschien schon 2014. Er gehört mittlerweile zur Schullektüre und wurde 2024 verfilmt. Ein Grund, es jetzt auch als Hörbuch herauszugeben. Dorothee Meyer-Karwick, was erzählt Dorit Linke in dieser Geschichte?
1: Also es geht hier um zwei Jugendliche aus der DDR, Hanna und Andreas, die Ende der 1980er Jahre beschließen, aus der DDR zu fliehen. Und zwar schwimmend über das Meer von Kühlungsborn in der damaligen DDR nach Fehmarn in der Bundesrepublik. Das sind immerhin 50 Kilometer.
0: Also 50 Kilometer, das ist extrem weit. Kann man das überhaupt schaffen?
1: Es gibt dafür reale Vorbilder, die genau diese Strecke schwimmend gemeistert haben. Das heißt, es ist eine fiktive Geschichte, aber nicht ganz unrealistisch.
0: Warum wollen Hanna und Andreas unbedingt weg aus der DDR?
1: Also zum einen hat Andreas kein gutes Zuhause. Er wird vom Vater oft verprügelt und dann eckt er mit dem System immer wieder auch an. Er will nicht in die Jugendorganisation FDJ, Freie Deutsche Jugend. Er hat mal dem Bild von Erich Honecker, das in jeder Klasse hängt, ein Kaugummi aufgeklebt und er gibt generell Widerworte.
0: Und was ist mit Hanna?
1: Das ist eine gute Freundin von ihm. Sie ist Leistungsschwimmerin, wurde dann aber doch aus dem Kader aussortiert, da sie eben doch nicht zu den Allerbesten gehört. Und auch sie wird in der Schule immer wieder gemaßregelt, oft zusammen eben mit ihrem guten Freund Andreas.
0: Ich gehe mal davon aus, dass das über Einträge im Klassenbuch hinausgeht.
1: Ja, absolut. Das hat sehr viel ernstere Konsequenzen. Beide dürfen kein Abitur machen und damit auch nicht studieren, sondern müssen dann auch eine Zeit lang zwangsweise in einem Dieselmotorenwerk arbeiten. Ja, und dann zeigt Andreas Vater den eigenen Sohn sogar bei der Stasi an, als Systemfeind. Und das bringt Andreas in den sogenannten Jugendwerkhof. Das war eine staatliche Umerziehungsanstalt, so für 14- bis 18-Jährige in der DDR, ein regelrechtes Gefängnis, wo auch körperliche und psychische Gewalt ausgeübt wurde. Und für Andreas ist das dann ein traumatisches Erlebnis. Und als er wieder rauskommt, ist für ihn klar, er muss wirklich raus aus der DDR. Seine Idee, rüberschwimmen nach Fehmarn. Das sagt er Hanna. Und der ist dann aber bald klar, allein schafft er das wirklich nicht. Und wenn er noch so sehr übt, was er tut, und dann üben sie halt gemeinsam nach monatelanger Vorbereitung, wollen sie es versuchen. Hier die Szene, wo beide am Strand sind, kurz bevor sie sich ins Meer stürzen wollen. Es liest Lisa Rdina.
2: Nachher müssen wir im richtigen Moment loslaufen und kriechen, so wie wir es beim Pioniermanöver gelernt haben. Bloß nicht ins Licht der Scheinwerfer geraten, das kilometerweit über den Strand wandert. Die Stelle, die wir uns ausgesucht haben, ist gut, weit weg vom Grenzturm. Es ist viel NVA um uns herum. Direkt hinter uns steht ein Schild. Sperrzone. Betreten und Befahren verboten. Opa hat mir gesagt, dass ich auf die Posten aufpassen soll. Die werden an uns vorbeilaufen. Außerdem werden Autos mit gleißenden Scheinwerfern herumfahren. Er hat mir auch gesagt, dass die Suchscheinwerfer nach einer Stunde zum Kühlen ausgeschaltet werden müssen. So einen Moment werden wir nutzen, um runter an die Ostsee zu laufen.
0: Es hätte auch schief gehen können. Es klingt unglaublich gefährlich, was die beiden davor haben.
1: Ja, das ist es auch. Erstens wegen der Gefahr, erwischt zu werden. Republikflüchtlinge werden in der DDR mit Gefängnis bestraft und zwar nicht zu knapp. Und zweitens natürlich wegen der Gefahr zu ertrinken.
0: Wie ist denn die Geschichte aufgebaut? Erfahren wir dann, wie es auf der Flucht weitergeht?
1: Ja, mit dem Start der Flucht beginnt auch der Roman und eingeflochten werden dann immer wieder Rückblicke aus dem Leben der beiden in der DDR mit all dem Drill, der Angst, dass Stasi-Mitarbeiter mithören, sie verpfeifen und so weiter. Erzählt wird aber auch, wie sie Jens aus Dresden kennenlernen, der neu in ihre Klasse kommt und wegen seines sächsischen Dialektes gleich gehänselt wird.
3: Hey Sachse, sag mal einen Satz mit Angola.
2: Seine riesige Boxerjeans rutschte ihm über den dünnen Hintern. Er musste den Hosenbund mit der Hand festhalten, als er auf mich zuschlurfte.
3: Angola kann ich mich totsaufen,
2: schrie Andreas und alle lachten. Jens schlüpfte auf den Stuhl neben mir und zog das Russischbuch aus seinem braunen Ranzen, auf dem ein riesiger Donald Duck-Aufkleber prangte.
4: Ich bin überhaupt nicht gut in der Schule, flüsterte er. Schon gar nicht in Russisch. Da musst du mir unbedingt helfen.
2: Sein Sächsisch war wirklich schrecklich. Und sein roter Niki war ihm viel zu groß. Blöderweise hatten wir auch noch denselben Nachhauseweg.
5: Lisa Hirdin haben wir ja gehört und sie kann wirklich gut Sächsisch.
1: Ja, also finde ich auch. Und ich wusste gar nicht, dass Sächsisch auch in der DDR verschrien war. Aber Sachsen-Jensi ist andererseits so ein richtiger Gemütsmensch, ein wenig naiv, aber doch so liebenswert, dass er, Hanna und Andreas dann gute Freunde werden. Aber Jensis Eltern haben einen Ausreiseantrag gestellt und irgendwann wird er genehmigt. Und Jensi zieht dann Hals über Kopf mit den Eltern nach Hamburg. Hanna und Andreas wissen, dass er die Comiczeitschrift Mosaik sammelt. Die gibt's wirklich. Und sie besorgen ihm noch ein paar fehlende Hefte vor dessen Ausreise. Das allerletzte, was ihm fehlt, das nehmen sie dann aber gut verpackt in Folie auf die Flucht mit.
5: Aber diese Flucht durchs Meer müssen sie erstmal überstehen.
1: In der Tat, und das ist sehr gefährlich. Noch nah am Strand werden sie dann von Suchscheinwerfern der Grenztruppen auch erfasst, können gerade noch wegtauchen. Ja, und dann schwimmen sie und schwimmen. Der Kompass zeigt den Weg. Irgendwann, sie sind schon ganz schön entkräftet, entdecken sie eine Boje, die begrenzt die internationale Schifffahrtsstraße. Völlig entkräftet klettern sie drauf und hoffen, entdeckt zu werden, natürlich von den Richtigen. Dann kommt auch eine Yacht vorbei. Der Skipper starrt die beiden an, fährt dann aber weiter. Und Hanna sieht an der weiß-roten Flagge, das war ein Pole. Und der sagt sicher nicht in der Bundesrepublik Bescheid, sondern Grenzschützern der DDR. Was also tun?
2: Ich fühle das kalte Metall unter meinen Händen. Auch ich würde viel lieber hier bleiben. Dann warten wir jetzt also, bis sie kommen. Andreas sackt neben mir zusammen, schüttelt immer wieder den Kopf. Ich glaub das nicht. Ich auch nicht. Wir müssen weiter. Doch ich habe keine Kraft, ihn zu überzeugen. Er will nicht noch mal ins Wasser. Allein werde ich sicher nicht weiterschwimmen. Wir kommen in den Knast. Andreas hat gesagt, dass er das nicht überleben wird. Ich erst recht nicht. Was soll ich nur machen? Ich habe ein Kloß im Hals, würde am liebsten losheulen. Eins ist ganz klar. Wenn wir auf der Tonne bleiben, kommen wir in den Knast. Schwimmen wir weiter, haben wir eine Chance.
1: Tja, also nehmen beide doch allen Mut zusammen und lassen sich erneut ins kalte Wasser gleiten, trotz Krämpfen, Hunger und Müdigkeit.
5: Jetzt natürlich die große Frage, schaffen Sie es? Können Sie Jensi das letzte Mosaik-Comic-Heft dann auch wirklich übergeben?
1: Ja, das verrate ich nicht. Aber sicher ist, ich habe lange nicht mehr so eine spannende, aufwühlende Geschichte gehört. Mitunter ist sie auch sehr lustig, vor allen Dingen, wenn Sachsen-Jensi DDR-Witze erzählt. Aber das Lachen bleibt einem immer wieder dann auch im Halse stecken. Der Roman erinnert eben daran, dass der DDR-Staat seine Bürger schikanierte, dass es überall Spitzel gab, selbst in der eigenen Familie. Und man nie wusste, wem man vertrauen kann und wem nicht. Das ist eben ein Unrechtsregime war.
5: Jetzt haben wir mehrfach Lisa Hirdina als Interpretin gehört, auch schon festgestellt, dass sie gut Sächsisch kann. Wie gefällt sie Ihnen jetzt hier für diesen Stoff insgesamt?
1: Ja, sie ist 1989 in Berlin geboren, also im Jahr der Maueröffnung. Und ich finde, sie schafft diesen Spagat ganz hervorragend. Also zwischen beklemmenden und bedrohlichen Situationen und dann wieder den lustigen mit Sachsen-Jensi. Ich habe ihr sehr gerne zugehört und finde auch insgesamt, das ist ein sehr empfehlenswertes Hörbuch.
5: Vielen Dank, Dorothee Meyer-Karweg. Jenseits der blauen Grenze von Dorothee

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1: In unserem vorigen Hörrätsel fragten wir Sie nach Hans Rosenthal. Sie hörten einen Auszug aus Zwei Leben in Deutschland, gelesen von Thomas Schmuckert. Die Autobiografie ist als ungekürzte Lesung bei Bastei Lübbe erschienen. Und wie immer haben wir 3 Hörbuchexemplare verlost, die sich auf dem Weg zu den Gewinnerinnen und Gewinnern befinden. Der heute gesuchte englische Schriftsteller zählt zu den bedeutendsten Dichtern der Renaissance. Er verfasste neben erotischen Liebesgedichten und Liedern unter anderem auch religiöse Predigten und Meditationen. 1572 in London als Sohn eines wohlhabenden Eisenhändlers geboren, wuchs er in einer katholischen Familie auf, konvertierte später aber zum anglikanischen Protestantismus. Er studierte in Oxford, bereiste wahrscheinlich Spanien und Italien und begann zu schreiben. Mit Mitte 20 erhielt er eine juristische Ausbildung. Wegen der nicht genehmigten Heirat mit seiner Frau Anne verbaute sich der Gesuchte für viele Jahre alle Chancen auf eine Karriere im öffentlichen Dienst. Doch 1615 wurde er zum Priester geweiht, ein Amt, das er bis zu seinem Tod im Jahr 1631 innehatte. Hören Sie nun einen Ausschnitt aus einem seiner frühen Liebesgedichte. Es liest Rosemarie Fendel.
2: Weiß Gott, was wir wohl, ehe wir liebten, trieben? Waren wir noch nicht entwöhnt und tranken noch die Milch bäuerischer Kurzweil? Kind geblieben? Schnarchten wir wohl im Siebenschläferloch? So war es. Alle Lust ist Täuschung hier. Wenn je ich eine Schöne mit Begier erschaute und errang, war's nur ein Traum von dir. Gut Morgen, unserem Paar erwachter Seelen, das nicht aus Angst mit Blicken sich bewacht. Liebe verbietet, andern Blick zu wählen. Liebe, die kleinsten Raum zu Weltall macht. Seht, Forscher, euch an neuen Welten satt. Lasst, Leute, Welten sehen im Kartenblatt. Uns lasst die eine Welt, die jeder ist und hat.

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1: Soweit der Ausschnitt, gelesen von Rosemarie Fendel. Und wir möchten jetzt wissen, wie heißt denn der heute gesuchte Autor aus England, der unter anderem für seine erotischen Dichtungen im Geiste Ovids bekannt wurde? Wenn Sie es wissen, dann können Sie uns anrufen unter der Nummer 069 155 60 12. Das Telefon ist eine Stunde lang freigeschaltet. 069 155 60 12. Sie können uns auch schreiben an hr2 Kultur 60 222 Frankfurt am Main oder eine Mail schicken. Die Adresse lautet hr2@hr.de. Ob Mail oder Brief, bitte das Stichwort nicht vergessen, das lautet Hörrätsel. Einsendeschluss ist der kommende Dienstag. Damit sind wir am Ende der Hörbuchzeit angelangt. 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Und es verabschieden sich
2: Dorothee Meyer-Karwig
1: und Christiane Hillebrand.

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1: 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Oktober beim internationalen Festival improvisierter Musik. Elektronisches trifft dort auf Akustisches und das auf Konzertbühnen und auch in Kirchenräumen. Auch die alte Nikolaikirche auf dem Römerberg zählt dazu. Dort wird unter anderem der Jazz-Trompeter Denis Sekretarjow als Solotrompeter improvisieren. Und es gibt noch mehr Trompetenkonzerte, denn dieses Instrument steht in diesem Jahr im Fokus. Das internationale Festival improvisierter Musik Frankfurt vom 1. bis zum 4. 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
2: 13 Uhr. Bundesnetzagentur hält Gasvorräte für ausreichend. DAK-Studie zeigt zunehmenden Schlafmangel bei Schülern. Russischer Agent soll für Drohnenangriff in Leipzig mitverantwortlich sein. Das Wetter überwiegend trocken, 19 bis 26 Grad. Mein Name ist Mike Oeske. Die Bundesnetzagentur hat versichert, dass es bei der Gasversorgung in diesem Winter keinen Engpass gibt. Damit reagiert die Behörde auf Bedenken, die Gasspeicher seien nicht gut gefüllt. Aus der Nachrichtenredaktion Bettina Weitz.
3: Behördenchef Müller sagte, schon jetzt sei mehr Gas in den Speichern, als im letzten Winterhalbjahr daraus entnommen wurde. Zudem verwies er auf Pipelines und die neu errichteten Schiffsterminals für Flüssigerdgas LNG. Die seien bisher weniger als zur Hälfte ausgelastet, so die Bundesnetzagentur. Deshalb hätten sie ausreichend Kapazitäten, zusätzliches Gas zu importieren.
2: Zu wenig Schlaf, ständig müde und nicht richtig fit. Immer mehr Schülerinnen und Schüler haben damit zu kämpfen. Das zeigt eine neue Studie für die Krankenkasse DAK unter rund 30.000 befragten Kindern und Jugendlichen. Aus der Nachrichtenredaktion Daniel Bresser.
4: Fast die Hälfte der 5- bis 10-Klässler klagt über Schlafprobleme und damit mehr als noch vor ein paar Jahren. Der Verband der Kinder- und Jugendärzte vermutet unter anderem zu viel Social Media als möglichen Grund dafür. Verbandspräsident Hubmann meint, wer bis spät in die Nacht durch TikTok und Co. scrollt, komme schlechter zur Ruhe. Die Krankenkasse sieht außerdem einen Zusammenhang mit den neuen schwachen PISA-Ergebnissen der deutschen Schülerinnen und Schüler. Wer ständig müde ist, könne sich auch schlechter aufs Lernen konzentrieren.
2: In Frankreich laufen Ermittlungen nach einem Zugunglück mit mehr als 40 Verletzten. Medien berichten, es werde der Verdacht auf Sabotage geprüft. Auf der Strecke sei ein Stück Schiene gefunden worden. Der Regionalzug war gestern Abend in der Normandie entgleist. Ein Waggon kippte um. An Bord waren insgesamt mehr als 180 Menschen. Zu dem Drohnenangriff am Leipziger Flughafen gibt es neue Erkenntnisse. Die Welt am Sonntag berichtet, einer der Verdächtigen sei Mitarbeiter des russischen Militärgeheimdienstes GRU. Aus der Nachrichtenredaktion Franziska Kulschitzki.
5: Es handle sich um einen Mann aus Russland, der den Drohnenangriff organisiert haben soll. Er sei über die Türkei nach Deutschland eingereist und später über den Flughafen Berlin-Brandenburg nach Serbien geflogen. Bei seiner Einreise soll den Ermittlern seine Verbindung zum Geheimdienst zwar bekannt gewesen sein, er sei aber nicht observiert worden. Inzwischen sei der Verdächtigte wieder in Russland. Die russische Regierung dementiert diese Darstellung.
2: Kurz nach einem Marinemanöver von Südkorea, den USA und Japan hat Nordkorea wieder Raketen abgefeuert. Nach südkoreanischen Angaben stürzten sie ins japanische Meer. ARD-Reporter Christoph Kober.
6: Südkoreas Nationaler Sicherheitsrat hat Nordkorea aufgefordert, den Abschuss von Raketen zu stoppen, der gegen Resolutionen des UN-Sicherheitsrats verstößt. Über die jüngsten Starts haben sich Südkorea und die USA ausgetauscht, heißt es, und auch Japan informiert. Das Pazifikkommando des US-Militärs sagt, die Geschosse hätten keine unmittelbare Gefahr für das Territorium der USA oder seiner Verbündeten dargestellt.
2: Fast einen Meter sind sie jeweils lang, Fußabdrücke eines Tyrannosaurus Rex. Der Dinosaurier hat sie vor rund 66,5 Millionen Jahren im heutigen US-Bundesstaat North Dakota hinterlassen. Das berichtet aktuell ein US-Fachmagazin. Es sei die erste bekannte Abfolge von Schrittspuren eines ausgewachsenen T-Rex überhaupt. Der Dino sei rund 7 Stundenkilometer schnell gewesen, ähnlich wie ein flotter Mensch. Das waren die Nachrichten. Das Wetter, mal ist es sonnig, mal bewölkt und die Temperaturen steigen auf 19 Grad in Nordhessen bis 26 Grad am Rhein. In der Nacht kühlt die Luft ab auf 15 bis 10 Grad und gebietsweise regnet es von Norden her. Auch morgen gibt es immer wieder mal Schauer, meist ist der Himmel bewölkt bei maximal 22 Grad in Südhessen. Die Zeit 13.04 Uhr.
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7: Heute mit Martin Kersten am Hörbar-Tresen und mit diesen fünf Wiener Burschen hier. Fünf, die gut zusammenpassen, aber jeder für sich bringt doch schon eine gesunde Portion Egoismus mit. Warum sollte man alles teilen? Allein geht's doch manchmal viel besser. Hier ist die Gesangskapelle Hermann mit Alor.
8: Die Obernäche ist mit seit kurzem ein großes 1,80 sogar.

Tja, so kann man das auch sehen. Wer alleine bleibt, der kann sich viel Ärger ersparen und muss auch mit niemandem teilen. Die Hängematte oder was auch immer. Andererseits, so ganz scheinen die fünf A Cappella-Herren aus Wien nicht dran zu glauben, dass das Alleinsein wirklich selig macht. Also Achtung Satire, dieser Warnhinweis ist schon durchaus angebracht bei der Gesangskapelle Hermann, wie sie sich nennt, und ganz besonders bei diesem Titel Alor. Hans bei Kultur, hier ist die Hörbar mit Musik grenzenlos. Wir starten in die erste große Runde mit einer Künstlerin namens Sierra Farrell. Die lebt zwar in Nashville, gehört aber nicht zum dortigen Musikestablishment, das mit riesigen Etats und reichlich Klischees beladen das Land mit seinen Country-Produktionen überschwemmt. Farrell ist Bluegrass- und Folkmusikerin. Sie hat als Twen ein Nomadenleben geführt, ist getrampt und auf Güterzüge gesprungen, hat Straßenmusik gemacht, von New Orleans bis Seattle. Ihre Songs und Stories sind so erdig wie fantastisch. Die folgende Ballade etwa vom Soul-Food-Gericht Chitlins, gekochtem Schweinedarm. Naja, Chitlin Cooking Time in Cheatham County.

Nein, das ist nicht etwa eine wiederentdeckte Altarie aus der Barockzeit. Was unser Countertenor aus dem Rheingau, Andreas Scholl, da gesungen hat, das war die barocke, sozusagen pure Version des Stückes Wunder von den beiden Florians, Florian Welderle und Florian Dressler, die zusammen im Rhein-Main-Gebiet und auch weit darüber hinaus bekannt sind als The OOOs. Deren großes Anliegen ist es ja, den Konzertsaal zum Club mutieren zu lassen und eben auch umgekehrt. Bei diesem Titel Wunder Antiqua war übrigens auch Tamar Halperin, die Frau von Andreas Scholl, mit von der Partie. Mehr noch, sie hat diese Bearbeitung für Streichquartett, Cembalo und Klavier selbst erstellt. Sierra Farrell, die Amsterdam Klezmer Band, das Westafrika-Quartett Tamala und der spanische Künstler Javier Ruibal, sie alle waren im ersten Teil dieser Hörbar vertreten. Und der Reigen geht weiter in Teil 2 von Musik grenzenlos in HR2 Kultur. Zum Beispiel mit der portugiesischen Fado-Künstlerin Lina. Ihr Werk Fado Camões vereint Tradition und Fortschritt, Folklore und Pop-Anklänge in der klassischen Musik Portugals, dem Fado.

Reincarnation of a Lovebird. Eigentlich ein Instrumental von Charles Mingus. Die junge und bereits Grammy-dekorierte Samara Joy hat einen eigenen Text dazu geschrieben und ein ziemlich ambitioniertes Vokalstück daraus gemacht. Zu finden auf ihrem Album Portrait von 2024. Die Musik davor kam vom britischen Pianisten Alexis French aus seinem Soloalbum Classical Soul Volume 1. Und eine Liste mit allen Titeln und Interpreten dieser Sendung, die finden Sie wie immer als Übersicht bei uns im Netz unter www.hr2.de. Stichwort Hörbar. Tja, das war's für heute an der Hörbar. Mein Name ist Martin Kersten. Machen Sie es gut.

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1: 14 Uhr. Grüne wollen verwaiste Konten für soziale Zwecke nutzen. Weitere Ölroute bei Saudi-Arabien unterbrochen. Eintracht Frankfurt nachher auswärts in Mainz. Das Wetter überwiegend trocken, 19 bis 26 Grad. Mein Name ist Frank Vornert. Es geht um vergessenes Geld. Die Grünen wollen Milliarden von verwaisten Bankkonten nutzbar machen, und zwar für soziale Zwecke. Geplant ist dazu ein Antrag im Bundestag. Aus der Nachrichtenredaktion Katrin Austermann.
2: Zusammenhalt und Investitionen stärken, und zwar ohne den Haushalt zu belasten. Das ist das Ziel der Grünen Bundestagsfraktion. Es gehe um mehrere Milliarden Euro, die ungenutzt auf Konten und Sparbüchern liegen, um die sich niemand mehr kümmert. Etwa wenn die Besitzer verstorben sind, es keine Erben gibt oder die Bank diese nicht ausfindig machen kann. Banken sollten solche Konten melden, finden die Grünen. Auch CDU, CSU und SPD hatten im Koalitionsvertrag vereinbart, das Thema inaktive Konten anzugehen.
1: Saudi-Arabien hat eine wichtige Ölpipeline geschlossen. Hintergrund sind Drohnenangriffe auf die Leitung. ARD-Korrespondent Moritz Behrens.
3: Die Pipeline führt aus dem ölreichen Osten Saudi-Arabiens zum Hafen Yanbu an der Küste des Roten Meeres. Seitdem die Straße von Hormus weitgehend blockiert ist, exportiert das Land einen Großteil seines Rohöls über das Rote Meer. Offenbar wurde die Pipeline bereits vorgestern mit Drohnen angegriffen. Es habe Verletzte und materielle Schäden gegeben, teilte das Außenministerium in Riad mit.
1: Deutschland hat nach Einschätzung der Bundesnetzagentur voraussichtlich genug Gas für den Winter. Behördenchef Müller sagte, in den Speichern sei schon jetzt mehr Gas, als man im gesamten letzten Winterhalbjahr entnommen habe. Und es sei noch Zeit für weitere Einspeicherungen. Nach Angaben der Betreiber sind die Gasspeicher zu gut 55% gefüllt. Immer mehr Schüler in Deutschland fühlen sich regelmäßig müde und erschöpft. Eine neue Studie der Krankenkasse DRK zeigt, fast die Hälfte aller Fünft- bis Zehntklässler klagt über Schlafprobleme. Vor 7 Jahren war es noch gut ein Drittel. Die DRK führt auch das schlechte Abschneiden deutscher Schüler bei der PISA-Studie darauf zurück. Wer ständig müde sei, könne schlechter lernen. In Frankreich laufen Ermittlungen nach einem Zugunglück mit mehr als 40 Verletzten. Medien berichten, es werde der Verdacht auf Sabotage geprüft. Auf der Strecke sei ein Stück Schiene gefunden worden. Der Regionalzug war gestern Abend in der Normandie entgleist. Ein Waggon kippte um. An Bord waren insgesamt mehr als 180 Menschen. Fast 1 Meter sind sie jeweils lang, Fußabdrücke eines Tyrannosaurus Rex. Der Dinosaurier hat sie vor rund 66,5 Millionen Jahren im heutigen US-Bundesstaat North Dakota hinterlassen. Das berichtet aktuell ein US-Fachmagazin. Es sei die erste bekannte Abfolge von Schrittspuren eines ausgewachsenen T-Rex überhaupt. Der Dino sei rund 7 Stundenkilometer schnell gewesen, ähnlich wie ein flotter Mensch. In der Fußball-Bundesliga steht für die Frankfurter Eintracht heute das Rhein-Main-Duell an. Das Auswärtsspiel gegen Mainz 05 beginnt um 15.30 Uhr. HR-Sportreporter Simon Schäfer.
4: Wir müssen den Bock umstoßen, das hat Frankfurts Trainer Adi Hütter gesagt. Sein Team ist mit einer Niederlage und einem Unentschieden in die neue Bundesliga-Saison gestartet. Zu Gast in Mainz soll nun also der erste Sieg her. Personell wird es bei seiner Mannschaft wahrscheinlich nicht viele Veränderungen geben, denn für die Verletzten Namdi Collins und Ansgar Knauf kommt die Partie wohl noch zu früh.
1: Das waren die Nachrichten. Das Wetter, mal ist es sonnig, mal bewölkt, die Temperaturen 19 bis 26 Grad. Auch morgen gibt es immer wieder mal Schauer, meist ist der Himmel bewölkt bei maximal 22 Grad. Und die weiteren Aussichten, Sonne, Wolken und etwas wärmer, am Montag bis 25, am Dienstag bis 28 Grad. Die Zeit, es ist 14.04 Uhr.
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5: Willkommen mit Christiane Kreiner. Heute sprechen die Frauen. Die Journalistin Anneliese Aulbach sammelte Lebensgeschichten. Für ihre Sendereihe Ja damals interviewte die HR-Reporterin mehr als 50 Menschen aus Hessen. Alle waren sie um die Jahrhundertwende geboren. Im Spiegel ihrer Biografien entstand ein gesellschaftliches Panorama quer durch alle sozialen Schichten von 1900 bis 1980. Heute erzählen Frauen, die schon Anfang des 20. Jahrhunderts emanzipiert gelebt haben und sich für die Gleichberechtigung und die Gleichstellung der Frauen eingesetzt haben. Die Bundestagsabgeordnete Elisabeth Selbert, die Lehrerin Elisabeth Norgall, Luise Berthold, die erste Professorin an der Philipps-Universität Marburg und die Langstreckenschwimmerin Anni Weinel. Fangen wir an mit der Politikerin Elisabeth Selbert. Sie war Juristin, Mitglied der SPD und bereits 1949 eine der wenigen Frauen im Bundestag. Anneliese Aulbach sprach mit ihr im September 1981. Elisabeth Selbert, 1896 in Kassel geboren, war zu diesem Zeitpunkt 85 Jahre alt. Anneliese Aulbach.
6: Sie sind in Kassel geboren, Frau Dr. Selbert, und leben noch heute in Ihrer Heimatstadt, in der Sie auch zur Schule gingen, dann als Auslandskorrespondentin und im Ersten Weltkrieg bei der Post tätig waren und wo Sie 1918 Ihren Mann kennenlernten, den Sie 1920 heirateten, in einer Zeit also des Zusammenbruchs und Wiederaufbaus.
7: Es war damals nicht nur der Zusammenbruch des Kaiserreiches, sondern auch die Entstehung der ersten Republik in Deutschland, nämlich die Weimarer Republik. Und die Bekanntschaft mit meinem Mann öffnete mir dann die Augen für politische Dinge überhaupt, so dass ich heute noch ein politisch interessierter Mensch bin, der täglich sich mit politischen Fragen auseinandersetzt.
6: Bleiben wir noch mal in der Zeit damals. Sie haben ein Studium begonnen, und zwar das Studium der Rechtswissenschaft. Das war doch für die damalige Zeit vermutlich eine Sensation, eine verheiratete Frau, dazu noch mit Kindern.
7: Das hat eine kleine Vorgeschichte. Ich habe politisch denken gelernt durch meinen Mann, der ja schon ein altgedienter Sozialdemokrat war und auch höhere Ämter bekleidete. Und ich selbst ging auch gleich aktiv in die Politik. Ich war zu Parteitagen, ich habe jetzt noch Protokolle gefunden, zum Beispiel auf dem Parteitag in Berlin 1924 habe ich eine Rede gehalten und darauf hingewiesen, dass die damals aufkommende Nazi-Bewegung schon wieder sehr stark Front machte gegen das Frauenwahlrecht und gegen die politische Betätigung der Frau überhaupt.
6: Das Frauenwahlrecht war ja erst mit der Gründung der Weimarer.
7: Mit Verkündung des allgemeinen direkten Wahlrechts war auch das Frauenwahlrecht installiert, um das so ganze Generationen von Frauen gekämpft hatten. Aber es war das aktive und das passive Wahlrecht. Und das passive hat ja Hitler sofort abgeschafft. Ich gehörte zum Bezirksvorstand und kümmerte mich natürlich auch um die damals stark hervortretende Frauenbewegung und war Delegierte zur ersten Reichsfrauenkonferenz hier in Kassel 1921. Ich bin also auf diese Weise in die Politik gekommen und merkte dann, dass um Politik zu betreiben, in wirklich effizienter Weise man über ein größeres Wissen, nicht nur geschichtlicher Art, sondern auch hinsichtlich der Allgemeinbildung verfügen musste. Sodass mein Mann und ich übereinkamen, ich solle noch Rechtswissenschaften studieren. Ich habe zunächst als externe Abitur gemacht. Mit 6 Semestern habe ich Referendarexamen hier in Kassel gemacht. Im 7. Semester habe ich promoviert mit dem Thema Ehezerrüttung als Scheidungsgrund, was jetzt seit dem Gesetz von 1977 nun auch Wirklichkeit geworden ist. Und 1934 habe ich Assessorexamen am Preußischen Prüfungsamt gemacht. Ich hatte das große Glück, obwohl Hitler war, noch schnell reinzurutschen nach den alten Bedingungen in die Anwaltschaft. 4 Wochen später nach meiner Ernennung als Anwalt war die Zulassung für Frauen als Anwälte überhaupt nicht mehr möglich.
6: Sie haben davon gesprochen, dass Sie nach dem Ersten Weltkrieg mitgeholfen haben am Aufbau der Weimarer Republik. Und sie haben nach 1945 auch wieder dazu beigetragen, dass diese Bundesrepublik Deutschland wieder aufgebaut wurde. Ja. Und gerade die Gleichberechtigung der Frau in diesem Grundgesetz ist eigentlich ihr Werk.
7: Als Anwalt hatte ich den Niedergang des Rechtes unter Hitler in seiner ganzen Grauenhaftigkeit erlebt. Ich war Strafverteidiger und habe erlebt die Grausamkeit der strafgerichtlichen Verfahren. Ich habe erlebt, wie man mit Menschenleben umging. Todesstrafe war ja vielfach an der Tagesordnung. Denken wir nur an Freister, der auch von Kassel stammt, ein Kassel-Anwalt war und da mit im Zusammenhang an den Volksgerichtshof. Ich habe dann auch die unwahrscheinlich schlechte Rechtsstellung der Frau in der Ehe erlebt als Scheidungsanwältin. Das bürgerliche Gesetzbuch, in dem die Rechtsstellung der Ehefrau verankert war, ist entstanden in den Jahren 1870 bis 1900. Und diese Bestimmungen waren noch gültig bis zum Jahre 1949. Dass die Frau nicht berechtigt war, beruflich tätig zu sein ohne Zustimmung des Mannes, als der Mann berechtigt war, das Dienstverhältnis oder Beschäftigungsverhältnis der Frau zu kündigen, dass die Frau nicht ihr eigenes Vermögen verwalten konnte, dass der Mann es verwaltete und die Erträgnisse aus ihrem Vermögen sein eigenes Einkommen darstellte. Also wenn die Frau ein Haus hatte, waren die Mieten aus diesem Haus sein eigener Anspruch. Und unzählige Dinge, die mir gezeigt hatten, wie rechtlos die Frau in unserem Staat noch lebt, obwohl die gesellschaftliche Stellung der Frau schon eine völlig andere geworden war. Nach 1945 gehörte ich zu einem Kreis von Politikern, die nun sofort berufen wurden. Und ich habe dann zuerst in einem überparteilichen Ausschuss gearbeitet, als Sprecherin für die Sozialdemokratische Partei, Verhandlungen mit den Amerikanern, um die Verwaltung wieder aufzubauen. Ich habe die Wahl als Stadtverordnete angenommen. Dann war ich Mitglied der verfassungsgebenden Landesversammlung in Hessen. Ich bin dann in den Landtag gewählt worden. Und schließlich bin ich 1948 über das Land Niedersachsen auch in den Parlamentarischen Rat gewählt worden mit 67 Mitgliedern. Offenbar auf Betreiben des Parteivorstandes, dem ich schon seit 1946 angehörte, als gewähltes Mitglied. Und im Parlamentarischen Rat stand ich allein auf weiter Flur hinsichtlich der Frage der Gleichberechtigung der Frau. Man hatte in dem Herrn Chiemseer Entwurf, den Ministerpräsidenten, als Vorlage diente, wieder die alte Fassung der Weimarer Verfassung gewählt. Männer und Frauen haben grundsätzlich die gleichen staatsbürgerlichen Rechte und Pflichten. Es war ein enormer Fortschritt natürlich, dass die Frauen endlich das Wahlrecht hatten, aktive und passive Wahlrecht und auch dieselben Bildungschancen wie die Männer. Aber es genügte nicht, dass nur staatsbürgerliche Gleichberechtigung ausgesprochen wurde, denn ich wollte ja eine Reform der Rechtsstellung der Frau auf allen Lebens-, Wissens- und Sachgebieten. Das musste aber über das Grundgesetz geschehen. Und ich hatte also plötzlich einen Zipfel der Macht, möchte ich sagen, in der Hand, um hinsichtlich der Gleichberechtigung der Frau einen Schritt vorwärts zu tun. Ich habe das damals für ganz selbstverständlich gehalten, nach den enormen Leistungen, die die Frauen im Ersten und Zweiten Weltkrieg erbracht hatten. Das war den übrigen Mitgliedern des Parlamentarischen Rates auch bewusst. Aber den Schritt weiter zu tun, die Gleichstellung von Mann und Frau auf allen Lebensgebieten anzuerkennen, und zwar nach Artikel 2 mit sofortiger Wirkung, das war für die meisten Mitglieder des Rates schockierend. Der berühmteste Einwand, der mir damals entgegengebracht wurde, war der, dass damit, gerade mit Rücksicht auf die sofortige Wirksamkeit, ein Rechtschaos entstehen würde, was unübersehbar sei. Ich habe dann mit einer Juristin mich zusammengesetzt und habe den Artikel 117 ausgearbeitet, wonach das geltende Recht noch bestehen bleiben könne bis zum April 1953, dann aber die Angleichung der Gesetze an den Artikel 3, Männer und Frauen sind gleichberechtigt, erfolgen müsse. Erst dann, und zwar im Zusammenhang mit einer Flut von Protestschreiben, die aus allen Frauenvereinigungen nach Bonn kamen, habe ich, ich möchte beinahe sagen, allein auf weiter Flucht erreicht, was ich wollte, dass nämlich auch das neue Familienrecht grundlegend im Sinne der Gleichstellung geändert werden musste.
6: Heute ist zwar die Frauenbewegung nach wie vor eine sehr große, dennoch aber scheint doch im Vergleich zu den damals wesentlich ungünstigeren Verhältnissen die Zahl der politisch engagierten Frauen nicht sehr viel größer geworden zu sein.
7: Natürlich ist es so, dass prozentual zwar die Zahl der Wählerinnen größer ist als die Zahl der Wähler, aber die Zahl der Frauen, die sich in den politischen Parteien profilieren, die ist sehr viel kleiner, als wir denken. Und ich glaube, da liegt der Ansatzpunkt. Aber man darf nicht vergessen, dass die Frau als solche heute noch nach wie vor überbelastet ist dadurch, dass sie die Rolle der Mutter und die Rolle der Ehefrau nach wie vor zu spielen hat. Nur da, wo in einer echten partnerschaftlichen Ehe ein Gleichklang der, sagen wir mal, der Interessen und auch des politischen Verständnisses und des politischen Verantwortungsbewusstseins besteht, da hat es die Frau leichter, sich zu profilieren und auch Politikerin nach unserer Vorstellung zu werden, die wir wirklich brauchen.
5: Elisabeth Selbert am 29. Juli 1981 im Gespräch mit der HR-Reporterin Anneliese Aulbach. Die Pfarrerstochter Elisabeth Norgall, in Vöhl am Edersee 1887 geboren, wurde im Jahr 1909 Lehrerin in Frankfurt und später gründete sie den International Women's Club. Anneliese Aulbach traf sie am 7. Mai 1978. Elisabeth Norgall war zu diesem Zeitpunkt 91 Jahre alt.
8: 1887 in Kirchlotheim am Edersee als Pfarrerstochter geboren, sind Sie inzwischen Frankfurterin geworden, Frau Norgall, denn Sie leben seit 1908 in unserer Stadt.
9: Meine Eltern wollten nicht, dass ich in Frankreich oder England oder der Schweiz, wo ich meine Bildung geholt hatte, blieb. Ich habe überall Examen gemacht, weil mein Vater sagte, er verlangt das. Er will nicht so etwas Umschweifendes so was haben. Ich muss was produzieren. Und da habe ich in Oxford, wo ich heute noch geführt werde, in dem Studienkreis, in St. Anne's College, in Lausanne und in Paris an der Sorbonne Examen gemacht.
8: Aber Sie hatten in jedem Fall schon vor, Lehrerin zu werden?
9: Ich wusste es noch nicht. Aber auf jeden Fall wollte ich die Welt kennenlernen. Das war eigentlich mein Ziel. Und dazu braucht man Sprachen. Ich bin mit 14,5 nach England gekommen und hatte Begleitung ab Köln. Aber wie ich in Köln kam, sagt die Dame, mein Mann holt mich in 10 Tagen ab. Ich zeige dir den Zoo und alles, was in Köln zu sehen ist. Du wirst 10 wunderbare Tage hier erleben. Und ich antworte, ich kann meine Tante in England nicht so lange warten lassen. Ich fahre heute, wie ich fahren sollte. Und bin gefahren. Ich habe nur in London kein Geld mehr gehabt, weil mein Vater mir gesagt hat, du musst jedem, der dir einen Dienst erweist, einen Tipp geben. Und ich habe es zu reichlich getan. Ich hatte nur noch meine Goldstücke im Säckchen auf der Brust. Die musste ich jetzt wechseln in London, verpasse dadurch den Zug nach Oxford, meine Endstation. Aber das hat mir gezeigt, ich muss die Sprache lernen.
8: Wann war denn das? Moment mal.
9: 1901.
8: Und ein 14-halbjähriges Mädchen auf so eine Reise, das war ja eine Sensation. Ja,
9: natürlich. Und ich sollte ja Begleitung ab Köln haben. Und die versagte, und das habe ich allein gemacht. Bin aber allein hingekommen und habe mich in Oxford sehr gut zurechtgefunden. Bin ja aufgenommen worden unter die Home Students, die heute St. Anne's College heißen, mit denen ich heute noch Verbindung habe. Und Lehrerin war damals das Einzige, was man werden konnte. Ärztin wurde später erst eröffnet. Hätte ich nach der Schweiz gehen müssen, da war es möglich damals.
8: Aber da haben Sie sich gesagt,
9: bleib im Land,
8: und geh nach Frankfurt.
9: Ja, und ich habe es nie bereut. Ich bestand 1909 die Lehrerinprüfung und wurde sofort an der Schillerschule beschäftigt und bin 20 Jahre an der Schillerschule Lehrerin gewesen. Und nach dem Ersten Weltkrieg galt mein Examen nur noch für sechste Quinta Quarta. Da bin ich zur Uni gegangen und habe die Studienrätin gemacht, Englisch, Französisch. Italienisch habe ich auch noch nachgemacht, aber das habe ich nicht im Unterricht gebraucht. Ja. Das brauchte ich für meine Reisen. Und war bis 1952 Studienrätin an der Ziehenschule, weil ich mich für Koedukation einsetzte. Nur an der Ziehenschule war es möglich, Koedukation, also junge Mädchen, gemeinsam zu unterrichten.
8: Warum wollten Sie das?
9: Ich bin der Meinung, dass auch das Mädchen schon früh den Jungen von der Arbeitsmädchenseite, Verstandesmädchenseite kennenlernen soll.
8: Und umgekehrt?
9: Und umgekehrt. Ich bin sehr für den Wettbewerb dabei der Geschlechter auf wissenschaftlichem Gebiet.
8: Bleiben wir aber noch mal in der Schillerschule.
9: Da habe ich herrliche Jahre verlebt. Diese Jungen da heranzubilden. Damals war ein außerordentlich fortschrittlicher Direktor da, hieß Burjunker. Und der gab nicht die Vorschriften, sondern man konnte das, was einem wichtig schien, durchführen.
8: Das war zur damaligen Zeit vor dem ersten
9: Jahr. Und die Schillerschule hat einen sehr guten Namen.
8: Da haben Sie auch heute noch Kontakt mit Schülerinnen aus der damaligen Zeit?
9: Ja, hier und da. Holen Sie mich, ich verbringe mal ein Wochenende bei Ihnen. Oder wir treffen uns bei einem wissenschaftlichen Vortrag. Die Verbindung ist noch da, aber wenn man an zwei Schulen festgemacht hat, dann ist der Kreis zu groß. Das bewältigt man nicht.
8: Ganz recht.
9: Man muss sich beschränken.
8: Nun, wie war das damalige Frankfurt?
9: Naja. Also mir gefiel es ausgezeichnet. Ich fühle mich als alte Frankfurterin. Obwohl meine Heimat an der waldeckischen Grenze, zwischen Frankenberg und Korbach, ganz auf dem Lande, mich immer noch anzieht und ich alle paar Monate doch mal hinfahre. Ich sehe mir die Kirche an, in der mein Vater gepredigt hat, und sehe mir das Pfarrhaus an, wo jetzt ein Nachfolger wohnt, und bin bei den Bauern.
8: Wo haben Sie damals gewohnt, als in der Schule?
9: In Sachsenhausen. Ich hatte in Sachsenhausen eine wunderschöne Wohnung bei einer Frau Müller. Und die Frau Müller war die Mutter von einem Co-Repetitor von Bayreuth. Und im Frühjahr kam der Co-Repetitor in die Wohnung seiner Mutter und ließ dort die Sänger vorsingen, die er für Bayreuth engagieren wollte. Ich durfte immer dabei sein. Daher habe ich also meinem Hobby, der Musik, huldigen können.
8: Wunderschön. Und wen haben Sie damals alles kennengelernt?
9: Oh, also vor allen Dingen den Siegfried Wagner, der mir aber nicht imponierte, weil er immer sein Bier erwärmte. Und ich hielt das für so unmännlich.
8: Ja. Apropos unmännlich, Sie haben nie geheiratet?
9: Nein, also meine Freunde fielen im Krieg. Im Ersten Weltkrieg. Aber ich hatte so keine große Sehnsucht. Meine Mutter hatte 6 Kinder, 70 gestorben und hat so furchtbar gelitten. Und ich wollte erst mal mein Leben selber erproben, ob das ging oder nicht. Und das ging ja.
8: Nun haben Sie schon gesagt, also nach dem Ersten Weltkrieg haben sich dann die schulischen Bedingungen geändert. Ja. Und um nicht nur die ersten drei Klassen zu unterrichten, haben Sie sich entschlossen, nochmal auf die Universität zu gehen. Und waren Sie damals an der Zienschule die einzige Lehrerin, die einzige Frau?
9: Ja, da war ich die einzige. Und eine Turnlehrerin war noch da, aber die einzig wissenschaftliche.
8: Und was haben die Schüler und Schülerinnen gesagt, dass Sie jetzt auch eine Fräulein Norgal haben?
9: Ach, die waren alle sehr nett zu mir. Ich bin auch gut mit ihnen fertig geworden. Ich habe mit vielen noch Verbindungen, heute noch. Mhm. Es war ein fortschrittlicher Geist an der Zienschule. Und zwar ein gutes kollegiales Verhältnis. Und von den Unstimmigkeiten, die man heute hört, habe ich nichts gemerkt.
8: Und Unstimmigkeiten heute existieren ja nun nicht nur im Lehrerkollegium, sondern auch insbesondere zwischen Schülern und Lehrer. Ja. Was sagen Sie dazu?
9: Ja, was soll ich dazu sagen? Zu meiner Zeit war der Abstand Schüler-Lehrer vorhanden, als gegeben. Aber der Krieg hat da auch eingegriffen und merkwürdigerweise die Charaktere verändert. Die Überbrückung ist manchen Lehrern schwer geworden, glaube ich. Die haben dann nicht den richtigen Ton gefunden. Auch die Jugendlichen haben ihre natürliche Achtung vor dem mehr Wissenden und dem mehr Erfahrenen doch sehr zurückgestellt. Ich habe in England und auch in Amerika mit Jugendlichen oft gesprochen. Da war so ein natürlicher Respekt vor dem Älteren und vor dem, der mehr wusste als sie. Was ich hier vermisst habe, ich glaube, das muss ich erst noch besser einbürgern.
8: Respekt vor dem Wissen, wie Sie ja auch Respekt haben vor dem, der mehr weiß.
9: Ja, vor meinem Professor. Ich hatte einen vorzüglichen Professor Hatzfeld, mit dem ich heute noch befreundet bin, der in Washington in Amerika lebt, weil er auswandern musste. Der natürliche Respekt müsste in unseren deutschen Schulen besser einziehen. Dann würde auch eine bessere natürliche Basis des Verkehrs zwischen Lehrer und Schülern sich ergeben.
8: Nun haben Sie schon Amerika angesprochen und Sie waren eigentlich die Erste, die nach diesem Zweiten Weltkrieg persönlichen Kontakt haben aufleben lassen, nicht nur für sich, sondern auch für andere. Und hier in diesem Zimmer wurde 1946 der International Women's Club, also der Internationale Frauenclub, gegründet.
9: Ja, es ist so. Ich bin den ganzen Krieg nicht weggegangen, weil ich nur mein kleines Heim erhalten wollte, ein Zuhause haben wollte. Die Brüder waren entweder gefallen oder noch im Krieg. Die Eltern waren tot. Und nur in meinen Möbeln, meinem kleinen Heim, hatte ich ein bisschen zu Hause. Und die letzten Nächte in Frankfurt vor dem Schluss waren so fürchterlich. Eine Bombe war direkt vors Haus gefallen. Eine war direkt in die Wiese daneben gefallen. Das Haus war erschüttert, hatte große Risse und alles. Ich war in den Keller geschleudert worden, muss ich sagen. Mit Schutt bedeckt erwachte ich am Morgen und befühlte mich und sagte, du bist ja nicht tot. Mhm. Und ich krabbelte die Treppe rauf, bin kaum in der Wohnung, da höre ich fremde Stimmen auf der Treppe. Und ich gehe hin und sehe fremde Uniformen. Und wie das gekommen ist, weiß ich auch nicht. Ich rede sie auf Englisch an, was sie wollen. Und die haben gesagt, sie wollten Betten haben. Da habe ich ihnen gesagt, wenn sie mich rausschmissen, hätten sie eins. Ja. Und das wollten sie nicht und gingen weg. Und kamen nach wenigen Minuten wieder. Sie können sich nicht verständigen, würde ich ihnen ein bisschen helfen. Und da wurde ich Dolmetscher, vom ersten Tag an.
8: Und Sie haben mir erzählt, Sie sind auch geflogen?
9: Ja, einige von den Offizieren mussten die Fluchplätze inspizieren. Und da musste ich auch mit. Mein Mund blieb nicht still. Ja. Dann kam ich ins Büro vom Oberbürgermeister. Mhm. Und die Leute, die aus den Wohnungen mussten, aus den Häusern mussten oder die einziehen wollten oder die ein Geschäft anfangen wollten, All diese Dinge mussten ja übersetzt werden. Und später richten sie mir ein Büro im Reuterwich ein, aber ich sagte, das geht nicht, ich muss zur Schule zurück. Und dann bin ich zur Schule zurückgegangen. Habe aber die Verbindung aufrechterhalten und ihm jeden Tag um 6 Uhr so ein kleines Gespräch ermöglicht. Ich habe Fragen beantwortet über Deutschland, wie es war, wie ich es erlebt habe und was eigentlich doch noch Gutes an diesem Land wäre und was sie sich ansehen sollten und was sie schonen müssten und so weiter. Und da hat sich Freundschaft daraus gebildet. Und wie dann die Frauen kamen, war ich sofort mit ihnen bekannt. Durch ihre Männer, durch meine Arbeit. Und da habe ich diesen Club gegründet, weil wir einen Raum brauchten, wo wir uns treffen konnten. Bei Wahl wurde dann bald geschlossen. Dann war mein Pferdestall da, ist ein Pferdestall in der Nähe. Und dann konnten wir in den Terrace-Club kommen, wie der eingerichtet wurde. Und das war eigentlich der Hauptantrieb für mich, den Club zu gründen, damit wir ein Heim hatten. Damit wir wussten, wo wir uns treffen und eine Tasse Kaffee anbieten konnten, die damals sehr gesucht war.
6: Ganz recht. Und es war geheizt.
9: Und es war geheizt außerdem.
6: Und aus dieser Gründung ist ja nun immerhin ein Club geworden, der jetzt 32 Jahre existiert.
9: Und der kulturelle Verpflichtungen empfindet. Bis zu 90 habe ich noch sehr stark mitwirken und arbeiten können. Jetzt auf einmal, seit ein paar Wochen, geht es langsamer. Ich möchte gern mehr Ruhe. Aber ausgeschlossen möchte ich auch noch nicht sein. Also gehe ich auch immer wieder hin und werfe auch immer wieder mal meine Meinung da hinein, die aufrüttelt. Denn wovor wir uns hüten müssen, das ist die Routine. Wir müssen uns dafür einsetzen, dass Aktivität da ist. Leben.
6: Und das also sagt eine 91-Jährige, die es wissen muss.
9: Das sage ich mit 91. Ich freue mich in der schönen Natur. Ich mache noch Reisen. Ich war voriges Jahr noch in Amerika. Ich will dieses Jahr mal ein bisschen Ruhe halten, aber ich werde auch mal wieder reisen.
5: Elisabeth Norgal im Jahr 1978. Sie hören heute starke Frauen im Gespräch mit Anneliese Aulbach, die selbst eine herausragende Rolle als einer der ersten Reporterinnen beim Hessischen Rundfunk einnahm. Die Germanistin Luise Berthold, geboren 1891 in Berlin, war die erste Professorin an einer hessischen Universität in Marburg. Anneliese Aulbach traf sie am 10. Januar 1982. Luise Berthold war zu diesem Zeitpunkt 91 Jahre alt.
6: Sie haben 1909 das Abitur gemacht, Frau Professor Berthold, als Externe. Ja. Helene Lang hat zwar in Berlin 1889 die Realkurse für Frauen eröffnet, die dann 1893 umgewandelt wurden in Gymnasialkurse zur Vorbereitung des Universitätsstudiums für Frauen. Aber der Besuch einer höheren Schule war damals noch gar nicht möglich.
10: Nein, aber ich muss dazu fügen, die Kurse von Helene Lange hatten einen so guten Ruf, dass wir Externen, die wir von dort kamen, anders behandelt wurden als der Durchschnitt.
6: Und Sie interessierten sich für Germanistik, das heißt sogar für Altgermanistik?
10: Von Anfang an, da war nun Röthe, stand als Barrikade entgegen.
6: Aber bevor Sie zu Röthe kamen, müssen wir noch sagen, dass das Vollstudium an manchen Universitäten noch nicht möglich war, aber
10: Preußen hatte 1908 die Frauen im voll immatrikuliert. Und dann klappte, glaube ich, meines Wissens nur noch Mecklenburg nach.
6: Ganz recht. Und Sie also hatten Glück und konnten in Berlin immatrikuliert werden, aber dann kam also Professor Röthe.
10: Jawohl. Dann stand Röthe wie ein Klotz im Wege. Da war nichts zu wollen. Heute würde man das glatt mit einer Klare vor Gericht schaffen. Aber er hatte sich das bei seiner Berufung ausbedungen, dass er keine Frauen nehmen wollte. Und diese Berufungszusage musste man ihm halten.
6: Wie war das Verhältnis zwischen den Kommilitonen?
10: Das war gar nicht schlecht. Ich habe keine schlechten Erfahrungen gemacht. Ich habe auch nachher, als ich 22 Jahre Einziehdozentin in Marburg war, habe ich auch keinerlei schlechte Erfahrungen mit meinen Kollegen gemacht. Ich habe, das sei nun ruhig gesagt, dass ich mich immer dank meines Elternhauses ungeheuer sicher gefühlt habe. Und dass ich auch nicht einen Tag trotz des einfacheren Lebens, was ich gehabt hätte, es gewünscht habe, ich möchte ein Mann sein. Nicht einen Tag. Ich habe das besondere Usia, das besondere Wesen der Frauen, immer als etwas so ungeheuer Positives empfunden, dass mich das getragen hat. Das trägt mich heute noch. Es kommt hinzu, und dafür kann ich nichts, dass ich ein klein bisschen witzig und elegant sein kann. Und das fällt dermaßen auf, unverhältnismäßig auf, dass man damit Furore machen kann.
8: Und Furore haben Sie ja zum Beispiel auch gemacht, als Sie eine kleine Gruppe der Damen, wie man ja damals sagte, nicht etwa der Mädchen oder der jungen Frauen, mitmarschierten in einem Fackelzug.
10: Ja. Das war das 100-jährige Jubiläum von Berlin. An dem machten die Studenten eine reizende kleine Zeitung, Artikel drin, was die schillerschen Frauengestalten studiert hätten, wenn sie schon hätten studieren können. Und da stand drin, Zutritt zu der Germanistenklasse ist Luise Millerens begehrt. Ach Luise, du bist viel zu blasse. Ohne Röte ist das Studium schwer.
8: Reizend. Und Sie haben natürlich einen Ausweg gefunden. Sie haben erst einmal in Berlin...
10: Bei Erich Schmidt habe ich studiert. Und den Teil meines Fachs erledigt, der in die neuere Literatur. Musste ich ja schließlich auch was aufweisen können.
8: Und dann sind Sie aber doch, um wieder das altgermanistische Aufgreifen
10: nach Jena gegangen. Ja, ich wollte nicht sehr weit weg von Berlin. Ich bin in Jena auch gern gewesen. Da war man auch wohl gelitten. Aber siehe da, das thüringische Staatsexamen galt in Preußen nicht. Also ab von Jena. Dann bin ich noch mal ein Semester nach Berlin gegangen und habe überlegt, in welche preußische Universität ich denn nun gehen könnte, um das zu erledigen. Und da hörte ich von Marburg Gutes. Mein Bruder hatte in Marburg studiert. Der sagte, komm mal nach Marburg, da tut dir keiner was. Und so war es auch. Wir waren in Marburg ausgesprochen wohlgelitten. Und ich war in einem sehr netten Kreise, halb Männlein, halb Weiblein, wo wir uns bestens vertrugen.
8: Bleiben wir jetzt bei Marburg. Hier also haben Sie dann Ihr Studium beendet.
10: Ja. Mittelalterliche Literaturgeschichte und Sprachgeschichte, das war mein Hobby. Und ich habe dann bei dem Altgermanisten Vogt meine Staatsexamensarbeit gemacht und auch bei einem Staatsexamen abgelegt. Und die Staatsexamensarbeit war so angelegt, dass es sich zur Doktorarbeit ausbauen ließ. Das war die vorreformatorischen geistlichen Umbildung weltlicher Lieder. Die Frauen in der Mystik, die ja nicht alle Latein beherrschten, die hatten sich auf diesem Gebiet betätigt. Das merkte man sehr deutlich nicht. Die Handschriften, die ich benutzt hatte, die waren an der Stelle etwas schmuddelig. Sie hatten also offenbar danach gesungen. Ja, sowas will auch beobachtet sein.
8: Natürlich. Und mit dem Staatsexamen 1914 fiel allerdings dann der Ausbruch des Ersten Weltkriegs zusammen.
10: Ja, und der hat mich merkwürdig wenig berührt, obwohl ich eigene Verwandte dabei hatte. Aber ich war eben so verbissen in meiner Arbeit. Examinanten sind ja auch nicht ganz zurechnungsfähig. Und dann war eins in meinem Elternhause nicht entwickelt. Das soziale Denken war sehr gut entwickelt, aber das politische sehr gering. Das teilt aber leider mein Elternhaus mit vielen Teilen des gebildeten Bürgertums. Sonst hätte der Naumann nicht einmal 1904 meines Wissens gesagt, wenn die Gebildeten unpolitisch werden, wird die Politik ungebildet. Das fiel mir dann im Dritten Reich ein.
8: Aber durch Ihre Doktorarbeit wiederum war dann Professor Wrede derjenige, der Sie angeregt hat, sich zu habilitieren.
10: Ich wollte nach Beendigung meines Studiums meiner Mutter nicht mehr auf der Tasche liegen. Ich habe dann Wrede, dessen Kollegs ich allerdings schon gehört hatte, während ich studierte. Ich habe da schon Blut geleckt. An den schrieb ich, ob er an seinen beiden Instituten einen Platz für mich hätte. Und die beiden Institute waren der Sprachrat des Deutschen Reiches und das Provinzialwörterbuch. Das war eine Einrichtung der Berliner Akademie der Wissenschaften. Und das war sehr erbärmlich gestellt. Und da schrieb er mir, also wenn ich mit diesem wenigen Geld auskommen könnte, was er mir nur bieten könnte, dann möge ich kommen. Und so trat ich 1916 bei Wrede ein. Und das war der entscheidende Schritt in meinem Leben. Ich habe dann natürlich meine Doktorarbeit währenddem abgeschlossen, nachmittags. Vormittags habe ich dort gearbeitet. Und da habe ich eben gemerkt, dass hier in der Mundartforschung etwas Neues und Großes heranwuchs. Das hat mich in seinen Bann gezogen. Im Übrigen ist das Wörterbuch ein Vorbild geworden, denn es hat den geografischen Gedanken in das Mundart-Wörterbuch eingetragen und hat damit Schule gemacht.
8: Und so kann also der Interessierte herausfinden, warum man in der Rhön anders spricht als
10: in Gießen und so weiter. Ja, sicher kann er das. Er kann Sprachbewegung erkennen und dergleichen. Sehr gut. Kann den Einfluss der Hochsprache erkennen, die von Frankfurt aus vordringen und ähnliches mehr. Für das muss man erst eine Reihe von Jahren sammeln. Danach tritt es in das Stadium des Drucks. Und als es soweit war, so etwa 22, 23, da begriff Frede, dass er das nicht noch neben dem Sprachatlas machen könnte, unmöglich, und dass das mir zutraute. Und so erschien er in meiner Stube, sagte zu mir, ich will mal was sagen, wir müssen Sie habilitieren. Das Zeug dazu haben Sie und wir können Ihnen dann auch das Privatdozentenstipendium geben.
8: Und habilitieren bedeutete ja die Befugnis der Lehrerlaubnis.
10: Jawohl. Dann drückte er mir den Hausschlüssel in die Hand und sagte, Sie können auch nachts arbeiten, denn wir müssen Ihre Habilitationsschrift noch bis da und dahin einreichen. Der Dekan ist nicht frauenfeindlich. Was wir hinterher für einen Dekan bekommen, das wissen wir nicht. Hier haben Sie den Hausschlüssel. Also arbeitete ich die halbe Nacht, ohne dass mir an meiner Tagesarbeit deshalb das Geringste geschenkt wurde. Jedenfalls schaffte ich es, um 23 war ich habilitiert.
8: Ihre erste Vorlesung vor einem überfüllten Auditorium war ein großer Erfolg.
10: Der war eine Sensation, ja.
8: Und damit waren Sie, wie wir vorhin schon erwähnt haben,
10: die erste Hochschullehrerin Marburgs, ja, die war ich.
8: Das war ja eine Zeit des Umbruchs, in der Sie Ihre Laufbahn begonnen haben.
10: Das war es, aber ich muss sagen, ich habe anno 29 mal eine Chance in Leipzig gehabt. Da hatte ich einen Aufsatz geschrieben, der eingeschlagen hatte, über die altsächsische Genesis. Das scheiterte daran, dass ich eine Frau war. Das erzählte mir mein alter Vrede und zwar wütend. Und als ich fragte, warum, kam zornig aus seinem Mund, weil sie Weib sind. Darauf sagte ich, die merken Leipzig aber auch alles.
8: Weil es eben nicht möglich war, einer Frau eine ordentliche Professur zu erteilen.
10: Eine außerordentliche zu geben, nein. Berufung von Frauen nach auswärts war noch nicht üblich. Aufstieg am Ort ist sehr schwer, denn da muss der Landtag ja eine Stelle bewilligen. Und dann kam ja natürlich das Dritte Reich. Und mit dem Dritten Reich war das Geld da, aber ich kam eben nicht in Frage, teils als Frau, teils als Bekenntnismitglied. Denn ich war absolut gegen. So sehr dagegen, dass ich 1934 in die Bekennende Kirche eintrat. Auch in der Treue gegen meine hugenottischen Vorfahren. Hinterher habe ich Gott gedankt, denn in Leipzig war ein fürchterlicher Gauleiter und ich hätte ja da eine Position gehabt. Ja. Wäre also rausschmeißbar gewesen. In Marburg mit meiner kümmerlichen Position, wenig Geld und viel Arbeit, tat mir niemand so leicht was.
5: Luise Berthold im Gespräch mit der Journalistin Anneliese Aulbach im Jahr 1982. Die Professorin und Schriftstellerin starb am 3. Oktober 1983 in Marburg. Nun zu der Sportlerin Anni Weinel. Sie schwamm als erste Deutsche durch den Ärmelkanal. Geboren wurde sie 1904. Anneliese Aulbach sprach mit ihr am 5. September 1982.
8: Dass eine Sportlerin eine ganze Reihe von Trophäen besitzt und Urkunden, das ist eigentlich nicht mehr ganz so ungewöhnlich heutzutage. Es sei denn, man kommt zu Ihnen, Frau Weinel, und stellt fest, dass die erste Urkunde, die Sie besitzen, aus dem Jahre 1921 ist und die letzte aus dem Jahr 1973.
11: Ja, das stimmt. Ich wollte ja noch starten nächstes Jahr beim Deutschen Turnfest hier in Frankfurt. Aber leider ist kein Wettkampf ausgeschrieben für die Älteren, was mir zusagen würde.
8: So dass es also wahrscheinlich bei dem Sieg 1973 bleibt. Was war das damals?
11: Das war ein Schwimmmehrkampf mit Brustschwimmen, Rückenschwimmen, 10 Meter Tauchen, Einsprung vom 1 Meter Brett und Paddeln in Rückenlage, 15 Meter.
12: Um was ging es beim ersten Sieg?
11: Da ging es um 100-Meter-Lauf, Weitsprung und Hochsprung. Ein Wettspiel vom Kreis Wehlau in Ostpreußen.
12: Wann haben Sie angefangen mit dem Sport?
11: Das kam alles so von alleine. Wettlaufen mit den Brüdern oder mit den Nachbarskindern oder Hochsprung, hatte ich mir Stöcke eingesteckt, eine Schnur gezogen, wie hoch komme ich rüber. Oder Schwimmen haben wir auch alleine gelernt. Ich habe mit Binsen schwimmen gelernt, habe mir Binsen geschnitten, habe ich mich raufgelegt, zusammengebunden und dann habe ich angefangen. Und als ich zur Hochschule kam, da war nur ein kleiner Fehler und zwar legte ich den Daumen nicht an. Alles andere, Atemtechnik und alles stimmte.
12: Wunderbar, aber bleiben wir noch mal in Tapiau. Sie haben mir ein Bildchen gezeigt vom Spiel- und Sportverein Tapiau und ich bin überrascht. 13 Mädchen, eine Schlagballmannschaft, Sie sind nicht dabei?
11: Nein. Meine Mutter war gegen den Sport. Wir hatten einen Erbhof und da gab es zu viel Arbeit. Und ich sollte mich am Sonntag ausruhen, damit ich Montag wieder schön arbeiten kann.
12: Aha, und das Bild wurde sonntags aufgenommen.
11: Und das wurde sonntags gemacht und da war ich nicht dabei.
12: Nun, 21, sagten wir, haben Sie also Ihren ersten Sieg errungen.
11: 22 habe ich dann die Bedingungen für das Reichssportabzeichen erfüllt im Herbst. Und am 10. Januar 1923 bekam ich das Reichssportabzeichen in Bronze. Und zwar mit der Nummer 726.
12: Also eine ganz niedrige Nummer, aber ja. Sie haben ja später natürlich auch noch das in Silber und in Gold gemacht.
11: Ja.
12: Denn Sie haben sozusagen ein Leben mit Sport geführt.
11: Beruflich und sportlich.
12: Ja.
11: Leichtathletik, Turnen, Schwimmen, Gymnastik, Skilaufen, Segeln, Rudern, Radfahren, alles lag drin, Reiten.
12: Gibt es eine Sportart, die Sie nicht betreiben oder betrieben haben?
11: Tennis habe ich nicht betrieben, Tischtennis schon, aber sonst für Tennis hatte ich keine Zeit mehr zur Verfügung. Das hätte ich auch noch gerne gemacht.
12: Sie haben vorhin gesagt, dass Ihre Mutter an sich gegen den Sport war.
11: Dass ich meine Kräfte auf dem Sportplatz opfere und dann nicht mehr genug Kräfte für die Arbeiten habe.
12: Aber Sie haben doch wahrscheinlich auch da noch genug Kräfte gehabt, oder?
11: Ja, ich habe einmal 7 Fuhren Heu abgestarkt, das heißt vom Fuhrwerk zum Heuboden und dann habe ich mich angezogen und bin zum Sport gegangen und habe noch so viel geleistet wie die Tapiauer auch.
12: Wo sind Sie zur Schule gegangen?
11: In Tapiau, Ostpreußen.
12: Und wie lange?
11: 6 Jahre. Ich war dann für die Mittelschule angemeldet. Mhm. Da kam der Krieg. Mein Vater wurde gleich am 3. Tag eingezogen. Da wurde ich wieder abgemeldet. Wir mussten ja arbeiten, nicht wahr? Als ich dann zur Hochschule kam, aufgrund des Ausnahmeparagraphen, wenn man die Begabung mitbringt, habe ich alles erarbeiten müssen 1927, was die anderen mit Abitur mitgebracht haben.
12: Dennoch mussten Sie wahrscheinlich ziemlich viel nachholen und ackern.
11: Ja, wenn die anderen Ausgang hatten, musste ich lernen.
12: Mit welchem Grad oder mit welchem Titel sind Sie abgegangen?
11: Als Schwimmsportlehrerin. Als freie Sportlehrerin braucht man nur 2 Semester.
12: Aber kommen wir zu einer anderen Geschichte, die, glaube ich, damals doch nicht nur in Deutschland, sondern fast in der ganzen Welt Aufsehen erregt hat, als Sie sich in den Kopf gesetzt haben, die Insel Helgoland zu umschwimmen. Ein Unterfangen, was bis dahin, glaube ich, noch von niemand gemacht war, oder?
11: Eine Dänin hatte rumgeschwommen. Mhm. Und der Kemmerich hatte auch mal probiert, Otto Kemmerich. Ich war in Schleswig-Holstein zum Besuch in Meldorf und da wurde das umschwommen. Und da sagte ich mir, ob ich das auch schaffe. Und ich habe mich dann übersetzen lassen über Cuxhaven nach Helgoland. Bin dort zu einem Turnerführer gegangen und da habe ich ihm den Turnerpass vorgelegt. Da waren ja schon ein paar Siege eingetragen. Und er wollte mich unterstützen und er hat es auch getan mit Boot, Mieten und alles. Ich bin Freitag angekommen. Sonntag war spiegelglatte See. Und als ich Montag aufwachte, war Windstärke 7. Und da sagte Herr Hamel, Amandus Hamel hieß der Turner, wollen wir nicht lieber den Start absagen? Da sage ich, nein. Darauf sagte er, nur wenn Sie sich nicht fürchten zu schwimmen, dann werden wir uns auch nicht fürchten, Sie zu begleiten. Und dann ging das Nachmittag los bei Windstärke 7. Am Landungsstich bin ich ins Wasser gegangen und habe die Insel dann nach rechts umschwommen, kam dann zum Hafengelände vorbei, dann an die Befestigungen vorbei, dann zum Lummenfelsen und dort wurde ich eine halbe Stunde an einem Fleck festgehalten. Ich schwamm und schwamm und schwamm Und da sage ich zum Herrn Hammel, Herr Hammel, ich komme ja gar nicht weiter, sagt er. Ach, na Mut, es wird schon gehen. Mhm. Und dann schaute ich auf die Felsen oben rauf, die ganzen Kurgäste, die begleiteten mich ein paar tausend Stück und winkten und winkten und schwenkten Tücher. Naja, und nach einer halben Stunde ging es dann wieder vorwärts. Aber dann kam ich so um die Lange Anna herum und da wechselte die Temperatur von 17 auf 13 Grad. Und da wurde mir ja ein bisschen kühl. Da wechselte ich die Farbe im Gesicht und da rief mir der Herr Hammel zu, wollen Sie Cognac? Ich schüttelte den Kopf, wollen Sie Schokolade? Ich wollte nichts mehr, denn wenn das Beiboot in meine Nähe kam, dann hatte ich dreifache Wellen zu bekämpfen. Die zu der Insel kamen, die zurückkamen und die gegen das Boot schlugen. Ich wurde von der Welle begraben und dann habe ich das alles ausspucken müssen und da hatte ich ja doch nichts davon.
12: Genau, ja.
11: Und dann wollte ich nichts mehr, weil die Kräfte verjeudet waren.
12: Ganz recht.
11: Naja, und dann kam ich dann so langsam bis zum Landungssteg, wo ich rauskam. Mhm. Naja, es war schon ein harter Kampf.
12: Wie lange haben Sie gebraucht?
11: 4 Stunden, 8 Minuten.
12: Und wie groß war diese Strecke?
11: 11 Kilometer.
12: Wer hat das finanziert? Oder nachher den Ärmelkanal?
11: Das ist alles aus meiner Tasche gegangen. Wenn man das machen wollte, musste man eben zahlen. Ich musste die Fahrt nach Helgoland zahlen. Ich zahlte 20 Mark fürs Begleitboot. Nicht? Und Quartier bezahlen, das musste ich alles selbst bezahlen. Da gab es von niemand was.
12: Quartier war zum Glück billig, weil sie in der Jugendherberge gewohnt
11: haben. Ja, für 50 Pfennig die Nacht.
12: Ja.
11: Und Kanalschwimmen habe ich mir Erbteil von meinen Eltern geben lassen, 2000 Mark, und die habe ich dort verwendet.
12: Wieso sind Sie von zu Hause weggegangen?
11: So, es ist eine Privatangelegenheit, aber ich war verlobt und die Hochzeit war auch schon festgesetzt und die Möbel waren auch schon bestellt. Und da gab es Differenzen zwischen meinem Verlobten und mir, denn mein Verlobter war dann auch gegen den Sport eingestellt. Zuerst sagte er, gib doch den Sport auf. Dann sagte er, du musst den Sport aufgeben. Und dann sagte er, entweder du gibst den Sport auf und wir heiraten oder wir entloben uns. Dann habe ich ihm den Ring zurückgegeben und mein Vaterhaus verlassen. Mit der Begründung, Mutter, du verlierst mich, wenn ich heirate und du verlierst mich, wenn ich in die Fremde gehe. Ja, und meine Schwester lebte in Breslau. Dann bin ich nach Breslau und habe dann im Juni 1929 die staatliche Schwimmmeisterprüfung abgelegt und nahm einen Posten als Schwimmlehrerin im Stadion an. 1933 war der Umbruch beim Turnfest in Stuttgart. Da war die Verbrüderung, das heißt diktatorisch, zwischen Turnen und Sport. Und jeder Turner, der noch ein Abzeichen hatte, deutsches Turnfest, der war glücklich und dann wurde raufgedruckt und Sportfest. Da war das schon verändert. Uns hat das allen sehr wehgetan. Turner und Sportler sind zwei verschiedene Kategorien. Die Turner, dass wir Ehre und Ruhm gewinnen, ziehen wir mutig in den Kampf und Kameradschaft und groß geschrieben. Und die Sportler dann, das ist dann alles, kam dann von der Hohen Warte herunter. Es gab ja auch beim Turnfest in Breslau dann, 1938 war doch das Deutsche Turnfest in Breslau dann nach Stuttgart. Alle 5 Jahre findet doch das statt, nicht? Und da sind schon dann Zwischenfälle nachts und abends dann vorgekommen. Zwischen Turner und Sportler.
12: Ach was?
11: Oh ja. Ich habe es ja miterlebt.
12: Und wie ging es dann weiter?
11: In Breslau ging ich 1934,

0: kam, habe ich mich dann wieder abgesetzt und ging nach Friedebech-Neumarkt als Wandersportlehrerin. Da kaufte ich mir ein Motorrad und dann fuhr ich los. Da hatte ich viele Orte zu betreuen und nachts 30 Kilometer zurückzufahren. Dann früh um 8 Uhr hatte ich schon wieder Turnunterricht bei der Volks- und Mittelschule. Da musste ich schon wieder am Posten sein.
1: Ja.
0: Und da ich mich in Friedebech-Neumarkt bewährt hatte, holte mich der GAU Berlin nach Landsberg an der Warthe. Da ging es dann bis 38 und 38 bekam ich da wieder die Kündigung. Da hatten wohl die Breslauer nachgehakt. Und da bekam die Frauenschaftsleiterin einen Brief, sie dürfte mir keine Sportstunden mehr übertragen, ich wäre politisch nicht einwandfrei. Und streng vertraulich, da ich aber ein gutes Verhältnis zu ihr hatte, hat sie mir das gezeigt. Und ich ging dann vors Arbeitsgericht. Ich schrieb mir den Satz ab, der mich betraf. Das war ja für mich eine Berufsschädigung.
1: Ja.
0: Zuerst wollten die Herren das ja nicht annehmen, aber der Herr Amtsgerichtsrat Glöckler, der nahm das an. Und es kam dann kam zu Verhandlungen. Ich hatte eine Forderung von 1000 Mark Berufsschaden gestellt. Und da haben sich mit mir geeinigt, boten mir 200 Mark Entschädigung. Und da ich damals schon so gehört hatte von KZ und so weiter, ein Sportlehrer kam auch nach Auschwitz und so überall hin, dachte ich, nimm die 200 Mark und ein Ende weg. Und dann bewarb ich mich von Landsberg an der Warthe hier um den Posten einer Schwimmmeisterin bei der Stadt Frankfurt am Main als Chefin von der Frauenschwimmhalle. Ich wurde dann beim Bombenangriff am 24. März 1944 im Mittelweg-Ederweg verschüttet, eine Bombe ins Haus und da war gleich alles weg. Und durch einen Zufall war ich im Keller. Ich brachte nämlich eine Schwimmmeisterin, die auch schon ausgebombt war, bei mir wohnte. Und nach dem Alarm in den Keller gegangen war, brachte ich eine Decke runter und dem verdanke ich es nur, dass ich lebe, denn ich wäre jetzt sonst oben, ich hörte mal Drahtfunk. Sie fliegen jetzt auf Frankfurt am Main. In den Luftschutzraum konnte ich nicht rein, da war ein Eisenträger davor, die Hohlräume waren alle zu, da konnte ich nicht raus. Und das ist ein grausiger Zustand, wo du musst jetzt sterben. Aber ich konnte ja, da meine Lungen ja gut trainiert waren, ein bisschen länger die Luft anhalten, habe dann die Steine um mich weg, die Backsteine weggeräumt und habe dann noch kommandiert und gesagt, versuch doch mal mit der Spitzhacke die Tür auszuhängen. Und das ist gelungen ein Stückchen, dann bekam ich ein Handtuch, ein nasses Handtuch und konnte schon mal atmen, konnte auch da durchschlupfen dann in den Luftschutzkeller. Und war glücklich, dass ich mit dem Leben davon gekommen bin.
1: Ganz
0: Ich
1: recht,
0: hatte
1: also.
0: ja schwere Verletzungen, eine Kopfwunde. Nach dem ersten Schlag habe ich die Hand draufgehalten, die Finger gebrochen, Kreuzwirbelfraktur, Beckenprellung, Knie kaputt und lernte dann wieder an Stützstöcken gehen. Ein Schritt, erstmal Körper aufheben und dann einen Schritt, noch einen Schritt, noch einen Schritt. Vom 24. März 1944 bis Dezember 1944 lernte ich gehen und dann nahm ich die Arbeit wieder auf.
2: Anne Weinl im Gespräch mit der HR-Reporterin Anneliese Aulbach im September 1982. Anne Weinl war zu diesem Zeitpunkt 73 Jahre alt. Sie starb in Frankfurt im Jahr 1991 im Alter von 87 Jahren. Anne Weinl. Im Gespräch mit der HR-Reporterin Anneliese Aulbach im September 1982. Anne Weinl war zu diesem Zeitpunkt 73 Jahre alt. Sie starb 1991 im Alter von 87 Jahren. Sie hörten in dieser Sendung Lebenserzählungen emanzipierter Frauen. Es sprachen die Politikerin Elisabeth Selbert, die Lehrerin Elisabeth Norgal, die Professorin Luise Berthold und die Langstreckenschwimmerin Anne Weinl. Mein Name ist Christiane Kreiner und ich wünsche Ihnen noch einen schönen Nachmittag.

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1: Sanditz. In diesem Roman erzählt Lukas Rietschel eine Familiengeschichte aus der Lausitz, die fast ein halbes Jahrhundert umfasst, von den 1970ern bis zum Ukraine-Krieg. Er erzählt vom Wunsch nach Zugehörigkeit und der Sehnsucht nach Freiheit und entwirft eine exemplarische Studie des Auseinanderfallens einer Gemeinschaft. Für seinen sprachmächtigen Roman erhält Lukas Rietschel jetzt den Rheingau-Literaturpreis. 11.111 Euro und 111 Flaschen besten Rheingauer Rieslings. Die Preisverleihung findet statt am 27. 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
2: 15 Uhr. Eine Tote und mehrere Verletzte bei Unfall im Taunus. Grüne wollen verwaiste Konten für soziale Zwecke nutzen. Eintracht Frankfurt nachher auswärts in Mainz. Das Wetter überwiegend trocken, 19 bis 26 Grad. Mein Name ist Frank Vornhardt. Bei einem Unfall in Glashütten im Taunus ist am Vormittag eine 17-Jährige ums Leben gekommen. Sechs weitere Menschen wurden zum Teil schwer verletzt. HR-Reporterin Conny Bechstedt.
3: Um kurz vor halb elf war ein 27-Jähriger mit vier weiteren Personen auf der Landstraße in Glashütten Richtung B8 unterwegs. Nach ersten Erkenntnissen der Polizei wohl viel zu schnell. Der Mann kam mit seinem Auto im Kurvenbereich von der Fahrbahn ab, schleuderte über die Gegenfahrbahn, prallte dort mehrmals in die Leitplanke und kollidierte dann mit einem entgegenkommenden Auto. Bei dem Aufprall wurde eine 17-Jährige so schwer verletzt, dass sie noch an der Unfallstelle starb. Die beiden Insassen des anderen Autos wurden leicht verletzt.
2: Es geht um vergessenes Geld. Die Grünen wollen Milliarden von verwaisten Bankkonten nutzbar machen, und zwar für soziale Zwecke. Geplant ist dazu ein Antrag im Bundestag. Aus der Nachrichtenredaktion Katrin Austermann.
4: Zusammenhalt und Investitionen stärken, und zwar ohne den Haushalt zu belasten. Das ist das Ziel der Grünen Bundestagsfraktion. Es gehe um mehrere Milliarden Euro, die ungenutzt auf Konten und Sparbüchern liegen, um die sich niemand mehr kümmert. Etwa wenn die Besitzer verstorben sind, es keine Erben gibt oder die Bank diese nicht ausfindig machen kann. Banken sollten solche Konten melden, finden die Grünen. Auch CDU, CSU und SPD hatten im Koalitionsvertrag vereinbart, das Thema inaktive Konten anzugehen.
2: Immer mehr Schüler in Deutschland fühlen sich regelmäßig müde und erschöpft. Eine neue Studie der Krankenkasse DAK zeigt, fast die Hälfte aller Fünft- bis Zehntklässler klagt über Schlafprobleme. Vor 7 Jahren war es noch gut ein Drittel. Die DAK führt auch das schlechte Abschneiden deutscher Schüler bei der PISA-Studie darauf zurück. Wer ständig müde sei, könne schlechter lernen. Saudi-Arabien hat eine wichtige Ölpipeline geschlossen. Hintergrund sind Drohnenangriffe auf die Leitung. ARD-Korrespondent Moritz Behrendt.
5: Die Pipeline führt aus dem ölreichen Osten Saudi-Arabiens zum Hafen Yanbu an der Küste des Roten Meeres. Seitdem die Straße von Hormus weitgehend blockiert ist, exportiert das Land einen Großteil seines Rohöls über das Rote Meer. Offenbar wurde die Pipeline bereits vorgestern mit Drohnen angegriffen. Es habe Verletzte und materielle Schäden gegeben, teilte das Außenministerium in Riad mit.
2: In der Fußball-Bundesliga beginnt in knapp einer halben Stunde das Rhein-Main-Duell. Eintracht Frankfurt tritt beim FSV Mainz 05 an. ARD-Sportreporter Stefan Gersthold.
6: Trainer Adi Hütter versucht das mit einer leicht veränderten Aufstellung und auch mit einer taktischen Formation. Einzige Sturmspitze, Jonathan Burkhardt, Ebnu Tulab, der sitzt heute erstmal nur auf der Bank. Und dann im Mittelfeld Noel Aseko, die Bayern-Leihgabe bei seinem Startelf-Debüt. Und hinten die Dreierkette mit Brassier und Koch. Dazu rückt dann Malus und Baum und Kosogi, die rücken ins Mittelfeld.
2: Aus der zweiten Bundesliga gibt es schon diese Ergebnisse. Magdeburg, Kaiserslautern 3:0 und Bochum Fürth 1:1. Das Spiel Braunschweig-Dresden läuft noch. Es hatte 15 Minuten später begonnen. Das waren die Nachrichten. Das Wetter. Am Nachmittag ist es mal sonnig, mal bewölkt und die Temperaturen erreichen 19 bis 26 Grad. In der Nacht kühlt es ab auf 15 bis 10 Grad und gebietsweise regnet es von Norden her. Auch morgen gibt es immer wieder mal Schauer. Meist ist der Himmel bewölkt bei maximal 22 Grad. Und die weiteren Aussichten: Sonne, Wolken und etwas wärmer. Am Montag bis 25 Grad. Am Dienstag Temperaturen bis 28 Grad. Die Zeit, es ist jetzt 15:04 Uhr.
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7: Heute mit Christiane Hillebrand am Mikrofon. Herzlich willkommen.

Das war ein Ausschnitt aus Scheherazade von Nikolai Rimski-Korsakow in einer sicherlich ungewöhnlichen Bearbeitung für Singstimme, Bassgitarre, Klavier, Keyboards, Gitarre, Schlagzeug, Percussion, Flöte und Bassklarinette. Und wir haben hier Cecilie Norby gehört und Ensemble. Und damit ganz herzlich willkommen nochmal zu HR2 Kultur, zur Sendung Musikland Hessen. Auszüge aus dieser Musik, aus Scheherazade von Nikolai Rimski-Korsakow, stehen auch auf dem Programm des Saisoneröffnungskonzertes der Alten Oper Frankfurt. Dort ist das Treppenhausorchester aus Hannover eingeladen. Das Konzert ist am 16. September, also am kommenden Mittwoch. Und dieses Treppenhausorchester, das wurde 2006 gegründet mit der Intention, klassische Konzertformate aufzubrechen, neue Wege zu suchen und ein neues Publikum anzusprechen. Und das Orchester ist immer auf der Suche nach neuen Konzertorten. Die ersten Konzerte, die fanden tatsächlich in einem Treppenhaus statt. Deshalb kam es dann auch zum Namen Treppenhausorchester. Die Alte Oper Frankfurt lädt das Orchester ein zur Saisoneröffnung am kommenden Mittwoch. Und dann spielt das Treppenhausorchester im großen Saal der Alten Oper Frankfurt. Und auf dem Programm stehen, wie gesagt, Auszüge aus der symphonischen Suite Scheherazade von Nikolai Rimski-Korsakow. Außerdem Musik von Mauricio Kagel, von John Zorn, von Felix Mendelssohn-Bartholdy und von Anna Klein. Vor dem Konzert gibt es im ganzen Haus ab 19 Uhr ein Warm-up durch die Musikerinnen und Musiker und nach dem Konzert dann noch ein Ausklang mit dem Orchester im Clara Schumann Foyer. Und das Besondere ist, während des Konzertes wird das Publikum direkt in das musikalische Geschehen eingebunden. Und zwar mittels Piktogrammkarten. Da kann man ganz unmittelbar auf die Musik reagieren und mit dem Orchester in Austausch treten. Also ein ganz besonderer Abend und das Ganze samt Warm-up, Konzert und Ausklang ist kostenlos. Es gibt aber ein Einlassticket, das erforderlich ist, das man dann sich besorgen muss. Am kommenden Mittwoch ab 19 Uhr, wie gesagt, Warm-up, dann 20 Uhr das Konzert in der Alten Oper Frankfurt. Ja, ein tolles Thema, ein tolles Programm ganz sicherlich und tolle Themen haben wir auch heute in der Sendung. Und da steht zum einen Tradition im Zentrum. Es geht um 60 Jahre Figuralchor Frankfurt, um fast 80 Jahre Musikfreunde der Musikreihe der Kunstfreunde Bensheim. Es geht um die neue Saison der Frankfurter Bach-Konzerte, die in wenigen Tagen beginnt und die inzwischen auch 65 Jahre alt werden. Und es geht um ein ganz junges Konzertformat, das Fulda Festival. Und da steigen wir gleich mit ein und hören mal eine erste Musik.

0: Musik von François Couperin haben wir hier gehört, Les Barricades Mystérieuses. Marek Tomaszewski hat hier gespielt. Und Musik von François Couperin, dieses Stück, das wird auch zu hören sein beim Fulda Festival. Das findet vom 19. bis zum 26.09. so rum in Fulda statt. Und ich spreche jetzt mit Clara Reinisch, mit der künstlerischen Leiterin und Projektleiterin. Schön, dass Sie da sind. Herzlich willkommen.
1: Dankeschön für die Einladung. Ich freue mich sehr, hier zu sein.
0: Das Stück wird bei Ihnen am 20. September laufen. Und Sie haben ja gesagt, es gibt zwei Versionen. Also wir haben jetzt hier mit Klavier die Version gehört. Und bei Ihnen wird das Ganze dann aber auf dem Cello erklingen.
1: Nicht auf dem Cello, auf dem Cembalo.
0: Auf dem Cembalo. Genau. Achso, da habe ich das vorhin, genau. Hätte genauso gut sicherlich auf dem Cello, ja, gibt's also bestimmt, es gibt auch ein Arrangement.
1: Arrangements, ne? Davon, ja. Tatsächlich. Ja. Ursprünglich hat Couperin, weil er unser modernes Klavier natürlich noch nicht gekannt hat, für das Cembalo geschrieben. Und das ist auch eins meiner persönlichen Highlights, dass wir tatsächlich ein Cembalo nach Fulda bringen, in die Severikirche. Und dort eine sehr interessante Mischung machen aus wirklich Stücken, die 300, 350 Jahre alt sind, wie dieses. Wir haben auch die Bach-Gampen-Sonaten in ungewöhnlicher Besetzung, nämlich mit Kontrabass, mit Dominik Wagner im Programm. Aber dann gibt es auch im gleichen Konzert Werke, Arrangements von Jacob Collier, also ein modernes Musikgenie, was Pop und Klassik und ganz viele Stile miteinander verbindet und in tolle Arrangements versetzt. Wir haben zum Beispiel Moon River im Programm oder ein Stück, was Home Is heißt, und das für mich natürlich dann auch, weil das Fulda Festival in meiner Heimatstadt stattfindet, eine ganz besondere Bedeutung hat.
0: Das Fulda Festival, das gibt es jetzt zum allerersten Mal, ist ganz neu, nennt sich auch Junges Festival, und das hat natürlich auch so eine Doppeldeutigkeit. Also einmal ist es selber jung, aber Sie wollen auch ein junges, ein neues Publikum ansprechen. Wir haben ja eben den Hinweis zum Treppenhaus, mit dem Treppenhausorchester gehört. Ich finde, da gibt es jetzt durchaus Parallelen, ne? Auch immer auf der Suche nach neuen Formaten, nach neuen Wegen, nach einem neuen Publikum. Kann man das so ein bisschen vergleichen?
1: Auf jeden Fall. Es gibt sogar Überschneidungen, nämlich unsere Cellistin Clara Egelhuber ist tatsächlich jetzt auch mit dem Treppenhausorchester auf Nonnanei bei deren letzten Reihe dabei gewesen. Also da ist sogar eine personelle Überschneidung dabei, und auch denken wir beide natürlich in eine Richtung, die sich überlegt, wie kann das Konzert der Zukunft ausschauen. Mhm. Diese Überlegung gibt es eigentlich auch schon sehr lange mit Formaten, die auch schon vor 100 Jahren ausprobiert wurden, wo man ein Stück hört, dann wird darüber etwas gesprochen und dann hört man es nochmal. Oder auch, wo das Publikum partizipativ und aktiv mit eingebunden wird. Und auch nicht nur beim Treppenhausorchester, auch bei uns wird das passieren. Auch zum Beispiel genau bei diesem Konzert, was wir angesprochen haben, am Sonntag in der Severikirche um 12 Uhr. Da ist das Publikum in der Pause, in der es ein Brunch gibt, im benachbarten inklusiven Ladencafé von Antonius, eingeladen, das Ende der Pause mitzugestalten, um zurück zur Severikirche herüber zu gelangen.
0: Wie muss man sich das vorstellen?
1: Genau, das wird so funktionieren. Unsere Violinistin Ipek Attila, die auch sehr viel mit innovativen Konzertformaten arbeitet und in diese Richtung denkt, sie wird dort eine Passacaglia von Ignaz Bieber, auch ein barocker Komponist, spielen. Eines der ersten Solowerke für Violine überhaupt. Und eine Passacaglia hat einen durchgehenden Bass, der über den quasi variiert wird welchen die Violine dann ausschmücken wird. Und diesen Bass, der Viertaktik ist, vier Töne, die sich immer wiederholen, der wird dann in einem Audience Choir, wie man das modern nennen würde, also mit einem Chor aus dem Publikum mitgesungen, und so wird quasi hinter der Variation spielenden Violinistin der Bass hinterhergetragen, bis man gemeinsam wieder in die Kirche hineinspaziert, um dann eine Improvisation vom Cembalo zu hören, die in das zuletzt gehörte Stück überleiten darf.
0: Also Publikum wird mit eingebunden, darf mitwirken. Jetzt haben Sie ja schon gesagt, Sie kommen aus Fulda, also ist Ihre Heimatstadt. Und in Fulda ist dieses neue Festival jetzt auch gegründet. Das ist ja, das macht man ja, man schüttelt man nicht so aus dem Ärmel. Es hat eine längere Vorlaufzeit. Wie kamen Sie auf die Idee? Und wie groß ist das Ihr Ensemble, mit dem Sie das Ganze jetzt auf die Beine gestellt haben?
1: Ja, also im Prinzip, diese Idee kommt über die Jahre. Wenn man ganz viele Menschen kennenlernt, die auch selbst Musik machen. Ganz tolle Musiker, die wir auch jetzt in dem Festival tatsächlich mit dabei haben, mit denen man auch befreundet ist über die Jahre. Und man sagt immer, ja, wir müssten mal ein Projekt zusammen machen, lass uns doch mal Kammermusik zusammen spielen. Und leider gibt es dafür dann seltener die Möglichkeit, als man sich das häufig wünscht. Und dann kamen einige Impulse zusammen. Ich hatte ein Auslandsjahr in Wien, kam dann zurück und dachte mir, ja, jetzt wäre doch eigentlich mal das an der Zeit, vielleicht mal das in Angriff zu nehmen. Und zusätzlich habe ich mich in den letzten Jahren auch viel mit neuen Konzertformaten eben beschäftigt. Und Fulda hat schon eine wunderbare Konzertkultur, das Schlosstheater, der städtische Konzertchor Winfriedia und viele weitere Akteure, die da tolle Programme auf die Beine stellen. Aber was ich dachte, dass es doch noch ein bisschen Platz für neuen Wind, für neue Konzertformate, für innovative Konzertformate gibt. Und so habe ich diese beiden Sachen in meinem Kopf verknüpft, viel Vorbereitungszeit schon mal ganz alleine hineingesteckt und bin dann zur Stadt Fulda gegangen, die dann uns das ermöglicht haben, diese erste Ausgabe, die dieses Jahr im September jetzt in einer Woche starten wird, stattfinden zu lassen, worüber ich unglaublich glücklich bin. Und so war das letzte Jahr ein Jahr mit sehr, sehr viel Arbeit, denn tatsächlich das, was uns ermöglicht wurde, ist größer als das, was ich mir erhofft habe am Anfang. Aber umso glücklicher sind wir, dass wir ganz viele verschiedene Projekte, ganz viele verschiedene Künste, auch Literatur und auch elektronische Musik zusammenbringen können und einfach wirklich an neuen Orten ein neues Klassikerlebnis gestalten können, sowohl für Konzertbesucher, die bisher schon in Konzerte gehen, aber auch für Leute, die vielleicht im momentanen Zustand sich das ein oder andere Mal überlegen, ja, es ist vielleicht doch alles ein bisschen eingestaubt, ich weiß nicht so ganz, wie ich mich verhalten soll, wann soll ich klatschen, das ist alles so viele Rituale, und genau da wollen wir hingehen und sagen, da ist mehr hinter der Musik, wir machen das jung, wir machen das mal anders und wir laden euch ein, da mitzukommen, um hinter die Noten, hinter die Zeilen und auch hinter die Menschen, die wir verbinden möchten, zu blicken.
0: Also speziell auch für all diejenigen, die vielleicht noch nie in einem klassischen Konzert waren, die einfach sagen, ich traue mich mal hin. Es ist, glaube ich, auf ihrer Homepage gibt es auch so diesen Satz, trau dich,
1: komm
0: ins Konzert.
1: Genau.
0: Aber es ist ja wahrscheinlich jetzt so, es spricht viele junge Leute an, aber ich glaube, es ist jetzt nicht eine Altersbeschränkung. Also ist
1: um Gottes
0: Willen. Jeder herzlich willkommen.
1: Nein, natürlich,
0: nicht, dass wir jetzt hier irgendwie auf eine falsche Fährte locken. Also absolut. Es dürfen auch die kommen, die immer wieder in Konzerte gehen und sagen, das gucke ich mir auch an. Das ist doch mal ganz spannend.
1: Insbesondere auch diejenigen, die eben tatsächlich häufig Konzerte sehen und häufig Konzerte hören. Und die wollen wir natürlich auch einladen, um auch vielleicht mal zu zeigen, wie viel Musik auch sprechen kann. Außerhalb der gewohnten Abläufe. Wenn man zum Beispiel eine Farbinstallation dazu nimmt, wenn man zum Beispiel in einem Konzert geht, in dem auch Schülerinnen und Schüler partizipativ mitwirken, in dem zum Beispiel auch eine Überschneidung mit Film, mit einem Stummfilm. Wir haben ein Konzert, bei dem ein Stummfilm live von einer Bratsche vertont wird, und da ist es auch so, dass ich dieses Konzert in Wien schon gehört habe, was Hugo Max gestalten wird, ein Bratschist aus dem Großbritannien. Und es ist beeindruckend gewesen, dass sowohl diejenigen, die vielleicht mal ins Kino gehen oder die mal gesagt haben, ach, so ein Stummfilm ist mal interessant, dass die unglaublich berührt, unglaublich bewegt und gespannt dort saßen und zugehört haben. Aber gleichzeitig auch all diejenigen, die natürlich das klassische Konzertrepertoire kennen und auch mich inkludiert, dann natürlich gesehen haben, oh, das ist ja interessant, hier nimmt er als Leitmotiv etwas aus Beethovens letzten Streichquartett oder hier wird Schönberg zitiert, das ist hier ein Film in diesem Kontext. Also wir wollen wirklich die gesamte Bandbreite irgendwie darstellen, aber auch eben sichtbar machen. Sowohl diejenigen, die schon im Konzert Haus zu Hause sind und im Konzertsälen zu Hause sind, aber auch diejenigen, die vielleicht das erste Mal dorthin kommen.
0: Sie hatten ja schon so einen kleinen Vorlauf, ja, mitgemacht bei Ein Tag für die Musik, den genau. H2 Kultur ja auch mitveranstaltet hat, und hatten da auch Hauskonzerte, und das war vielleicht so immer ein bisschen der Probelauf, und haben dann aber sich entschieden, nee, das Festival soll im Herbst stattfinden. Das ist ja auch so die Frage, ne? Wenn man sowas neu auf die Beine stellt, was ist der geeignete Zeitraum?
1: Absolut, absolut. Also für uns war es auch so, wir haben das Festival schon quasi geplant, hatten den Programmablauf, und dann kam eine ganz nette Mail vom HR2 Kultur, weil wir dort auch schon mal den ersten Kontakt hatten für die Sendung, bei der ich jetzt heute ja hier zu Gast sein darf. Und dann kam der Impuls, ja, habt ihr da nicht nochmal eine Idee? Ihr habt ja so interessante Formate. Und dann hat sich das so ergeben. Tatsächlich aus der eigenen Erfahrung heraus, dass ich kurz davor ein anderes Hauskonzert gespielt habe und da natürlich die Konzerterfahrung auch nochmal eine viel unmittelbarere und direktere ist und vielleicht auch intimere natürlich als im Konzertsaal, und dass Musik dort auch vielleicht sogar in dem Rahmen wirken kann, wie sie ursprünglich gedacht ist. Gerade Lieder oder kleine Besetzungen sind ja vor allem auch in diesem Rahmen uraufgeführt worden und klangen ja damals in den Salons von der Schubertiade bis hin zu den Begegnungen von Brahms und Schumann in solchen Wohnzimmern. Und das als Musikkultur so wieder zu beleben, war so unsere Mission. Und so haben wir an einem Tag auch für uns herausfordernd 4 Konzerte auf einmal gespielt, sind von Wohnzimmer zu Wohnzimmer gegangen und haben mit 3 unserer MusikerInnen aus dem Festivalensemble, mit Aurelia Vichovan, mit Ipek Attila und eben mit mir 3 Hauskonzerte und ein öffentliches Abschlusskonzert gestaltet, was auch schon einen kleinen Einblick in das ein oder andere Werk gegeben hat.
0: Ja, Sie sind Pianistin, Sie werden auch mitwirken bei diesem Festival und Sie werden unter anderem auch die Sonate für Violine und Klavier von César Franck spielen. Ja. Und wir können da gleich noch ein bisschen weiterreden. Wir hören jetzt einen Satz aus dieser Sonate, und zwar den 4. Satz, und hier eine Aufnahme mit Renaud Capuçon und Katja Bunyatischvili.

0: Der letzte Satz aus der Sonate für Violine und Klavier von César Franck war das. Und diese Musik steht auch auf dem Programm des Fulda Festivals. Das gibt es in diesem Herbst zum ersten Mal. Am kommenden Samstag geht es los. Clara Reinisch wird die Pianistin sein, wird dann bei dem Konzert zu hören sein und ist jetzt auch zu Gast in der Sendung Musikland Hessen. Künstlerische Leiterin dieses Festivals. Also genau. Sie haben das Ganze sozusagen ausgedacht und jetzt mit auf die Beine gestellt, gegründet. Genau. Und wir haben ja schon viel erfahren, dass Sie wirklich auf der Suche nach neuen Formaten sind, besonderen Orten auch, besonderen Kooperationen aber auch. Was haben Sie da vor?
1: Ja, also wir haben ganz, ganz viele Kooperationen. Einmal sowohl übergreifend, wir werden auch von Yamaha mit einem Instrument unterstützt. Wir arbeiten mit Tonali und Rhapsody in School zusammen, also zwei Organisationen, die ja ganz vorne mit dabei sind, wenn es darum geht, neue Konzertformate, Konzertvermittlungsformate gerade auch an Schulen zu entwickeln. Und im Zuge dessen haben wir auch viel mit sozialen Einrichtungen aus Fulda zu tun. Denn neben unseren Bühnenkonzerten, die man in der Woche vom 19. bis zum 26. Besuchen kann, haben wir auch eine Reihe an Begegnungsformaten und Begegnungskonzerten.
0: Da kannst du ein bisschen näher erzählen. Was heißt das genau?
1: Genau, also es sind auch sehr viele verschiedene Projekte. Ich würde auf zwei näher eingehen. Mhm. Das eine ist zum Beispiel eines, bei dem wir mit einer inklusiven Schule, der Antonius von Padua Schule in Fulda, zusammenarbeiten. Und dieses Konzept haben wir gemeinsam mit Rhapsody in School und Tonali eben entworfen und werden es auch mit gemeinsam durchführen. Das wird so funktionieren, dass wir mit unseren Musikerinnen und Musikern in die Schule hineingehen, also vor Ort die Kinder treffen, dass sie mal einen Kontrabass sehen und schauen, wie fühlt sich das an, eine Saite zu zupfen und was muss man machen überhaupt, um Kontrabass zu lernen und so weiter und so fort. Und im Zuge dessen wird es dann eine Session geben, in der der Künstler, die Musikerin oder der Musiker eben ein kurzes Stück spielt. Zu diesem Vortrag werden die Kinder dann auf einer großen Leinwand nach und nach diese mit einer Farbe füllen. Denn in der Antonius von Padua Schule gibt es nicht Klassen, sondern es gibt Farbgruppen. Und so gestaltet jede Farbgruppe von den 8 Farbgruppen ein eigenes Bild, was dann am Ende auch ausgestellt wird. Und dieser Aufnahmeprozess wird gleichzeitig aufgenommen und dann am Donnerstag, dem 24.09. in einem unserer Abendkonzerte wird dieser Entstehungsprozess als Projektion an die Wand geworfen. Aber nicht einfach nur so, sondern es werden dann andere Musikerinnen und Musiker zu jeweils der einen Farbgruppe hinzugestellt und sie sehen die Entstehung des Bildes und improvisieren live dazu, sodass ein neues Klanggemälde daraus entstehen wird. Und das ist so eines unserer Projekte, bei dem wir uns die Gedanken gemacht haben, wie kann man Musik in einer anderen Form auch zu Menschen bringen, die vielleicht nicht immer im Konzert auch anzutreffen sind. Und wie kann man sie selbst auch mitgestalten lassen? Denn häufig gibt es Formate, in denen Musiker auch Schulen zum Beispiel besuchen, bei denen dann vorgespielt wird. Und man hat so auch in der Schule, ich weiß das selbst aus meiner Schulzeit, so eine Ehrfurcht. Das sind die großen Stars, das ist ja unglaublich, was sie dort machen können. Aber man kommt nicht so wirklich in den Kontakt. Und das versuchen wir aufzubrechen. Und vielleicht noch einen kleinen Hinweis noch zu einem unserer anderen Projekte, was mir auch sehr, sehr am Herzen liegt, weil es auch mit meiner ehemaligen Schule zusammen stattfindet, mit dem Domgymnasium in Fulda, mit dem wir 3 verschiedene Projekte haben. Eines davon ist eben jenes, bei dem sich nicht nur die Musik und die Schüler begegnen, sondern auch die Schülerinnen und Schüler mit Senioren des Medianer Wohnstifts. Das funktioniert so, dass sie dort zunächst letzte Woche schon zu Besuch waren, Interviews geführt haben, gefragt haben, ja, was war so in ihrer Jugend etwas Interessantes, was sie gehört haben? Wie hat man überhaupt Musik gehört? Und die Schülerinnen und Schüler haben sich schon ein Musikstück aus unserem Festivalprogramm ausgesucht, was sie dann vorgestellt haben und gemeinsam mit den BewohnerInnen gehört haben. Und diese Erfahrung aus den Interviews bringen sie dann in die Festivalwoche hinein. Dort wird ein Workshop stattfinden und in diesem Workshop gestalten sie dann mit uns gemeinsam 2 Konzertprogramme, moderieren diese auch, spielen auch eigene Beiträge, haben eine eigene Band auch in der Klasse. Also ganz, ganz tolles Engagement und wirklich schön zu sehen, was dort zurückkommt. Und dann während der Festivalwoche werden wir eben wieder ins Medianer Wohnstift gehen und Pflegestift und dort 2 Konzerte, Begegnungskonzerte, wie wir es nennen, zusammen mit den Schülern gestalten und spielen.
0: Jetzt haben Sie so viel erzählt und wir haben es mit einer Festivalwoche zu tun. Das heißt, Sie haben so viele Projekte und Dinge angesprochen, man meint, das ist ein ganzes Festivalvierteljahr oder so. Also es ist auf jeden Fall eine ganze Menge, die Sie vorhaben in dieser Woche vom 19. bis 26. Und jetzt wird auch deutlich, wenn man auf Ihrer Homepage nämlich guckt, da lohnt es sich drauf zu schauen, um mal zu gucken, was wo stattfindet.
1: Fulda-Festival.de.
0: Genau, Fulda-Festival.de.
1: Und richtig zusammengeschrieben, ohne Bindestrich. Dann findet man es auch.
0: Dann findet man es, genau. Und dann versteht man auch, was Sie meinen mit, es gibt nur die Frage, bist du dabei? Aber Vorsicht, unsere Musik ist gefährlich. Sie begeistert, bestürzt und berührt. Also nach dem, was Sie alles erzählt haben, ist eines klar, dass man, wenn man ins Konzert geht, auf jeden Fall zum Staunen gebracht wird. So hört sich das auf jeden Fall an.
1: Ja,
0: und es ist Kammermusik, das kann man noch auf jeden Fall nochmal betonen.
1: Es ist Kammermusik.
0: Und es ist nicht festgelegt auf eine Musikepoche, das haben wir ja eben an den beiden Musikbeispielen auch schon gehört. Das heißt nicht irgendwie ein altes Musikfestival, sondern es ist Kammermusik und es ist alles erlaubt.
1: Genau. Also tatsächlich, die beiden Epochen gehen auch noch über den Barock und die Romantik hinaus bis hin zu modernen zeitgenössischen Stücken und auch eben Arrangements von zum Beispiel Streichquartetten, die Jazz-Arrangements geschrieben haben. Oder auch eine Sache, die mir sehr am Herzen liegt, ist ein Stück von Magnus Lindberg über Maguey. Das ist eine südamerikanische Agavenpflanze, die dort für verschiedene Lebensbereiche benutzt wird, zum Kochen, zum Schmücken und so weiter. Und wo es wirklich ein zeitgenössisches Klanggemälde sogar gibt. Und wir wollen all diese Sachen einfach darstellen und neu darstellen. Wir haben auch zum Beispiel, da geht es noch mal weiter als nur über die akustische klassische Kammermusik hinaus, zwei Konzerte, bei denen sich die Musik mischt mit Poetry Slam und gemeinsam auch, das ist nämlich das Duo Poetry Meets Beats, heißt das, nämlich Beats und Synths kommen auch mit dazu und da haben wir das ein oder andere Stück auch dann bei einem Open-Air-Konzert auf dem Karlchen vom Dach, das ist so ein Rooftop-Biergarten mit ganz tollem Ausblick über Fulda, bei dem wir dann den Sonnenuntergang musikalisch untermalen, das heißt auch Sunset Sounds, wo dann der Abend von akustischen Streichquartetts und Kontrabassoli über Poetry Slam bis hin zu einem Chill-Out und elektronischen Klangflächenabend wird.
0: Also ich bin mir ganz sicher, da ist für jeden was dabei. Da ist vielleicht für jeden auch so mehr dabei. Man kann sich durchaus ein paar Konzerte raussuchen und sollte auf der Seite fuldafestival.de auf jeden Fall stöbern und kommen.
1: Ganz
0: am kommenden Samstag geht's los, ist noch ein bisschen Zeit. Man kann sich da noch gedanklich darauf vorbereiten und dann hat man eine Woche wirklich die Möglichkeit einzutauchen. Kann man ein bisschen neidisch werden, dass das in Fulda ist?
1: Und nicht in Frankfurt, meinen Sie?
0: Ja, gut, ein bisschen mehr in der Nähe.
1: Ja,
0: nein, aber es freut mich und ich hoffe, dass Sie eine ganz erfolgreiche Festivalwoche haben werden, dass das Ganze auch eine Zukunft hat. Ich finde das ein ganz tolles Format. Clara Reinisch, bedanke mich ganz herzlich, dass Sie da waren und das vorgestellt haben.
1: Ganz herzlichen Dank, dass ich hier sein durfte.
0: Und wir haben noch eine Musik und das ist jetzt diesmal ein Quartett, das bei Ihnen auch zu hören sein wird, das Vision String Quartet.
1: Ganz kurz, das Quartett selbst wird nicht bei uns zu hören sein, sondern Arrangements von diesem Quartett. Sie haben ganz, ganz tolle Lieder selbst komponiert und arrangiert, auch traditionelle Melodien und davon werden wir auch von diesen Kompositionen das ein oder andere sehr ungewöhnliche Stück für Streichquartett auch in der Festivalwoche spielen.
0: Stimmt, das habe ich hier übersehen. Das ist ja als Komponist aufgeführt.
1: Genau.
0: Bei dem Rooftop-Konzert zum Beispiel am
1: 23.09.
0: Aber an verschiedenen Stellen.
1: Bei verschiedenen Stellen an verschiedenen Konzerten.
0: Dann hören wir es jetzt als Quartett. Und zwar mit Musik von Maurice Ravel. Und da hören wir einen Satz aus dem Quartett in F-Dur Opus 35.

0: Musik von Maurice Ravel, der zweite Satz aus seinem Streichquartett F-Dur Opus 35. Der Figuralchor Frankfurt feiert Jubiläum in diesem Jahr und die Proben für das Jubiläumskonzert gehen in die heiße Phase. Am 27. September findet das große Festkonzert statt in der Heiliggeistkirche im Dominikanerkloster und es ist der Höhepunkt des aktuell laufenden Jubiläumsjahres. Gegründet wurde der Figuralchor am Hessischen Rundfunk im Jahr 1966 von Alois Ickstadt. Er leitete ihn viele Jahrzehnte bis ins Jahr 2011. Dann übergab er den Posten an Martin Lücker. Und seit 2016 ist Paul-Leonard Schäffer der musikalische Leiter des Figuralchores. Beim Festkonzert führt der Figuralchor Felix Mendelssohn-Bartholdys Oratorium Elias auf, gemeinsam mit der Deutschen Philharmonie Merck. Elke Ottenschläger hat die Sängerinnen und Sänger bei einer Chorprobe besucht.
1: Die Proben laufen auf Hochtouren beim Figuralchor Frankfurt. Lange ist es nicht mehr hin bis zum Festkonzert zum 60. Chorjubiläum. Auf dem Programm das Oratorium Elias von Felix Mendelssohn. Der musikalische Leiter des Chores, Paul-Leonard Schäffer, beschreibt:
2: Ich finde, Mendelssohn ist einer der besten Chorkomponisten, die es so gibt. Ich schätze seine A Cappella-Musik unglaublich. Ich finde es ganz toll. Und der Elias hat den Vorteil, dass er das mit reinbringt. Also der Chor steht im Mittelpunkt auf jeden Fall und ist auf ganz vielen verschiedenen Ebenen unterwegs. Wir haben zum Teil dieses Kammerchorische, wir haben diese sehr lyrischen Momente, aber wir haben auch Momente, wo der Chor darstellt, wo der Chor Teil der Handlung wird und nicht nur kommentiert. Das ist wahnsinnig abwechslungsreich, es ist wahnsinnig schnell in den Wechseln und da kann man sich als Chor einfach sehr gut präsentieren und darüber bin ich sehr dankbar.
1: Seit 2016 leitet Paul-Leonard Schäffer den Figuralchor. Den rund 70 Sängerinnen und Sängern, allesamt musikinteressierte, ambitionierte Laien, verlangt er einiges ab. Gerade sind sie damit beschäftigt, den Chor Aber einer erwacht von Mitternacht technisch zu perfektionieren. Er befindet sich im zweiten Oratorienteil, kurz vor dem Schlusschor.
3: Okay, gehen wir nochmal bitte an den Anfang, ja? Forzato von Mitternacht machen wir nicht über Nacht, sondern wir machen es über ein langes N.
1: Das musikalische Niveau ist hoch. Schäffer ist eine präzise Chorarbeit wichtig. Schließlich tritt der Figuralchor regelmäßig in Kooperation mit professionellen Solisten und Orchestern auf. Beim Jubiläumskonzert wird er gemeinsam mit den Musikerinnen und Musikern der Philharmonie Merck auf der Bühne stehen. Trotz der ernsthaften und auch manchmal anstrengenden Proben geht es aber auch humorvoll zu. Und eines ist allen Mitwirkenden anzumerken: die große Freude am gemeinsamen Musizieren. Auch die 25-jährige Laura Kleespies teilt sie. Seit Januar 2025 gehört sie zum Ensemble und singt im Sopran.
4: Ich war von Anfang an begeistert von der Art, wie Paul Schäffer unseren Chor geleitet hat. Der ist wirklich auf Zack. Der haut manchmal Witze raus, wo man dann wirklich Schwierigkeiten hat, sich zusammenzureißen, um dann wieder direkt einzusitzen und zu singen. Aber gleichzeitig halt auch so viel Wert darauf legt, auf diese Qualität, die der Chor zu leisten hat. Und das war für mich so die perfekte Balance zwischen, es macht mir super viel Spaß und ich werde wirklich in dem gefördert und gefordert, was mir Spaß macht und mir wichtig ist. Und das hat hier im Chor eigentlich das so zusammengebracht.
1: Klassische Musik hatte Laura Kleespies bis vor kurzem nicht auf dem Schirm. Als sie in den Figuralchor eintrat, stand auch gerade keine Klassik auf dem Programm, sondern eine Aufführung von Harry Potter und der Gefangene von Azkaban in der Alten Oper mit Filmmusik von John Williams, live gespielt von einem Orchester und gesungen vom Figuralchor. Jetzt also der Elias, ein großes romantisches Oratorium.
4: Klassik war gar nicht so mein Steckenpferd, überhaupt nicht. Ich würde sagen, von alleine wäre ich jetzt vielleicht nicht auf die Idee gekommen, mir zu Hause einfach mal irgendein klassisches Oratorium anzuhören. Aber sobald wir mit der Probenarbeit anfangen, läuft es bei mir zu Hause hoch und runter, weil je mehr man in diese Musik reinkommt, desto mehr Spaß macht es auch, das selbst zu Hause zu hören, auch wenn man eigentlich eher, keine Ahnung, ich höre eigentlich zu Hause eher Metal aus eigenen Stücken, aber die Klassik hat jetzt bei uns doch das Haus so ein bisschen eingenommen und mein Freund muss mit mir jetzt Elias hören.
1: Schon wesentlich länger im Figuralchor ist Hetti Christ. Alois Ickstadt, der Gründer und erste Leiter des Figuralchores, kam bereits 1962 auf sie zu, um sie zu überzeugen, im Kinderchor des Hessischen Rundfunks mitzusingen. Ihn leitete er seit 1961.
5: Also ich war in Frankfurt auf dem Herder-Gymnasium und wurde dann da sozusagen gecastet. Das heißt, es war ungefähr 1962, 1963, wo ich im Chor gesungen habe.
1: Und als 1966 aus dem Kinderchor dann auch ein Erwachsenenchor hervorging, wechselte Hetti Christ einfach mit. Seitdem singt sie im Figuralchor, mit ein paar Unterbrechungen im Lauf der Jahrzehnte. Wie war das Chorsingen damals, in den Anfangszeiten?
5: Ja, für mich sehr gut. Drum habe ich ja auch Chorausbildung gemacht, also Chorleitungsausbildung, wo wir uns wieder getroffen haben. Und habe eigentlich so sein Vorbild weiterverfolgt. Sehr gute Stimmbildung zu machen, wenn es möglich ist, und dann natürlich auch sehr genau zu arbeiten und viel Harmonisches, was Herr Ickstadt ganz besonders gern gemacht hat.
1: So ähnlich erinnert sich auch Alois Ickstadt selbst an seine Arbeit mit dem Figuralchor. Im Jahr 2020 sagte er bei den Feierlichkeiten zu seinem 90. Geburtstag:
6: Ich habe auf äußerst luziden, klarsten Klang vom Instrument Wert gelegt. Und wenn wir nachher mit Instrumenten zusammen waren, mit dem Orchester, haben wir die Musiker immer gesagt, wir brauchen nicht zu warten, die sind immer dran. Im Rhythmus, in der Melodik, in der Intensität, da gibt es kein Aussparen. Und das halte ich mir zu gut. Ich würde nur heute chorpädagogisch sagen, es gibt ein ganz einfaches Axiom für Musiknähe. Sehr gut machen, still hören, in sich hören, zuhören, aber vor allem auch trainieren können. Und mein Sinn im Figuralchor war, Geduld haben, bis die Akkorde gehört sind.
1: Und nun wird der Figuralchor bereits 60 Jahre alt. Viele Konzerte sind in der langen Zeit im wahrsten Sinne des Wortes über die Bühne gegangen. Manche davon bleiben besonders in Erinnerung, wie die traditionellen jährlichen Adventskonzerte in der Basilika in Ilbenstadt oder auch die feierliche Wiedereröffnung der Frankfurter Alten Oper im August 1981. Damals war der Figuralchor mit auf der Bühne, als Michael Gielen Mahlers 8. Sinfonie dirigierte, die Sinfonie der 1000. Auch Hetti Christ war dabei.
5: Das war sehr aufregend, weil wir einen solchen Saal ja noch nie hatten. Wir waren gewohnt den Sendesaal vom Hessischen Rundfunk, aber die Alte Oper ist ja nochmal viel, viel größer. Und ob wir das füllen können und wie wir da mit der Akustik zurechtkommen und der großen Bühne, das war schon was Besonderes.
1: Und heute zum 60-jährigen Chorbestehen gibt es auch wieder etwas Besonderes. Das Oratorium Elias von Felix Mendelssohn. Musik.

einfach mal beim Figuralchor melden. Und wir hören jetzt eine ältere Aufnahme, Musik von Giovanni Gabrieli, der Figuralchor des Hessischen Rundfunks, so hieß er damals noch, im Jahr 1980. Das ist hier eine Live-Aufnahme aus dem Karmeliterkloster, So exit Christus.

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1: Da schauen wir jetzt erstmal nach Wiesbaden. Das junge Staatstheater Wiesbaden, kurz JUST, öffnet die Vorhänge für die freie Kulturszene und Kreative aller Sparten. Es ist eine Open Stage.

Stage geplant und da sind Bands eingeladen, Theatergruppen, Performance-Kollektive, Autorinnen und Autoren und andere Künstler, um vor Publikum aufzutreten. Bis zum 25. September können sich Interessierte bewerben und es stehen eine Reihe von Auftrittsterminen zur Auswahl in der Spielzeit 2026/27. Einfach mal auf der Seite des Theaters schauen. Und egal ob Musik, Theater, Kleinkunst, Lesung oder spartenübergreifende Performance, im Vordergrund steht nicht der Anspruch an Perfektion oder Professionalität, sondern es geht um die Freude am künstlerischen Ausprobieren. Und damit möchte man eben den freien, semiprofessionellen Gruppen eine professionelle Plattform bieten. Und dann schauen wir an die Oper Frankfurt. Zur Eröffnung der neuen Saison wird die Oper in Frankfurt ein vergessenes Meisterwerk auf der Bühne zu erleben sein, und zwar von Peter Tschaikowski die Oper Mazeppa. Wie Pik Dam und Eugen Onegin basiert dieses Werk auf der Dichtung von Alexander Puschkin. Aber anders als diese beiden Erfolgsopern ist Mazeppa hierzulande nahezu unbekannt. Mehr als 140 Jahre nach der Uraufführung im Jahr 1884 am Moskauer Bolschoi-Theater steht morgen nun die Frankfurter Erstaufführung von Mazeppa ins Haus. Und Silvia Adler durfte schon einmal in eine Bühnenorchesterprobe hineinhorchen. Sie stellt uns die Oper vor.

0: Ein Liebesduett wie aus dem Bilderbuch. Doch man sollte sich nicht täuschen lassen von diesen romantischen Klängen. Tschaikowskis Oper Mazeppa erzählt weit mehr als eine leidenschaftliche Liebesgeschichte. Aus der verbotenen Liebe zwischen Maria und dem Kosakenführer Mazeppa erwächst eine blutige Familienfehde von historischem Ausmaß. Die Oper gehört zu den dunkelsten Werken, die Tschaikowski geschrieben hat, erklärt der Dramaturg Maximilian Enderle.
1: Alles, was irgendwie unschuldig und schön beginnt, endet in Chaos und Gewalt. Und es gibt eigentlich kaum hoffnungsvolle Gegenpunkte dazu. Allein deshalb lohnt es sich schon sehr, mal einen Blick auf Mazeppa als Oper zu werfen, die wahrscheinlich die brutalste von den drei Opern ist, getränkt von Gewalt. Sie zeigt eigentlich eine Gewaltspirale, die zu einem völlig sinnlosen Leid führt, die nicht aufzuhalten ist. Und resoniert gerade dadurch leider extrem mit unserer Gegenwart, wo wir allerorten Konflikte eskalieren sehen.
0: Maria liebt den deutlich älteren General Mazeppa. Als die beiden gegen den Willen ihres Vaters Kaczubej heiraten, entspinnt sich ein erbitterter Machtkampf. Kaczubej klagt Mazeppa wegen Hochverrats beim Zaren an. Doch der Zar schenkt den Anschuldigungen keinen Glauben und lässt stattdessen Marias Vater hinrichten. Die Oper basiert auf einem Poem von Alexander Puschkin, das sich mit einer wahren historischen Begebenheit auseinandersetzt. Dem Kampf des Kosakenführers Iwan Mazeppa gegen die russische Vorherrschaft, so Maximilian Enderle.
1: Als historischer Kontext ist natürlich die Figur des Iwan Mazeppa sehr aufgeladen. Er war ja Hetman, also Kosakenhauptmann im heutigen Gebiet der Ukraine. Man hat sich dann gegen den Zaren verbunden, weil er mehr Autonomie für deren Gebiete wollte, war dann in Russland als Verräter gebrandmarkt. Für viele Menschen in der Ukraine ist er eigentlich ein Held.
0: Regisseur Matthew Wilde lässt in seiner Inszenierung die politische Dimension der Oper in den Fokus rücken.
2: So what the public will see on stage when they come to the opera, we've kind of set it in the milieu of a Russian Mafia movie.
3: Was das Publikum auf der Bühne sehen wird, wir haben das Ganze im Milieu eines russischen Mafia-Films der späten 1990er Jahre angesiedelt. Dabei setzen wir auf eine etwas übersteigerte Ästhetik, die mit Klischees spielt und bewusst eher wie ein Mafia-Film wirken soll als wie die Realität. Doch wir nutzen dieses Milieu, um eine allegorische Geschichte zu erzählen, gewissermaßen als politische Metapher.
0: Die Titelpartie des Mazeppa wird von dem russischen Bariton Peter Sokolov gesungen. Regisseur Matthew Wilde inszeniert ihn als höchst ambivalenten Charakter.
2: In our production he was a gangster who has become a politician.
3: In unserer Inszenierung ist er ein Gangster, der zum Politiker geworden ist. Er ist charismatisch, aber ziemlich zwielichtig und sehr gefährlich. Für uns entwickelt sich daraus eine wirklich interessante politische Geschichte über die Anziehungskraft, die charismatische, populistische Politiker auf bestimmte junge Menschen ausüben können.
0: Eine Tschaikowski-Oper, die einiges an politischem Sprengstoff enthält und uns gerade heute wieder eine Menge zu sagen hat. Doch auch in musikalischer Hinsicht ist die Oper eine Entdeckung, meint der Dirigent Carsten Januschke.
4: Tschaikowski kennen wir ja als romantischen Komponisten, der uns oft in lyrische Welten entführt. Aber bei Mazeppa gibt es einen anderen Komponisten zu entdecken, einen viel düsteren, einen viel dunkleren.
0: Neben dramatischen Orchesterpassagen und großen Chorszenen enthält die Oper auch intime Momente, in denen Tschaikowski die Emotionen der Protagonisten abgründig auslotet.

0: Für Maria endet die Oper tragisch. Ihr Vater wird hingerichtet, Mazeppa muss fliehen. Sie selbst wird darüber wahnsinnig. Zum Schluss singt sie ein schlichtes Wiegenlied. Ein echter Geniestreich, findet Carsten Januschke.
1: Und dieses Erlöschen, das so schmerzhaft ist, in diesem Wiegenlied, das eine ganz simple Melodie inne hat, ist unglaublich berührend. Ja, verschwebt am Ende dieser Oper in ein Klangvakuum und ist etwas ganz Besonderes, was, glaube ich, über das Ende der Oper hinaus dauert, was das Publikum gut mit nach Hause nehmen kann.
2: Entdecken kann man diese selten gespielte Tschaikowski-Oper an der Oper Frankfurt. Morgen ist Premiere, bereits um 18 Uhr. Und die nächsten Vorstellungen sind dann am 18., 20. und 26. September. Und da gibt es natürlich noch viele weitere Aufführungen.

0: 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Und das war eben, das hat sicher jeder erkannt, die berühmte Toccata in D-Moll von Johann Sebastian Bach, gespielt hier von Ton Koopmann. Und sie führt uns direkt zu unserem nächsten Thema rund um Johann Sebastian Bach. Die Frankfurter Bach-Konzerte starten in die neue Saison. Am 14. September geht es los mit dem ersten Konzert. Und da wird dann auch diese Toccata von Bach zu hören sein im Konzert mit Olivier Latry in der Alten Oper Frankfurt, Back to Bach. So ist das Konzert überschrieben. Und über das Konzert, die Saison der Frankfurter Bach-Konzerte, spreche ich jetzt mit Dr. Nikolaus Reinhuber, dem Vorstandsvorsitzenden der Frankfurter Bach-Konzerte. Ganz herzlich willkommen. Schön, dass Sie da sind.
1: Vielen Dank, Frau Hillebrand.
0: Ja, dieses Konzert, ich habe es eben schon erwähnt, Back to Bach, ist ein reines Bach-Konzert. Das ist nicht immer so, ne? Aber Sie starten mal mit einem reinen Bach-Konzert in die neue Saison.
1: In der Tat, das tun wir. Und ich freue mich sehr, dass es mit Olivier Latry ist. Das ist sicherlich einer der weltbesten Organisten, die es im Moment gibt. Er ist Titularorganist von Notre Dame in Paris. Das ist jetzt sein dritter Auftritt bei uns. Er hat in der Vergangenheit auch modernere Werke gespielt, auch sehr viel improvisiert. Ich kenne niemanden, der besser improvisieren kann als er. Und dieses Mal hat er vorgeschlagen, dass er tatsächlich mit einem reinen Bach-Programm zu uns kommt. Und darüber haben wir uns natürlich sehr gefreut. Gleichwohl hoffe ich und bin auch ziemlich zuversichtlich, dass er spätestens bei der Zugabe auch improvisieren wird. Und das muss man einfach gehört haben, was er dann da zaubern kann.
0: Reines Bach-Konzert müssen wir vielleicht auch noch ein bisschen eingrenzen. Er spielt zwar Musik von Johann Sebastian Bach, aber es sind ja teilweise dann auch wieder andere Komponisten irgendwie mit eingebunden. Ne? Was wird er mitbringen?
1: Er wird mitbringen die sehr berühmte Chaconne in D-Moll, die eigentlich für Violine Solo geschrieben ist. Ein ganz tiefes Werk und da gibt es viele Bearbeitungen von, auch für Klavier. Und auch aus Kantaten wird er Teile mitbringen, die von Kollegen, von einem berühmten auch französischen Organisten Dupré bearbeitet ist. Nun ist es ja so, Bach selbst hat enorm viel seine eigenen Dinge, aber auch Dinge von anderen Komponisten bearbeitet. Und das Bachsche Werk ist auch heute noch so präsent bei Musikern, dass sie oft gar nicht anders können, als sich dem widmen und es irgendwie bearbeiten. Mozart hat beispielsweise Fugen aus dem wohltemperierten Klavier für Streichquartett bearbeitet. Also die Bedeutung von Bach zieht sich bis in die modernste Musik und bis hin zu Jazz. Es gibt so viele Jazzmusiker und auch Rockmusiker, die sich auf Bach berufen. Und Latry tut das in seinem Programm auch ein bisschen widerspiegeln.
0: Am 14. September.
1: Am 14. September.
0: In der Alten Oper.
1: In der Alten Oper, Saisonauftakt für die Frankfurter Bach-Konzerte in der Alten Oper.
0: Jetzt ist ja in dieser Konzertreihe Bach der Schwerpunkt, habe ich eben auch schon gesagt. Aber es geht ja auch ein bisschen immer mal so über den Tellerrand hinaus.
1: Auf jeden Fall. Also Bach ist in der Tat, wie Sie das sagen, der Schwerpunkt. Aber es gibt auch andere alte Musik. Es gibt auch moderne Musik, die sich auf Bach bezieht. Es sind oft gemischte Programme. Wir hatten zum Beispiel, wenn wir jetzt bei Orgel sind, auch die fantastische Organistin Yvette Abkallner das eine oder andere Mal. Die hat mal ein Bach-Ligeti-Programm gespielt, also Bach und dann ganz modern. Uns geht es auch immer darum, Querbezüge aufzuzeigen oder zu zeigen, wie sich die Musik entwickelt hat und wie sich die Musik in der Zeit nach Bach, also im 19. Jahrhundert und auch im 20. Jahrhundert, immer wieder mit Bach befasst.
0: 1961 gab es die ersten Frankfurter Bach-Konzerte. Das ist genau 65 Jahre her, also haben wir vielleicht sogar ein kleines rundes Jubiläum. Was war denn damals der Anlass? Was wissen Sie darüber, der Beweggrund, diese Konzertreihe ins Leben zu rufen?
1: Der Initiator oder derjenige, der am Ende dafür gesorgt hat, dass es tatsächlich zur Gründung des Vereins Frankfurter Bach-Konzerte gekommen ist. Wir sind ja nach wie vor ein kleiner Verein, der diese Konzerte in der Alten Oper veranstaltet. Wir kriegen keine öffentlichen Zuschüsse, wir finanzieren das alles privat. Und der damalige berühmte Vorstandssprecher der Deutschen Bank, Hermann Josef Abs, war ein großer Bach-Freund und großer Bach-Kenner. Und der hat letztlich die Hauptinitiative dafür gesetzt. Es gab in Frankfurt seit den 30er Jahren einen sehr berühmten Organisten, Helmut Walcher, der an der Dreikönigskirche gearbeitet hat. Der war Professor an der Musikhochschule und der hat in den 50er Jahren die sogenannten Bachstunden eingeführt, wo er in der Hochschule für die Öffentlichkeit das Bachsche Tastenwerk erläutert und gespielt hat. Und das war sozusagen die Erfindung der Gesprächskonzerte. und eine Vorstufe für die Frankfurter Bach-Konzerte. Und so hat sich das ergeben.
0: Und Sie sind seit wann der Vorstandsvorsitzende?
1: Ich glaube, seit 2009 ungefähr.
0: Also auch schon eine ganze Weile. Was hat Sie denn daran gereizt, diese Aufgabe zu übernehmen und sich da zu engagieren?
1: Ich bin mit Bach groß geworden. Ich bin an der Hand meines Großvaters schon in diese Konzerte gegangen. Ich glaube, unser Abonnement ist jetzt die dritte oder gar vierte Generation. Meine Tante war jahrelang Assistentin von Helmut Walcher. Also es ist einfach immer da gewesen. Ich war lange weg aus Frankfurt und als wir zurückkehrten vor gut 20 Jahren, sprach mich jemand an und sagt, die Bach-Konzerte brauchen eigentlich Unterstützung. Und so bin ich dazu gekommen und es macht viel Spaß. Es ist eine sehr, sehr abwechslungsreiche Aufgabe.
0: Und Helmut Walcher war auch schon häufiger da.
1: Helmut Walcher hat zu seiner Zeit regelmäßig in den Bach-Konzerten gespielt, die damals noch vor der Wiedereröffnung der Alten Oper im Saal der Deutschen Bank stattfanden, der jetzt Hermann-Josef-Absaal heißt, oder auch in der Dreikönigskirche, wo Walcher dann gespielt hat.
0: Man könnte sich jetzt fragen, warum gerade Bach in Frankfurt, aber eigentlich haben Sie es gerade sehr schön erklärt. Ne? Man muss nicht unbedingt immer einen Grund haben, dass Bach hier irgendwie gewirkt hat, sondern es kann einfach die Liebe zu Bach sein.
1: Es ist oft einfach Zufall. Also Leipzig ist selbsterklärend. Aber warum es beispielsweise in Stuttgart eine Bach-Akademie gibt, ist auch nicht selbsterklärend. Die Erklärung ist, dass Helmut Rilling dort gewirkt hat und dort zu Hause war und fantastische Sachen gemacht hat. Und daraus hat sich das ergeben. Das Zentrum des Bachschen Orgelspiels war Frankfurt. Das war eben Helmut Walcher, der erste deutsche Musiker, der jemals eine goldene Schallplatte bekommen hat für das Orgelwerk von Bach. Das kann man sich heute kaum vorstellen.
0: Also es kommen immer großartige, renommierte Musikerinnen und Musiker zu Ihnen, muss man sagen. Es sind 10 Konzerte, die über das Jahr verteilt stattfinden. Das erste haben wir schon erwähnt. Wir können ja mal ein bisschen weiter gucken. Wir werden sie jetzt nicht alle durchgehen. Nein. Das kann man natürlich nachschauen. Aber schauen wir nochmal auf zum Beispiel den 14. Da kommt das Ensemble Bachwerk Vokal Salzburg nach Frankfurt.
1: Ja, darauf bin ich sehr gespannt. Ich muss gestehen, ich habe sie noch nicht live gehört. Das kommt gelegentlich vor, dass wir Leute engagieren oder Musiker engagieren, die ich noch nicht live gehört habe. Man kann ja nicht alle immer gehört haben. Aber was sie machen, sie bringen die Bach-Motetten mit einem Musikwissenschaftler, der darüber nochmal sehr intensiv geforscht hat und dazu auch Einleitung geben wird. Und da bin ich sehr gespannt, was er Neues rausgefunden hat über die Entstehung der Bach-Motetten. Also sehr neugierig.
0: Ich fand den Titel sehr ansprechend, Wenn Bach trauert, weil das ist mal so ein Titel, der rüttelt auf. Ich meine, okay, was hören wir da jetzt für Musik?
1: Auch da bin ich gespannt, welchen Bezug er da herstellen wird, dass Bach in seinen Kompositionen wirklich alle Emotionen von tiefster Trauer und Betroffenheit bis zu größter Fröhlichkeit verarbeitet hat, ist ja immer wieder evident. Und natürlich ist es so, dass in den Bach-Motetten auch sehr traurige und ergreifende Momente sind und möglicherweise hat er dazu was rausgefunden. Bach war ja in einer Weise ein Mensch, der im prallen Leben stand. 20 Kinder, unterrichtet an der Thomasschule, komponiert, musste sich auseinandersetzen mit der Verwaltung der Schule. Und gleichzeitig hat er komponiert, dem war natürlich nichts Menschliches fremd und das hat er in seinen Kompositionen verarbeitet.
0: Ja, spannende Programmzusammenstellung. Dann schauen wir nochmal auf den 9. November. Da kommt Christian Beseudenhout nach Frankfurt mit dem Freiburger Barockorchester. Und ja, man kennt ja seine tollen Aufnahmen auch auf dem Hammerflügel. Das wird da auch wieder zum Einsatz kommen. Er wird Hammerflügel spielen. War er auch schon mal da?
1: Er war schon da, schon einige Male. Und die Freiburger Barockorchester sind alte Bekannte. Das ist eine tolle Kombination. Man muss ja sagen, der Hammerflügel hat eine gewisse Renaissance erlebt. Und als das losging, war ich gelegentlich etwas skeptisch. Das klang doch etwas schräg. Aber inzwischen hat sich das dermaßen entwickelt. Und was jemand wie Christian Beseudenhout macht, ist einfach großartig. Und man kann sich tatsächlich vorstellen, wie die Musik damals auf den Instrumenten der damaligen Zeit geklungen haben muss. Und das finde ich einfach sehr, sehr spannend.
0: Und wir hören jetzt mal eine kleine Aufnahme mit ihm. Und zwar ist das auch Musik von Wolfgang Amadeus Mozart. Das Konzert heißt ja auch Mozart und Bach. Wir hören jetzt kein Stück aus dem Programm, aber wir hören ihn auf dem Hammerklavier, und zwar die Fantasie in D-Moll für Hammerklavier, ja, gespielt von Christian Beseudenhout.

0: Das war die Fantasie in D-Moll, Köchelverzeichnis 397 von Wolfgang Amadeus Mozart, gespielt auf dem Hammerklavier von Christian Beseudenhout, der auch nach Frankfurt kommt im Rahmen der Frankfurter Bach-Konzerte. Und ich spreche mit dem Vorstandsvorsitzenden des Vereins, Dr. Nikolaus Reinhuber. Und wir haben schon einiges erfahren über die Reihe, auch schon über die ersten Konzerte gesprochen. Es ist ja so, dass Sie auch immer wieder nach Neuerungen suchen. Und es gibt seit letztem Jahr auch eine Kooperation mit der Kronberg Academy, Bach im Fluss. Auch eine ganz tolle Kooperation, über die wir auch schon mal gesprochen haben, die wir auch schon vorgestellt haben. Aber das läuft ja auch immer im Rahmen dieser Bach-Konzerte. Es wird in diesem Jahr ein bisschen anders laufen. Letztes Jahr gab es Bach kombiniert mit einem Instrument. Was erwartet uns in diesem Jahr?
1: Ja, letztes Jahr war in der Tat das Motto Bach und Soloinstrument. Dieses Jahr wird es sein Bach und Mehrstimmigkeit. Bietet sich ja an. Ich war bei all den Fugen, die er geschrieben hat. Aber es bleibt dabei, dass wir Werke vorstellen wollen, die zum Teil nicht häufig im Konzertsaal gespielt werden, und dass wir verknüpfen wollen Weltstars mit den fantastischen jungen Akademisten von der Kronberg Academy. Das ist in gewisser Weise auch Teil der Nachwuchsförderung, die wir betreiben wollen. Denn man muss ja auch den jungen Spitzenmusikerinnen und Musikern ein Podium bieten. Und das erste Konzert in dieser kleinen Reihe wird sein am 21. Dezember in Kronberg. Und dort wird Emmanuel Pahü, der letztes Jahr dort auch schon gespielt hat bei uns, Soloflötist der Berliner Philharmoniker und ein unglaublich engagierter und begeisternder Musiker, wird die Bach-Trio-Sonaten spielen mit Akademisten, und die hört man viel zu selten im Konzertsaal, und es ist wunderbare Musik. Das ist nur ein Beispiel für das erste Konzert, was wir dort machen.
0: Das Schöne ist, dass man in den Dialog geht mit dem Publikum, dass es nicht nur ein reines Konzert ist, sondern dass sie eben auch erklären, dass man die Nähe zum Publikum sucht und gerne vermitteln möchte. Das ist auch was Besonderes, das hat man nicht in jedem Konzert.
1: Es ist richtig, und das finden wir auch sehr wichtig. Nicht wahr, viele Leute gehen in Konzert und gehen wieder raus und hören da was und wissen eigentlich gar nicht so genau, was habe ich jetzt eigentlich gehört. Und das wollen wir etwas anders machen. Und wir wollen auch erreichen, dass die jungen Nachwuchsmusiker mit einem Weltstar ins Gespräch kommen. Und das kann enorm spannend und interessant sein. Nicht wahr, wenn sich ein junger Musiker mit Pahü unterhält und sagt, Mensch, du machst das schon seit 30 Jahren, hat sich eigentlich deine Art der Interpretation, die Spielweise geändert, wie gehst du damit um? Und die Beispiele, die wir letztes Jahr erlebt haben, waren zum Teil wirklich sehr faszinierend und haben sehr viel Spaß gemacht und sind eine echte Bereicherung.
0: Was ich auch ganz spannend finde, also Angela Hewitt ist ja dann zum Beispiel auch da, oder auch Watches 8, ne? Also das Vokalensemble aus England, das auch so toll ist, wie auch Bach interpretiert. Das fände ich ganz spannend, mal da dabei zu sein im April oder im Mai dann auch Bach und Jazz. Also was Sie auch schon angesprochen haben. Also da ist auch wirklich eine große Vielfalt, wird da geboten.
1: Das ist eine Vielfalt, dass wir jeweils ein Konzert aus dem Jazzbereich machen, hängt damit zusammen, dass wir diese Linie zeigen wollen. Ich war von Bach aus dem 17., 18. Jahrhundert bis hin in die modernste Zeit, wo sich die Musiker, die auch Jazzmusiker, ganz intensiv mit ihm auseinandersetzen. Und das zu zeigen und nochmal die Vielfältigkeit zu zeigen, das ist es da wichtig. Und diese Jazzkonzerte dann kombiniert mit einem Solostück von Bach, gespielt von einem der Akademisten, ist ein tolles Format.
0: Jetzt haben Sie ja auch schon die Nachwuchsförderung angesprochen, aber da machen Sie auch explizit mehr. Vielleicht können Sie uns dazu noch ein bisschen was sagen, was in dieser Reihe sozusagen in Sachen Nachwuchsförderung geboten wird.
1: Ja, das liegt uns sehr am Herzen, denn auch Weltstars haben irgendwann mal klein angefangen oder jung angefangen, und irgendjemand muss gesagt haben, spiel doch mal bei uns. Und so haben wir schon seit Jahren Musiker, die inzwischen Weltstars sind, Kit Armstrong zum Beispiel oder Raphael Pichon mit dem Ensemble Pygmalion in Frankfurt vorgestellt. Kit kam zu uns, da war er 18. Das war das erste Konzert, was er hier überhaupt gegeben hat. Nächste Saison kommt Jan Schmeyer, ein junger tschechischer Pianist, der im vergangenen Jahr den großen Bach-Wettbewerb in Leipzig gewonnen hat. Und mit dem Ausrichter des Bach-Wettbewerbs habe ich eine Vereinbarung, so dass wir die jeweiligen Gewinner in der Saison drauf bei uns spielen lassen. Also wenn die den ersten Preis machen beim Bach-Wettbewerb, kriegen die ein Jahr später bei uns ein Konzert in der Alten Oper. Ich habe den Jan Schmeyer auch kennengelernt, ich habe ihn auch gehört, habe mich lange mit ihm unterhalten. Toller junger Mann, Anfang 20, super Pianist und nimmt sich auch gleich was Ordentliches vor. Er wird nämlich die Goldberg-Variation spielen. Das ist also gleich ein großes Stück Gebirge, was er sich da vorgenommen hat. Aber ich bin sehr zuversichtlich, dass er das packt. Und junge Musiker brauchen die Verknüpfung mit einer Institution wie den Frankfurter Bach-Konzerten. Denn die Frankfurter Bach-Konzerte sind, wenn man so will, eine Marke. Und die stehen für absolute Exzellenz. Und deswegen hilft es den Jungen ungemein, wenn die sagen können, wir haben bei den Frankfurter Bach-Konzerten gespielt.
0: Also eine ganz tolle Reihe. Viele Chancen für junge Künstlerinnen und Künstler, aber auch natürlich tolle Konzerte fürs Publikum. Es gibt bestimmt viele treue Fans, die immer wieder gerne kommen. Jetzt geht's bald wieder los am 14.09. mit dem Konzert mit dem Organisten Olivier Latrie. Und ich wünsche Ihnen eine ganz tolle Konzertsaison und bedanke mich ganz herzlich bei Dr. Nikolaus Reinhuber für das Gespräch.
1: Vielen Dank, Frau Hillebrand.
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0: So, und jetzt sind wir wieder zurück in der Sendung Musikland Hessen in HR2 Kultur. Und da geht es, ein bisschen haben wir eben schon reinhören können, um Steel Drums, um Trompeten, Posaunen, um Tuba, um Flöten. In Bad Orb sind davon gerade sehr viele zu sehen und zu hören. Über 1000, um genau zu sein. Denn 1200 Musiker sind gerade in Bad Orb. Insgesamt 30 Gruppen haben sich angemeldet aus 11 Ländern Europas. Orchester aus Island, Belgien, Polen, Kroatien oder auch Italien. Das ist ein Riesenevent im hessischen Main-Kinzig-Kreis. Alle 2 Jahre findet dieses Festival statt, das internationale Blasmusikfestival der Jugend Europas. Und ja, gestern war Eröffnung. Den ganzen Tag über waren Gruppen unterwegs, haben im Kurpark geprobt und ein kleines Konzert gegeben. Und Riccardo Mastrocola war für uns da.
9: Wer es erkannt hat, ein Hit aus dem Kinofilm Sister Act, I Will Follow Him. Gespielt vom Itzehoer Jugendspielmannszug. Auffällig dabei, keine Bläser.
10: Genau, Bläser haben wir nicht. Entstanden durch Corona. In der Corona-Zeit war es ja verboten, Flöten und solche Geschichten.
9: Sagt einer der Musiker, Gerd Sievers. Und so macht der Spielmannszug heute eben auch Musik mit sogenannten Steel Drums, also selbstklingenden Stahltrommeln, gespielt von mehrheitlich jungen Leuten. Mittlerweile sind die Norddeutschen zum 4. Mal dabei in Bad Orb. Und dass es kein Wettbewerb ist, das macht das Ganze fast noch schöner, sagt Sievers.
10: Es ist kein Konkurrenzkampf oder sowas, sondern es ist halt tatsächlich eine Gemeinschaft. Und ich sag mal, wenn man den Samstagabend das Festprogramm denn im Festzelt miterlebt mit allen Musikern, das ist wirklich einmalig. Also.
9: Die Itzehoer Band steht vor einer Seniorenwohnanlage. Die Bewohner sind angetan, Erinnerungen werden wach.
11: Sehr schön. Also wunderschön und so mit Gedanken war ich in Itzehoe, in der Stadt, die mein erstes Einkommen war in Deutschland.
12: Aber ich war lange Jahre selbst im Spielmannszug. Und deswegen finde ich das ganz toll, dass Sie hier bei uns auftreten sind.
9: Für die Leiterin des Hauses, Lavinia Hehl-Bönsel, ist der Auftritt ein Geschenk.
13: Ganz, ganz toll. Es ist für uns natürlich sozusagen ein Heimspiel, weil unsere Senioren nirgends hin müssen. Sie sind auf den Balkonen, sie sind vor dem Eingangsbereich und haben die Musik direkt bei uns vor Ort.
9: Bad Orb, die Stadt im Spessart, hat sich vorbereitet. Ein riesiges Festzelt steht im Kurpark. Der benachbarte Salinenplatz ist der zentrale Treffpunkt für die Gruppen. Hunderte von Menschen helfen mit, ehrenamtlich, damit das Festival gelingt. Lara Bangert aus dem Organisationsteam.
5: Es geht darum, Musik spricht alle Sprachen und Musik kennt vor allem keine Grenzen. Und das ist das Tolle hier, kommen 11 Nationen zusammen und sobald ein Notenblatt auf dem Pult liegt, kann das jeder mitspielen, weil das ist einfach eine Sprache, die alle verstehen in dem Moment.
14: Ja, klar.
9: Auch wenn das Wort Blasmusik vielleicht bei einigen noch verstaubt klingt, der Sound ist modern geworden.
5: Die Blasmusik ist richtig modern geworden. Also natürlich, es gibt traditionelle Geschichten wie Auf die Vogelwiese, eine klassische Polka. Aber die entwickelt sich ganz, ganz spannend weiter mit großen symphonischen Werken, die extra für Blasorchester geschrieben werden. Es wird aber auch moderner dahingehend, dass Poplieder für Blasorchester arrangiert werden zum Mitsingen. Also da ist einiges in Bewegung.
9: Lara Bangert spielt selbst Trompete und Flügelhorn im Blasorchester des Bad Orba Turnvereins. Aber sie verzichtet. Irgendjemand muss ja organisieren.
5: Natürlich, also es ist hart, hier entlang zu laufen, wenn man das ein oder andere Mal gerne selber zum Instrument greifen möchte. Aber es ist einfach toll zu sehen, was hier entsteht, was wir monatelang geplant haben, wenn es endlich losgeht und dann um 10 Uhr auf der Konzertmeile die ersten Orchester starten werden.
9: Die weiteste Anreise nach den Isländern haben die Italiener bzw. die Sizilianer aus einem kleinen Dorf namens Bucheri bei Syrakus. Sie spielen sich gerade ein. Es ist eine Reise zu Freunden, sagt Franco Attanasio. Für uns ist das total wichtig geworden. Ein schöner Treffpunkt für europäische Musikgruppen. Ein Ort, an dem Menschen zusammenkommen, ohne Wettbewerb, als Freunde. Bucheri Brass Band heißt die Truppe und ist seit 20 Jahren dabei. Seit 2006.
15: Grazie, grazie mille.
9: Und dann probt die Band noch mal schnell ein Stück aus Malta. Es heißt The King, der König. In Bad Orb schon ein Klassiker, wie das ganze Festival.

0: Das klingt auch nach viel guter Laune und nach einem ganz tollen, bunten Festival. Das 18. Internationale Blasmusikfestival der Jugend Europas. Am vergangenen Samstag haben wir bereits darüber berichtet und jetzt waren wir mittendrin, oder vielmehr Riccardo Mastrocola war für uns mittendrin. Gestern hat das Festival begonnen. Bis zum 13. September findet es statt. Blasmusik total, Bad Orb wird zur Bühne Europas. So das Motto. Ja, und von Bad Orb kommen wir jetzt nach Bensheim, zu Bensheim Klassik, einer Musikreihe, die schon eine sehr lange Tradition hat. Denn Bensheim Klassik gibt es jetzt seit fast 80 Jahren. Vorstandsvorsitzende des Vereins Kunstfreunde Bensheim, die das Ganze organisieren, ist Anne Dingler und sie ist jetzt zu Gast bei uns im Studio. Herzlich willkommen, Frau Dingler.
1: Herzlichen Dank, Frau Hillebrand.
0: 79 Jahre gibt es das Festival, das älteste Kammermusikfestival in Hessen.
1: Kein Festival, eine feste Reihe.
0: Stimmt, ja, es gibt ja 10,
1: genau.
0: Das ist ja ein ganzes
1: wir
0: Jahr.
1: Unterscheiden uns ganz maßgeblich von einem Festival. Ich habe immer so ein Bild in der Tasche, ne? Also so ein Festival geht hoch wie eine Rakete, wie eine Silvesterrakete und verendet dann wieder irgendwo und es war ein Event und dann ist es vorbei. Und wir drehen behäbig im Hintergrund unsere Runden und das kommt jetzt die 79. Runde. Und wir gucken mal, wie wir weiterdrehen, wie alt wir werden. Ja.
0: Im nächsten Jahr wäre es ja ein schönes rundes Jubiläum.
1: Ja, ne? Das hoffen wir sehr. Das werden wir auch erleben. Aber die weitere Zukunft, es hatte gerade schon einige Fragezeichen.
0: Und darüber sprechen wir jetzt mal. Genau, es ist ja ein Verein, der das Ganze auf die Beine stellt. Kunstfreunde Bensheim, Sie machen das auch schon seit etwa 20 Jahren. Mhm. Sehr engagiert und gesagt, ja, im Grunde hat man da nicht mehr viel Freizeit, wenn man sich für so ein Projekt engagiert.
1: Das ist ein voller Job, kann man so sagen. Und ich glaube auch mein zweiter Vorsitzender, der Dr. Schroth, der kann auch davon reden, dass es ein voller Job ist eigentlich, die Organisation und Abwicklung. Ja.
0: Und was ja wirklich auffällt, diese Reihe in Bensheim, da kommen wirklich namhafte, hochprofessionelle Musikerinnen und Musikerensembles hin. Und Sie haben mir eben schon so im Vorfeld gesagt, das geht nur so.
1: Man kann das eigentlich geht nur überleben.
0: Ja.
1: Ja, das geht tatsächlich nur so. Wir hatten mal so zwischendrin ein kleines Arbeitsmotto, das hieß große Musik in einer kleinen Stadt. Und wir haben, anders als Dr. Reinhuber mit Frankfurt, mit einem großen Potenzial an Publikum und auch an Sponsoren, sind wir natürlich sehr, sehr viel kleiner aufgestellt. Und wenn wir jetzt natürlich auch in entsprechender Größe dann unsere Konzerte ansetzen würden, dann könnten wir eigentlich zumachen. Das muss man schon sagen, ja. Wir müssen wirklich mit den großen Reihen mithalten können. Und wir sind eingekesselt in Bensheim an der Bergstraße. Von Heidelberg, Mannheim, Ludwigshafen, Mainz, Wiesbaden, Frankfurt und Darmstadt. Das können Sie alles in 30 bis 40 Minuten erreichen. Und wir beobachten sehr wohl, dass das Publikum von heute sich informiert darüber, was läuft am Wochenende wo, wer hat das beste Angebot und dann wird das genommen. Ich kann überhaupt nicht jammern über unsere Reihe. Wir sind gut ausgelastet. Wir können darüber nicht klagen, aber wir haben ein anderes Problem. Seit Corona tatsächlich brechen uns die Abonnenten weg. Ja. Und ich kenne ja nun auch viele andere Veranstalter in ähnlicher Konfiguration, die genau das Gleiche berichten. Also Corona war tatsächlich ein Cut im Verhalten der Besucher. Und wenn es früher eigentlich normal oder selbstverständlich war, in einer Stadt, in der Stadt, in der man wohnte und auch seiner Arbeit nachging, dann auch ein Abonnement zu nehmen und das lokale Kulturangebot zu nutzen, hat sich das wirklich verändert jetzt. Man guckt, jeder ist mobil, man ist flexibel, man kann schnell irgendwo anders hinfahren und dann sucht man natürlich das beste Angebot aus. Mhm. Und wenn ich da einen Schritt zurücktrete, dann macht das keinen Sinn mehr für uns. Kleine Stadt muss große Musiker holen, geht gar nicht anders. Ja? Und das Abonnentenverhalten, das hat uns jetzt tatsächlich, wir waren vor 10 Jahren, waren wir tatsächlich noch nicht nur die älteste Konzertreihe in Hessen oder Kammerkonzertreihe, sondern auch die abonnentenstärkste. Und das hat sich jetzt verändert. Und was so besonders daran ist, ist eigentlich, dass wir alle Kündigungen der Abonnements und der Mitgliedschaften, dass die was mit Alter und Krankheit und Tod zu tun haben. Ja?
0: Also es ist nicht so, dass das Abonnenten abspringen, weil sie einfach müssen, keine Lust
1: sie
0: mehr
1: müssen.
0: Haben.
1: Und sondern, wir kriegen oft todtraurige Briefe, dass sie sagen, hier geht ein Teil meines Lebens zu Ende. Die Kunstfreunde haben mich begleitet, seit ich 14 war oder wie auch immer. Und das bricht einem manchmal beinahe das Herz, wenn man das liest, dass jemand wirklich körperlich nicht mehr in der Lage ist, dann zu den Konzerten zu kommen. Mhm. Die neue Generation Konzertgänger, die sind eben die, die sich das beste Angebot aussuchen. Mhm. Deswegen, uns brechen ein Stück weit die Abonnenten, sprich auch die Basis unserer Honoraransätze weg, quasi unserer Planungsansätze. Und auf der anderen Seite können wir nicht klagen, die Konzerte sind gut besucht, sehr gut besucht. Hängt natürlich auch vom Namen immer ab.
0: Ne? Ja. Also, aber wenn das so bleibt, warum ist es so wichtig, trotzdem die Abonnenten zu haben? Weil wenn die Konzerte nachher ausverkauft sind, dann ist es ja eigentlich jetzt nicht so wichtig, ob das jetzt Dauergäste sind oder ob die Konzerte.
1: Doch natürlich. Ich kann mit den Abonnenten kann ich planen. Wenn ich einen festen Stamm, bei uns gibt es Mitgliedschaften im Verein und eine Mitgliedschaft hat auch gleich ein Abonnement. Mhm. Also sie haben Vereinsmitglieder quasi und die bilden das finanzielle, das wirtschaftliche Fundament dieser Reihe. Ja. Bei den Konzerten kann ich vorher nie sagen, wie gut verkaufen sie sich, ist gerade schlechtes Wetter oder ist viel mehr gutes Wetter und die Leute kommen noch gar nicht so ganz gerne ins Konzert. Also wenn draußen viel los ist natürlich und Stadtfeste und alles Mögliche damit konkurrieren, also wir können damit nicht rechnen eigentlich. Und ich muss dazu sagen, wir sind ein gemeinnütziger Verein. Wir dürfen ganz offiziell kein Geld besitzen, keine Gelder zurücklegen, kein Kapital anlegen. Mhm. Und das bräuchten wir eigentlich.
0: Ja. Ja. Jetzt haben Sie noch keine Zahlen genannt, aber vielleicht um mal so ein Bild zu haben. Also wenn man jetzt noch vielleicht vor 10 Jahren oder vor Corona, wie hat sich das entwickelt von den Abonnenten?
1: Ja, wir hatten vor Corona noch 350 Abonnenten und sind im Moment, glaube ich, bei 278. Und wir hatten jetzt zu dieser Saison tatsächlich 17 Austritte, alle wirklich biologisch bedingt und 6 Neueintritte. Das ist die Relation.
0: Mhm. Ja. Wenn Sie sagen, okay, wir brauchen jetzt neue Abonnenten, was ist der Vorteil, Abonnent zu sein? Natürlich, klar, wenn man sagt, ich möchte gerne so eine Reihe unterstützen, was bieten Sie sozusagen Ihren Mitgliedern?
1: Also wir bieten natürlich erstmal ganz banal ganz erhebliche Preisvorteile. Das heißt, wenn Sie bei uns ein Abo in der ersten Kategorie für alle 10 Konzerte nehmen, dann zahlen Sie jetzt neu 220 Euro pro Saison. Das sind dann 22 Euro pro Konzert, was als Konzertgänger in Frankfurt und Berlin wahrscheinlich ein mildes Lächeln hervorruft. Ja, aber für die gleichen Künstler muss man dazu sagen. Ja. Mhm. Bisher waren das sogar nur 18 Euro. Wir haben jetzt gerade drastisch erhöhen müssen, aus einem guten Grund. Aber es bleibt immer noch bei einem sehr erschwinglichen Preis. Und Sie haben, wenn Sie sich für ein 10er-Abo entscheiden, dann haben Sie tatsächlich den Vorteil, dass Sie einen festen Platz haben. Die ganze Saison über. Sie können sich drauf verlassen. Ihr Platz ist frei. Und Sie können natürlich auch Ihr Jahr ganz gut planen eigentlich, weil Sie wissen, wann die Konzerte genau sind. Also man hat so eine gewisse Verbundenheit, ja. Und was bei uns auch in letzter Zeit immer mehr anerkannt oder geschätzt wird, ist die Tatsache, dass wir vor jedem Konzert ein Einführungsgespräch machen. Und zwar immer mit den Künstlern. Es gab, glaube ich, nur einmal eine Absage von einem Künstler, der eigentlich ein bisschen krank war und nicht kommen konnte. Aber ansonsten haben wir immer ein tolles Einführungsgespräch. Das macht ein Kollege von Ihnen aus dem SWR, Hans Hachmann, führt die Gespräche. Und der Dr. Christian Knaz, auch ein Musikwissenschaftler. Und die machen das sehr launig. Und die Künstler sitzen dann meistens noch in T-Shirt und Jeans da. Und das ist für die Leute natürlich toll, ne? Künstler so nah erleben, zu können und auch zu hören, wie sie als Person reagieren und sich nicht nur als Künstler artikulieren. Ja. Und dann hinterher im Saal, wir haben einen tollen Saal, und dann die Distanz zur Bühne und das Licht und so trägt dann alles zu einer gewissen Distanz bei. Aber das macht die ganze Sache sehr offiziell und festlich. Also von der Atmosphäre her finde ich es toll bei uns. Hm. Die Gespräche, die Vorgespräche sind immer im Foyer und das Foyer ist also immer rappelvoll.
0: Hm. Und dann erlebt man so ein Konzert auch nochmal ganz anders, wenn man was darüber erfahren hat.
1: Genau, genau.
0: Ja, eine Konzertreihe. Am 19. September geht es los und da gibt es 10 Konzerte über das Jahr verteilt im Parktheater Bensheim. Mhm. Das haben Sie schon gesagt, wir haben einen tollen Konzertort. Mhm. Vielleicht stellen Sie ihn noch mal näher vor. Was ist das für ein Konzertort? Wie viele Personen passen da rein?
1: Ja, da passen knapp 500 Personen rein. Und das Schöne ist, dass dieses Parktheater in Bensheim heute multifunktional genutzt, aber ursprünglich tatsächlich einmal für die Konzertreihe der Kunstfreunde gebaut worden ist. Denn ganz früher waren die Konzerte in den Turnhallen, in den Sporthallen der Gymnasien. Und immer wenn die Bahn vorbeifuhr, hat die Bühne gebebt, was natürlich auch sehr zur Erheiterung beitrug, vor allem der Musiker. Und es war also dringend notwendig, dass sich da was ändert. Und dann wurde tatsächlich in Bensheim ein altes Kino umgebaut. Und das ist heute, das spricht jetzt seit, glaube ich, 55 Jahren, das Parktheater, das eine ausgezeichnete Kammermusikakustik hat. Speziell für die Kunstfreunde. Und wir haben einen ganz tollen Steinway-D-Flügel, gerade frisch überholt. Und ja, also wir können echt punkten und können mithalten mit den ganz großen Reihen.
0: Ja. Und der Name Kunstfreunde Bensheim sagt ja auch, dass das Ganze mal ein bisschen anders angefangen hat.
1: Ne? Das hat
0: Sonst hätten Sie wahrscheinlich Musikfreunde oder Kammermusikfreunde genannt.
1: Wenn es sich damals auch schon nur um Musik gehandelt hätte, hat es nicht. Denn also die Sage geht, ich sage mit ganz bewusst die Sage, ich weiß nicht genau, ob das tatsächlich so war, dass zwei versprengte Musiker der Berliner Philharmoniker in den Nachkriegstagen und Wochen nach Bensheim kamen, auf der Flucht hängen geblieben sind und dort diesen Kulturhunger der Bürger gespürt haben und eine Antwort darauf finden wollten. Und die haben tatsächlich die Kunstfreunde Bensheim gegründet. Damals hieß es tatsächlich noch die Goethe-Gesellschaft, die damals anders belegt war. Eigentlich war die Goethe-Gesellschaft nämlich in Weimar ansässig. Und die hat sich gekümmert um Theater-Gastspiele, um Vorträge, um Werner Bergengrün steht, glaube ich, als erstes im Gästebuch von 1948. Und es war also alle möglichen kulturellen Bereiche waren da abgebildet dann. Und dann hat sich's tatsächlich dann ergeben in den 60er Jahren, dass es dann abgespalten wurde und die Stadt einen Teil übernommen hat der kulturellen Veranstaltung und für die Kunstfreunde dann die Musik da war. Und dann, ja, seitdem heißen wir Kunstfreunde und der Verein heißt weiterhin Kunstfreunde. Aber da ich auch das Gefühl hatte, dass es doch ein sehr altertümliches und nicht mehr gebräuchliches

0: Ja, dass das wir vielleicht ein bisschen neugierig gemacht haben, dass auch mal man auch erfährt, ja, was da auch alles dahinter steckt und dass so eine Arbeit auch wertgeschätzt werden muss. Ne? Sonst kann man so eine Reihe nicht aufrechterhalten.
1: Ja, das wäre mein großer Wunsch natürlich. Und wir sind gerade auch insofern etwas gedeckelt und auch etwas gedämpft optimistisch, was unsere Zukunft betrifft, weil uns die Stadt Bensheim tatsächlich die ganze finanzielle Unterstützung gestrichen hat, weil sie sich sehr verrechnet hat bei der Einnahme der Gewerbesteuer.
0: Und das, wenn hat sowas noch dazu kommt,
1: das hat alle Kulturtreibenden Bensheim betroffen, aber natürlich schmerzt es jeden und uns ganz besonders. Ja.
0: Soll die Stimmung nicht trüben, jetzt kurz vor dem 80-Jährigen bestehen. Aber jetzt gibt es erstmal die 79. Saison. Ja. Und ich hoffe, dass wieder ganz viele in die Konzerte kommen, dass die Konzerte ausverkauft sein werden. Bedanke mich bei Anne Dingler, der Vorstandsvorsitzenden der Kunstfreunde Bensheim, für das Gespräch. Ja, toi, toi, toi. Ich finde, ja, hoffentlich geht's weiter mit der Reihe und im nächsten Jahr treffen wir uns dann wieder und sprechen über ein rundes Jubiläum.
1: Aber gerne. Vielen Dank Ihnen, Frau Hillebrand.
0: Und wir hören jetzt noch ein bisschen Musik. Und zwar ist das die Lautenkompanie, die wir hören. Die kommt nämlich auch nach Bensheim. Deswegen habe ich die Musik ausgewählt. Hier hören wir jetzt Musik von Tarquinio, Merula, La Loda.

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1: 17 Uhr. Zehntausende fordern Prüfverfahren gegen rechtsextreme Parteien. Eine Tote und mehrere Verletzte bei Unfall im Taunus. Goldene Löwen bei Filmfestival in Venedig. Das Wetter überwiegend trocken, 19 bis 26 Grad. Mein Name ist Frank Vornert. In vielen Städten in Deutschland hat es heute Demonstrationen gegen Rechtsextremismus und für Demokratie gegeben. Daran haben sich Zehntausende Menschen beteiligt. Aufgerufen dazu hatte das bundesweite Bündnis Prüf. In Hessen kamen laut Polizei insgesamt etwa 600 Menschen zusammen. Aus der Nachrichtenredaktion Mike Oeske.
2: Das Bündnis fordert vom Bundesverfassungsgericht, alle Parteien zu überprüfen, die vom Verfassungsschutz als rechtsextrem eingestuft werden, wie zum Beispiel einige Landesverbände der AfD. Beantragen könnten das Bundesregierung, Bundestag und Bundesrat. Die Demos sollen jeden Monat in Landeshauptstädten stattfinden. In Hamburg haben laut Veranstaltern 25.000 Menschen demonstriert. In Düsseldorf waren es laut Polizei 20.000, in Berlin 13.000.
1: Chinas Staatschef Xi hat gefordert, sich mehr für Frieden im Nahen Osten und in der Golfregion einzusetzen. Beim Gipfeltreffen der BRICS-Länder in Neu-Delhi sagte er, China sei bereit, sich gemeinsam mit den anderen Mitgliedstaaten zu engagieren. Die Lage in der Region sei komplex und der Krieg füge den betroffenen Ländern schwere Verluste zu. ARD-Korrespondentin Lena Bodewein.
3: In einer gemeinsamen Erklärung haben die BRICS-Staaten ihre große Besorgnis über die Krise im Nahen Osten zum Ausdruck gebracht. Sie haben für einen multilateralen Ansatz plädiert, der nationale Standpunkte respektiere. Sowohl Iran als Kriegspartei im Konflikt am Golf als auch Saudi-Arabien, das als US-Verbündeter gilt, sind Mitglieder im BRICS-Forum. Daher war der Weg zu einer gemeinsamen Erklärung schwierig.
1: Saudi-Arabien hat eine wichtige Ölpipeline geschlossen. Hintergrund sind Drohnenangriffe auf die Leitung. ARD-Korrespondent Moritz Behrendt.
4: Die Pipeline führt aus dem ölreichen Osten Saudi-Arabiens zum Hafen Yanbu an der Küste des Roten Meeres. Seitdem die Straße von Hormus weitgehend blockiert ist, exportiert das Land einen Großteil seines Rohöls über das Rote Meer. Offenbar wurde die Pipeline bereits vorgestern mit Drohnen angegriffen. Es habe Verletzte und materielle Schäden gegeben, teilte das Außenministerium in Riad mit.
1: Tödlicher Unfall in Glashütten im Taunus. Auf einer Landstraße ist eine junge Frau ums Leben gekommen. Die 17-Jährige saß in einem Auto, das in einer Kurve in Glashütten in den Gegenverkehr geraten war. Dort ist der Wagen mit einem anderen Auto zusammengestoßen. Der Unfallverursacher war wohl zu schnell unterwegs. Er selbst und drei weitere Leute in dem Auto wurden zum Teil schwer verletzt. Die beiden Menschen in dem anderen Wagen sind leicht verletzt. In Venedig endet heute Abend das 83. internationale Filmfestival. Zum Abschluss werden die Goldenen Löwen vergeben. 21 Filme sind im Rennen um den begehrten Preis, unter anderem Bucking Festad des deutschen Regisseurs Werner Herzog. In dem Spielfilm geht es um das Verhältnis zweier Schwestern. In der zweiten Fußball-Bundesliga haben Braunschweig und Dresden unentschieden 2:2 gespielt. Außerdem gibt es diese Ergebnisse: Magdeburg, Kaiserslautern 3:0 und Bochum führt 1:1. Das waren die Nachrichten. Das Wetter: am Abend ziehen mehr Wolken nach Hessen, es ist aber noch trocken, in der Nacht kühlt es ab auf 15 bis 10 Grad und gebietsweise regnet es von Norden her. Auch morgen gibt es immer wieder mal Schauer, meist ist der Himmel bewölkt bei maximal 22 Grad. Die weiteren Aussichten: Sonne, Wolken und etwas wärmer, am Montag bis 25 Grad, am Dienstag bis 28 Grad. Die Zeit 17.04 Uhr.
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5: Dazu begrüßt Sie noch einmal Christiane Hillebrand. Schön, dass Sie mit dabei sind. Wir senden heute Ausschnitte aus einem Konzert der großen Reihe mit dem HR-Symphonieorchester vom 9. Mai 2025. Zu Gast beim HR-Symphonieorchester in der Alten Oper Frankfurt war die Geigerin Hilary Hahn. Sie hat das berühmte Violinkonzert von Ludwig van Beethoven gespielt. Chefdirigent Alain Altinoglu hatte die musikalische Leitung.

Das war das Violinkonzert von Ludwig van Beethoven. Solistin war Hilary Hahn. Sie war zu Gast beim Haar Symphonieorchester am 9. Mai 2025 im Rahmen der großen Reihe in der Alten Oper Frankfurt. Chefdirigent Alain Altinoglu hat das Haar Symphonieorchester geleitet. Und natürlich hat Hilary Hahn nach diesem Violinkonzert von Beethoven noch eine Zugabe gespielt, die Partita Nummer 2 in D-Moll, Bach-Werke-Verzeichnis 1004 von Johann Sebastian Bach.

0: Das war die Partita Nummer 2 in D-Moll, Bachwerkeverzeichnis 1004 von Johann Sebastian Bach. Gespielt hat Hilary Hahn. Eine Zugabe, die sie am 9. Mai in der Alten Oper Frankfurt gegeben hat. Zuvor war sie mit dem Violinkonzert von Ludwig van Beethoven zu hören. Und das war's heute in unserem Konzert aus Hessen. Nach den 18 Uhr Nachrichten geht es hier weiter mit der Sendung Kultur Kompakt. Mein Name ist Christiane Hillebrand. Ich sage Tschüss für heute und wünsche Ihnen noch einen schönen Samstagabend.
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2: Jazzig wird es in Frankfurt vom 1. bis zum 4. Oktober beim internationalen Festival improvisierter Musik. Elektronisches trifft dort auf Akustisches und das auf Konzertbühnen und auch in Kirchenräumen. Auch die alte Nikolaikirche auf dem Römerberg zählt dazu. Dort wird unter anderem der Jazz-Trompeter Dennis Sekretarjow als Solotrompeter improvisieren. Und es gibt noch mehr Trompetenkonzerte, denn dieses Instrument steht in diesem Jahr im Fokus. Das internationale Festival improvisierter Musik Frankfurt vom 1. bis zum 4. Oktober.
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3: 18 Uhr. Zehntausende Menschen demonstrieren gegen Rechtsextremismus. Eine Tote und mehrere Verletzte bei Unfall im Taunus. Eintracht Frankfurt holt ersten Bundesliga-Saisonsieg. Das Wetter in der Nacht gebietsweise Regen, 15 bis 10 Grad. Mein Name ist Stefan Schiebelhut. In vielen Städten in Deutschland hatte es heute Demonstrationen gegen Rechtsextremismus und für Demokratie gegeben. Daran haben sich Zehntausende Menschen beteiligt. Aufgerufen dazu hatte das bundesweite Bündnis Prüf. In Hessen kamen laut Polizei insgesamt etwa 600 Menschen zusammen. Aus der Nachrichtenredaktion Mike Oeske.
4: Das Bündnis fordert vom Bundesverfassungsgericht, alle Parteien zu

0: überprüfen, die vom Verfassungsschutz als rechtsextrem eingestuft werden, wie zum Beispiel einige Landesverbände der AfD. Beantragen könnten das Bundesregierung, Bundestag und Bundesrat. Die Demos sollen jeden Monat in Landeshauptstädten stattfinden. In Hamburg haben laut Veranstaltern 25.000 Menschen demonstriert, in Düsseldorf waren es laut Polizei 20.000, in Berlin 13.000.
1: Die Zahl der Ebola-Kranken in der Demokratischen Republik Kongo ist auf über 7.000 gestiegen. Das hat die nationale Gesundheitsbehörde mitgeteilt. Außerdem habe man sich die Krankheit auf eine weitere Provinz ausgeweitet. Es werde zudem vermutet, dass noch mehr Menschen erkrankt sind. Tödlicher Unfall in Glashütten im Taunus. Auf einer Landstraße ist eine junge Frau ums Leben gekommen. Die 17-Jährige saß in einem Auto, das in einer Kurve in Glashütten in den Gegenverkehr geraten war. Dort ist der Wagen mit einem anderen Auto zusammengestoßen. Der Unfallverursacher war wohl zu schnell unterwegs. Er selbst und drei weitere Leute in dem Auto wurden zum Teil schwer verletzt. Die beiden Menschen in dem anderen Wagen sind leicht verletzt. In der Fußball-Bundesliga hat Eintracht Frankfurt den ersten Saisonsieg eingefahren. Die Mannschaft von Trainer Adi Hütter setzte sich im Rhein-Main-Derby beim FSV Mainz 05 mit 3:1 durch. Das erste Tor fiel in der 9. Minute. ARD-Sportreporter Stefan Kerstold.
2: Der Ex-Mainzer Johnny Burkhardt bediente Can Usun, der nur noch einschieben musste. Aber es kam noch schlimmer in der Nachspielzeit. Der ersten Halbzeit erhöhte Burkhardt auf 2:0 für die Gäste. Als danach einer Stunde Usun mit seinem zweiten Treffer auf 3:0 erhöhte, war die Partie entschieden. Mehr als der Treffer zum 1:3 aus Sicht der Mainzer durch Philipp Tietz war dann den Mainzern nicht mehr vergönnt. Es blieb beim verdienten Derby-Sieg für die Frankfurter Eintracht in Mainz.
1: Außerdem spielten Freiburg Mönchengladbach 5:0, Hoffenheim Stuttgart 2:1, Dortmund Paderborn 3:0 und Augsburg Leverkusen 2:2. Die Ergebnisse der zweiten Liga: Braunschweig Dresden 2:2, Magdeburg Kaiserslautern 3:0 und Bochum Fürth 1:1. Formel 1 Weltmeister Lando Norris hat auf der neuen Rennstrecke in Madrid die Pole Position für den großen Preis von Spanien geholt. Der McLaren-Fahrer setzte sich im Qualifying gegen den gesamtführenden Kimi Antonelli im Mercedes durch. Auf den dritten Startplatz kam Max Verstappen im Red Bull. Das waren die Nachrichten. Das Wetter. Heute Abend ziehen von Nordwesten mehr Wolken nach Hessen. Im Lauf der Nacht fällt dann gebietsweise Regen. Im Süden bleibt es noch trocken. Es kühlt ab auf 15 bis 10 Grad. Morgen ist es meist dicht bewölkt mit Schauern. Regional regnet es auch kräftig. Am Nachmittag können noch Gewitter dabei sein. Bei maximal 18 Grad in den Mittelgebirgen bis 22 Grad in Südhessen. Und die weiteren Aussichten. Die neue Woche beginnt mit Sonne, Wolken und meist trocken. Am Montag bei bis zu 25, am Dienstag bis 28 Grad. Die Zeit, es ist jetzt 18.04 Uhr.
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5: Stimmung! Ich, Danny Gürtler, der letzte deutsche Romantiker, werde euch mein Hirtenlied zum Besten geben. Stimmung, sage ich! Stimmung!
4: So klang er im Studio, bei einer frühen Tonaufnahme wohl 1905. Stimmung, rief Danny Gürtler aus Darmstadt zu Beginn seiner Auftritte und legte los. Mit frivolen Liedern und Gedichten, mit Polemik gegen Kirche und Spießer und mit deftigen Publikumsbeschimpfungen amüsierte er volle Theater. In Berlin, Breslau, Hamburg, Budapest, Frankfurt, im ganzen Deutschen Reich und der Donaumonarchie. Er zettelte Skandale an, warb nackt für ein Heine-Denkmal und machte noch aus seiner Fahrt ins Gefängnis eine öffentliche Performance. Am Ende ging er in der Psychiatrie zugrunde. Aber vorher schrieb er noch eindringliche und erschütternde Gedichte über das, was ihm und anderen dort angetan wurde. Der Komödiant Danny Gürtler war offenbar zu verrückt für seine Zeit. Geboren wird er 1875 in Darmstadt in eine bürgerliche Familie. Schon als Schuljunge soll er da wegen seiner Streiche stadtbekannt gewesen sein. Er erlebt, wie der Großherzog Ernst Ludwig moderne Künstler und den Jugendstil in die Stadt holt. Und viele Darmstädter Bürger das abgehoben, zu teuer und elitär finden. Danny Gürtler widmet ihnen ein Gedicht, den Darmstädter Spießern. Ende des Jahrhunderts geht er in die Schauspielschule und 1898 nach Wien. ans Burgtheater.
6: Sein oder nicht, ja, das ist die Frage. Ob edler im Gemüt,
4: die bedeutendste deutschsprachige Bühne der Zeit ist berühmt für einen damals schon etwas altertümlichen Sprechstil mit gerolltem Bühnen-R und pathetischer Sprachmelodie. Dani Gürtler lernt das gut und behält diesen Ton auf der Bühne ein Leben lang. An der Burg spielt er aber nur kleine Rollen. Zum Beispiel in der Uraufführung von Arthur Schnitzlers Skandalstück »Der grüne Kakadu«. Schließlich fliegt er raus, angeblich wegen Disziplinlosigkeit, und geht nach Berlin und kriegt da seine erste große Rolle.
7: Ich finde in der Menschennatur eine entsetzliche Gleichheit.
4: Dantons Tod von Georg Büchner, 1835 geschrieben, uraufgeführt aber erst 1902, mit dem jungen Dani Gürtler als Danton. Wahrscheinlich klang er deutlich anders als in der eben gehörten neuen Inszenierung. Eine Kritik lobt seine Wärme, Selbstbewusstsein, natürliche Frische. Aber es ist nicht der Beginn einer großen Theaterkarriere, sondern das Ende. Denn in Berlin tun sich ganz andere Dinge zu dieser Zeit. Ernst von Wohlzogen erfindet um die Jahrhundertwende das deutsche Kabarett. Der Pianist Rudolf Nelson erinnert sich später.
8: Als die vielen sogenannten Tingeltangels auftauchten, kam Wohlzogen, inspiriert durch die französischen Kabarets, auf die Idee, ein Überbrettel zu gründen. Und dieses Überbrettel seinerzeit am Alexanderplatz brachte diese Kleinkunst auf ein wirklich künstlerisches Niveau.
9: Ein Kabarett ist unsere Welt.
4: Christian Morgenstern ist dabei, Arthur Schnitzler, Erich Mühsam, Frank Wedekind. Viele bekannte Literaten tragen freche, teilweise auch politische Lieder und Gedichte vor. Neue Etablissements schießen aus dem Boden, darunter die Schminkschatulle, gegründet 1901 von einem gewissen Dani Gürtler. Ein großer Mann mit schwarzen Locken, Schnurrbart, Kalabreserhut und Schaftstiefeln. Eine gewaltige Erscheinung mit einer gewaltigen Stimme.
10: Ein Vogel wollte Hochzeit halten in dem grünen Wald. Dirallala, dirallala, dirallala. Die Ampel seiner Braut trug einen Kranz von Raut.
4: So hört sich das auf einer Phonographenaufnahme an. Eine lange und sehr frivole Version der Vogelhochzeit. Erotik, Zweideutiges und Zoten gehören in allen neuen Kabaretts zum Repertoire. Man ist aber auch politisch freizügig. Dani Gürtler legt sich vor allem mit der Kirche an und bricht mit Vergnügen gesellschaftliche Regeln. Er trinkt auf der Bühne, beschimpft sein Publikum oder attackiert es körperlich. Und die Leute finden das offenbar lustig. Dani Gürtler hat Erfolg. Er nennt sich König der Bohème oder der letzte Romantiker und er geht auf Tournee im ganzen deutschsprachigen Raum. Die Pressestimmen sind positiv. Die Fackel, Frankfurt am Main.
11: Der König der Bohème, der letzte oder vorletzte Romantiker, versammelte am Samstag voriger Woche im Börsensaale seine Getreuen um sich und machte einen seiner scharfen Vorstöße gegen den Makaroni-Esser im Vatikan, wie er den Statthalter Gottes in Rom nennt.
4: Der oberschlesische Wanderer, Breslau.
11: Im Apollo-Theater gastiert derzeit Dani Gürtler, genannt der König der Bohème. Bei seinem ersten Auftreten erzielte der Gast einen Applaus, der wohl selten im Apollo-Theater gehört wird.
4: Die Wiener Volkszeitung.
11: Dani Gürtler steht wieder auf dem Podium mit der weit ausholenden Gäste und unterhält sein Publikum blendend, indem er es miserabel behandelt.
4: Seine überwältigende, manchmal wohl auch brachiale Art und der finanzielle Erfolg sorgen dafür, dass die eher literarischen Kollegen auf Distanz gehen. Erich Mühsam mokiert sich über Kabarettbühnen, die eine künstlerisch wertlose bürgerliche Abendunterhaltung liefern und nennt dabei ausdrücklich Dani Gürtler. Anderswo berichtet Mühsam, wie der Dichter Peter Hille Gürtler aus seinem Kabarett einfach hinauswirft.
11: Gürtler kam polternd herein, brüllte mit seiner Riesenstimme »Hoch der Humor« und wollte den Betroffenen seiner Vorlesung innehaltenden Dichter leutselig begönnernd die Regie des Abends übernehmen. Da stellte sich der schmächtige Peter Hille breit vor den kolossalen Menschen hin und donnerte ihn an. »Gehen Sie in Ihre Spelunke! Bei uns haben Sie gar nichts zu suchen!« Gürtler wollte mit gutmütigem Lachen einlenken, aber Peter blieb mit ausgestrecktem Finger vor ihm stehen und wiederholte nur immer »Hinaus mit Ihnen!« bis der andere, verlegen und besiegt, abzog.
4: Dani Gürtler ist den feinsinnigen Kollegen wohl ein bisschen zu populär, zu laut, zu deutlich.
12: Der Kabarettist Jovan Nelson hat diesen Breitwandstil kongenial nachgeahmt mit einem Originalgedicht von Danny Görtler.
13: Jawohl, ihr Richter, ich hab es getan. Ich, der Henker, hab beide erstochen. Erst ihn, den Freund, dann das schamlose Weib, weil sie beide die Treu mir gebrochen. Der Lump, der zu mir als Bettler kam, sollte mich noch weiter verlachen? Soll die Dirn, die mich mit ihm betrog, mir noch weiter Komödie machen? Nein, nein, ihr Herren, das war zu viel. Dies konnte ich nicht länger tragen. Drum hab ich den Schuft, der mein Weib entehrt, für die schändliche Tat erschlagen.
12: Nachzuhören ist das in Jovan Nelsons Podcast. Wir richten scharf und herzlich in Folge 9, wo Danny Görtler ausführlich gewürdigt wird, zum Beispiel bei YouTube. Görtlers aggressive Kritik, vor allem an der katholischen Kirche, bringt ihn mehrmals vor Gericht. In Breslau hat ein Herr Gesswein Görtlers Hetärenlieder von der Bühne weg konfiszieren lassen, als lasterhaft und sittengefährdend. Publikum ist beim Prozess nicht zugelassen, wohl aber die Presse. Und die kann von einem großen Auftritt berichten.
11: Dann sollen die Lieder verlesen werden. Der Angeklagte erklärt: Lassen Sie mich vorlesen, Herr Direktor, ich kann das besser. Und dann beginnt er, ganz wie im Kabarett. Alles lacht. Stimmung, ruft er, und hört mal zu, ihr Gesellen da drüben. Und so oft wieder einmal der Vorsitzende ein inkriminiertes Lied vorliest, ruft ihm der Angeklagte zu: Na, ist das nicht großartig? Nicht gewaltig? Was sagen Sie dazu? Dann wieder, als der Vorsitzende beiläufig bemerkt, dass ja nur eine geringe Geldstrafe in Frage kommen könne, erklärt Görtler: Na, 1.000 Mark habe ich gleich mitgebracht. Die kann ich Ihnen gleich hier lassen. Wieder liest der Vorsitzende einige bekannte Lieder. Der Staatsanwalt beantragt zur Überraschung aller Freisprechung des Angeklagten. Im Schlusswort geht der Angeklagte mit Herrn Gesswein böse ins Gericht und schließt mit den Worten: Sie, meine Herren Richter, gefallen mir. So nette Gesichter wie Ihre sah ich noch nie. So etwas Gemütliches, Harmonisches. Im Übrigen, glauben Sie es nur, ich bin der kommende Mann. Wer das nicht einsieht, ist ein Rindvieh.
12: Fast noch mehr als die künstlerischen Auftritte liebt Danny Görtler das öffentliche Spektakel, den von ihm selber bewusst inszenierten Skandal. 1910 muss er wegen Beleidigung des Papstes ins Gefängnis, und zwar ins Darmstädter Runde-Turm-Gefängnis. Görtler mietet eine Pferdekutsche und benachrichtigt die Presse. Und dann zieht er im Triumphzug durch die Stadt und am Schloss vorbei, wo man ihn vorsichtshalber wie einen Ehrengast grüßt. Dann muss er allerdings eben doch ins Gefängnis. Seine Erlebnisse dort beschreibt er später in Gedichten. Reue zeigt er dabei natürlich weniger.
14: Glaubt ihr, es wäre euch endlich gelungen, durch Kerkerhaft mich kirre zu machen? Glaubt ihr, ihr hättet den Kämpfer bezwungen, ihr armen Toren, es ist doch zum Lachen. Nein, freier noch will ich die Meinung verfechten, der Wahrheit zum Heil, der Lüge zum Schaden.
12: Weniger gut übersteht Danny Görtler seine Aufenthalte in der Psychiatrie. Viele Zeitgenossen finden ihn ohnehin exzentrisch und ziemlich verrückt, andere aber auch größenwahnsinnig und klinisch verrückt. 1910 wird er das erste Mal eingewiesen in die damals sogenannten Irrenanstalten Eichberg und Heppenheim. Was ihm dort widerfährt, schildert er in dem Buch Selbsterlebnisse in Gefängnis und Irrenhaus und in der Gedichtsammlung Aus Gefängnis und Irrenhaus. Der Autor und Literaturwissenschaftler Wilfried Ehrich hat diese Sammlung jetzt neu herausgegeben. Er ist bei mir zu Gast. Herr Ehrich, wie sind Sie denn auf Danny Görtler gekommen?
15: Ich bin zuerst auf Danny Görtler gekommen durch meine Beschäftigung mit Berliner Kabarettgeschichte. Ich glaube, das ist die einzige Literatur, in der er überhaupt noch erwähnt und verarbeitet wird. Und da fand ich dann irgendwann auch mal das Buch über die Selbsterlebnisse in Gefängnis und Irrenhaus. Und das hat mich dann stärker noch angesprochen als die Kabarettgeschichte, weil ich mich seit Jahrzehnten mit dem Thema Literatur und Psychiatrie beschäftigt habe. Ich habe vor vielen Jahren Friedrich Wilhelm Wagner ediert, einen expressionistischen Lyriker, der mit dem Zyklus Irrenhaus ein kleines Buch gemacht hat. Und das hat mich angeregt, dann auch Görtler zu lesen. bis sich jetzt die Gelegenheit ergeben hat, dass ich einen Verleger hatte, der eine Reihe Bücher macht, von der ich dachte, da passt Gürtler dazu. Und dann habe ich dem was angeboten und der war gleich davon angetan.
12: Was war Danny Gürtler für ein Mensch? Das war eine sehr auffällige Erscheinung und zu seiner Zeit auch ein berühmter Mann, kann man sagen.
15: Gürtler war berühmt, er ist ganz schnell berühmt geworden, war ein außergewöhnliches, schauspielerisches Talent gewesen. Das wird immer wieder von erzählt von Menschen, die ihn erlebt haben. Diese schauspielerische Begabung und er hat dann aufgehört, als Schauspieler zu arbeiten und wurde Kabarettist mit einer Wandertruppe. Das war der Weg zum großen Erfolg, auch zum finanziellen Erfolg für ihn. Aber dadurch war er wenig in die Literaturkreise integriert. Und ich glaube, das ist der Grund, weshalb er nicht wahrgenommen wird. Seine Bücher waren nicht Bücher für ein Lesepublikum. Man sieht das in den Büchern selbst, da ist vorne immer eine Widmungsseite und die hat dann nur nach seinen Lesungen angeboten, was zur Folge hatte, dass die Bücher nie rezensiert wurden. Und das ist sicher ein Grund, weshalb von der Literaturgeschichte nicht wahrgenommen wurde.
12: Ja, es gibt ja ein paar verstreute Äußerungen über ihn von Kollegen und die meisten sind nicht sehr freundlich. Eher distanziert bis abwertend, also hat halt Erfolg bei den Massen, aber literarisch ist das alles nicht so besonders wertvoll. Das mag damit zu tun haben, dass er halt eben nicht in Berlin im Kabarett geblieben ist, sondern durch ganz das Deutsche Reich gezogen ist und Erfolg hatte. Ne?
15: Das ist wahr, er hat ständig Skandale verursacht. Es gibt aber auch Meinungen, die sagen, das waren alles nur kalkulierte Skandale. Den einzigen Nachruf, den ich kenne von einem relativ bekannten Autor, der ist von Leo Heller. Und Leo Heller muss ihn gut gekannt haben und schreibt, er wäre privat nicht gewesen wie in diesem Skandal. Er wäre ruhig und klug gewesen. Und das findet man in den üblichen Berichten nie dargestellt. Und das ist, glaube ich, was äußerst Interessantes. Er hat die Skandale kalkuliert, aber er hat sie dann letztlich nicht unter Kontrolle halten können.
12: Manchmal ein bisschen ähnlich wie Christoph Schlingensief, tatsächlich Auftritte als öffentliche Aktionen gestaltet. Also er hat zum Beispiel um ein Heine-Denkmal geworben bei den Städten Köln und Frankfurt und später dann direkt in St. Goarshausen an der Lorelei. Und das waren auch sowas wie öffentliche Performances, würde man heute sagen.
15: Der Meinung bin ich auch. Es waren Performances, das waren Aktionen, ich glaube prädadaistische Aktionen. Er hat auch wie die Dadaisten Falschmeldungen produziert oder Meldungen, von denen man annehmen darf, dass es wohl Falschmeldungen waren. Ich habe das in dem Buch dargestellt, nur am Rande. Er hat ein Duell erfunden und das ging dann als Meldung durch die Zeitung, bis die angeblich Beteiligten sich davon distanziert haben. Und wenige Jahre später war die erste Falschmeldung von den Dadaisten, die durch Falschmeldungen berühmt wurden und das absichtlich gemacht haben, was man auch wusste, die Erfindung eines Duells.
12: Danny Gürtler, ein früher Dadaist. Die bekannten Dadaisten erwähnen ihn nicht als Vorläufer, mit einer Ausnahme, Kurt Schwitters. Der erinnert sich an den König der Bohème, der, Zitat, mit Kindertrompete auftrat und dazu sprach, »Ich trage mein Haupt so frei, wie der Edelhirsch sein Geweih. Wer kühner als ich die Welt verhöhnt, der sei statt meiner zum König gekrönt.« Und Schwitters schließt, »Er ist Dadaist, vielleicht der Erste.«
16: »Ich weiß nicht, was soll es bedeuten.«
12: Danny Gürtler selber sieht sich weniger als Vorläufer, eher als Nachfolger, und zwar von Heinrich Heine. Die leichtfüßige Lyrik, der aggressive Spott und die offenherzige, unverblümte Schilderung des eigenen Lebens erinnern tatsächlich an Heine. Danny Gürtler möchte dem Dichter ein Denkmal stiften. Er lässt einen Künstler einen Entwurf machen und bietet ihn 1908 verschiedenen Städten an. Köln lehnt ab. Der Frankfurter Oberbürgermeister Adekes berät immerhin über das Angebot, lehnt es aber dann auch ab. Gürtler grummelt, lasst die paar Zeloten und Mucker doch ruhig weiter schalten und walten. Es kann das traurige Lumpenpack seinen Denkstein Groschen behalten. Und er bleibt dran. In der Nähe der Lorelei kauft er ein Grundstück für das Denkmal und wirbt in St. Goarshausen am Rhein aufsehenerregend dafür.
11: Kurz nach seiner Entlassung aus dem Gefängnis fuhr Gürtler nach St. Goarshausen, wo er nachts betrunken mit seiner Kindertrompete durch die Straßen zog. Er richtete aufgeschreckten Bürgern Grüße von Heinrich Heine aus, der bereits seit 1856 verstorben war. Einen Tag später war er immer noch stark betrunken. Auf dem Marktplatz von St. Goarshausen entkleidete er sich. Während einer Rede an die Menge wurde er unterbrochen und festgenommen.
12: Festgenommen und später eingewiesen in die Irrenanstalt Eichberg und dann in die Landesirrenanstalt Heppenheim. Von heilen kann da allerdings nicht die Rede sein. Dani Gürtler legt sich in einem Gedicht mit den behandelnden Ärzten an.
14: An einen Psychiater. Sag mir, du Leuchte der Wissenschaft, wie sich mein Leiden betitelt. Monate schmachte ich im Irrenhaus hier, Diagnose noch unermittelt. Sag, Großer, leide ich an Kleptomanie? An Größenwahn, Paralyse? Oder bin ich gar homosexuell? Hab ich erfrorene Füße? Hab ich verschiedene Augen im Kopf? Wie steht's mit meinen Reflexen? Oder hab ich Paranoia vielleicht? Leid ich an Hirngewächsen? Bricht mir gar der Dachstuhl ein von Jod-Quecksilberspritzen? Das Ehrlich-Hatter 606 sollt prompt dagegen schützen. Das Ehrlich-Hatter 606 sollt prompt dagegen schützen. Ich glaub, ihr wisst es selber kaum, die Psychiatrie soll leben. Lasst von der Universität euch's Lehrgeld wiedergeben.
12: Das stammt aus dem Band aus Gefängnis und Irrenhaus, wo er seine Erlebnisse im Rundeturm-Gefängnis in Darmstadt und in den Irrenanstalten von Eichberg und Heppenheim festhält. Der Autor und Literaturwissenschaftler Wilfried Ihrich hat sie neu herausgegeben. Ich habe ihn gefragt, wie er diese Lyrik beschreiben würde.
15: Die Gedichte, die ich jetzt studiert habe, handeln von den Aufenthalten im Gefängnis Rundeturmstraße in Darmstadt. Und in den damals als Irrenhaus bezeichneten Psychiatrien in Eichberg und in Heppenheim. Es sind unerwartet konkrete Gedichte. Ich habe geschrieben, sie werden in Klartext verfasst. Das heißt, es sind keine Gedichte, wie man sie etwa von den Expressionisten aus derselben Zeit kennt. Keine Gedichte, die metaphorisch verdunkelt wären. Es sind Gedichte, die erst aus dem Leben in Irrenhaus und Gefängnis erzählen. Da wird tatsächlich geschrieben, wer behandelt wurde, mit welchem Medikament er behandelt wurde, dass es nur wenige Methoden der Behandlung gegeben hat. Das sind Fakten, die auch durch die psychiatrische Literatur der Zeit oder durch die Psychiatriegeschichte zu bestätigen sind. Es wurde ihm aber vorgeworfen, dass er zu kritisch wäre. Es war für jemanden wie ihn und auch für die anderen Insassen schwer, wie das auch jetzt noch ist, Protest zu formulieren gegen die Zwangsmethoden, die in den Irrenanstalten verwendet wurden. Wie krank er war, ob er krank war, lässt sich nicht belegen, nicht beweisen. Ich glaube, er war nicht krank, aber auch das lässt sich natürlich nicht beweisen. Er wurde von seiner Frau eingewiesen und das war auch verbunden mit Ehekrisen. Es gibt in dem Band auch Gedichte über Frauen, die ihre Männer einweisen. Ich halte das für plausibel, was er schreibt, aber es ist natürlich nicht davon zu beweisen. Dafür gibt es zu wenig Quellen und Dokumente, mit denen man das machen könnte.
17: Die Psychiatrie dieser Zeit war ja nicht mehr die, ich sag mal, vorklinische oder vormedizinische, die ja im Grunde genommen reines Wegsperren war, sondern hat sich schon durchaus zu dieser Zeit als Teil der Medizin und wissenschaftlich verstanden. Es ist ja auch von der Medikation die Rede. Was erzählen uns die Gedichte über den Zustand der Psychiatrie in dieser Zeit?
15: Gürtler erzählt in einzelnen Gedichten davon, wie Psychiatrisierte zu Tode geprügelt werden und das Ganze dann als Herzschwäche diagnostiziert wird. Als Tod der Herzschwäche im Dauerbad. Er erzählt davon, wie man bis zu 10 Stunden im Dauerbad liegen musste. Das ist Medizingeschichte, da haben Sie recht. Aber das ist keine humane Medizin. Und da dürfte Gürtler auch recht haben, das lässt sich belegen. Das Problem der Medizingeschichte ist da aber, dass die Lebenszeugnisse von Patienten in der Regel noch nicht einmal als Quellen verwendet, eher als Symptome nach der Art, wer sich beschwert, der zeigt damit Uneinsicht in die Krankheit oder mangelnde Einsicht in die Krankheit.
12: Dankeschön, Wilfried Ihrich, Autor und Literaturwissenschaftler und Herausgeber von Dani Gürtler aus Gefängnis und Irrenhaus. Gedichte im Verlag Moloko Print, Band 314 bei Schönebeck.
16: Ich weiß nicht, was alles bedeutet.
12: Wir hören noch einmal ein Gedicht, in dem Heine und die Erlebnisse im Irrenhaus eng verbunden sind.
14: In der Irrenanstalt Eichberg. Ich weiß nicht, was soll es bedeuten, dass ich auf dem Eichberg bin. In Eltville die Glocken läuten, es sind gar viele Priester darin. Man hat mich in St. Goarshausen durch Schutzhaft inhaftiert, weil ich Nacktkultur tanzte draußen, vor allem Volk ungeniert. Ich wollte einst dem Heinrich Heine ein Denkmal setzen am Rhein. Nun sitze ich im Irrenhaus alleine, es hat nicht sollen sein. Hätt ich ne Mutter Gottes gestellt an die Lorelei, dann hätt mich geschont die Behörde, der Kreisarzt, die Kleri sei.
18: Wenn ich mal tot bin, dann fängt erst mein Leben an.
12: Dani Gürtler stirbt 1917 mit 41 Jahren, ebenfalls im Irrenhaus in Berlin-Lichterfelde, offiziell an Herzschwäche. Die Öffentlichkeit nimmt kaum Notiz. Nur der Dichter Leo Heller schreibt ihm einen Nachruf und der Herausgeber der Weltbühne, Siegfried Jakobson, erinnert sich an die schauspielerische Urgewalt Gürtlers.
11: Anno 1901 hatte er mich das erste Mal besucht. Er war eben vom Burgtheater abgegangen worden und bat mich, ihn an ein Berliner Theater zu empfehlen. Und schon sprach er vor. Sprach. Das sage ich so hin. Mein Zimmer hatte in kurzer Zeit futuristische Formen angenommen. Die Nachbarn strömten von allen Seiten zusammen. Mein Kanarienvogel erlitt einen Schlaganfall. Ich kauerte schweißgebadet in einer Sofaecke. Aber die Mittel waren herrlich. Organ, Figur, Temperament. Alle Achtung. Ich verschaffte ihm eine Audienz und freute mich, dass man einen Versuch mit dem dröhnenden Hünen machen wollte. Er erschien auch zur ersten Probe, die leider zugleich die letzte sein sollte. Er hatte sich einen ziemlich großen Handwagen mitgebracht, baute ihn in der Mitte der Bühne auf und sprang fortwährend hinüber und herüber, wozu er Trompete blies. Vorher hatte er zur Begrüßung die ältesten Schauspieler mit dem Zuruf »Nun, mein Bursch« auf die Schulter geklopft. Zu meinem Kummer ist mir ein Exemplar wie Dani Gürtler kein zweites Mal in die Finger geraten. Er war wirklich der letzte Romantiker.
5: Stimmung! Ich, Dani Gürtler, der letzte deutsche Romantiker, werde euch mein Hirtenlied zum Besten geben.
12: Dani Gürtler, ein Komödiant, der viele seiner Zeitgenossen schlicht überfordert hat. Die Nachwelt hat es sich einfacher mit ihm gemacht und ihn mit wenigen Ausnahmen vergessen. Am lebendigsten scheint die Erinnerung noch in seiner Heimatstadt Darmstadt zu sein. Und auf den seltenen Tonaufnahmen auf einer Edison-Walze von 1905.
5: Wie ist der Hirn doch zu beneiden? Vom Berge klingen meine Lieder, die entlocke der Salmei. Des Tales Echo gibt sie wieder. Wie ist der Hirn so froh, so frei?
12: Das war HR2 Kultur kompakt mit Rainer Dachselt.
19: Bis zu den 19 Uhr Nachrichten haben wir noch Zeit für die 24 Prelude Opus 28 von Frédéric Chopin mit dem Pianisten Daniil Trifonov.

Das waren die 24 Prälude Opus 28 von Frédéric Chopin. Wir hörten eine Aufnahme aus dem Jahr 2013 mit dem Pianisten Daniil Trifonow. Gleich folgen hier in HR2 Kultur die 19 Uhr Nachrichten und danach geht es weiter mit dem ARD Radio Tatort.

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1: Sanditz. In diesem Roman erzählt Lukas Rietschel eine Familiengeschichte aus der Lausitz, die fast ein halbes Jahrhundert umfasst, von den 1970ern bis zum Ukraine-Krieg. Er erzählt vom Wunsch nach Zugehörigkeit und der Sehnsucht nach Freiheit und entwirft eine exemplarische Studie des Auseinanderfallens einer Gemeinschaft. Für seinen sprachmächtigen Roman erhält Lukas Rietschel jetzt den Rheingau-Literaturpreis. 11.111 Euro und 111 Flaschen besten Rheingauer Rieslings. Die Preisverleihung findet statt am 27. September um 11 Uhr auf Schloss Johannisberg.
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2: 19 Uhr. Zehntausende Menschen demonstrieren gegen Rechtsextremismus. Behörden vermuten Sabotage bei Zugunglück in Nordfrankreich. Eintracht Frankfurt holt ersten Bundesliga-Saisonsieg. Das Wetter in der Nacht gebietsweise Regen, 15 bis 10 Grad. Mein Name ist Stefan Schiebelhut. In vielen Städten in Deutschland hatte es heute Demonstrationen gegen Rechtsextremismus und für Demokratie gegeben. Daran haben sich Zehntausende Menschen beteiligt. Aufgerufen dazu hatte das bundesweite Bündnis Prüf aus der Nachrichtenredaktion Mike Oeske.
3: Das Bündnis fordert vom Bundesverfassungsgericht, alle Parteien zu überprüfen, die vom Verfassungsschutz als rechtsextrem eingestuft werden, wie zum Beispiel einige Landesverbände der AfD. Beantragen könnten das Bundesregierung, Bundestag und Bundesrat. Die Demos sollen jeden Monat in Landeshauptstädten stattfinden. In Hamburg haben laut Veranstaltern 25.000 Menschen demonstriert. In Düsseldorf waren es laut Polizei 20.000, in Berlin 13.000.
2: Bei dem Zugunglück gestern in Nordfrankreich gehen die Ermittler von Sabotage aus. Das hat die Staatsanwaltschaft mitgeteilt. ARD-Korrespondent Henrik Lesser-Wilun.
4: Nach ersten Erkenntnissen soll ein Stück Schiene auf das Gleis transportiert und dort abgelegt worden sein. Die französische Tageszeitung Le Parisien berichtet, das platzierte Stück Gleis soll laut Ermittlern 250 bis 300 Kilogramm wiegen. Eine Stunde

0: Zuvor war ein anderer Zug noch problemlos über die Strecke gefahren. Der betroffene Regionalzug war mit 186 Passagieren zwischen Rouen und Caen unterwegs, als er entgleiste. 44 Passagiere wurden verletzt, eine 18-Jährige unter ihnen schwer. Laut Staatsanwalt Gallois schwebt die junge Frau nicht mehr in Lebensgefahr.
1: Tödlicher Unfall im Taunus. Auf einer Landstraße ist eine junge Frau ums Leben gekommen. Die 17-Jährige saß in einem Auto, das in einer Kurve in Glashütten in den Gegenverkehr geraten war. Dort ist der Wagen mit einem anderen Auto zusammengestoßen. Der Fahrer und drei weitere Insassen wurden zum Teil schwer verletzt, die beiden Menschen in dem anderen Wagen leicht verletzt. In der Fußball-Bundesliga hat Eintracht Frankfurt den ersten Saisonsieg eingefahren. Die Mannschaft gewann beim FSV Mainz 05 mit 3:1. ARD-Sportreporter Florian Winkler.
2: Im Rhein-Main-Duell gegen Mainz zeigte Frankfurt diesmal über die komplette Spielzeit die nötige Schärfe und vor allem defensive Stabilität. Dazu erwischte Can Usun einen Top-Tag und traf gleich doppelt. Zwischenzeitlich hatte Burkhardt, der Ex-Mainzer, für die Gäste auf 2:0 erhöht. Der FSV zeigte sich über weite Strecken offensiv zu harmlos, vor allem im Abschluss. Das 1:3 durch 05-Stürmer Tietz kam kurz vor dem Ende viel zu spät. Die Rheinhessen kommen im eigenen Stadion nicht richtig in Fahrt. Die Eintracht feierte dagegen den erst zweiten Sieg in Mainz überhaupt in der Bundesliga.
1: Außerdem spielten Freiburg-Mönchengladbach 5:0, Hoffenheim-Stuttgart 2:1, Dortmund-Paderborn 3:0 und Augsburg-Leverkusen 2:2. Die deutschen Basketballerinnen haben bei der Heim-WM das Endspiel verpasst. In Berlin verloren sie das Halbfinale gegen Favorit Frankreich mit 64:86. Morgen spielt das deutsche Team um Platz 3, entweder gegen die USA oder Spanien. Das waren die Nachrichten. Das Wetter. Heute Abend ziehen von Nordwesten mehr Wolken nach Hessen. Im Lauf der Nacht fällt dann gebietsweise Regen. Im Süden bleibt es noch trocken. Es kühlt ab auf 15 bis 10 Grad. Morgen ist es meist dicht bewölkt mit Schauern. Regional regnet es auch mal kräftig. Am Nachmittag können auch Gewitter dabei sein. Die Höchstwerte morgen 18 Grad in den Mittelgebirgen bis 22 Grad in Südhessen. Und die weiteren Aussichten. Die neue Woche beginnt mit Sonne, Wolken und meist trocken. Dabei wird es am Montag bis zu 25 und am Dienstag sogar bis zu 28 Grad warm. Die Zeit, es ist 19.04 Uhr.
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0: ich weiß nicht. Waren wir nicht schon mal? Kommt mir irgendwie bekannt vor.
1: Was denn ich? Keine Ahnung. Aber ich weiß jetzt auch nicht mehr jede Wiese, auf der wir mal irgendwann was zu tun haben.
0: Ja, ist ja gut. Lenz, meinst du?
2: Kann sein. Ist hier irgendwo die Kläranlage?
3: Nee, die ist oben am Kanal.
2: Ah, und was ist mit dem Atomkraftwerk?
3: Ach Lenz, das ist doch in Uentrop.
2: Ja, also dann bin ich raus.
0: Das sieht aber auch eh alles gleich aus hier.
1: Ja, das sieht überall gleich aus, wenn man aus der Stadt raus ist.
0: Oh, der Totzke, der kennt sich aus hier. Ha? Ja?
4: Köpke, Sie hatten angerufen?
0: Ja, hatte ich.
4: Worum geht's?
0: Laut Anrufen Mord, ja.
4: Ja, vielleicht dann.
0: Hör mal, ich brauche das große Besteck. Spusi und ein paar blaue zum Absichern. Ich melde mich, wenn ich mehr weiß.
4: Sollen wir uns an das LKA wenden?
0: Nein, ich brauche keine Verstärkung aus Dortmund und auch kein LKA. Ich brauche auch niemanden aus Gelsenkirchen, Recklinghausen oder sonst wo, okay?
4: Alles klar.
0: Wir haben noch nicht mal angefangen und schon wird nach Verstärkung gefragt.
2: Wo gehst du hin?
3: Ich muss mal kurz ums Eck. Außerdem brauche ich das Gebölke nicht.
5: Oh,
0: empfindlich die Dame.
6: Hier! Wurde auch Zeit!
2: Ich glaube, den habe ich schon mal gesehen. Kennst du den, Georg?
1: Kann schon sein.
0: Guten Abend. Stolz.
7: Nee, ne? Herr Totzke.
1: Daldrup.
7: Ist lange her.
1: Ja, wer weiß, wofür das gut ist, ne?
2: Klingt, als würdet ihr euch kennen.
7: Keine Ahnung, ob der mich noch kennt. Der musste so schnell auf andere Leute rücken, Karriere machen, der kennt wahrscheinlich keinen mehr.
1: Aha. Nee, den kenne ich noch. Aber der erkennt man ja auch an der blauen Uniform. Wobei, er trägt schon so ein bisschen auf, ne? Paar Kilo zugelegt.
7: Weil sein Onkel im Stadtrat sitzt.
1: Was willst du da, Rob?
7: Was ich will, hä? Was soll ich schon wollen, hä? Die Fresse polieren will ich, schon seit Jahren. Aber ich riskiere doch keine Beschwerde wegen dir, Mann.
1: Ah ja, das willst du, ja?
7: Ja, aber sowas von. Ja,
1: weißt du was, kannst du haben. Komm, komm, wir klären das jetzt gleich hier, komm.
7: Rein gehen.
6: Jetzt hör mal auf,
8: verdammt nochmal, was soll denn das jetzt?
0: Meine Herren.
1: Ja, der hat doch nur mal
8: Schluss, hab ich gesagt.
0: Soll der Scheiß, Ende.
3: Ey, da vorne liegen zwei Patronenhülsen.
0: Wo?
3: Da vorne in dem Busch. Ich wollte pinkeln, hab sie gesehen und bin wieder umgedreht. Jetzt muss ich immer noch. Sorry, Cornelia Ditters.
7: Kilian Daldrup.
1: Kilian Daldrup, wenn schon einer Kilian heißt.
0: Ich gelasse es einfach.
3: Ich gehe mal davon aus, dass die Schüsse aus dem Busch da drüben abgefeuert wurden.
7: Könnt ihr hinkommen?
1: Ja, was heißt denn bitte schön könnte? Kommt hin oder nicht?
3: Alles klar bei dir, Latotzke?
1: Ja, alles super.
0: So, wenn es mal alles geklärt ist, würde ich gerne mal die Leiche sehen.
7: Na klar, da vorne.
0: Gut.
7: Ja. Ah, hier. Hier ist er.
2: Hä? Moment mal. Das ist ja...
1: Scheiße.
2: Was?
1: Das ist Benno.
0: Hä?

0: Einer von uns. Von Dirk Schmidt.
1: Ah, müsste die Verstärkung sein.
2: Dann sag ich mal Bescheid, dass die wieder umdrehen können.
3: Ja, wieso das denn?
2: Ja, weil es hier keine Spuren zu sichern gibt und nichts abzusperren und nichts zu ermitteln. Ich frage mich überhaupt, wofür ich überhaupt hierher gelatscht bin durch den Matsch.
1: Ja, aber Moment mal.
2: Moment mal. Das war's, Ende Gelände.
3: Und was ist mit Benno?
2: Was soll mit dem sein?
3: Sag mal, der ist erschossen worden.
2: Das ist nicht mein Problem.
3: Das ist nicht dein Problem, das ist Benno.
2: Das ist ein Hund. Ich stehe hier im Nieselregen im Nirgendwo für einen Hund. Das ist so typisch Hamm.
3: Das ist nicht irgendein Hund, das ist der beste Spürhund, den Hamm je hatte.
2: Es ist ein Hund. Und ein Hund ist eine Sache. Das ist kein Mord, das ist Sachbeschädigung. Und dafür bin ich nicht zuständig.
4: Ja, juristisch gesehen hat er recht.
2: Sag ich doch.
4: Moralisch gesehen verhält er sich mal wieder wie ein Arschloch.
2: moralisch, was ist denn hier moralisch? Hier werden Steuergelder verschwendet.
5: Wieso Steuergelder?
3: Jetzt pass mal auf, der Benno hat
1: es reicht.
3: Immer,
1: ja? Hallo, Leute, es reicht. Alle mal leise jetzt hier. So wie ich das sehe, hat Lenz einen Punkt. Benno war ein Hund. Aber Benno war nicht irgendein Hund.
2: Ja, klar, er war ein Spürhund. Und?
1: Ja.
3: Benno war ein ausgebildeter Schutzhund. Mit einer Zusatzausbildung zum Drogen- und Stickschnüffler.
1: Hä? Ah. Bitte was?
3: Stickschnüffler. Datenträger, Festplatten, Speicherkarten und immer so weiter.
1: Was?
2: Datenträger? Der konnte einen USB-Stick schnüffeln?
3: Ja, genau, da staunst du was.
2: Ist ja super. Aber ich bleib dabei. Sachbeschädigung.
4: Ach, meine Fresse, Lenz.
2: Ja.
1: Ach ja, Lenz, also nochmal. Benno war ein Hund, aber nicht irgendeiner. Sagen Sie es ihm, Dieters.
4: Ja, was Scholz sagen will, Benno war ein Kollege.
1: Genau das will Scholz sagen. Hund hin oder her, Benno war einer von uns, ja? Also wisst ihr, was zu tun ist. Ich will alle Ergebnisse so schnell wie möglich auf meinem Tisch haben und dann schauen wir von da aus, wie es weitergeht.
2: Ja, da bin ich aber mal gespannt. Du.
1: Lenz, wenn Sie nur halb so eine gute Spürnase haben wie Benno, ist der Fall sicher bald geklärt. Ja?
2: Naja.
1: Lenz, Dieters, ihr schaut euch mit der Spurensicherung mal in den Busch an.
2: Ja.
4: Alles klar.
1: Was euch beide angeht, hört man mit eurem Streit jetzt auf, okay?
3: Ja, Moment mal, also...
1: Kapiert?
2: Ja.
3: Ja.
1: Sagen Sie mal, was ist das eigentlich ganz genau für eine Sorte Hund?
5: Ja, Sorte, das ist die Sorte mit vier Beinen.
1: Ja, das ist lustig. Was? Also jetzt sag schon, was...
3: Er meint die Rasse.
1: Ja.
5: Das sieht man doch. Das ist ein reinrassiger deutscher Schäferhund. Zuchtname Benno von Schloss Strünke. Natürlich aus der Arbeitslinie, keine prima Ballerina, sondern ein echter Malocher war das.
1: Aha, okay. Gut, gut. Sie halten sich bereit, ja? Es werden bestimmt noch mehr Fragen auf Sie zukommen.
4: Okay, zwei Schüsse. Der erste verfehlt, der zweite tödlich. Direkt in den Kragen.
1: Kragen?
2: Beim Menschen würde man vom Hals sprechen, aber wir haben es ja mit einem Hund zu tun. Aber ich habe gesagt, was ich denke und weiter geht's. Mhm. Ja, und wie geht es jetzt weiter?
4: Sie brüten doch was aus, Scholz. Hm? Den Blick kenne ich doch, das ist der Zockerblick.
1: Warum bin ich eigentlich der Einzige, dem die Sache faul vorkommt? Also nehmen wir mal an. Ich habe mir vorgenommen, Benno, dem Spürhund, an den Kragen zu gehen. Warum auch immer. Ich finde raus, wo Benno sich gerne herumtreibt und erschieße ihn aus der Distanz. Die Tatsache, dass er ein bewaffnetes Herrchen dabei hat, stört mich nicht weiter. Und Daltrup schießt auch nicht zurück oder verfolgt mich. Bumm und tschüss. Das ist doch komisch.
2: Ja, und Sie meinen, die Schüsse galten Daltrup?
1: Ich meine, dass wir das nicht ausschließen sollten. Ne? Das ist ein komischer Vogel. Sein bester Freund wird umgebracht, ja, der Hund, und er hat erstmal nichts Besseres zu tun, als Beef mit Latozka anzufangen. Was soll das?
2: Das hat mich auch gewundert, ja.
1: Also, erste Arbeitshypothese, die beiden gehen Gassi. Jemand schießt auf Daltrup und verfehlt ihn. Ne? Daltrup lässt Benno von der Leine, um sich zu wehren. Und der Rest, ja, der Rest ist klar.
4: Könnte hinkommen.
1: Ja, na gut, dann prima, dann haben wir doch einen richtigen Fall. Hm? Versuchter Mord an einem Polizisten. Lenz, zufrieden?
6: Ja, gut. Das klingt schon besser.
1: Gut, dann nehmen wir uns als nächstes Mal Daltrup vor. Na, Totzke, den können wir fürs erste Jahr mal rauslassen. Also nicht, dass da Blut fließt, ne? Wo sind der überhaupt?
4: Ja, wo soll der schon sein?
7: Hör mal, ich bin der Einzige, der sich in Hamm auskennt.
4: Geh mal davon aus, dass der einen kennt. Der kennt einen, der was gehört hat, was einer gesagt hat.
8: Ja. Georg. Was? Wilhelms Hundeschule Welpenfreund. Hör mal, du hast sie richtig gemacht.
9: Ja, ist ja schon wieder eine Weile her, wa?
8: Ja gut, du warst eingeladen, bist aber nicht gekommen.
9: So viel um die Ohren. Was führt dich zu meiner kleinen Oase? Brauchst du einen Hund?
8: Sag mal, beißt der oder will er nur spielen?
9: Wenn der mit dir fertig ist, dann spielst du. Auf einer Harfe, im Himmel. Lass!
8: Ja gut, also hören tut er.
9: Den habe ich selber gezüchtet und ausgebildet und scharf gemacht. Hier, gib ihm mal das Leckerchen. Einfach über den Kopf halten und dann fallen lassen.
8: Hier. Ja, so richtig reaktionsschnell ist er ja nun nicht, ne?
9: Weil der nichts von Fremden nimmt.
8: So.
9: Warte, ich zeig dir, wie es geht. Schnapp! Den kann man nicht vergiften und dem kann man auch nicht abhauen. Dem kann man gar nichts. Ab!
8: Ja, sag mal, ich interessiere mich für einen Schäferhund. Vielleicht hast du schon mal von dem gehört. Benno von Schloss Strünke.
9: Benno? Na klar. So groß ist die Stadt ja auch wieder nicht. Der Benno vom Daldrup, das ist ein guter. Wieso fragst du?
8: Der Benno, der ist nicht mehr. Der hat sich eine Kugel gefangen.
9: Scheiße. Wer macht denn sowas?
8: Ja, das frage ich mich auch.
9: Ja, und Daldrup?
8: Dem geht's gut. Gott sei Dank.
9: Was ist das mit dir und Daldrup?
8: Eine lange Geschichte, geht weit zurück.
9: Kindergarten?
8: Ganz so weit auch nicht. Polizeischule.
9: Ich habe gehört, dass Benno in letzter Zeit ein paar Probleme mit der Psyche hatte. Vielleicht das Alter oder schlicht und einfach überfordert. In Therapie sollte der Benno, habe ich gehört.
8: Therapie?
9: Ah, es gab Beschwerden. Hat wohl den falschen Arsch gebissen.
8: Ja gut, kommt vor, ne?
9: Nee, kommt nicht vor. Nee, sowas kommt nur vor, wenn der Hundeführer das Tier nicht im Griff hat. Benno, der stand wie eine Eins. Von Daldrup kann man das offensichtlich nicht behaupten.
8: Hast du gehört?
9: Na, Gerüchte, Hörensagen. Am Hund liegt es so gut wie nie.
8: Mhm. Und was ist mit der Töle von gerade hier? Wie heißt der?
9: Der Süße hier? Der heißt Moloch.
8: Moloch?
9: Moloch von der Wühlweide.
8: Wühlweide, ey.
9: Hör zu, der Totzke. Solche wie Benno und Moloch, das sind keine Schoßhunde. Das sind Waffen. Die muss man genauso gut bedienen können wie eine Wumme.
10: Entschuldigung, bin ich hier richtig?
5: Kommt drauf an, wo Sie hinwollen.
10: Ich suche... Boah, Alter, ihr solltet hier mal lüften.
4: Was? Eine Rede.
10: Ich suche den Kollegen Scholz.
1: Den haben Sie gefunden und... Moment mal. Und Sie sind?
10: Ja, sorry, Phyllis Gülce, Kollegin von Kilian Daldrup.
1: Kollegin?
10: Wir arbeiten viel zusammen. Also fast wie ein Team.
5: Okay. Dann kannten Sie auch Benno?
10: Ja, klar kannte ich den. Also wenn man einen Hund kennen kann, ne? Benno war oft mit uns auf Streife.
1: Also Sie drei. Sie, Daltrup und Benno.
10: Ja, genau.
1: Aha. Aber gestern waren Sie nicht mit den beiden unterwegs,
10: Nee, ich war anderweitig beschäftigt.
5: Anderweitig?
11: Sag mal, könnt ihr die Frau mal erzählen lassen, warum sie hier ist? Damit das mal weitergeht?
10: Danke.
11: Bitte. Und jetzt aber.
10: Ja, also ich mache mir Sorgen um Kilian.
5: Und warum?
10: Der ist nicht zum Dienst erschienen. Er geht nicht ans Telefon und an seiner Wohnung macht auch niemand auf. Ich habe Sturm geklingelt.
1: Scheiße, das heißt dazu gleich.
10: Ja, aber das habe ich doch.
11: Kann ich hinhören. Einfach vorbeiziehen lassen.
1: Los, Gefahr in Verzug. Und Sie kommen mit.
10: Okay.
5: Hallo? Daltrup? Ist hier jemand?
10: Kilian.
5: Hallo?
11: Daltrup?
10: Nee.
1: Hallo? Ist niemand.
5: Nee. Der ist abgehauen.
1: Oder entführt worden?
4: Nee, die Tür war abgeschlossen. Und er hat einen Koffer gepackt, der Abdruck auf dem Bett.
10: Hm. Hey, der hat sogar sein Handy hier gelassen.
4: Da will aber jemand nicht gefunden werden.
1: Scheiße. Der hat einen halben Tag Vorsprung. Wenn wir Pech haben, ist er über alle Berge.
4: Gebt eine Fahndung raus.
12: Wann waren Sie heute Morgen hier?
10: Gegen 7:30. Aha. Also der hat nicht auf meine Anrufe geantwortet, da habe ich mir Sorgen gemacht.
1: Warum?
10: Warum? Wegen gestern natürlich.
1: Was war denn gestern?
10: Sagen Sie mal, was soll denn das jetzt? Wegen Benno und den Schüssen und... Sie glauben doch nicht, dass ich was damit zu tun hatte, oder?
1: Nee, das glaube ich nicht. Nee, aber Sie hatten laut eigener Aussage viel mit Daltrup zu tun.
10: Laut eigener Aussage?
1: Ja.
10: Was wird denn das jetzt hier?
12: Das wird wir fragen, du antwortest.
4: Na, guck mich nicht an. Ich bin jetzt auf seiner Seite. Bad Cop, Bad Cop.
10: Ich habe mir Sorgen um meinen Kollegen gemacht, okay?
1: Und warum kommen Sie denn nicht sofort zu uns?
10: Weiß ich nicht. Mir gingen viele Gedanken durch den Kopf und außerdem, es hätte ja auch ein falscher Alarm sein können.
1: Ja, war es aber nicht. Seit heute Morgen machen Sie sich Sorgen, ne? Warten aber noch ein paar Stunden, bevor Sie Alarm schlagen. Also für mich klingt das sehr, sehr sonderbar.
4: Sag mal, brauchen wir hier die Spurensicherung?
1: Nee, der hat sich verpisst. Aber vielleicht erzählt uns ja Kollegin Gülze, warum er sich verpisst hat.
10: Ich kann nur sagen, dass ich angerufen habe. Nee,
1: nicht hier. Das machen wir schön offiziell, ne? Also.
13: Will offiziell haben. Nicht schlecht.
1: Ja. Was ist der Dosenöffner, ne? Dann hatte sie noch die Rückfahrt zum Schmoren. Und ab ging die Post, oder?
4: Ja, war ganz gut gemacht.
1: Ganz gut. Ich bin verschenkt hier. Naja,
4: eine junge Frau, die Angst hat, in irgendwelche Scheiße mit reingezogen zu werden, ja. Das ist jetzt keine Zauberei, sie zu einer Aussage zu überreden. Ne? Außerdem ist es laut Gülce ein offenes Geheimnis, dass Daltrup kokst.
13: Ja, also so offen ist das ja wohl nicht. Sonst wüsste ich das ja wohl. War in seiner Wohnung Koks zu finden?
4: Gute Frage. Aber unser Drogenhund ist leider verstorben und in Dortmund darf man nicht anrufen.
1: Na, auf jeden Fall hat Daltrup in letzter Zeit ziemlich im Abgrund gelebt. Ne? Das kann man wohl sagen.
13: Sie glauben fest, dass Bennos Tod quasi ein Unfall war. Und der Täter ist eigentlich auf Daltrup abgesehen.
1: Davon bringt mich auch so schnell nichts ab.
4: Ja, und jetzt?
1: Also, naja, wir suchen einen Hundemörder und einen verschwundenen Polizisten. Aber keine Sorge, wir können das bewältigen. Ohne Verstärkung zu holen.
4: Klar, Chef. Wie Sie wollen, Chef. Wird gemacht, Chef.
13: Also, Daltrup kann ich übernehmen.
1: Latoske! Super, so wollte ich Sie hören. Energische Initiative gepaart mit professioneller Hingabe. Jawohl! Vielleicht nehmen sich die Kollegen und Kolleginnen da mal ein Beispiel dran.
13: Ja, danke, Chef. Wo ist Lenz eigentlich?
4: Der kümmert sich immer noch um Gülce.
12: Fassen wir noch mal zusammen. Du hast dir Sorgen um Daltrup gemacht, hast uns in seine Wohnung geführt, er ist verschwunden und jetzt wissen wir alles über seine schlechten Angewohnheiten. Dank dir.
10: Ja, und?
12: Läuft ein bisschen zu glatt, das Ganze, wenn du mich fragst. Wie lange bist du eigentlich schon in Hamm?
10: Noch nicht so lange.
12: Und wo bist du ursprünglich her?
10: Aus Anatolien. Als ich gehört habe, dass in Hamm Polizisten gebraucht werden, habe ich mich auf meinen Esel gesetzt und bin gleich los.
12: Hey, jetzt mal nicht so empfindlich, ja? Das Ding hier kann ziemlich schlecht für dich ausgehen.
10: Klar, wenn du willst, kannst du mich mit reinreißen, hä? Mitwisserin, nichts gesagt, vielleicht kriegst du noch Beteiligung hin.
12: Niemand will dich reinreißen. Aber wenn du mehr weißt, als du sagst und mehr drin warst, als du zugibst, dann krieg ich das raus. Und komm mir nicht mit der Türkennummer. Die zieht bei mir nicht.
10: Oh, das hat sich bereits rumgesprochen.
12: Was soll das heißen?
10: Man sagt, dass du nicht gerade der Freund der Menschen mit Migrationshintergrund bist.
12: So, sagt man das. Von mir aus.
10: Und warum bist du in Hamm? Warst du nicht mal beim LKA?
12: War ich. Und jetzt bin ich hier. Aber ob LKA oder Hamm oder sonst wo, meine private Meinung und meinen Job halte ich auseinander. Und solange du keine Scheiße gebaut hast, bist du Kollege. Sogar mehr als Benno der Stickschnüffler. Okay?
10: Okay. Fair. Danke.
14: Ja, hallo?
8: Mike! Ja, Onkel Georg hier.
14: Ach, Georg.
8: Sag mal, ist der Papa da?
14: Ist doch noch ein bisschen früh.
8: Was heißt denn noch früh? Es ist fast Mittag.
14: Nee, der Papa liegt noch in der Kiste.
8: Ja, gut. Wie lange ist der jetzt schon arbeitslos?
14: Joa, so seit zwei, drei Jahren.
8: Ja, auf jeden Fall soll er mich mal anrufen. Gerne pronto. Tschüss.
14: Was ist los?
8: Achtung, Achtung! Hier spricht die Polizei.
14: Nee.
8: Wir haben gehört, Sie waren vor drei Tagen im Santa Monica und haben den DJ nicht gegrüßt.
14: Hey, Alter, du hast mich gesehen.
8: Ja, ja klar, hab ich dich gesehen. Und deine Frau war auch mit.
14: Was soll ich sagen?
8: Mensch, hat die sich verändert. Die Haare anders, sah viel jünger aus und halben Kopf größer ist sie auch noch geworden.
14: Mensch, sag das
8: nee,
14: weiter,
8: nee, ja. Bleib mal locker. Hör mal, ich rufe wegen was anderem an.
14: Ist klar.
8: Sag mal, du kennst doch den Daldrup, oder?
14: Ja, kenn ich den. Was ist denn mit dem?
8: Ihr habt doch mal zusammen Fußball gespielt.
14: Fußball kannst
8: so.
14: Du das nicht nennen.
8: Ja, und da wollte ich fragen,
14: ja.
8: Ob du in letzter Zeit mal öfters mit dem...
14: Wo kommst du denn jetzt darauf?
8: Ja, ja, oder ob du einen kennst, der den...
10: Also, da vorne, wo Lenz gerade ein paar Bekannte begrüßt, das sind
8: ja.
10: Die Alkis, ja? Und da drüben in der Nähe vom Park aus wird ein bisschen gedealt, aber die ganz, ganz harte Szene, die ist da am alten Chattanooga-Platz.
15: Aha. Also eins verstehe ich nicht. Wenn das alles so offensichtlich ist, ja, wieso braucht man dann einen Hund?
10: Ja, das kann ganz schön aggressiv werden hier. Und wenn Benno mit dabei war, dann wird es halt nur halb so aggressiv.
15: Also wart ihr beide ein Team? Man erfährt man doch eine Menge über den anderen.
10: Ja, das habe ich doch schon gesagt. Daldrup hat ab und zu mal eine Nase genommen.
15: Also, wenn es um Benno geht, ja, niemand macht einen so riskanten Aufriss, um einen Hund umzubringen. Und wenn Daldrup das Ziel war, niemand zieht einen Mordanschlag durch wegen ein paar Gramm Koks. Das waren nämlich Profis.
10: Profis? Und warum lebt der Daldrup dann noch?
15: Naja, wahrscheinlich wird auch mal ein Profi nervös, ne? Wenn so ein Benno auf ihn zurast. Außerdem war es auch noch dunkel schon.
10: Okay, wenn es also stimmt, dass Kilian Angst gekriegt hat und sich aus dem Staub gemacht hat, weil wir es immer mit einer ganz großen Nummer zu tun haben, ja? Warum gucken wir dann hier die ganze Zeit auf irgendwelche Kleindealer? Nene, kann es sein, dass der Lenz die ganzen Alkis mit Namen kennt?
15: Also ich weiß nicht. Irgendwie sind sie nicht ganz echt.
10: Wie kommen Sie denn jetzt da drauf?
15: Das war mein Bauchgefühl. Ja, Bauchgefühl. Bauchgefühl ist das vertrauenswürdigste Gefühl, was es überhaupt gibt.
10: Wissen Sie was? Ich gehe jetzt mal wieder auf Streife, ja?
15: Ja, tun Sie das mal. Streife. Wir sehen uns.
8: Ja, gut, also...
14: Hör auf damit. Immer wenn ich so richtig lospuller, dauert das Stunden, bis was kommt.
8: Ich sag mal, mit sowas kenne ich mich nicht aus. Aber wenn da was ist, dann merkst du das schon, ne?
14: Oder? Meine Augen ganz schön. Wie wenn sie dich nicht so recht gemacht
8: haben. Nee. Ich glaube, da musst du mal zum Urologen.
14: Echt jetzt?
8: Ja, so, pass auf.
14: Der dir in den Arsch geht? Nee, mach ich nicht.
8: Ja, lass uns deine Prostata mal beiseite schieben. Du sagst also, Daldrup spielt Tennis mit Zerlinski,
14: genau,
8: Landsbach und dem Bruder von Clemens Osthaus. Aber da fällt dir der Name nicht mal von ein. Nee, das hilft schon. Dann hast du die Nummer von Clemens? Die bin ich gerade nicht zur Hand.
14: Clemens? Ja, schick ich dir.
8: Ja, super. Danke.
14: Mach gut.
16: Störe ich? Privat?
8: Nee, passt schon.
14: Osthaus?
8: Clemens, ich bin's.
14: Ach du, Georg?
8: Ja, klar. Lange her.
16: Ich kann auch nochmal wiederkommen.
8: Warte doch mal. Mhm. Sag mal, ich rufe an, weil ich eine Frage hab. Es geht um den Tennisbruder von deinem Bruder. Nee, nicht der Zerwinski. Ich meine Kilian Daldrup.
16: Oder ich gehe einfach kurz Pommes essen und schau dann wieder rein.
8: Boah, Dittas, was willst du?
16: Du hab ich doch gesagt, Pommes essen. Ich kann natürlich auch noch ein bisschen bleiben.
8: Weißt du was, Clemens? Ich ruf dich noch mal an. Ja, jo, bis die Tage. Tschüss.
14: Ja, ja.
8: So, Schätzchen, wenn das jetzt nicht wichtig ist, ne?
16: Guck mal hier. Ich habe eine Liste gemacht.
8: Liste?
16: Ja. Machst du dir keine Listen? Du telefonierst die ganze Zeit rum und dann muss man doch auch
8: ja,
16: mal...
8: Ja, und ich habe einen Kopf. So, und was ist mit deiner Liste?
16: Pass auf. Alle Einsätze von Daldrup in den letzten Tagen.
8: Ja.
16: geordnet nach Routinezeug, Routinezeug mit Gülsche, interessantes Zeug mit Gülsche und...
13: Und?
16: Rühnern. Vorgestern, ohne Gülsche und ziemlich interessant. Lass loslegen.
13: Ich dachte, du willst Pommes essen.
16: Erst Rühnern, dann Pommes.

0: Hm? Guten Abend, sind Sie Herr Berger? Jonas Berger?
1: Ja, da bin ich.
0: Ditters Kripoham. Das ist mein Kollege Latotzke.
2: Na, Bent.
1: Was kann ich für Sie tun?
0: Es geht um einen Einsatz kürzlich hier in Ihrem Haus. Ein Kollege von uns wurde gerufen.
1: Ach, got it. Sie meinen das Feuer. Ja, da kann ich mich noch natürlich gut dran erinnern. War ja fast dramatisch. Kommen Sie doch rein.
2: Ja, danke. Also bei Ihnen hat es jetzt gebrannt, ja?
1: Ja, also wir haben hinten im Garten so ein Gartenhaus. Das Teil ist riesig. Na gut, ich meine, Sie sehen es ja gerade, es ist eher eine Laube. Mhm. Und das Ding stand plötzlich lichterloh in Flammen. Hier, bitte setzen Sie
0: sich. Warum haben Sie nicht die Feuerwehr gerufen statt die Polizei?
1: Hab ich doch. Aber das war später.
0: Später als was?
1: Naja, zuerst kam ja Ihr Kollege.
2: Moment, das kapiere ich nicht. Der kam, bevor es brannte?
1: Mhm. Also, wir sitzen beim Abendbrot und plötzlich schellt es. Ihr Kollege fuhr Streife und hatte zufällig die Flammen gesehen.
2: Aha. Hatte er einen Hund dabei?
1: Ja. Klar, dieses riesige Teil, fast wie ein Bär. Als alles vorbei war, durften die Kinder ihn aber streicheln.
0: Okay, jetzt nochmal zu der Zeit dazwischen. Der Kollege schellt, es brennt und...
1: Und wir sind erst in den Garten, haben gemerkt, dass da nichts mehr zu retten war und dann bin ich mit meiner Frau und den Kindern raus auf die Straße. Die Feuerwehr haben wir natürlich auch gerufen. Ich hatte echt ein bisschen Schiss, dass das Feuer überspringt. Wobei, der Garten ist ja ziemlich groß. Aber man weiß ja nie.
2: Hm. Und der Kollege und der Benno, also der Hund, waren die bei Ihnen auf der Straße?
1: Nee, die sind im Haus geblieben.
0: Warum sind die im Haus geblieben?
1: Ja, weil... Das ist eine echt gute Frage. Da habe ich noch gar nicht drüber nachgedacht. Ach, es ging alles so schnell. Er sagte, wir sollen uns in Sicherheit bringen und wir sind raus und... Ja, sorry, aber so war's.
0: Okay, und dann kam irgendwann die Feuerwehr.
1: Genau. Die haben das gelöscht und die Kollege ist danach noch kurz geblieben. Wissen Sie, das war richtig mutig, dass der Maus geblieben ist. Im Garten ist ja auch der Gastank. Safe, ich weiß, der hat bestimmt den Tank gesichert.
0: Wissen Sie?
1: Nee, natürlich nicht. Aber warum sind Sie eigentlich hier? Ist das mit dem Kollegen?
2: Nee, das ist alles bestens.
1: Woher zum zweiten Mal die Polizei vorbeikommt, fragt man sich natürlich schon, ob mit ihm alles in Ordnung ist.
0: Zum zweiten Mal?
1: Also gestern war schon eine junge Dame hier und hat nach ihm gefragt.
0: Wann denn gestern?
1: Das war wohl so gegen Mittag. Ich komme immer aus der Firma zum Mittagessen rüber. Ist nicht so weit.
0: Eine junge Dame?
1: Dame. Sie wissen schon, eine junge Frau. Höchstens Anfang 30. Ja, Mensch, wie hieß sie denn nochmal?
0: Gülsche?
1: Ja, so hieß sie, genau.
0: Ja. Okay, sorry, dass wir Sie jetzt schon zum zweiten Mal belästigen.
2: Ja, da ist jetzt wahrscheinlich was verrutscht, ne? Aha. Kann passieren, ne?
0: Ja, ein drittes Mal kommen wir auf keinen Fall.
2: Nee.
1: Ist schon in Ordnung. Und grüßen Sie Ihren Kollegen von mir.
0: Jo. Mach ich. Der Kollege hat seinen Namen gar nicht gesagt, oder?
1: Nee, das hat er nicht.
0: Okay. Mhm.
1: Gut, hier rum bitte. Ja, bitte nicht verlaufen.
3: Sagen Sie einfach mal, warum Sie da waren.
4: Ich hab nur gecheckt, was Dahlrup in letzter Zeit so getrieben hat. Das ist Routinearbeit.
3: Ja, das ist aber unsere Routinearbeit. Ihre sind Verkehrsdelikte und nächtliche Ruhestörung.
4: Außerdem muss ich in meinen Ruf reinwaschen.
5: Wovon denn? Wenn du nichts gewusst hast, ist doch alles in Ordnung.
0: Außerdem ist das ebenfalls unser Job. Gestatten Ditters, Rufreinwäscherin.
4: Und woher weiß ich, dass ich euch vertrauen kann, hä? Drei weiße Männer und eine...
0: Ja, passt schon. Aber das mit dem Vertrauen, das ist immer gegenseitig.
4: Warum habe ich das Gefühl, dass ihr mich voll auf dem Kieker habt?
5: Du funkst in unserem Fall herum, während du eigentlich mit einer Kelle in der Hand am Straßenrand stehen müsstest.
0: Ja, genau. Wie bist du eigentlich auf die Idee gekommen, Dahlrups letzte Einsätze zu überprüfen?
4: Das ist ja wohl normal.
3: Ja, das ist aber nicht normal, wenn man sich eigentlich lieber bedeckt halten sollte, oder? So. Also ich glaube, mir reicht jetzt einfach. Ruf reinwaschen, das klingt doch schon wieder ziemlich vorgeschoben, oder?
0: Ja, genau. Ziemlich.
3: Ja. Also... Wissen Sie was? Ich kann auch anders. Ich leite ein Verfahren ein. Anfangsverdacht besteht. Das geht an die Dienstaufsicht und ab in die Akte. Hm? Was ist? Kostet mich nur einen Anruf.
4: Okay.
3: Was okay?
4: Es heißt, es ist Koks weggekommen.
3: Oh. Ah, heißt es ja? Wie viel?
4: Keine Ahnung, ein paar Kilo. Und jetzt sagen Sie nicht, dass ich ermittle, weil ich mir das Zeug unter den Nagel reißen will, ja?
3: Nee, mach ich nicht. Weiter.
4: Ich bin der Sache nachgegangen und hab ein paar Hinweise gefunden.
0: Hinweise worauf?
4: Das sind nur Hinweise, okay? Ich kann nichts beweisen, also... Aber es ist möglich, dass Dahldrup im Drogenmilieu mitmischt, Leute Stoff abnimmt oder anderen dabei behilflich ist.
5: Ja, dann hätten wir ein Motiv. Aber wie habe ich mir das vorzustellen? Ich will der Konkurrenz Stoff abnehmen und engagiere Dahldrup und Benno, um mir bei der Suche zu helfen?
4: An einem guten Tag braucht Benno keine 10 Sekunden, um was zu finden.
0: Dahldrup und seine Mietnase.
3: Ja, aber trotzdem, deshalb Polizisten ummieten. Also ich weiß nicht. Also selbst wenn es ein paar Kilo sind.
5: Vielleicht war das nur ein Warnschuss. Und Benno ist aus Versehen erwischt worden. Dann wollte Dahldrup eine Lektion erteilen und das ist gründlich schiefgegangen.
3: Nee, ich weiß nicht. Irgendwie... Wie das?
0: Nee.
3: Nee, ne? Okay, alles klar. Also wir haben nichts. Alles auf Anfang und Sie, Kollegin Gülse, hören auf, uns dazwischen zu funken. Okay? Das ist ernsthafte Polizeiarbeit hier und keine Feierabendbeschäftigung für überehrgeizige Polizeistreifenbeamte.
4: Verstanden. Kommt nicht wieder vor.
3: Na, gut. Alles klar. So, Feierabend für heute. Morgen geht's mit voller Kraft weiter.
5: Kommst du?
0: Nee, ich brauche noch einen Moment.
3: Ja, tschüss.
4: Tschüss.

0: Hallo?
1: Herr Berger, Ditters hier. Entschuldigen Sie die späte Störung, aber ich habe noch eine Frage.
0: Kein Problem. Fragen Sie.
1: Was machen Sie eigentlich beruflich?
0: Beruflich?
1: Aha.
0: Ja, also das soll jetzt auf keinen Fall überheblich klingen, to be honest. Aber das ist nicht so easy zu erklären. Ich würde sagen, im weitesten Sinne IT.
1: IT, mhm. Und in einem etwas engeren Sinne?
0: Ja, also meine Firma bietet hochspezielle Sicherheitslösungen für alle möglichen Firmen und Behörden an. Beispielsweise, das haben wir einen Logistiker.
1: Okay, verstehe. Wissen Sie noch, dass ich gesagt habe, wir kommen auf keinen Fall ein drittes Mal vorbei?
0: Ja, klar.
1: Das war gelogen, bin gleich da.
2: Ja, nee, ich mache jetzt gleich auch Feierabend.
3: Ja, Feierabend, mhm. Dann ist was.
2: Aber vorher wollte ich wissen...
3: Ja, warte.
2: Ja, also, pass auf, der Clemens hat mir erzählt, dass du und der Kilian Daldrup die Maike kennt.
3: Du meinst die Maike von Bottrop?
2: Ja, die Maike Osthoff, meinte ich. Gut.
3: Ja.
2: Und die Maike, die macht ja einen Garten, soweit ich weiß.
3: Ja, richtig. Landschaftsbau.
2: Ja, genau, Landschaftsbau und so weiter. Ne? Aber
3: mit Pflanzen, ne? Nicht zu vergessen.
2: Bepflanzung und alles.
3: Ne? Und aber, Grabpflege und...
2: Grabpflege und auch noch Blumengroßhandel, was weiß ich nicht mehr. Hör mal, ne? So genau wollte ich das doch gar nicht wissen. Ich wollte jetzt keine Heckenschere kaufen.
3: Also.
2: Was ich wissen will, die Maike mit ihrer Firma, die hat doch viel... Was willst du denn schon wieder? Ich bin hier am Ermitteln.
1: Leg auf, wir müssen los.
2: Sag nicht raus nach Rühnern.
1: Ich sag raus nach Rühnern.
2: Hör mal, Andi, ich ruf dich wieder an, ne? Ja, Grüße zurück. Meine Fresse, ist der einsam, ey.
4: Ich habe das Verfahren gemeinsam mit meinem Geschäftspartner entwickelt. Wenn man eine solche Menge kritischer Daten sichern muss, braucht man ein redundantes Sicherungskonzept. Mehrstufig.
5: Für Daten?
4: Genau. Adressen, Bankverbindungen, Kundenkontakte, Verträge, Mails, Accounts, Zahlungssysteme und so weiter. Das klingt für viele Menschen seltsam, aber da stehen Millionenwerte hinter.
1: Millionenwerte?
4: Mhm. Und in den falschen Händen können die eine Menge Schaden anrichten.
5: Mhm. Hätten Sie da mal ein Beispiel?
4: Leider nein. Das ist schon ein Teil der ersten Sicherheitsstufe. Selbst ich habe trotz autorisierter Accounts nur im absoluten Notfall logischen Zugriff auf die Server. Wir arbeiten mit Single Sign-On und zentralem Identity Management.
1: Ach du Scheiße.
4: Crazy, oder? Aber das ist noch nicht alles.
1: Ja, das ist wirklich crazy. Ich verstehe nur Bahnhof.
4: Ach so. Okay, dann jetzt mal einfacher. Wir setzen auf eine Zero-Trust-Architektur mit rollenbasierter Zugriffskontrolle. Least-Privilege-Prinzip und Just-in-Time-Access. Selbst ich habe Zugriff nur in einem klar definierten Zeitfenster.
5: Ja, ist normal.
4: Mhm. Mhm. Und die Server sind strikt isoliert. Administrative Zugriffe erfolgen nur über Jump- und Bastion-Hosts. Und alle Systeme werden konsequent und regelmäßig gepatcht.
5: Ja, klar. Muss ja.
1: Ja. Und der absolute Notfall, von dem Sie gerade sprachen?
4: Der ist bislang noch nicht eingetreten.
1: Und jetzt sagen wir mal, der tritt ein.
5: Nur mal mal angenommen.
4: Also, für den extrem unwahrscheinlichen Notfall, ja, gibt es eine Break-Glass-Procedure. Ich kann mir einen auf 48 Stunden begrenzten, zufällig generierten Zugriffscode erzeugen. Der liegt dann auf einem Stick. Zusätzlich gibt es einen zweiten Stick mit einem nur für diesen Tag gültigen Passwort. Und selbst dann fehlt noch ein serverseitiges Fragment. Ein versteckter Schlüsselanteil, der nur intern existiert.
1: Mm-hmm. Unsichtbares Schlüsselloch, verstanden. Aber erstmal braucht man nur zwei Sticks.
4: Das sind jetzt aber keine normalen USB-Sticks.
5: Ja, aber vielleicht riechen die so.
4: Was?
5: Ja.
4: Woher soll ich wissen, wie die riechen?
1: Ich weiß, es ist jetzt spät, ne? Und Sie wundern sich bestimmt, warum wir so hartnäckig sind. Aber könnten Sie uns die Sticks vielleicht mal zeigen?
4: Sie sind hier im Haus. Aber noch nicht mal meine Frau weiß, wo genau. Also, psch.
1: Ja. Wir werden Ihnen sehr dankbar.
4: Alles klar.
5: Dieter, ich weiß ja nicht. Glaubst du echt, dass ich...
1: Gülsche sagt, an einem guten Tag braucht Benno keine 10 Sekunden, um etwas zu finden.
4: So, das hier sind die Schätzchen. Normalerweise, ja, kommen die gar nicht so nah zusammen. Wie gesagt, der absolute Notfall ist bislang auch noch gar nicht eingetreten.
5: Ja, gut. Für normale Menschen sieht das jetzt aus wie USB-C, ne?
1: Ja, gut. Danke, ne? Hätte ja sein können. Gut, wir finden alleine raus.
4: Ja. Moment mal. Hm? Da stimmt was nicht.
1: Was?
4: Die Seriennummer.
5: Was ist damit?
4: Das klingt jetzt vielleicht komisch, aber ich hatte mir die letzten zwei Ziffern gemerkt.
1: Und?
4: Sie stimmen nicht überein. Das kann doch nicht sein, das gibt's doch gar nicht.
1: Sind Sie sicher?
4: Ja, die letzten beiden Ziffern waren eine 6 und eine 9.
1: 69.
4: Also irgendwie habe ich mir das gemerkt.
1: Und jetzt steht da?
4: 58. Das kann doch nicht sein, das ist unmöglich. Niemand weiß, wo die Sticks versteckt sind.
5: Sagen Sie mal, der Kollege kürzlich, wie lange war der alleine hier im Haus?
4: Oh, keine Ahnung, 5 Minuten, höchstens 10. Okay. Beruhig dich, Jonas, noch müssen wir uns keine Sorgen machen. Ohne einen autorisierten Rechner innerhalb der Firma geht gar nichts.
1: Okay, okay. Sie bleiben hier und bleiben ruhig. Wo ist Ihre Firma?
4: Die Straße runter. Gewerbegebiet Rhünern Süd. Aber da ist jetzt keiner mehr.
5: Ja, ja, hoffentlich.
2: Ja, da bin ich immer mal gespannt. Da bin ich aber mal sehr gespannt.
1: Pass auf, Dahldrup hat die Laube angesteckt, die Leute aus dem Haus geschafft und zugeschlagen. Ja. Jetzt oder nie. Das Passwort ist nur 48 Stunden gültig und davon sind nur noch ein paar übrig.
6: Millionen wert, der sagen Sie?
5: Ihr sagt Berger und der wird das ja wohl wissen.
7: Also nochmal von vorne, da sind 2 Sticks. Und die korrespondieren mit einem Fraktal in der Sicherheitsarchitektur, das als unsichtbares schwarzes Loch fungiert.
1: Nicht ganz, aber ist auch egal. Die ganze Sache ist groß genug, um einen Mordanschlag auf Dahldrup zu verüben. Ja. Und Dahldrup kann uns nicht die Wahrheit sagen und flieht.
5: Ja, und Benno ist ganz schön am Arsch und der konnte überhaupt nichts dafür.
2: Ach, Benno. Aber ich meine, wenn das wirklich so ist, wie Sie sagen, dann haben wir es ja wohl mit ziemlich ungemütlichen Zeitgenossen zu tun, ja?
1: Ja klar, was sonst?
2: Also mit ungemütlich meine ich gefährlich, also so lebensgefährlich.
1: Ach so, ja, ja, daran habe ich gedacht.
2: Haben Sie?
1: Pass auf. So. Hier. Oh. Bitte. Eine astreine Schutzweste, SK1 mit 2 separaten Aufnahmetaschen für Munition und Innenfutter zur optimalen Belüftung. Apropos Munition, ich habe 48 Schuss für jeden besorgt. Ja, ja, damit müssten wir auskommen.
5: Ja, das okay? Reichen.
2: Ja, Wahnsinn. Ja, und jetzt stelle ich mich da in den Busch da hinten und riskiere mein Leben, oder wie?
1: Genau. Jeden Tag höre ich mir das Gemaule an. Nie kriegen wir eine Chance. Immer schnappt uns das LKA die echten Fälle weg.
2: Na und?
1: Heute ist unsere Nacht, Scholz. Heute sind wir dran.
2: Das muss doch nicht heißen, dass ich hier einen Helden spiele.
1: Wissen Sie was, machen Sie, was Sie wollen. Aber wenn Sie jetzt kneifen, dann müssen Sie für sehr, sehr lange Zeit ziemlich mucksmäuschenstill sein, was das LKA betrifft.
5: Boah, ey, Dieter, sag mal, da hat sie ja richtig was angestaut.
1: Kann schon sein. Was ist? Schutzweste SK1 oder verpissen?
2: Oh, verpissen. Na, schauen wir mal. Oh ja. Boah, die sitzt hier wirklich gut. Ne? Alles klar. Bereit, wenn Sie sind.
7: Okay. Mal was ganz anderes. Das Gelände ist ja nicht gerade klein. Wie sollen wir die gesamte Fläche sichern ohne Verstärkung?
5: Ja, keine Sorge, Latotzka hat schön an alles gedacht. Herr Wilhelms, bitte einmal Zentrale.
8: Wer ist er denn?
5: Ja, das ist Wilhelms, in der Schule Welpenfreund, Kollege von mir.
9: Abend zusammen. Alles vorbereitet.
8: Hundeschule Welpenfreund.
7: Was ist denn vorbereitet?
9: Alles. Hier mal einen Zaun.
7: Ja. Hier?
9: Ja. Pack mal ans Gitter. Na, jetzt mach schon.
7: Scheiße! Was ist das denn?
5: Das ist der Moloch.
9: Geh nicht zu nah ran. Der beißt es zu, danach stellt er die Fragen.
7: Ach komm, das wird nicht los.
9: Was?
2: Na dann. Beste Moloch, 48 Schuss.
9: Ja, kann eigentlich nicht schief gehen, ne?
1: Ich hab sogar Tee gemacht. Nimm mal eine Tasse.
7: Scheiße! Da!
2: Was?
7: Da war ein Licht. Hab ich deutlich gesehen.
2: Licht?
7: Ja, da drüben ein Licht.
2: Na sicher. Sicher, dass es nicht das Flackern der Promille hinter der Pupille ist?
1: Ich sehe nichts.
5: Ja, warte mal doch. Immer da hinten.
2: Der Lenz hat recht.
7: Scheiße. Alle auf Position.
2: Was denn für eine Position? Wir haben überhaupt keine Position ausgemacht.
1: Guck dich einfach und sei leise.
2: Sag mal, Lenz, was hast du denn da?
7: Nachtsichtgerät.
1: Das Nachtsichtgerät? Warum das denn?
7: Für dies und das.
6: Und?
7: Und was?
6: Ja, sehen Sie was?
7: Nicht viel.
2: Williams, hör mal, mach doch mal den Moloch leise.
9: Ja, lass, Moloch, raus. Lass.
7: Jetzt sehe ich was. Person nähert sich auf 13 Uhr.
2: Noch was?
7: Trägt dunkle Kleidung, Stiefel, Jacke und Mütze. Oh, Scheiße, bewaffnet.
6: Hey, hey, okay, okay. Ruhig bleiben und Zugriff erst, wenn ich es sage. Und niemand schießt. Wenn es nicht unbedingt sein muss, okay?
7: Person kommt näher.
1: Die Schnauze.
6: Zugriff.
1: Polizei! Stehen bleiben und Hände hoch.
6: Höher. So hoch, dass ich sie sehen kann.
1: Schnapp dir die Waffe.
6: So, ganz ruhig. Und schön die Finger von der Waffe weg. Ja, ruhig bleiben. So. Sag mal, sind Sie das?
1: Scholz? Was machen Sie denn hier?
6: Gülse.
1: Scheiße. M6 an K, komm. Kein Zugriff, wiederhole. Kein Zugriff. Ja, leck mich doch am Arsch. Was macht ihr denn hier?
10: Verstanden. Einheit zurück auf Position.
1: Fuck. Wenn wir Pech haben, dann ist die ganze Aktion versaut.
6: Was für eine Aktion?
1: Mann, die LKA-Aktion. Welche sonst? Ich hab ein SEK angefordert.
11: Eigentlich arbeite ich für die interne Kontrolle. Aber irgendwann wurde mir klar, dass die Sache tiefer geht. Ein bisschen Koks mitgehen lassen ist eine Sache, aber Daldrup hat seine und Bennos Dienste offensichtlich sogar im Darknet angeboten. Und als es Benno erwischt hat, habe ich natürlich erstmal an euch gedacht.
2: Uns?
11: Ihr hängt hier in Hamm fest, ohne Aussicht auf Erlösung. Aber je mehr ich euch kennengelernt habe, desto mehr wusste ich, dass ihr straight und geradeaus seid.
6: Na, schön, da bin ich aber erleichtert.
11: Auf jeden Fall stank die Sache mit Bergers Sicherheitsfirma bis zum Himmel. Feuer im Gartenschuppen am Arsch. Daldrup hat die Sticks ausgetauscht und weitergegeben. Dazu braucht man Insiderwissen, wisst ihr? Jemand hat ihm glasklar gesagt, wonach er suchen muss.
2: Benno.
11: Wonach Benno suchen muss. Wie seid ihr eigentlich darauf gekommen, dass die Sticks ausgetauscht wurden?
1: Die Seriennummern.
11: Ah, nicht schlecht.
1: Und ihr?
11: Frag mich was anderes. Das Ding, das die PIN generiert, setzt wohl ein Signal ab. Die Kollegen vom LKA haben es ausgelesen, nachdem ich ihnen den Tipp gegeben habe. Fazit? Für so eine Nummer mit der Krypto-Expertise kommen nur die sehr gut organisierte Kriminalität oder ein Geheimdienst in Frage.
7: Ja, und deshalb auch das SEK?
11: Ja, 35 Leute.
6: 35?
10: Mhm.
6: Und Sie leiten das?
11: Quatsch. Ich bin nur ein Rädchen im Getriebe. Ich soll den Zaun hier...
9: Moloch!
11: Ach du Scheiße!
10: M6 kommen!
11: Oh, das bin ich. M6 hört...
10: Verdächtige Fahrzeuge nähern sich auf der B63 von Süden. Schwarzer Lieferwagen, schwarze Limousine. Alle Einheiten auf Position.
11: M6 verstanden. Ihr müsst jetzt los. Das ist nichts für euch.
6: Moment, was soll das heißen? Das ist nichts für euch.
1: Moment, wir haben ja wohl die Datensticks hier.
11: Hört mal, das ist echt ein krasser Fall, aber es ist nicht eure Schuhgröße. Ja, tut mir leid, also. Abgang, sorry.
2: Wie bitte? Ach,
7: Scheiße.
1: Das kannst du laut sagen, echt.
6: Nee, aber nicht zu laut. Sonst gefährden wir vielleicht eine wichtige LKA-Aktion.
11: Ach, wartet mal. Vielleicht wäre es ja ganz gut, wenn wenigstens einer von euch dabei ist. So als Verbindung, als Beobachter.
1: Ja, ja, gerne. Super Idee.
6: Ja, das wollte ich auch vorschlagen. Immerhin operieren Sie in meinem, also in unserem Einsatzgebiet, ja?
11: Lenz?
7: Ja?
10: Fahrzeuge haben angehalten. Mehrere Personen auf dem Gelände. Vom Dach des Lieferwagens gesprungen.
11: Wenn du willst.
7: Na klar.
1: Moment, sag mal, warum jetzt Lenz?
6: Ja,
11: Lenz ist... Der ist einfach fair.
7: Ja.
11: Der ist ein stabiler Kollege, oder?
2: Ja, ist richtig stabil.
6: Ja, sehr stabil, ja.
2: Sag mal, Gulch, eine Sache noch.
11: Ja, was denn?
2: Was ist denn mit Daldrup? Hast du da auch noch was?
11: Nee, nix. Vom Erdboden verschluckt, bundesweite Fahndung Europol, aber nix.
9: Na, das schau mal einer an.
12: Das war so geil, das war so wild. Das war der Hammer.
1: Sag an.
12: Counter-Strike, sag ich nur. Die gehen rein, sichern ab und dann wächst kein Gras mehr.
1: Also von da, wo ich war, hörte sich das ziemlich chaotisch an.
12: Ach, nichts da. Alles voll unter Kontrolle. 6 Leute, alle festgesetzt. Du, ein Verletzter. So geht das.
1: Und? Weiß man schon, was das für Typen waren?
12: Ach, das hat mir keiner gesagt.
1: Hat dir keiner gesagt?
12: Nein, Gülce wollte sich melden, sobald man was weiß.
1: Gülce? Die junge, schlaue, verdeckte Ermittlerin des LKA, die uns nach Strich und Faden verarscht hat.
12: Ach, lass doch mal, unsere Zeit wird schon noch kommen. Das war so geil, sag ich dir. Oh, Wahnsinn. Sag mal, wo sind denn die anderen?
1: Latozka hat mir heute Morgen um 5 geschrieben, da sind sie los.
12: Aha, und wohin?
1: Hat er nicht gesagt. Aber sie haben Latozkes BMW genommen, also können sie nicht weit sein.
13: Wer hat die ganze Zeit bitte gewusst, dass die nicht echt ist? Wer? Ich! So, Bauchgefühl, Latozke. Ja, Bauchgefühl braucht man. Und eine Spürnase. Hm? Und das kann man nicht lernen. Nee, das muss man haben. Das ist ein besonderes Talent.
5: Hm. Ja. Ja, klar.
13: Ja, wo ist das Haus jetzt?
5: Ja, eigentlich müsste das die Straße sein. Hm. Aber irgendwie spinnt mein Handy hier, ey.
13: Meine Fresse, ich frag mich, wann mal bei uns irgendwas klappt, wie es soll.
5: Ja, nur mal Geduld, ich frag einfach mal nach. Moment.
13: Ja, frag mal nach. Nein, nein, nein, nein, nein, nein.
5: Mal, Meister! Meister, bitte das Fenster, mach mal das Fenster runter! Hier, Fenster runter, ja, die Viermannstraße.
14: Nach links.
5: Viermannstraße.
14: Nach links.
5: Ah. Jo, jo, jo, bedankt. Typ da, ey. Ja, wir müssen wohl nach links.
13: Ja, das hab ich gehört, war laut genug. Also, los, komm.

0: Bier, wa?
1: Ja, so. Hallo? Hallo?
0: Laltrop?
2: Wer ist da?
1: Ja, komm, mach auf, Kollege.
2: Latotzke?
1: Ja.
2: Bist du das?
1: Ja.
2: Ach, komm her, Latotzke.
1: Ist ja gut.
2: Oh, Mann. Oh, ich dachte schon.
0: So, Herr Daltrup, passen Sie mal auf. Sie haben genau zwei Möglichkeiten jetzt. Entweder Sie kommen freiwillig mit uns zurück nach Deutschland oder...
2: Ja, hast du mich gefunden, Latotzke?
1: Kennst du Maike Osthoff?
2: Nee.
1: Ja, die macht doch einen Garten- und Landschaftsbau, Grabpflege, was weiß ich nicht alles. So. Ja. Und auf jeden Fall kennt ihr den Wim Lehnders aus Alkmaar, hier wegen Blumengroßhandel und so.
2: Ja, ja, ist gut, da war der Weg nicht mehr rein.
0: Moment, hallo. Oder wir setzen uns mit der niederländischen Polizei in Verbindung, dann landen sie in Auslieferungshaft. Das kann ein bisschen dauern. Aber das Ergebnis ist eigentlich dasselbe, ne?
2: Boah, Latotzke, ich hab echt gedacht, das war's, Mann. Ey. Als sie die Bello erwischt haben, da bin ich total panisch geworden. Ja. Und dann war ich irgendwie nicht mehr ich selbst.
0: Na, also, hallo, verstanden? Das ist Ihre Entscheidung. Ganz allein Ihre Entscheidung.
2: Warte mal, ich pack noch ein paar Sachen, ja? Oh Gott, Mann, ey. Oh, ich bin echt im Arsch, oder?
1: Ja, also gut sieht das schon mal nicht aus, ne? Aber nee. Wir haben die Vögel unschädlich gemacht. Und wenn du jetzt schön auspackst und Reue zeigst, dann geht da vielleicht noch was. Geh, hör mal, du bist doch einer von uns.
0: So, jetzt auf geht's, Beeilung, komm.
2: Mann, danke, Latotzke.
0: Ja, los,
2: mach. Vergiss ich dir nie.
1: Ja, mach. Ich will zurück in die Heimat. Ja, ja.
2: Warte.
0: Oh, meine Herren, ey. Wir haben alle sowas von einer an der Tasse in Hamm.

Einer von uns von Dirk Schmidt. Scholz, Uwe Ochsenknecht. Lenz, Matthias Leja. Latotzke, Sönke Möhring. Ditters, Christine Préon. Gülce, Pınar Erincin. Kilian Daldrup, Nick Romm. Wilhelms, Hans-Martin Stier. Jonas Berger, Volkan Isbert. Technische Realisation Benno Müller vom Hofe und Mechthild Austermann. Regieassistenz Sascha von Donat. Dramaturgie Hanna G.

0: Mitten in der Nacht schlägt bei Familie Hesselbach der Nachbarshund Alarm. Und zwar im klassischen Versmaß.
1: Jetzt bellt er in fünfhiesige Jamba.
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7: Um 20 Uhr mit Stefan Schiebelhut. Nach dem Wahlsieg der AfD in Sachsen-Anhalt haben heute in vielen Städten zehntausende Menschen gegen Rechtsextremismus protestiert. Besonders groß war die Kundgebung in Berlin. ARD-Reporter Markus Latton.
8: 7 Demozüge mit verschiedenen thematischen Schwerpunkten sowie mehrere Fahrradkorsos waren aus unterschiedlichen Richtungen zum Roten Rathaus gestartet. Bei der dortigen Kundgebung positionierten sich die Redner gegen die Alternative für Deutschland und riefen unter anderem zu einem Verbot der Partei auf. Laut Berliner Polizei nahmen knapp 19.000 Menschen an der Demonstration teil. Die Veranstalter sprechen von über 30.000. Zu Zwischenfällen sei es nicht gekommen.
7: Bei dem Zugunglück in Nordfrankreich gestern gehen die Ermittler von Sabotage aus. Das hat die Staatsanwaltschaft mitgeteilt. ARD-Korrespondent Henrik Lesser-Wilun.
9: Nach ersten Erkenntnissen soll ein Stück Schiene auf das Gleis transportiert und dort abgelegt worden sein. Die französische Tageszeitung Le Parisien berichtet, das platzierte Stück Gleis soll laut Ermittlern 250 bis 300 Kilogramm wiegen. Eine Stunde zuvor war ein anderer Zug noch problemlos über die Strecke gefahren. Der betroffene Regionalzug war mit 186 Passagieren zwischen Rouen und Caen unterwegs, als er entgleiste. 44 Passagiere wurden verletzt, eine 18-Jährige unter ihnen schwer. Laut Staatsanwalt Galois schwebt die junge Frau nicht mehr in Lebensgefahr.
7: Tödlicher Unfall im Taunus. Auf einer Landstraße bei Glashütten ist eine 17-Jährige ums Leben gekommen. Sie saß in einem Auto, das in einer Kurve in den Gegenverkehr geraten und mit einem anderen Auto zusammengestoßen war. Der Unfallfahrer und 3 weitere Insassen wurden schwer verletzt. In der Fußball-Bundesliga ist Eintracht Frankfurt der erste Saisonsieg gelungen. Im Rhein-Main-Duell beim FSV Mainz 05 gewann die Mannschaft mit 3:1. Zu den weiteren Ergebnissen aus der Sportredaktion Robin Niehaus.
10: Noch deutlicher gewann Freiburg. Mit 5:0 machte der Sportclub gegen Mönchengladbach den 3. Saisonsieg klar. Es ist der beste Saisonstart der Freiburger Vereinsgeschichte. Die ersten Punkte gab es für Hoffenheim. Die TSG setzte sich mit 2:1 zu Hause gegen Stuttgart durch. Augsburg und Leverkusen trennten sich 2:2 unentschieden. Der BVB konnte

0: mit dem 3:0-Sieg gegen Aufsteiger Paderborn den dritten Saisonsieg feiern.
1: Die deutschen Basketballerinnen haben bei der Heim-WM das Endspiel verpasst. In Berlin verloren sie das Halbfinale gegen Favorit Frankreich mit 64-86. Morgen spielt das deutsche Team um Platz 3, entweder gegen die USA oder Spanien. Das waren die Nachrichten. Das Wetter: in der Nacht kommt es von Nordwesten her zeitweise zu Regen. Im Süden bleibt es trocken, es kühlt ab auf 17 bis 7 Grad. Morgen gibt es im Süden erst noch gebietsweise Sonnenschein, sonst meist viele Wolken mit Schauern und regional auch ergiebigem Regen. Dann werden nur 16, im Süden bis zu 28 Grad erreicht. Und die Aussichten: am Montag Richtung Südosten Schauer, sonst wieder trocken und teilweise länger Sonne.
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3: Last Night of the Proms. Es geht wieder los. Die größte Klassikparty der Welt und der Abschluss der BBC-Promenadenkonzerte beginnt. Wir sind gleich live in London in der Royal Albert Hall. Dazu herzlich willkommen. Ich bin Andrea Wilke von NDR Kultur in Hamburg.
4: Und ich bin Stefan Sturm. Wir freuen uns auf einen schönen Abend mit Ihnen. Es gibt wieder viel Musik, zahlreiche Klassiker, aber auch spannende Neuentdeckungen und jede Menge Geschichten rund um diesen spektakulären Konzertabend, der auch ein bisschen verrückt sein darf.
3: Ja. Darf ich das jetzt überhaupt schon ein bisschen trönen?
4: Ja? Das darfst du, klar, aber spar dir noch was auf für später, denn so richtig los geht's erst im zweiten Teil.
3: Auf jeden Fall sind wir gut gerüstet. Wir haben hier, ich mach nochmal die Tröte, wir haben hier bunte Fähnchen.
4: Ich habe auch eine Tröte.
3: Oh ja, meine Tröte. Schwach,
4: ich habe sogar zwei Fähnchen, einen Union Jack und eine Europaflagge, denn die werden heute beide quasi in der Last Night geschwenkt.
3: Ich könnte auch meine Trillerpfeife, Fußballpfeife von
4: wunderbar
3: meinem Söhnen.
4: Also aber so richtig los, wie gesagt, geht es erst im zweiten Teil und da haben wir noch ein bisschen Zeit. Denn in London geht es erst um Punkt 20.15 Uhr los.
3: Vorher schalten wir aber schon zu Philipp Schmid, denn er ist auch in diesem Jahr unser Mann in London in der Royal Albert Hall und wird die Last Night of the Proms präsentieren, hier im ARD Radio Festival.
4: Und bis es soweit ist, hören wir noch Musik zum Einstieg in den Abend. Hier ist die United Nations Marsch von Dmitri Schostakowitsch mit dem BBC Philharmonic Orchestra unter Leitung von Matthias Barmert.

0: United Nations on the March von Dmitri Schostakowitsch. Das BBC Philharmonic Orchestra haben wir gehört, unter der Leitung von Matthias Barmert.
1: Last Night of the Proms, wir übertragen live aus London. In wenigen Minuten geht es los und wir schalten jetzt schon einmal in die Royal Albert Hall zu Philipp Schmid. Hallo Philipp, du bist mittendrin.
2: Ja.
1: Wo sitzt du da jetzt genau?
2: Also, wir sind vier Kolleginnen und Kollegen von internationalen Radios. Wir sind in einer Box, also in einer Loge, kann man sich das vorstellen. Wenn wir uns dieses große Rund, diese Arena vorstellen wie eine Uhr, dann ist bei der 12 die Orgel und wir sind ungefähr so zwischen 9 und 10. Also es gibt 36 dieser Logen, wir sind Nummer 6, die BBC ist die 2 und... Genau, jetzt wird hier schon gesagt, dass man die Handys ausschalten soll. Deshalb hat gerade ein Handy geklingelt.
1: Ach so, ich dachte, es sei dein Handy.
2: Also wir sind
0: nein, das wäre ja was.
2: Wir sind zu viert. Das ist Abraham von den Niederlanden, das ist Gustav aus Schweden und Clara aus Spanien. Wir teilen uns diese Loge, die hat 8 Sitze. Jeder hat 2 bekommen, einen zum Sitzen logischerweise, der andere für die ganze Technik. Und das ist sehr offen. Ich meine, ich kann meinen Arm ausstrecken und hier Menschen berühren, die da sitzen. Ich hoffe, die sind nicht zu gestört. Aber das gehört eben auch dazu, dass es hier sehr, sehr locker ist und es ist schon fast voll, also natürlich ausverkauft, aber fast alle sitzen schon auf den Plätzen.
0: Es ist ja üblich, dass man sich verkleidet. Philipp, hast du schon witzige Kostüme gesehen?
2: Ah, Kostüme würde ich gar nicht sagen. Es ist wichtig, dass man sich gewisse Accessoires dazu nimmt.
0: Ach, was denn so?
2: Union Jack, Westen, es sind Mützen, es sind ganz viele Fliegen. Viele haben auch so einen ganzen Anzug an, aber es ist keine, also es ist keine ulkige Verkleidung so dabei.
0: Wie siehst du denn aus?
2: Da gab es auch mal so einen engen englischen Ritter oder so. Das ist hier nicht mehr. Was wieder viel ist, sind diese Baskenmützen mit den EU-Sternen drauf in Blau. Und viele haben natürlich Union Jacks und Luftballons. Ich habe einen schwarzen Anzug an und ein T-Shirt. Ich habe nachher auch ein T-Shirt mit Union Jack dabei. Das ziehe ich dann aber an, wenn es später noch heißer ist und ich sowieso was zum Wechseln brauche.
1: Heiß wird es auf jeden Fall werden. Philipp, erstmal vielen Dank. Der Countdown läuft bis zum Start. Der Last Night hören wir jetzt nochmal Musik von einem Komponisten, der im zweiten Teil des Konzerts niemals fehlen darf, mit seinem Last Night-Klassiker Jerusalem, Hubert Parry. Hier ist das Prälude aus seiner English Suite mit der City of London Symphonia unter Leitung von Richard Hickox.

0: aus der English Suite von Hubert Parry mit der City of London Sinfonia unter Leitung von Richard Hickox.
1: Last Night of the Proms, das ist der Abschluss eines Sommers mit über 80 Konzerten der BBC in London und Umgebung. Veranstaltungsorte im ganzen Land waren dabei. Gefeiert wird das größte internationale Fest der klassischen Musik und Sie sind live dabei im ARD Radio Festival.
0: Und wir freuen uns auf knapp 4 Stunden Musik aus London und dazu stoßen wir in Hamburg an mit
1: Tee mit Milch. Ich habe Tee mit Milch hier. Köstlich. Und ich hoffe, Sie haben auch ein paar leckere Getränke bereit. Bisschen was zu knabbern vielleicht. Fähnchen und Tröte. Also wir jedenfalls sind vorbereitet und haben alles parat. Von uns aus kann es losgehen.
0: Von uns aus auch. Und dann schalten wir jetzt zum ersten Teil der Last Night of the Proms in die Royal Albert Hall zu Philipp Schmid.
2: Ja, guten Abend. Very warm welcome. Hier wird schon gestimmt. Der Konzertmeister ist gerade reingekommen. Also, heute Last Night of the Proms, diese berühmte Mischung aus Volksfest, Konzert und britischem Humor. 6000 Menschen sind hier in der Halle, natürlich bis unter das Dach ausverkauft, mit großer Vorfreude, mit Neugier auf einen wirklich überraschenden Abend. Und ich war bei der Probe, ich kann Ihnen sagen, das wird eine der besten Last Nights der letzten Jahre. Allein der Tenor Nicky Spence, der scheint geboren für diesen Abend. Der hatte so viel Spaß, obwohl er nur mit halber Kraft gesungen hat. Der hatte schon ein paar Kostüme an, die wirklich alle überrascht haben. Und los geht's jetzt mit Schwung, richtig mit Schmackes. Hier kommt schon unter sehr, sehr großem Applaus der Chefdirigent Sakari Oramo, der finnische Chefdirigent, zum 7. Mal führt er durch eine Last Night of the Proms und freut sich offensichtlich. Mit Schwung geht's los mit der Ouvertüre zu Candide von Leonard Bernstein. Drumrum, schnell, in der Mitte melancholisch, passt wunderbar zu diesem Abend.

Ja, gleich mal den Ton gesetzt für den ganzen Abend mit Leonard Bernsteins Ouvertüre zu Candide, das BBC Symphony Orchestra unter Zachary Oramo. Und ein wirklich spannender Abend erwartet uns. Leonard Bernstein war ein guter Auftakt. Es wird teilweise sehr jazzig, es gibt Country und es gibt jetzt Folk Music, Spätromantik aus England mit John Foltz.

das war sozusagen Country-Musik aus der englischen Spätromantik. Der Solo-Cellist bekommt hier einen besonderen Applaus und auch die Harfenistin vom BBC Symphony Orchestra aus der Celtic Suite von John Foltz war das Lament. Also die grünen Hügel Englands und die malerische Steilküste haben wir hier förmlich vor uns gesehen. Diesem wunderbaren Stück bei der Last Night of the Proms, die Sie live aus London hören. Und eine Tradition darf natürlich nicht fehlen. Die Büste von Henry Wood, dem Gründer der Proms, bekommt jetzt den Lorbeerkranz. Das wird jedes Jahr gemacht. Die Büste wacht hier über der Orgel, über das Publikum. Und jetzt wird auch noch der Schweiß abgetupft mit einem Taschentuch. Zwei verdiente Prommer dürfen das machen. Verbeugen sich jetzt, bekommen entsprechend Applaus. Der Mann, der 1895 übrigens nur mit 26 Jahren als junger Mann diese Proms-Konzerte gegründet hat, diese Promenadenkonzerte, um allen Zugang zu ermöglichen zu klassischer Musik. Die Büste 1941 in der Queen's Hall, die von englischen Bombern zerstört wurde, gerettet aus den Ruinen, steht inzwischen in der Royal Academy of Music, aber für die 8 Wochen, die die BBC Proms dauern, da ist er dann eben hier und wacht über alles. Jetzt wird nochmal gestimmt. Es gibt einige Pausen, denn Yuja Wang ist ja mit dabei als Solistin. Der Flügel steht schon mitten im Orchester jetzt, wird aber später natürlich in einer entsprechenden Aktion dann nach vorne gerollt. Kann sein, dass Sie hier Kollegen aus anderen Radiostationen ein bisschen im Hintergrund hören. Gustav ist hinter mir, kommt aus Schweden, neben mir Abraham aus den Niederlanden und schräg hinter mir Clara aus Spanien. Gegenüber sind noch Kolleginnen aus Norwegen und natürlich die von der BBC. Und es war ganz lustig, wir waren Mittagessen, also hier unten in der Crew-Kantine, saßen alle an einem Tisch, Niederlande, Spanien, Schweden, Norwegen, Großbritannien und ich. Und ich habe gesagt, wisst ihr was, ich bin der Einzige, der keinen König oder keine Königin hat von uns allen, die hier am Tisch sitzen. Sakari Oramo ist der Dirigent heute. Zum 7. Mal dirigiert er eine Last Night of the Proms. Kurze Pause jetzt, bevor er nochmal eine Rede halten wird. Ich bin ein bisschen unsicher, warum er jetzt nicht kommt. Eigentlich war das schon früher gedacht, aber bricht ein bisschen Unruhe aus. Auch das Orchester weiß nicht so ganz genau, was passiert ist. Hin und wieder platzt mal ein Luftballon, aber gehört auch dazu. Henry Wood, der Mann, der auf der Orgel sitzt, hat sich das so gedacht, dass jeder für den Preis von 8 Pfund, das ist es im Moment, bei diesen Konzerten teilnehmen kann. Und es ist eine enorme Summe, die da zusammenkommt, auch an dem, was die Promers sammeln. Werden wir heute im Laufe des Abends auch erfahren für musikalische Projekte. Und natürlich kommen auch viele Leute zu diesen Konzerten heute. 6.000 passen hier in die Royal Albert Hall. Natürlich ist die Last Night immer ausverkauft, aber auch die anderen Konzerte. Es ist Konzert Nummer 72 in der Halle. Über 80 sind es insgesamt im ganzen Land. Und da sind 300.000 Menschen da. Natürlich viele verdiente Promos, die teilweise ein Saisonticket haben oder ein Halbsaisonticket. Und das ist auch immer schön, weil gerade jetzt bei der Last Night, die kennen sich alle. So ein bisschen wie so eine Urlaubsliebe über den Sommer. Die sehen sich immer wieder, weil sie hier eben die Stehplätze haben, direkt in der Arena. Und für wenig Geld dann dort etwas sehen. Ein Konzert sehen. Und jetzt kommt der Tenor zu uns, Nicky Spence. Ein schottischer Tenor mit einer Arie aus Rusalka. Als Prinz ist er hier auch verkleidet und hat offensichtlich noch was zu sagen. Eine Arie, nein, wir hören die Arie aus Rusalka. Nicky Spence als Prinz. 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

0: Das war der schottische Tenor Nicky Spence hier als Märchenprinz in einer Arie aus Rusalka von Antonin Dvorak, auch in einem märchenprinzhaften Outfit, hat ein schwarzes Jackett an mit glitzernden Goldapplikationen, Handküsschen ins Publikum, die aus einem Opernfundus. Dieses schöne, märchenhafte Jackett hat er vielleicht sogar selber ein bisschen Hand angelegt, macht er zumindest ganz gern modisch auch das ein oder andere sich zurechtlegen. Und da werden wir noch einiges erleben heute im Lauf dieses Abends. Nicky Spence kommt natürlich nochmal wieder, ebenso wie auch Yuja Wang, die Pianistin, die ebenfalls Solistin des heutigen Abends ist. Der Chefdirigent Sakari Oramo, jetzt hat er ein Mikrofon bekommen.
1: Every way I turn tonight, I see the faces of friends. Good evening to all you out there in the Royal Albert Hall.
0: Also er sagt, überall, wo ich hinschaue, ich sehe lauter Freunde. Guten Abend alle hier in der Royal Albert Hall.
1: And good evening to everyone around the globe watching and listening to this magnificent concert.
0: Natürlich auch alle, die zuschauen oder zuhören. Weltweit, auch hier im ARD Radio Festival.
1: Right behind me, up above the orchestra, my conducting and our music making is silently scrutinized by the demanding stare of Sir Henry Wood.
0: Über mir wacht Sir Henry Wood, Gründer der Proms, während ich nur mit den Armen hier wedle, sitzt vor allem er da oben und diejenigen, die tatsächlich Musik machen.
1: 121 years ago, Sir Henry founded the Proms. His vision of making music accessible to all is still today fundamental to the Proms. Three cheers for Sir Henry. Hip, hip!
2: Hooray!
1: Hip, hip!
2: Hooray!
1: Hip, hip!
0: Dreimal hochleben lassen, Sir Henry Wood. Ich glaube, da hat er sich vertan. Es sind 131 Jahre, nicht 121.
1: Mostly silently, waving my arms around, I look into the eyes of some seriously talented people who actually make the music happen.
0: Also, ein Dirigent ohne Orchester, ohne Chor wäre natürlich nichts. Das weiß auch Sakari Oramo, die BBC Singers, das BBC Symphony Orchestra und der BBC Symphony Chorus. 140 Sängerinnen und Sänger im Chor, 95 im Orchester und nochmal 22 der Kammerchor, die BBC Singers, die natürlich später auch einen ganz besonders innigen Auftritt haben werden.
1: The BBC Symphony Chorus.

0: And over here in the arena, I see the deliriously devoted Prommers.
1: Also das wunderbar treue Publikum, die Prommers, die auch in diesem Jahr wieder viel Geld für musikalische Hilfsprojekte gesammelt haben.
0: And collected a huge sum for musical charities. It's the largest sum ever. £119,000. Thank you.
1: 119.000 Pfund haben die Prommers gesammelt mit ihren Eimerchen für musikalische Hilfsprojekte für Nachwuchs und für ganz Großbritannien für besondere musikalische Projekte.
0: What a season of Proms we've had across the UK, from the North East to North Wales, to Bristol, to here at the Royal Albert Hall. There have been 86 concerts featuring over 3,000 musicians. Silence and sound, the faces of friends. This for me sums up the whole of the Proms and the whole of a life spent making music and listening to it too.
1: Stille und Klang, sagt er, und die Gesichter von Freunden, das bringt für mich die Proms auf den Punkt, vielleicht sogar ein ganzes Leben mit Musik. Sie, unser Publikum hier im Saal und zu Hause, schenken Sie uns Ihre Zeit, Ihre Aufmerksamkeit und Ihre Stille. Wir Musiker geben Ihnen dafür Klänge zurück, eine Sprache ohne Worte, die trotzdem jeder verstehen kann.
0: That bubbles up like a spring before it becomes a mighty river.
1: Ja, und jetzt die Moldau.

Ah, gerade wollte ich sagen, ein Stück, das jeder kennt, aber ein paar im Saal offensichtlich doch noch mal überrascht von diesen beiden Schlägen am Ende. Radiomoderatorinnen und Moderatoren wissen natürlich, Vorsicht bei der Moldau, von der kleinen Quelle bis zum großen Strom, alles dabei. Ein Stück, das vielen hier im Publikum gefällt und bestimmt auch dem Orchester großen Spaß gemacht hat. Und es macht genau die Mischung aus bei so einer Last Night of the Proms, traditionelles Konzertrepertoire, sehr bekanntes gegenüber noch unbekanntem oder ganz neuen Werken. Und zu einem solchen kommen wir jetzt. Ein Stück von Sami Musa, so heißt dieser Komponist, zumindest in Norddeutschland kein Unbekannter. Das NDR Philharmonieorchester hat vor 2 Jahren etwa sein Orchesterstück Elysium gespielt, Manfred Honeck damals am Pult. Und jetzt hat die BBC bei Sami Musa ein anderes Werk bestellt. Dithyramb heißt das. 5 Minuten lang für Chor und Orchester. Heute Abend also die Uraufführung hier in der Royal Albert Hall. Auch das Stück hat mit dem alten Griechenland zu tun. Ein Dithyrambos, ursprünglich ein leidenschaftlicher Festgesang aus dem antiken Griechenland. Und nicht nur mit dem Titel geht es in die Antike. Der Chor singt tatsächlich auch auf Altgriechisch mit Worten des Dichters Pindar. Und passt natürlich wunderbar zu so einer Last Night, ein alter Gedanke, Menschen kommen zusammen, singen, feiern im dionysischen Sinne, mit Wein und Gesang. Und das ist heute

Tisch teilweise. Dithyramb, ein Stück aus Auftragskomposition der BBC von Sammy Musa, jetzt zum allerersten Mal zu hören.

0: Sehr leidenschaftlich, furios, dramatisch, feierlich. Ein Auftragswerk der BBC für diese Last Night of the Proms vom kanadischen Komponisten Sammy Moussa Dithyramb. Ein Stück, das mit dem antiken Griechenland zu tun hat. Und hier steht er auch auf. Lange Haare, ein Dutt, ein Bart und freut sich und gratuliert dem Orchester. Mal aufgestanden von seinem Sitz. Sitzt übrigens nur 4 Meter von mir weg ungefähr. Dieser Komponist, faszinierend, und die ganze Halle war erfüllt von diesem furiosen Klang. Jetzt freuen wir uns natürlich auf die Solistin des heutigen Abends, auf Pianistin Yuja Wang. Es dauert ein wenig, der Flügel ist schon da, der steht da so zwischen dem Schlagzeug, also es ist ja später noch ein bisschen Popmusik angesagt. Da ist ein Drumset mit Schallschutz drumherum und davor steht der Flügel noch abgedeckt, aber muss natürlich perfekt jetzt nach vorne. Das heißt, es dauert ein bisschen. Gibt mir Gelegenheit, euch in Hamburg mal zu fragen. Es war ja schon sehr vielseitig. Candide und Moldau hat man vielleicht das ein oder andere Mal schon gehört als klassikaffiner Mensch, ihr beiden. Wie haben euch denn die anderen Stücke gefallen, diese Uraufführung gerade, zum Beispiel Andrea und Stefan?
1: Also ich fand es auch richtig schön. Wir haben uns beide hier angeguckt, ne, Stefan, und haben gesagt, das ist also wirklich ein Highlight dieser Stunde. Jetzt eine Stunde sind wir dabei, ne, eine gute Stunde.
2: Ja, Sammy Moussa war super. Also
1: wunderbar.
2: So. Klingt so zwischen Felix Mendelssohn Bartholdy und Ben Hur Filmmusik, ja, im positiven Sinne natürlich.
1: Ja, das stimmt. Hätte auch Filmmusik sein können.
2: Ja
1: Philipp, dann lehn du dich zurück. Jetzt Umbaupause in London. Das ist nämlich für uns jetzt die Gelegenheit, einen Kollegen von uns näher kennenzulernen, der seit Jahren eng verbunden ist mit der Last Night of the Proms.
2: Nämlich Patrick Trelawney. Seit 25 Jahren moderiert er für die BBC aus der Royal Albert Hall die Last Night. Philipp Schmid hat ihn zu diesem Jubiläum getroffen und gefragt, an welche Ereignisse er sich in den 25 Jahren Last Night besonders erinnert.
3: Yes, I think I've had a few incidents over the years. I mean, it does run like a very well-oiled machine. And it is, as you say, very well planned. There's a fantastic production team who make sure that, for example, they know exactly how long it's going to take to get a piano on and off stage.
4: Natürlich hat es über die Jahre auch ein paar Zwischenfälle gegeben. Normalerweise laufen die Proms wie eine perfekt geölte Maschine. Hinter den Kulissen arbeitet ein großartiges Produktionsteam. Die wissen auf die Minute genau, wie lang ein Flügel auf die Bühne braucht, wann zusätzliche Musiker bereitstehen müssen oder wie viel Zeit jemand bis hinauf auf die Balkone benötigt. Aber manchmal geht eben doch was schief. Da haben Orchestermusiker plötzlich ihre Brille nicht gefunden oder sind auf die Bühne gekommen und die Noten lagen nicht auf dem Pult. Einmal haben wir ein Stück mit 8 Kontrabässen gespielt. Alle 8 standen pünktlich auf der Bühne, aber es gab nur 7 Hocker. Hinter der Bühne ist hektisch nach Nummer 8 gesucht worden. Ich glaube, gefunden haben wir ihn am Ende nicht. Auch Solisten haben kurz vor ihrem Auftritt schon ihre Manschettenknöpfe vermisst. Um 19.27 Uhr dann plötzlich die Frage, wo sind die eigentlich?
3: Oh, where are they? And then there's been a bit of a history over the years with conductors who have liked to cut it fine.
4: Und manche Dirigenten haben es mit der Pünktlichkeit besonders spannend gemacht. Legendär war Leonard Bernstein. Der ist mal um 19.28 Uhr eingetroffen, 2 Minuten vor Konzertbeginn, und hat nur gefragt, warum seid ihr alle so nervös?
3: Why are you all panicking? You know, why is there such a kind of concern? And he just, you know, took his coat off. He already had his tails on underneath, walked onto the stage.
4: Mantel aus, Frack hatte er schon drunter, auf die Bühne und los ging's. Und früher hat es sogar mal einen Stromausfall gegeben. Bei einem anderen Prom hat es so heftig geregnet, dass das Wasser durch das Dach gekommen ist. Inzwischen ist die Royal Albert Hall aber umfassend modernisiert worden. Also heute läuft eigentlich alles ausgesprochen reibungslos. Aber für heute Abend gilt trotzdem Daumen drücken. Fingers crossed.
3: But now the hall's had a lot of work done on it, so that sort of thing doesn't happen. But generally it works very, very smoothly and cross fingers it will tonight.
1: Cross fingers, Daumen drücken. Wobei es auch immer wichtig ist, dass man gut vorbereitet ist auf so ein großes Ereignis wie die Last Night of the Proms. Aber man muss natürlich auch genügend Raum für Spontanität lassen.
3: Compared to other proms, you do less preparation for it.
4: Im Vergleich zu anderen Proms-Konzerten bereitet man sich auf die Last Night tatsächlich etwas weniger vor, denn sie lebt davon, dass vieles spontan passiert. Ich erinnere mich an 2012, als Großbritannien die Olympischen Spiele ausgerichtet hat. Ganz kurzfristig haben wir erfahren, gleich kommen eine ganze Reihe britischer Goldmedaillengewinner auf die Bühne und präsentieren ihre Medaillen. Genau solche Momente gehören zur Last Night. Als Moderator muss man deshalb vor allem hellwach und jederzeit bereit sein, denn man weiß einfach nie genau, was als nächstes passiert.
3: You just have to be on your toes, because you're never quite sure what's going to happen.
2: Die Last Night ist also nichts für schwache Nerven. Patrick Trelawney ist als BBC-Moderator der Last Night auch in diesem Jahr wieder dabei und er sitzt gleich in der zweiten Loge ganz links neben dem Orchester. Da hat er einen runden Tisch mit Mikrofonen für Gäste und alles, was man für bequemes Radio braucht. Und mit bester Sicht natürlich. Und auch Philipp Schmid ist jetzt wieder bereit. Philipp, wie sieht es aus? Ist der Flügel jetzt schon auf der Bühne?
0: Ja, weil wir gerade von Unfällen und besonderen Ereignissen gehört haben. Unfallfrei ist der Flügel nach vorne gerollt, wurde natürlich unter großem Applaus der Promise geöffnet. Es wurde gestimmt und jetzt kommt Yuja Wang, ebenfalls unfallfrei, obwohl sie riesige High Heels trägt. Hat mit der Kollegin der BBC schon in der Probe versucht zu ergründen, wie groß sind die wohl. Wir schätzen 16, 17 Zentimeter, das gehört dazu. Und sie hat ein fantastisches Kleid an, spielt jetzt das Klavierkonzert von Samuel Barber. 1962 geschrieben, ein richtiger Brocken, von vielen als unspielbar beschrieben, schon damals bei der Uraufführung, aber sie liebt das Risiko. Sie spielt jetzt für uns Yuja Wang bei der Last Night of the Proms.

0: Und jetzt die Umarmung von Sakari Oramo mit Pianistin Yuja Wang. Drei Sätze hat dieses Stück, warum nicht klatschen, aus Begeisterung dazwischen. Ein Stück, das wirklich auch kaum einer kennt, war auch noch nie zu hören bei den Proms. Und jetzt bekommt sie einen riesen Applaus, genau wie das ganze Orchester. Scharf, kantig, ruppig an manchen Stellen und wirklich aberwitzig schwer. Und dann wieder fängt die Musik zu singen an, wird ganz weich. Und schon die erste Fassung galt als unspielbar. Aber wer, wenn nicht Yuja Wang, könnte sie spielen. Sie liebt das Risiko, wirft sich immer rein mit allem, was sie hat in diese Musik. Und das hat sie auch getan. Spektakuläre Kleider, hohe Absätze gehören genauso dazu. Das gibt ihr Selbstvertrauen, sagt sie. Wir hören sie im zweiten Teil nochmal. Die Last Night of the Proms live aus London, aus der Royal Albert Hall. Yuja Wang jetzt wieder hinter die Bühne verschwunden. Teilweise, muss man sagen, ist sie natürlich auch ein bisschen speziell. Wenn ich das aus dem Nähkästchen erzählen darf, während sie jetzt nochmal reinkommt. Während der Probe heute Nachmittag hat sie sich verbeten, dass geklatscht wird, auch von Seiten des Orchesters, wenn sie auftritt, wenn sie gespielt hat, dass da einfach Stille herrscht und niemand applaudiert. Und am Nachmittag hat sie eine Viertelstunde, 15 Minuten ganz allein in der Halle sich ausbedungen. Da waren wirklich, mussten alle raus, alle Türen waren zu, keine Menschenseele außer ihr drin. Und da hat sie sich nochmal ganz besonders konzentriert, wenn man eben so spielt wie sie. Das Klavierkonzert von Samuel Barber als Abschluss der ersten Hälfte hier bei der Last Night mit einem sehr jazzigen Stück für Klavier und Orchester erwarten wir Yuja Wang dann nach der Pause zurück. Ebenso können Sie sich wirklich sehr freuen auf ein wunderbares Country Medley zu Ehren von Dolly Parton, die vor kurzem verstorben ist, mit vier fantastischen Sängerinnen hier aus Großbritannien. Auf den schottischen Tenor Nicky Spence, der nochmal zu uns kommt, mit einem sehr mitreißenden Schottland Medley, in dem auch furios getanzt wird und bestimmt große Kostüme sind. Also hier werden die Menschen sich jetzt ein bisschen die Beine vertreten. War auch ein warmer Tag, 24 Grad und Sonne heute in London. Und für mich ist damit jetzt Zeit, mal zurückzugeben nach Hamburg. In der Hoffnung, dass ihr zwei es schön habt da. Ist denn der Tee noch heiß? Und Andrea, hast du Earl Grey oder English Breakfast oder musstest du hier auf die Ostfriesen-Mischung aus Altbeständen des Norddeutschen Rundfunks zurückgreifen?
1: Soll ich mal ganz ehrlich sagen? Ich habe mir hier einen Rooibos-Tee gekocht und da Milch reingegeben. Oh. Und das trinke ich so gern. Ja, und danach
0: können
1: kann
0: wir
1: ich
0: das gelten lassen.
1: Ja, das müssen wir gelten lassen. Wenn ich jetzt einen schwarzen Tee trinke, kann ich die ganze Nacht nicht schlafen. So sieht's aus. Deswegen Rooibos-Tee und schmeckt wunderbar. Ja, Philipp, also, dann koch du dir jetzt auch vielleicht einen schönen Tee, denn es heißt jetzt kurz durchatmen in London für die Musikerinnen und Musiker, das Publikum und eben auch für unseren Kollegen Philipp Schmid. Wir sind Andrea Wilke
2: und Stefan Sturm von NDR Kultur in Hamburg.
1: Stefan, wie lang ist die Pause jetzt eigentlich in London? Ich weiß gar nicht ganz genau.
2: Doch, noch? Um Punkt 22 Uhr, da geht's weiter, denn dann schaltet sich per der Fernsehkanal BBC One dazu. Also was haben wir jetzt? 21.38 Uhr, so in 21 Minuten ungefähr.
1: Gut, und in der Zeit schauen wir ein bisschen hinter die Kulissen und stellen den Mann vor, der zum 7. Mal die Last Night dirigiert, Sakari Oramo.
2: Denn er ist ja der Chefdirigent des BBC Symphony Orchestra, ist weltweit unterwegs. Und ich konnte ihn vor einiger Zeit in Hamburg treffen. Da hat er das NDR Elbphilharmonieorchester dirigiert. Und bei der Gelegenheit habe ich ihn gefragt, was das Faszinierende an der Last Night of the Proms ist. Ein Ereignis, das ja in viele Länder übertragen wird und damit auch den britischen Humor in die Welt trägt.
3: Es ist natürlich eine große Tradition und es ist eigentlich, Last Night of the Proms ist auch ein Fernsehprogramm in zwei Teilen, wir sagen. Also es ist, der erste Teil ist ein bisschen mehr so seriöses Konzert und wird auf BBC 4 gezeigt und dann zweite Hälfte des Konzerts auf BBC One, das ist der größte Kanal. Und da ist das Programm schon ziemlich populär, mit auch allen den traditionellen Elementen, die dazu gehören, schon seit je und her. Die Sea-Songs und Pomp and Circumstance und Rule Britannia und so weiter. Jerusalem natürlich, ja, wunderschönes Stück. Und Leute singen mit und es ist einfach so ein Volksfest, kann man sagen.
2: So sowie die Klassiker Rule Britannia, Land of Hope and Glory und Jerusalem zur Last Night of the Proms gehören, so sind auch die Solistinnen und Solisten, die eingeladen werden, immer ein fester Bestandteil der Last Night, meist international gefeierte Musikerinnen und Musiker. In diesem Jahr haben sie Nikki Spence und Yuja Wang ausgewählt. Fangen wir mit Yuja Wang an. Was hat sie auf die Idee gebracht, die chinesische Pianistin zu fragen?
3: Sie ist eine großartige Pianistin und auch eine Persönlichkeit. Und bei Last Night muss man immer denken, bei der Solistenwahl, dass es muss jemand sein, der eigentlich den Druck der Situation irgendwie handeln kann. Und Yuja hat ja unglaubliche Nerven auch. Sie ist so wirklich so, so vollkommen souverän in ihrer Kunst. Und Tenorsolist ist Nikki Spence, britischer Tenor. Ich habe schon lange darüber geredet, dass wir müssen mehr britische Solisten bei Last Night of the Proms haben. Es war eine Zeit, wo es nur eigentlich Leute von überall in der Welt waren und sehr wenige britische. Und letztes Jahr war Louise Alder, die Sopranistin, und dieses Jahr jetzt Nikki Spence. Freut mich sehr und es wird sicher ein schönes Konzert.
2: Die Last Night ist ja ein Konzert mit großer Tradition und trotzdem klingt sie jedes Jahr ein bisschen anders. Jeder Dirigent, jede Dirigentin versucht, eine eigene Farbe mit hineinzubringen. Was ist neu an der Last Night 2026? Wo findet sich hier Ihre ganz persönliche Note?
3: Darüber wurde auch schon lange gesprochen. Ich habe versucht durchzusetzen, die Idee, dass die erste Hälfte des Konzerts ganze Werke vorstellen soll und nicht nur Sätze oder Teile von Werken. So. Zum Beispiel wird das Klavierkonzert von Samuel Barber gemacht. Ein seltenes Stück, auch unspielbar genannt, aber sicher wird Yuja Wang das sehr schön spielen und für den Orchester auch eine schöne Herausforderung, so ein Stück zu machen. Ich glaube, niemand kennt das eigentlich.
2: Zur Last Night gehört ja nicht nur Musik, sondern auch die Conductor Speech, die große Rede des Dirigenten. Sie haben einmal gesagt, dass diese Rede nicht unbedingt Ihre Lieblingsdisziplin ist. Warum?
3: Naja, das ist ja furchtbar. Ich rede gerne, aber vielleicht nicht in der Weise. Das ist schon etwas, wo man nie eigentlich gewöhnt wird, vor so einer großen Masse von Leuten reden. Und natürlich muss man sehr feinfühlig sein, worüber man redet. Ich als Musiker, ich rede nicht über Politik, auch wenn das mich sehr interessiert. Nicht über Sachen, die jetzt zu konkret sind. Es muss mehr über etwas Allgemeines sein. Und für mich als Finne, vielleicht das Schwierigste ist, dass man muss es auch ein bisschen humoristisch machen muss. Weil es ist in England und es ist ja das große Land der Komik und der Ironie. Das zu schaffen ist wirklich sehr schwer, von meiner Kultur her. Und ich bin ja kein professioneller Redner. Ich mache es gerne, aber es ist trotzdem sehr spannend.
2: Der britische Humor ist ja speziell und weltbekannt. Sie leben seit vielen Jahren in England. Verstehen Sie die Briten und ihren Humor?
3: Nein, ich habe schon über 20 Jahre in Großbritannien gearbeitet, also schon, ja.
2: Für alle die Last Night vielleicht noch nicht kennen, was würden Sie empfehlen? Warum sollte man die Last Night unbedingt einmal miterleben? Im Saal der Royal Albert Hall, im Fernsehen oder am Radio?
3: Ja, also Last Night ist ja nur ein Konzert. BBC Proms ist eine Reihe von über 100 Konzerten über den Sommer in London und auch in übrigen Städten in Großbritannien. Die meisten Konzerte sind entweder Orchester oder Chor oder beide oder große Solisten mit Recitals und so weiter. Und The Last Night ist eine Art von das Festival irgendwie zu schließen und das alles irgendwie zusammenzufassen. Und es ist ein ganz, ganz besonderes Konzertformat, den es eigentlich überhaupt nicht gibt außerhalb Last Night of the Proms. So Last Night ist nicht wie die Proms üblich, aber es wird jedes Jahr gemacht und es ist immer wieder so unglaublich lebendig und populär.
2: Der Dirigent Sakari Oramo, er leitet heute Abend die Last Night of the Proms.
1: Ja, und du hast ihn ja auch über den britischen Humor befragt, Stefan, der nun wirklich ein ganz spezieller ist. Also ich persönlich bin immer wieder überrascht, wenn ich sehe, was die Leute im Publikum alles veranstalten während so einer Last Night of the Proms. Die sind ja einerseits konzentriert und ernst dabei, muss man schon sagen, und dann wieder völlig losgelöst mit ihren Tröten und Fähnchen. Also das ist schon ein besonderer Humor.
2: Ja, das habe ich mir schon als Kind damals gedacht. Da durfte ich die Last Night öfter mal im Fernsehen sehen und da habe ich mich immer gewundert, wie die damals für mich alten Leute im Kostüm, im Parkett zur Musik Kniebeugen gemacht haben. Sehr verwunderlich.
1: Und da können wir sicher sein, dass das heute wieder passiert. Ne?
2: Garantiert. Und wo wir gerade beim britischen Humor sind, mein Kollege Tim Helsen hat ein kleines Experiment gemacht und hat sich in Fußgängerzonen und Cafés nach dem britischen Humor erkundigt.
4: Was sagen Sie zum britischen Humor?
5: Ich gehe mit Ihnen ein bisschen. Britischen Humor.
4: Ja?
5: Ich
4: warum?
5: Von, Annette Dittert hier die Liebeserklärung an Großbritannien gekauft und habe selbst in England gelebt.
4: Ach was?
5: Ja.
4: Können Sie einen kleinen britischen Witz erzählen?
5: Nee, tatsächlich nicht.
4: Aber der war schon nicht schlechter. Aber dann sind Sie eine sehr kultivierte Frau, auch mit Annette Dittert und dass Sie sich das so gut auskennen, oder?
5: Fall.
4: Sie werden wahrscheinlich auch die Last Night of the Proms verfolgen. Haben Sie da einen Tipp für mich? Wie, mit welcher Geisteshaltung oder womit kann ich die Last Night of the Proms würdig begehen?
5: Open-minded vor alles. Also ich würde da wirklich rangehen und gar keine Erwartungen haben und einfach sich verzaubern lassen von der Stimmung.
4: Das ist toll. Das mache ich. Ganz herzlichen Dank. All the best to you. Thank you.
6: Also britischer Humor ist für mich immer dieser gekonnte Sarkasmus, aber auch immer getragen von einer gewissen Klasse und Haltung und manchmal ein bisschen unterkühlt vielleicht auch, aber im Kern nie bösartig, ja. Und das machen die Briten ja auch im Alltag ganz gut. Die haben also wenig Panisches an sich und bleiben immer ganz cool. Und wenn es irgendwo richtig rund geht, dann trinkt der Brite erstmal eine gute Tasse Tee.
4: Es geht um britischen Humor.
5: Ja.
4: Kennen Sie britischen Humor?
5: Ja.
4: Ja, was ist denn das?
5: Naja, mir fällt ja gleich Mr. Bean ein, natürlich. Ne?
7: Ach so, Teddy.
5: Genau. Aber sonst kann ich da auch schon kaum jemanden nennen. Aber manchmal mag ich ihn, weil er sehr überraschend ist. Und manchmal kann ich auch nicht so drüber lachen, weil er auch sehr schwarz ist.
4: Sind Sie denn ein humorvoller Mensch, würden Sie das von sich aus sagen?
8: Also ich finde, das sollte man natürlich eigentlich immer die anderen fragen, oder? Also ob die einen auch lustig finden.
4: Aber Sie haben ja auch eine Selbstwahrnehmung. Finden Sie sich selber witzig?
8: Ja.
4: Ja, worüber lachen Sie gerne? Was finden Sie lustig?
8: Ja, also erstmal mich selber. Ja, das finde ich immer das Wichtigste, dass man gut über sich selber lachen kann. Na, nicht so alles überschreiten an Grenzen vielleicht. Und ich finde, man braucht immer auch ein bisschen Köpfchen dabei.
4: Also, beim Humor?
8: Ja. Ohne Köpfchen funktioniert das manchmal nicht so. Auch um die Ecken denken.
4: Das kann ich sehr, sehr gut verstehen. Ich merke, ich bin hier an der richtigen Adresse. Kennen Sie denn Menschen, die per se humorvoll sind?
8: Engländer, ja, ich liebe englische Serien. Ich finde die total hilarious. Also ich liebe den schwarzen Humor. Und der geht manchmal mit dem Finger so ganz, ganz tief in die Wunde. Und das finde ich gut.
4: Haben Sie da was Konkretes im Kopf? Ich sehe das jetzt auch wieder in Ihren Augen. Sie haben doch irgendwas Spezielles im Kopf. Sagen Sie mal.
8: Wie die Engländer sich über ihr Essen lustig machen. Also, dass sie quasi selber von sich wissen, nee, der Essig, den wir da essen, der hat eine ganz komische Konsistenz. Und dass sie den quasi auch essen, aber auch gleichzeitig zum Putzen benutzen. Das hat mir erst letzte Woche eine englische Dame erzählt. Also, finde ich zum Schreien.
4: Das ist in der Tat, aber gut, ich meine, wenn es schmeckt, ist doch schön.
8: Ja.
4: Und wenn man britischen Humor lernen will, was macht man dann?
9: Oh, das ist schwierig. Da muss man erstmal Englisch gut können, ne?
10: Oh yes, maybe a bit English is okay, but not too much.
9: This is not enough.
10: Not enough, yeah. Sorry.
9: Yeah, okay.
4: Oder sag du mal, welcome to the last night of the proms.
11: Welcome to the was?
4: To the last night of the proms.
11: Welcome to the last night of the proms.
4: Toll. Jetzt bin ich hier in einem Raum, ich möchte sagen, more English is not possible, im Hamburger Eaton Place, ein englisches Teehaus. Und mir gegenüber sitzt Jörg Schröder-Dammköhler. Dürfen wir mit Tee eigentlich auch anstoßen? Können wir das?
12: Nein, natürlich.
4: Darf man nicht.
12: Auch auf keinen Fall den Finger abspreizen.
13: It's delicious, thank you.
12: Muss er auch sein. Das ist nämlich ein Tee, den wir extra für die Queen gemacht haben.
4: Herr Schröder-Dammköhler, jetzt habe ich doch direkt mal eine Frage. Also ich merke, Sie sind ein lustiger Typ. Das ist schon mal sehr, sehr von Vorteil. Es soll nämlich um den britischen Humor gehen. Sie sind ja auch Experte, was die Last Night of the Proms angeht. Wo erleben Sie da besonders viel Humor?
12: Also der Humor, der ist, finde ich, der Dirigent, bringt unglaublich viel Humor rein. Gibt es Unterschiede, der eine hat mal ein bisschen mehr, der andere weniger. Es gibt ganz viele ikonische Geschichten. Also Sir Davis zum Beispiel war, ich glaube, das war in den 90ern, der hat das mal ganz toll gemacht. Der wollte nicht so eine Lobeshymne, wird ja immer eine Rede, die werden wir heute auch in der Rede gehalten. Und der wollte die nicht so langweilig vortragen. Also hat er das in dem Liedtext oder in dem Rhythmus von The Pirates of Penzance, hat er im Staccato Form seine Rede vorbereitet. Und das war natürlich ein ganz toller Moment. Und habe gesagt, wie cool ist das denn? Das fand ich echt fantastisch, weil das so abgedreht war. Also die Dirigenten sind toll, das Publikum ist toll. Und es gibt jedes Mal, jedes Jahr so ein Highlight, nämlich wenn Ruby Tanya gesungen wird, Sopran oder Tenor ist es meistens. Die verkleiden sich. Das ist zum Totlachen. Da gibt es richtig tolle, ikonische Kostüme und alle warten drauf. Das ist für mich wirklich diese Selbstironie, über sich selbst lachen können und nicht so ernst zu sein. Das ist für mich britischer Humor.
4: Ganz besonders froh bin ich jetzt aber, dass ich hier jemanden gefunden habe, der, glaube ich, zum britischen Humor nochmal einen ganz speziellen Zugang hat. William ist der volle Name. Hast du selber britischen Humor?
14: Würde ich sagen. Also ich bin seit 14 Jahren in Deutschland und merke auch, ja, die Deutschen haben einen gewissen Humor, aber ich behalte durch meine britische Identität ein bisschen diesen britischen Humor. Und ich finde, das kommt vor allem hier im Norden sehr gut an.
4: Ach ja, woran liegt das?
14: Also es ist schon anglophil hier oben. Also das liegt daran, also durch die Geschichte vielleicht. Und ich finde auch das Trockene. Also woher kommt unser Humor in England? Wir haben richtig schlechtes Essen, furchtbares Wetter. Und wir waren sehr, sehr lange auf Schiffen unterwegs. Also wir haben die Welt erobert.
4: Und das so ein bisschen wie die Norddeutschen auch.
14: Ja, genau. Das haben wir gemeinsam. Und ich denke, wenn man die Welt erobert und man ist auf kleinen Schiffen manchmal, da ist man gezwungen, ein bisschen Humor zu entwickeln.
4: Hast du denn einen englischen Witz, den du jetzt hier mal ganz schnell so zum Besten geben könntest?
14: Ja, es muss ja harmlos sein, es muss kurz sein. What do you call a fly with no wings? A walk.
4: Ja. Ja, das ist doch nett. Ja. Ganz herzlichen Dank. All the best to you. Thank you.
2: Tim Helsen über den britischen Humor und wie er bei uns wahrgenommen wird. Sie hören das ARD Radio Festival mit der Last Night of the Proms. Wir übertragen ab 22 Uhr den zweiten Teil live aus London.
1: Dort in der Royal Albert Hall ist noch Konzertpause und das ist für uns die Gelegenheit, einen Blick zu werfen auf einen der Last Night Hits, Rule Britannia von Thomas Augustin Arne. Schon seit dem ersten Proms-Konzert 1895 wird das Stück gespielt. Sein Ursprung hat es wahrscheinlich in einem Londoner Pub, den es heute noch gibt. Philipp Schmid war für uns gestern Abend dort, angeblich aus rein beruflichen Gründen.
0: Man muss ein bisschen suchen, um diesen Ort zu finden, direkt an der Themse in Hammersmith. Ein schmaler Durchgang, ein paar Schritte und dann steht man vor einer kleinen Tür. The Dove. Große goldene Buchstaben, eine gemalte Taube, ein sehr traditionsreicher Pub. Die Geschichte geht bis ins 18. Jahrhundert zurück. Ich gehe hinein und viel Platz ist hier erstmal nicht. Dunkles Holz, niedrige Decken, kleine Tische und an den Wänden Bilder und Erinnerungsstücke. Gleich vorne eine winzige Bar, ein kleiner Teil dieses Pubs, ist sogar mal als kleinster öffentlicher Schankraum Großbritanniens ins Guinness Buch der Rekorde gekommen. Ein Schankraum nicht viel größer als ein Handtuch. Und wenn man ein paar Schritte weiter geht, dann kommt der eigentliche Grund, warum ich heute hier bin. An der Treppe nach oben hängt eingerahmt hinter Glas ein altes Notenblatt. Und man muss ziemlich nah rangehen. Vergilbtes Papier,
15: handgeschriebene Noten und plötzlich erkennt man die Melodie, die jedes Jahr bei der Last Night of the Proms von tausenden Menschen in der Royal Albert Hall gesungen wird, Rule Britannia. Hier im Pub hängt ein Faksimile bzw. eine Kopie des historischen Notenmanuskripts von Thomas Arne, dem Komponisten der Musik. Und jetzt kommt die Geschichte, die zu diesem Haus gehört. Der schottische Dichter James Thomson soll hier im Jahr 1740 den Text zu Rule Britannia geschrieben haben.
16: Owen steht heute hinter der Bar und zapft das Bier. Und wenn er nicht jeden Tag an diesem Faksimile vorbeilaufen würde, dann wüsste er es gar nicht, dass hier unter diesem Dach Rule Britannia mal entstanden ist. 1740.
17: I mean, I know because I work here, but if I'm honest, I think it's a legend, but I like to believe legends.
16: Und eigentlich findet er Rule Britannia nicht mehr ganz zeitgemäß.
17: We have a sort of a embarrassment, I think, sometimes about who we are. A lot of people feel that way, and so we get very awkward about this kind of thing.
18: So you're probably singing Sweet Caroline.
17: yes, it's much more likely. I think more people know the words to that now than Rule Britannia.
16: Sweet Caroline, das Stück, das bei der englischen Nationalmannschaft gesungen wird, ist ihm deutlich geläufiger und vielen anderen wohl auch als Rule Britannia. Ja, was könnte er getrunken haben, der schottische Dichter, als er hier saß mit einem Tintenfässchen, einem Federkiel und vielleicht auf einem Bierdeckel einer Serviette, wo Britannia notiert hat.
17: Was he a drunk? About mid-18th century. Hard to say. Things like cost.
16: Die richtigen englischen Biere eigentlich erst so im 20. Jahrhundert. Was hat er im 18. Jahrhundert getrunken? Vielleicht irgendein starkes englisches Ale.
17: One of our sort of cask ales, though.
16: Aber wenn man hier sitzt, fällt es erstaunlich leicht, sich diese Geschichte vorzustellen, denn The Dove ist auf der einen Seite wirklich wie ein Museum, aber neben mir wird auch gegessen. Jemand bestellt ein Bier, eine Tür geht auf und draußen fließt die Themse vorbei. Oh, letzte Runde, also schnell austrinken in großer Vorfreude auf Rule Britannia.
1: Die Geburt von Rule Britannia im historischen Londoner Pub The Dove. Philipp Schmid war für uns dort.
2: Und Philipp ist jetzt auch in der Royal Albert Hall in London. Gleich beginnt der zweite Konzertteil im AD Radio Festival. Philipp, Hand aufs Herz. Philipp, Hand aufs Herz. Wie oft warst du in den vergangenen Tagen im Pub?

nur Musikerin, Songwriterin, sondern seit 2007 gibt es ihre Imagination Library hier im Vereinigten Königreich. Und das Prinzip ist ganz einfach. Kinder von der Geburt bis zum 5. Geburtstag kommen jeden Monat kostenlos ein altersgerechtes Buch nach Hause geschickt. Und das finanziert von ihrer Dollywood Foundation und von lokalen Partnern. Das heißt, inzwischen eine enorme Größenordnung. Bis Ende 2024 sind hier im Vereinigten Königreich mehr als 6 Millionen Bücher verschickt worden. 2024 waren es 675.000 an 76.000 Kindern. Also eine, die das Lesen fördert, die Kultur fördert, das war Dolly Parton. Und noch mehr als bei uns in Deutschland wird sie hier in Großbritannien verehrt. Und genau das wird jetzt zu hören sein mit 3 ihrer großen Hits, gesungen von 4 fantastischen Sängerinnen. Erst eine Schauspielerin, Sheridan Smith, die gleich hier die Treppe runterkommen wird. Ich habe es bei der Probe schon gesehen. In einer Dolly Parton-Frisur 9 to 5 wird sie singen. Dann folgt das Duo Ward Thompson. Das sind zwei Schwestern, Country-Legenden aus Großbritannien. Mit einem Stück ebenfalls Jolene. Und zum Schluss dann Beverly Knight, Sängerin aus Großbritannien. Mit dem ganz großen Hit I Will Always Love You. Und zwar nicht unbedingt so, wie wir ihn von Whitney gesungen kennen, sondern wirklich die Originalfassung von Dolly Parton wird hier gewürdigt. Und eben das große soziale Engagement. 9 Tänzerinnen und Tänzer sind mit dabei bei diesem Dolly Parton Medley. Freuen Sie sich drauf.

Was war das schön? Inklusive Handy, leuchtender Kameras. Beverly Knight. Viele internationale Hits hat sie gehabt und sie war im Musical Bodyguard zu sehen in der Rolle von Whitney Houston. Hier gerade mit dem Dolly Parton-Song I Will Always Love You. Und zuvor Jolene, dem Country-Duo aus Großbritannien. Ward Thompson, die erste Country-Platte, die auf Platz 1 der britischen Charts war damals. Und zu Beginn Schauspielerin Sheridan Smith, unter anderem aus der Comedy-Serie Gavin and Stacey bekannt, mit dem anderen großen Hit 9 to 5 von Dolly Parton, dieses Tribute hier bei der Last Night of the Proms. Und wie schön, dass man sich der Popmusik langsam öffnet, immer mehr bei der Last Night of the Proms, letztes Jahr mit Brian May und Roger Taylor von Queen zum 50. Geburtstag von Bohemian Rhapsody und hier eben mit Dolly Parton. Jetzt kommt ein Stück, bei dem vielleicht einige Prommer wieder mitsingen, eigentlich ein Stück, das gar keinen Text hatte im Ursprung, Jupiter aus den Planeten von Gustav Holst. Hier mit Text, der Chor, vielleicht auch einige Prommer werden damit singen, I Vote to Thee, My Country. Ein Gedicht, das der britische Diplomat Cecil Spring Rice 1918 geschrieben hat. Dann wurde Gustav Holst gebeten, den Text zu vertonen. Und er hat bei der Vertonung festgestellt, Moment mal, das passt ja zu einer Melodie, die ich schon habe, nämlich dem schönen Mittelteil in Jupiter aus den Planeten. Und so kam es zu dieser zweiten Nationalhymne. Das ist ganz ähnlich wie bei Elgars Marsch, Pomp and Circumstance. Land of Hope and Glory wird hier später gesungen. Und hier eben auch der Chor. Vielleicht einige aus dem Publikum singen mit bei dieser schwungvollen Melodie. Auch eines der bekannten Stücke aus dem klassischen Bereich. Jupiter aus den Planeten von Gustav Holst. Zachary Oramo dirigiert das BBC Symphony Orchestra.

Jupiter aus den Planeten von Gustav Holst hier mit dem Text I vote to thee my country. Und einige der sattelfesten Prommer haben natürlich tatsächlich mitgesungen bei diesem Stück, eine der inoffiziellen Nationalhymnen Großbritanniens. Ein paar hören wir noch im weiteren Verlauf. Rule Britannia, Land of Hope and Glory, Jerusalem und natürlich auch die richtige God Save the King. Jetzt kommt der Flügel wieder ins Spiel für Yuja Wang. Und da gibt es, vielleicht hören Sie es gleich, eine Besonderheit der Prommers, also der Konzertgeher, die hier immer sind. Wenn der Flügel reingerollt wird und geöffnet wird, dann ruft unten die Arena Heave und oben antwortet die Gallery Ho. Also Heave Ho, sowas wie Hau Ruck, als würden Hafenarbeiter hier den Flügel reinrollen. Das wird jetzt gleich passieren. Und wenn dann der A-Ton zum Stimmen erklingt, dann gibt es nochmal extra Applaus, so als hätte das Klavier selbst was gespielt. Jetzt wird der Flügel also rübergerollt für Yuja Wang, die gleich wieder erscheinen wird. Bin gespannt, ob das jetzt passiert. Vier Menschen sind hier mit dem Flügel beschäftigt. Der festgeschraubt. Jetzt wird der Deckel aufgemacht. Eigentlich müssten die Prommers das jetzt tun. Und genau so wird es gemacht. Heave, ho, haben sie gerufen. Später, wenn dann gestimmt wird, gibt es nochmal den Applaus für den Flügel. Alexander Zfassmann hören wir jetzt. Er war, ja, könnte man sagen, ein Pionier des sowjetischen Jazz. Und Jazz war in der Sowjetunion zumindest verdächtig, politisch heikel, zu westlich einfach. Seine Jazz-Suite, die wir gleich hören, klingt ein bisschen nach Nachtclub, vielleicht ein bisschen auch nach Großstadt und Konzertsaal. Federnder Swing ist das, glitzernde Läufe, so als würde jemand mit guten Manieren aus der Reihe tanzen. Virtuos und melancholisch zugleich ist das Stück, also spätestens jetzt werden hier die Fliegen und die Krawatten gelockert und das will bei Briten schon etwas heißen. Natürlich auch wieder entsprechend virtuos für Yuja Wang, die sich wieder ganz hineinwerfen wird in dieses Stück. Jetzt wird gleich gestimmt. Das war der Applaus für das A, das der Konzertmeister dem Klavier entnommen hat. Die Oboe übernimmt und das BBC Symphony Orchestra stimmt. Später natürlich auch im Verlauf wird Sakari Oramo den Rest seiner Rede halten. Ist ja dieses Jahr neu, zum ersten Mal, dass die Rede zweigeteilt ist. Im ersten Teil haben wir schon diesen Teil gehabt, in dem auf die musikalischen Projekte, auf die Sammlungen der Prommers hingewiesen wird und das Orchester begrüßt, der Chor, die BBC Singers, was immer so ein bisschen dauert. Und vermutlich das Fernsehen gesagt, das wollen wir nicht mehr. Und hier ist gerade wieder ein Luftballon nach oben geflogen in die berühmten Pilze, die oben hängen, die Mushrooms, die die Akustik verbessern sollen. War doch zu hallig. Dann die Royal Albert Hall, nachdem man nach dem Krieg dann von der Queen's Hall hierher umgezogen ist. Von 1895 bis nach dem Krieg haben die berühmten Promenadenkonzerte in der Queen's Hall stattgefunden, die im Zweiten Weltkrieg zerstört wurde und seither in der Royal Albert Hall. Nächstes Jahr übrigens großes Jubiläum. 80 Jahre Übertragung im Fernsehen der BBC. Yuja Wang wieder in hochhackigen Schuhen. Jetzt hat sie ein glitzerndes, goldenes Paillettenkleid an. Hauteng geschnitten und sie ist natürlich eine so charismatische Erscheinung, dass alle hier gleich schockverliebt sind, wenn sie sich jetzt ans Klavier setzt. Zu dieser Jazz-Suite für Klavier und Orchester von Alexander Zfassmann. Swinging London by the Last Night.

0: brillant perlende Läufe in der Jazz Suite für Klavier und Orchester von Alexandra Zwassmann hier mit Yu Jawang und dem BBC Symphony Orchestra. Gerade Umarmung zwischen Yu Jawang und dem Chefdirigenten Sakari Oramo. Jetzt dürfen auch die Solisten in den Blechbläsern nochmal aufstehen. Und Yu Jawang, hier wirklich alle vom Sitz gerissen. Auch die, die noch nicht gestanden sind, stehen jetzt auf teilweise und applaudieren ganz groß. Und eine Trommerin gibt ein kleines Geschenk an Yu Jawang. Das ist auch Tradition bei den Proms, dass die Solistinnen und Solisten ein kleines Geschenk bekommen. Und Yu Jawang werden wir nicht mehr sehen an diesem Abend. Zugabe gibt es traditionell keine bei einer Last Night of the Proms, obwohl viele hier natürlich gerne eine hätten. Was für ein hochvirtuoses, mitreißendes Stück, ideal passend für eine Last Night of the Proms. Und die hat eigentlich beide Stücke, nicht so unbedingt das Klavier- und Orchesterrepertoire gespielt, das wir kennen, sondern eher was Außergewöhnliches mit Samuel Barber und eben Alexander Zwassmann. Jetzt muss der Flügel wieder raus, und zwar für immer, oder zumindest für den heutigen Abend, wird nicht mehr gebraucht. Die Celli müssen dafür aufstehen und die Kontrabässe hinten auch. Das heißt, wir haben ein bisschen Zeit, uns nochmal mit Hamburg zu beschäftigen. Ihr seid ja aufmerksam, ihr zwei, und freuen uns dann auf Rockmusik, also Rock im übertragenen Sinne, wenn das Klavier hier verräumt ist. Wetterfest, wortkarg, trocken im Humor, sparsam mit großen Gefühlen und stolz auf die Heimat. Das trifft auf die Schotten zu, aber klingt verdächtig auch nach den Norddeutschen, finde ich. Oder, Andrea?
1: Findest du, ich bin so wortkarg?
0: Naja, nee, also ich meine, so wie der Schotte vielleicht sagt, not bad, not so bad. Sagt der Norddeutsche vielleicht, ja, kann man machen.
1: Kann man machen. Man kann oder? Das machen, ja, auf jeden Fall.
0: Das ist schon die hohe Anerkennung.
1: Das ist hohe Anerkennung. Nee, aber ich muss ehrlich sagen, ich bin noch ganz im Bann von Yu Jawang. Also das ist ja atemberaubend, wie diese Frau Klavier spielt. Und es ist einfach auch eine große Freude, nicht ihr nur zuzuhören, sondern ihr auch zuzuschauen. Also,
2: ja, da muss man dazu sagen, dass wir hier im Wahnsinn. Studio BBC Fernsehen mitgucken.
1: Ja,
2: und
1: genau.
2: Tolle Kameraeinstellungen. Ja. Man hat Yu Jawang von oben gesehen und wie sie Oktaven spielt mit zwei Händen, also vier Oktaven, das ist schon Wahnsinn. Und das Ganze fast auswendig. Dann haben wir aber doch gesehen, sie hat so einen kleinen Laptop im Flügel stehen. Ja, klasse.
1: Also es war wirklich schön. Jetzt muss der Flügel weg, Philipp hat es schon gesagt, und zwar für den Auftritt von Nikki Spence, ein charismatischer, junger Operntenor, der ja für ganz viel Aufmerksamkeit sorgt. Seine Karriere scheint gerade durch die Decke zu gehen, oder Stefan?
2: Ja, absolut. Covent Garden, London, in der Met in New York, überall wird er gefeiert, und dann noch die Einladung heute zur Last Night, und über die hat sich der junge Schotte riesig gefreut.
3: I mean, there's so much happening. It's so bountiful.
4: Bei den Proms passiert einfach unglaublich viel. Es ist ein riesiges Buffet an Möglichkeiten, Menschen durch Musik in dieses wunderbare Gebäude einzuladen. Musik überwindet Grenzen und auch gesellschaftliche Schranken. Es ist wirklich für jeden etwas dabei. Genau das liebe ich daran. Und besonders die Last Night erlaubt den Menschen, einfach ganz sie selbst zu sein. Ich freue mich auf das Publikum, vor allem auf den ausgesprochen kultiviert Moshpit in der Mitte, all die strahlenden Gesichter, die verrückten Kostüme und alles, was dazugehört. Und falls irgendjemand Kleidungsstücke auf die Bühne werfen sollte, ich bin vorbereitet.
1: Da bin ich aber wirklich mal gespannt, ob aus dem Moshpit wirklich jemand Kleider auf die Bühne wirft. Ich bin ein bisschen über Moshpit gestolpert. Was ist das?
2: Ja, ehrlich gesagt, ich bin da auch drüber gestolpert. Jeder, der wahrscheinlich die Last Night gut kennt, weiß Bescheid. Ich musste nochmal nachgucken. Moshpit, das ist der Bereich vor der Bühne, dort, wo die Promos stehen und Fähnchen schwenken, also im Parkett. Dort sind ja keine Sitzplätze, sondern da steht man. Und das ist der Moshpit. Auf jeden Fall ist die Last Night für Nikki Spence etwas ganz Besonderes. 2007, da ist er gerade mal 14 Jahre alt gewesen, da war er sogar als Zuschauer dabei.
3: I remember queuing up for Anne and the Trepko.
4: Ich erinnere mich, wie ich einmal für Anna Netrebko angestanden habe und fast keine Karte mehr bekommen hätte. Ich dachte schon, na gut, dann esse ich eben mein Picknick auf. Doch plötzlich hat draußen jemand noch eine Karte verkauft. Dafür habe ich vermutlich eine Niere hergegeben und schon war ich drin. Ich weiß noch, es gab jede Menge Blumen, Flora und Fauna und sie hat immer wieder Blumen ins Publikum geworfen. Das fand ich eine wunderschöne Geste.
1: Da hat er aber Glück gehabt und noch eine Eintrittskarte ergattert. Die Last Night ist ja auch dafür bekannt, dass die Gesangssolistinnen und Solisten gerade im zweiten Teil beim Auftritt zu Rule Britannia ein besonderes Outfit tragen. Und was sie anziehen werden, ist ein streng gehütetes Geheimnis. Auch Nikki Spence rückt damit nicht raus.
3: There's been many people trying to tickle this information out of me and I just can't.
4: Viele haben schon versucht, mir diese Information zu entlocken, aber ich darf wirklich nichts verraten. Also, Sonnenbrille aufsetzen und einfach die Bilder genießen. Ich bastle ja selbst ganz gern. In der Schule war ich schließlich Vorsitzender des Kreuzstichclubs und gleichzeitig im Rugby-Team. Allerdings habe ich mir beim Basteln erstaunlich viele Verletzungen zugezogen.
1: Nikki Spence, der Tenor aus Schottland, der auch einen besonderen Humor hat. Wir hören ihn jetzt singen und geben dafür ab in die Royal Albert Hall nach London zu meinem Kollegen Philipp Schmid. Philipp, ist der Flügel schon von der Bühne?
0: Ja, der Flügel ist runter und wir hören jetzt Scotch Snap. Ich werde beschreiben, was er trägt. Also es wird ein schottisches Outfit, das konnte ich bei der Generalprobe heute Nachmittag schon sehen. Da hat er zumindest, sagen wir, im unteren Bereich des Körpers schon ein schottisches Kleidungsstück getragen. Er hatte aber noch Turnschuhe an. Ich glaube, das wird jetzt auch geändert. Und er wird fantastisch aussehen. Das ist schon mal sicher. Scotch Snap, eine musikalische Rundreise, wird das durch Schottland. Dudelsack-Feeling, Hochland, dann Pop, Tanzfläche und am Ende völliger Übermut und absoluter Kontrollverlust. Und ein besonderes Instrument hören wir noch. Es ist kein richtiger Dudelsack am Ende. Es ist ein Northumbrian Small Pipe, aber klingt wie ein Dudelsack und es gehört zu Schottland natürlich dazu. Freuen wir uns drauf. Besonders markant sind diese Nummern. Es sind eine Menge. Donald, Where's Your Trousers heißt ein Stück zum Beispiel. Ein großer Spaßmacher. Ein Schotte kommt hier im Kilt nach London, wird gefragt, wo seine Hosen sind. Da werden wir Nikki Spence, und das kennen viele vom Eurovision Song Contest, mit einem Trickkleid erleben. Eine Trickhose in diesem Fall, die er sich wie in besten Zeiten des Grand Prix Eurovision de la Chanson vom Leib reißen wird. Eine schlichte Liebeserklärung gibt es noch und einen großen Hit der Proclaimers, was zum Mitsingen. Und schließlich Yes Sir, I Can Boogie. Das wird Sie überraschen. Das ist ein Stück, das vor allem im schottischen Fußball gesungen wird. Also einmal im Schleudergang durch den Kleiderschrank und durch die Plattensammlung mit einem Flyplate, also einem schottischen Tuch, das vorne mit einer Brosche befestigt wird, hören wir jetzt Nikki Spence.

Also dieser Mann wurde für diesen Abend geboren. Nicky Spence, schottischer Tenor, ganz in seinem Element. Und so mitgerissen war das Publikum, zumindest in meiner Erinnerung, noch nie in der Royal Albert Hall bei einer Last Night of the Proms. Im rot karierten Schotten-Outfit, er eine Hose, zwei Tänzer waren dabei, eine Tänzerin, ein Tänzer, beide im Schottenrock. Er hat sich bei der Choreografie, zumindest beim Love Song, eher für den männlichen Tänzer entschieden. Und am Ende ein körperbetontes T-Shirt mit goldenen Ärmeln. Dazu hat er selbst die Trommel geschlagen, eine ausgefeilte Tanzchoreografie und viele schottische Melodien haben hier das Publikum wirklich mitgerissen. Viele haben mitgesungen. Und was Yes Sir, I Can Boogie macht von der Band Baccarat aus den 70er Jahren. Wie schon gesagt, das ist einfach ein Stück, das beim schottischen Fußball gerne gesungen wird. Was für eine Stimmung hier. Und jetzt hören wir wieder eine Originalkomposition, eine Auftragscommission-Arbeit der BBC. Und zwar von Anne Dudley. Sehr bekannte britische Komponistin hat es für heute Abend geschrieben. Den wunderbaren BBC Singers. Ein Kammerchor, 22 Sängerinnen und Sänger sind, das werden wir jetzt erleben. Iris of Life heißt dieses Stück und Anne Dudley war schon in den 80ern sehr erfolgreich als Keyboarderin, unter anderem bei Frankie Goes to Hollywood, bei den Pet Shop Boys oder auch bei ihrer eigenen Band natürlich, The Art of Noise. Viel Synthesizer, viel Sounds, die sie da in die Musik, in die Popmusik gebracht hat. Sie schreibt auch Filmmusik, schreibt fürs Fernsehen, hat einen Oscar bekommen für die Musik zum britischen Film Ganz oder gar nicht und hat hier ein sehr ruhiges, schwebendes Stück geschrieben mit so Echo-Effekten. Man denkt sich, ist das ein Effekt oder sind das einfach unterschiedliche Sänger, die hier aufgeteilt werden, wirklich sehr klug arrangiert und ganz, ganz wunderbar gesungen von diesem fantastischen Kammerchor von den BBC Singers. Iris of Life heißt dieses Stück, also ein bisschen wie Licht, das ins Dunkel fällt, wie eine Höhle, die Lichteinfall hat und die Sonne scheint hinein. So ganz besondere Effekte und man glaubt auch, obwohl es natürlich das Orchester ist hier, das BBC Symphony Orchestra, so ein bisschen so Synthesizer-Klänge, Keyboards zu hören, das ist eben das große Metier von Anne Dudley, die übrigens auch hier ist, vor Ort, schon das ein oder andere Mal was geschrieben für eine Last Night of the Proms und ist einfach eine der ganz Großen in der britischen Musik. Von den Pet Shop Boys über Frankie Goes to Hollywood bis in die Royal Albert Hall. Hier ist Sakari Oramo wieder, die BBC Singers. Genießen Sie dieses Stück. Es heißt Iris of Life, geschrieben für den heutigen Abend von Anne Dudley. Jetzt sollten die Luftballons auch ein wenig schweigen, denn dieses Stück hat wirklich Stille verdient.

für den heutigen Abend, geschrieben von Anne Dudley und gesungen von den BBC Singers zusammen mit dem BBC Symphony Orchestra, Iris of Life, eine Auftragskomposition der BBC. Ganz, ganz große britische Komponistin. Ein Stück, das man wirklich gerne im Konzertrepertoire, also ich würde das gerne immer wieder hören, wenn möglich ein Stück wie ein klarer Spiegel, wie kristallklares Wasser, wie ein durchsichtiges Auge, man kann sich vieles dazu vorstellen. Jetzt kommt Nikki Spence wieder, dritter Auftritt, drittes Outfit. Natürlich, das ist ein Abend nach seinem Geschmack, könnte ich mir vorstellen. Was er jetzt tragen wird, kann ich Ihnen nicht sagen. Ich weiß nur, dass er bei der Probe gesagt hat, I won't wear a sweater tonight. Ich werde keinen Pullover tragen heute Abend, aber das hat auch keiner erwartet. Mit einem Stück aus Guys and Dolls hören wir jetzt eines der großen klassischen Broadway-Musicals. Es geht um New York, um Spieler, um Ganoven. Natürlich ist Liebe dabei. Schnell, witzig, elegant und so ganz im Flair der Großstadt. Frank Loesser hat dieses Musical 1950 geschrieben. Und wir hören einen der Hits daraus, nämlich Sit Down, You're Rocking the Boat. Das erinnert ein bisschen an Gospel, was die Musik angeht. Es handelt von Mut, von Übermut, Wagemut, Risiko und heißt eben, setz dich hin, du bringst das Boot zum Kentern. Vorsichtig, sonst kippt hier alles. Oder man kann sagen, wir gehen gleich baden, wenn du nicht aufpasst. Aber genau das wollen wir ja eigentlich, dass hier das kontrollierte Chaos auftritt. Und jetzt hat er ein hellblaues Jackett an, hat eine große Fliege und wird uns dieses Stück singen aus Guys and Dolls, Nikki Spence.

Broadway Feeling oder West End Feeling Musical hier bei der Last Night of the Proms. Und meine Güte, was kann dieser Mann tanzen? Was kann er sich bewegen? Was hat er für große Entertainer-Qualitäten? Tenor Nicky Spence. Wunderbare Tanzeinlagen und das Furiose waren seine silbernen, paillettenbesetzten, glitzernden Schuhe, die er hier mitgebracht hat. Und jetzt kommt eine Prommerin, die ihm ein Geschenk verteilen wird. Und er hat eines bekommen. Wunderbar, ein schönes Geschenk von einer älteren Dame, die bestimmt schon seit vielen, vielen Jahren hier zu den Proms-Konzerten kommt. Sit Down, You Rock the Boat war das aus dem Musical Guys and Dolls. Und jetzt hat er wieder Zeit, um sich ein neues Outfit auszudenken, dann für Rule Britannia, mit dem wir dann später Nicky Spence wieder sehen würden. Und ich meine, hallo, er ist Schotte. Was erwarten wir? Wir erwarten das. Wir erwarten das, dass der Schotte später und noch dazu Nicky Spence, der so ein Gefühl hat für Menschen, der so humorvoll ist, so liebenswert, hier wirklich alle in seinen Bann schlägt, dass er genauso kommt. Und ich bin mir sicher, es wird so kommen. Es wird so kommen, wir werden Nicky Spence wieder sehen am Ende der British Sea Songs. Hier, vier Hörner treten nochmal mit dazu auf. Eine kleine Seefahrt wird das jetzt durch englische Seemanns- und Volkslieder. Und das ist genau der Punkt, an dem die Menschen hier in der Royal Albert Hall aufgefordert sind, mitzumachen. Aber nicht irgendwie, man trötet nicht irgendwie, man schwenkt die Fahne nicht irgendwann und man weint nicht irgendwann, sondern das folgt einer festgelegten Choreografie. Klatschen, stampfen, pfeifen, tröten, weinen. Die Halle wird hier kurz zum gut gefüllten Pub mit Orchester. Übermütig, ja, aber auch nachdenklich und melancholisch dazwischen. Eben ein emotionaler Wellengang und schließlich dann direkt im Anschluss Rule Britannia. Ich bin wirklich gespannt, in welchem Kostüm Nicky Spence dann auftaucht. Er hat ja offensichtlich auch ein bisschen selbst genäht, hat er gesagt. Er war Vorsitzender des Kreuzstichvereins in seiner Schule und auch beim Rugbyverein. Hat sich ein bisschen verletzt da, aber scheint ihm keinen Abbruch getan zu haben. Bin so gespannt, was er tragen wird. Und natürlich auch Rule Britannia. Zum ersten Mal seit vielen Jahren übrigens wieder von einem Mann gesungen. Es waren meistens Sängerinnen in den letzten Jahren. Ich glaube, der letzte war Juan Diego Flores und das war 2016. Davor 2014 Jonas Kaufmann, seid ihr immer in weiblicher Besetzung die Solistin. Hier ist Zachary Oramo wieder jetzt. Freuen wir uns auf die British Sea Songs vom Proms Gründer Henry Wood arrangiert.

Das war also schnell genug auch für Sakari Oromo, Solo-Cellist. Und plötzlich dürfen nochmal aufstehen die British Sea Songs und auch das nächste kennen Sie vermutlich.

Und natürlich hat er einen Kilt an, Nicky Spence mit Sporran, diese kleine lederne Tasche, die vorne dranhängt, mit Strümpfen, mit Gilly Brooks, den Schnürschuhen, die dazu gehören. Und am Ende hat er den Rock, der diese überlappende Vorderseite, Outer Apron wird das genannt im Inneren, ein Saum mit Pailletten besetzter, glitzernder Regenbogenfahne präsentiert und auf der Schulter ein Plüsch-Seeungeheuer, eine schottische Nessie. Was für ein Auftritt von Nicky Spence. Alle Herzen erobert. Und jetzt, auch das darf nicht fehlen, Pomp and Circumstance von Edward Elgar, Land of Hope and Glory. Alle Fahnen, die jetzt nicht zum Einsatz kamen, tun es jetzt.

Und die ganze Halle singt mit, im Stehen natürlich tausende Fahnen, viele EU-Fahnen heute, die wurden aber auch draußen verteilt. Union Jacks, ich habe aber auch Kanada gesehen, die Schweiz, eine Borussia Dortmund-Fahne und eine aufblasbare fliegende Banane war auch dabei. Und natürlich muss es eine Wiederholung dazu geben, zumindest des letzten Teils, nochmal für alle zum richtig Mitsingen.

0: Genau so muss das sein bei einer Last Night of the Proms, Land of Hope and Glory, Pomp and Circumstance von Edward Elgar. Hier heute live im ARD Radio Festival aus der Royal Albert Hall. 6000 Menschen, die alle singen hier im großen Rund der Halle. Und Sakari Oramo jetzt mit einem weiteren Teil seiner Rede, die man sich ans Publikum wendet. Spaß haben natürlich alle.
1: It's been such a pleasure to be with you tonight and to share the stage with these incredible players, singers and dancers.
0: Was für eine große Freude, diesen Abend mit Ihnen, all diesen großartigen Musikerinnen und Musikern, mit den Sängern, Tänzern zu erleben.
1: And it has been a special joy and privilege to celebrate the life of the great Dolly Parton.
0: Und es war wunderbar, Dolly Parton zu feiern.
1: She said, I look totally artificial, but I'm totally real. As a writer, as a professional, as a human being. A rhinestone shines just as good as a diamond.
0: Zitat von Dolly Parton, sie hat mal gesagt, ich sehe zwar völlig künstlich aus, bin aber vollkommen echt, außer als Autorin, als Profi, als Mensch und auch ein Strassstein kann genauso schön funkeln wie ein Diamant.
1: Authentic integrity.
0: Und Sakari Oramo sagt, genau darum geht es mir, Echtheit und Haltung.
1: Authentic integrity, this is the secret to being a good musician. And probably the secret to being a good human as well.
0: Authentische Integrität, sagt er, das ist das Geheimnis, ein guter Mensch zu sein.
1: I. Authentic integrity.
0: Also authentische Integrität, abgekürzt AI. Also bei uns sagt man KI, künstliche Intelligenz. Das übersetzt er oder setzt er gleich mit authentischer Integrität.
1: The kind I like.
0: Das ist meine Art von AI, von AI, authentische Integrität. Genau das mag ich.
1: At a time when another AI is encroaching on our creativity and our humanity, tonight we are unapologetically live, acoustic and imperfect.
0: Ja, gerade in einer Zeit, in der die künstliche Intelligenz immer stärker in Kreativität und Menschlichkeit eingreift, da haben wir heute was ganz anderes gefeiert, nämlich live, akustisch und manchmal auch nicht perfekt.
1: We will be back next summer to mark 100 years of the BBC Proms.
0: Nächstes Jahr also das 100-jährige Jubiläum der BBC Proms. 1927 hat die BBC die Proms übernommen.
1: And raise the roof with Jerusalem.
0: Und jetzt nochmal Jerusalem, um das Dach der Halle endgültig abzuheben.

Das war Jerusalem live im ARD Radio Festival bei der Last Night of the Proms. Und jetzt noch nicht ganz zum Abschluss, aber krönend stimmt in diesem Fall die Nationalhymne God Save the King in der sehr innig beginnenden, wunderbaren Fassung von Benjamin Britten, die ganz still, fast a cappella beginnt.

zum Schluss im Stehen gespielt vom gesamten Orchester. God Save the King at the Last Night of the Proms. Und jetzt heißt es wieder einander die Hände reichen über Kreuz. Das tun alle hier in der Halle. Und an liebe Menschen denken und an ein Wiedersehen. Vielleicht eben auch hier in London.

0: Und auch das in einem neuen Arrangement, wunderbar britisch am Ende mit den Pipes and Drums zu Auld Lang Syne. Vor einiger Zeit noch hat das Publikum das immer zum Ende der Last Night eigenständig angestimmt. Inzwischen gehört es zum offiziellen Programm und schließt das Ganze würdevoll ab. Alle haben sich hier so über Kreuz an den Händen gehalten. Natürlich auch der Chor. Das Orchester hatte anderes zu tun, aber das Publikum hier hofft auf ein Wiedersehen, ein gesundes. Alle 6000 Menschen werden so nie mehr zusammenkommen und wir vermutlich auch nicht. Aber wir hoffen das Beste, denken an liebe Menschen. Was für eine Last Night of the Proms, wirklich sehr bewegend. Vieles war überraschend, es war innig, es war virtuos. Yuja Wang, Nicky Spence, so ein liebenswerter Mann, der sich mehrfach umgezogen hat, der fantastisch seine schottische Heimat hier repräsentiert hat mit der kleinen Nessie, der glitzernden auf der Schulter als Stofftierchen. Zum Staunen war es, zum Mitfiebern. Und nicht wahllos, sondern nicht beliebig, sondern das schätze ich ja auch so an dieser Last Night of the Proms. Es hat so eine britische Ordnung. Nicht jeder darf alles machen, was er möchte, sondern er soll das machen, wenn alle das machen. Und dann hat man aber großen Spaß dabei, weil es eben einer Choreografie folgt und auch einer Gemeinschaft, bei der keiner gestört wird, sondern alle zusammen das so machen. Ich weiß nicht, wie viel Zeit wir noch haben. Es geht ja schon auf Mitternacht zu. Also hier bei uns geht es auf 11 zu, aber in Deutschland, ihr seid ja schon ein bisschen voraus. Hamburg natürlich auch. Andrea und Stefan, wir uns noch ein bisschen austauschen, wenn Zeit ist. Wie hat es euch gefallen? Was waren für euch die großen Momente?
1: Ja, Philipp, erstmal vielen Dank. Große Momente bei uns, noch ein bisschen Zeit. Wir haben noch ungefähr 8 Minuten vor Mitternacht. Ja, tolle Stimmung in London. Das hat Spaß gemacht, dir zuzuhören.
2: Ja, und wenn du nach den Highlights fragst, also ich muss ehrlich sagen, mir haben besonders die Damen gefallen, die verstorbene Dolly Parton so toll geehrt haben mit ihrem bewegenden Gesang, allen voran Beverly Knight, also dies I Will Always Love You, da träume ich heute Nacht von, glaube ich.
1: Ja, Philipp, ist er noch in der Leitung, oder?
2: Ja, doch, er ist noch da.
0: Ja, ich bin noch da. Ich gebe dir völlig recht, Ich fand es auch schön, dass Beverly Knight das so ein bisschen in der Dolly Parton-Fassung gesungen hat. Also nicht die Whitney Houston, an die Stimme kommt sowieso keiner ran, an Dolly Parton natürlich auch nicht, aber um sie zu ehren, war das wirklich schön. Und auch schön, dass eben solche Sachen hier auch Platz haben. Es ist ein klassisches Konzert und das sind auch Klassiker. Und ich habe mich mit den Kolleginnen von der BBC unterhalten, die haben gesagt, welchen Stellenwert hat Dolly Parton in Deutschland? Und ich musste sagen, eigentlich nicht den, weil soziales Engagement bei uns gar nicht so im Mittelpunkt steht. Aber hier eben Millionen Bücher an Kinder verschickt mit ihrer Stiftung. Das macht sie schon sehr, sehr beliebt. Und es war so vielseitig. Es war was zum Entdecken dabei. Es war aber auch die Moldau, die man natürlich schon ein paar Mal gehört hat, wirklich sagenhaft. Und ich glaube, hier möchte keiner gehen. Die Leute klatschen immer noch. Zachary Oma Oromo verbeugt sich in einer Tour. Wirklich, das werden alle mitnehmen, auch diese Gemeinschaft. Und wie ich vorher schon gesagt habe, es ist nicht so, dass einem einer ständig ins Ohr trötet, sondern die Tröte kommt eben zum Einsatz, wenn die Tröte da ist. Das liebe ich so an dieser britischen Genauigkeit. Ein bisschen auch eine Spießigkeit, aber großer Humor. Und dann werden die Fahnen geschwenkt und man unterhält sich jetzt drüber. Die meisten werden jetzt durch Door 6 die Royal Albert Hall verlassen. Das ist die Tür ganz vorne. Schaut man dann aufs Albert Memorial und auf den Hyde Park und hat einfach einen schönen Abend noch in London. Aber
2: und
0: ihr
2: Philipp,
0: macht
2: durch
0: euch
2: welche,
0: noch weiter gemütlich bis Mitternacht.
2: Ja, und durch welche Tür gehst du jetzt raus? Du hast doch jetzt auch Feierabend. Hast dir ein schönes, kühles Bierchen verdient, würde ich vorschlagen. Geht's in den Pub?
0: Ich glaube,
2: oder?
0: Ich würde noch, also ja, wir haben ja vorher von Patrick, dem Moderator der BBC, schon gehört, was alles passiert ist. Und ich kann noch ein kleines Geheimnis von ihm verraten. Er ist großer Fan von Negroni. Das ist ein Cocktail, besteht aus Gin, Campari, Wermut, glaube ich, ist noch drin und ein bisschen Orange. Und er hat zu mir gesagt, das ist Tradition bei ihm, zu den British Sea Songs wird schon der erste Schluck getrunken. Und ehrlicherweise, da ist noch eine halbe Stunde zum Moderieren. Also das erste Schlückchen hat er schon hier. Und das zweite Schlückchen darf ich jetzt mit ihm vorne trinken, mit Georgina, seiner Co-Moderatorin von der BBC. Da werden wir noch ein bisschen Negroni trinken. Ich kann aber auch nur ein kleines Schlückchen trinken, sonst steige ich in den falschen Bus ein. Weil ich muss ja auch wieder in meine Unterkunft. Aber es hat mich sehr gefreut, ihr beiden. Einen ganz schönen Abend haben wir hier verbracht. Ich kann aus London sagen, es war ein Fest.
2: It was our pleasure.
0: For me, it was our my pleasure. Und Ja. Habt eine gute Zeit.
1: Philipp.
0: Good night aus London, sage ich schon mal.
1: Philipp, vielen, vielen Dank. Farewell. Good night nach London. Tollen Job hast du da gemacht. Und wir in Hamburg von NDR Kultur bleiben noch britisch bis Mitternacht. Wir haben Musik aus Großbritannien und hören jetzt die Morsite Suite, den ersten Satz daraus, das Scherzo von Gustav Holst mit der Nassan Sinfonia unter Leitung von David Lloyd Jones.

0: Das Scherzo aus der Morseite Suite von Gustav Holst mit der Nassan Sinfonia unter Leitung von David Lloyd Jones. Last Night of the Proms 2026.
1: Wir sagen Tschüss aus Hamburg. Nach den Nachrichten geht's weiter mit dem ARD-Nachtkonzert aus München.
0: Morgen können Sie im ARD-Radio-Festival ein Konzert vom Klavierfestival Ruhr hören mit dem ukrainischen Pianisten Vadim Kolodenko.
1: Ich hoffe, Sie hatten heute Abend genauso viel Spaß wie wir. Franziska Diekmann in der Technik. Ich bin Andrea Wilke von NDR Kultur.
0: Und ich bin Stefan Sturm. Tschüss, eine gute Nacht.

0: Sekten und mit Sprechchören forderten die Teilnehmer mehr gesellschaftlichen Zusammenhalt und eine Überprüfung der AfD durch das Bundesverfassungsgericht. In Berlin und Düsseldorf waren es jeweils fast 20.000 Demonstranten, in München 12.000. In Magdeburg kamen fast 1.000 Menschen. Aktionen gab es auch in Leipzig, Erfurt, Hannover, Mainz und Stuttgart. Der Irak hat nach dem Angriff auf eine wichtige Pipeline in Saudi-Arabien 3 Grenzübergänge zum Iran geschlossen. Zuvor hatte die Regierung bestätigt, dass die Attacke auf die wichtige Ost-West-Leitung mit mehreren Drohnen vom südirakischen Staatsgebiet ausging. Dort operieren vom Iran unterstützte Milizen. Nach den Tätern wird gefahndet. Der Irak will den Vorfall nun gemeinsam mit Iran untersuchen. Saudi-Arabien legte die Pipeline vorsichtshalber still. Das könnte den Ölpreis und damit die Benzinpreise in Deutschland erneut nach oben treiben. Russlands Präsident Putin hat den Vorschlag für ein Treffen mit dem ukrainischen Staatschef Selenskyj in den USA abgelehnt. Zuvor hatte Selenskyj seine Zustimmung für eine solche Begegnung im Rahmen des G20-Gipfels unter US-Vorsitz signalisiert. Putin ließ durch seinen Sprecher Peskow erklären, dass das unmöglich sei. Eine Begegnung mit Selenskyj könne nur in Moskau stattfinden. Das wiederum lehnt Selenskyj ab. Die dänische Regisseurin Mai El-Tuki ist in Venedig für ihr Historiendrama Woman Unknown mit dem Goldenen Löwen der Filmfestspiele ausgezeichnet worden. Die Hauptdarstellerin des Films, Mathilde Arcel, wurde als beste Schauspielerin geehrt. Die Auszeichnung als bester Schauspieler bekam der US-Amerikaner John Malkovich für seine Rolle in Wild Horse 9. Zur Fußball-Bundesliga. Augsburg hat die Tabellenführung an Freiburg abgegeben. Die Schwaben spielten gegen Leverkusen 2:2. Und Freiburg gewann 5:0 gegen Mönchengladbach. Außerdem haben gespielt Dortmund gegen Paderborn 3:0, Mainz, Frankfurt 1:3, Hoffenheim, Stuttgart 2:1. Im Abendspiel trennten sich Köln und Bremen 1:1 unentschieden. Nach der Niederlage gegen Frankreich spielen die deutschen Basketballerinnen morgen um WM Bronze. Gegner ist Spanien. Das Wetter in Deutschland. In der Nacht im Norden gibt es viele Wolken und zeitweise Regen. Im Süden bleibt es trocken. Tiefstwerte zwischen 17 Grad im Nordwesten und 7 Grad an den Alpen. Morgen im Süden zunächst noch sonnig, ansonsten dichte Wolken und zeitweise Schauer. In der Nordwesthälfte auch einzelne Gewitter möglich. 16 bis 27 Grad. Es ist 0:03.
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2: Am Mikrofon ist Carsten Fabian. Herzlich willkommen. Im ersten Teil hören Sie Aufnahmen des Hessischen Rundfunks. Beginnen wollen wir mit dem Prélude à la Prémédita Faun von Claude Debussy. Das HR-Sinfonieorchester spielt unter Leitung von Carl St. Clair.

Das HR-Sinfonieorchester unter Leitung von Carl St. Clair mit dem Prélude à l'après-midi d'Aphon von Claude Debussy. Nun Anton Weberns langsamer Satz in einer Bearbeitung für Streichorchester. Paavo Järvi dirigiert das HR-Sinfonieorchester.

Anton Weberns Langsamer Satz in einer Einspielung von 2010 mit dem HR-Sinfonieorchester unter Leitung von Paavo Järvi. In unserem ARD-Nachtkonzert haben wir jetzt die H-Moll-Sonate von Franz Liszt im Programm. Interpretiert wird sie von Vardan Mamikonian.

Das war die H-Moll-Sonate von Franz Liszt. 2012 entstand diese Aufnahme mit Vardan Mamikonian. Damit kommen wir zu Johannes Brahms und seiner Rhapsodie Opus 53. Wir hören Mager Schiemel alt, die Frankfurter Kantorei, die Gechinger Kantorei Stuttgart, den Figuralchor der Gedächtniskirche Stuttgart und das HR-Sinfonieorchester. Die Leitung hat Helmut Rehling.

Die Rhapsodie für eine Altstimme, Männerchor und Orchester, Opus 53 von Johannes Brahms. Das war eine Aufnahme mit Marga Schiemel-Alt, der Frankfurter Kantorei, der Gechinger Kantorei Stuttgart, dem Figuralchor der Gedächtniskirche Stuttgart und dem HR-Sinfonieorchester. Die Leitung hatte Helmut Rehling. Jetzt haben wir noch in diesem ersten Teil des ARD-Nachtkonzerts ein Werk von Charles Coquelin für Sie. Offrande musicale sur le nom de Bach, Opus 187. Juan Pablo Izquierdo dirigiert das HR-Sinfonieorchester.

Offrande musicale sur le nom de Bach, Opus 187 von Charles Koechlin. Das war eine Aufnahme von 1973 mit dem HR-Sinfonieorchester unter Leitung von Juan Pablo Izquierdo. Bis zu den 2 Uhr Nachrichten spielt Martin Stadtfeld jetzt noch die Sinfonie Nummer 4 von Johann Sebastian Bach.

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1: Um 2 Uhr mit Katja Kindermann. In Deutschland haben zehntausende Menschen gegen Rechtsextremismus und die AfD demonstriert. Besonders große Kundgebungen gab es heute in Berlin, Hamburg, München und Düsseldorf. Aus der Nachrichtenredaktion Issa Distelmann.
2: Unter dem Motto »Kein Schritt zurück« gegen die AfD und rechte Hetze sind nach übereinstimmenden Angaben von Polizei und Veranstaltern rund 20.000 Menschen durch die Düsseldorfer Innenstadt gezogen. Auf den Transparenten war etwa zu lesen »Kein Platz für Rattenfänger« oder »Jetzt können wir herausfinden, was wir anstelle unserer Großeltern getan hätten«. Und auch in Bayern fanden Kundgebungen statt. In München etwa wurde unweit des Siegestors demonstriert. Nach Angaben der Polizei nahmen rund 12.000 Menschen teil.
1: Bundesverkehrsminister Bilger fordert, dass die Familienreservierung bei der Deutschen Bahn wieder eingeführt wird. Er sei mit der Bahn dazu im Gespräch, sagte er den Zeitungen der Funke Mediengruppe. Bis Juni 2025 konnten Familien für 10,40 Euro bis zu 5 Sitzplätze reservieren. Seitdem muss jeder Platz einzeln bezahlt werden.